0: Bundeskanzler Merz nach dem Wechsel an der Fraktionsspitze entschieden hat, sein Kabinett umzubilden. Nachfolger von Waken im Gesundheitsressort soll den Berichten zufolge CDU-Generalsekretär Linnemann werden. In Berlin fahren zwischen den Bahnhöfen Friedrichstraße und Tiergarten von heute bis Sonntag keine S-Bahn. Grund sind wieder umfangreiche Bauarbeiten. Ein Ersatzverkehr mit Bussen wird eingerichtet. Unter anderem werden am Hauptbahnhof neue Weichen eingebaut, Gleise erneuert und Brücken instand gesetzt. Soweit die Nachrichten. 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Das Wetter. Nachts ist es zunehmend klar und es bleibt überall trocken. Die Tiefstwerte liegen bei 12 bis 9 Grad. Morgen im Südosten heiter oder sonnig, nach Nordwesten hin anfangs wolkig, später auch dort freundlicher bei 22 bis 25 Grad.
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2: Hallo zusammen, willkommen zurück in der melancholischen Welt von Sister Moon. Ich lege Ihnen nachher einen Song auf, der heißt La Boom. Und ja, ich spendiere Ihnen und mir dann auch noch den Song, der typisch für den Film La Boom die Fete ist. Aber jetzt starten wir erstmal mit einem überlangen Song von Death Cab for Cutie. Nicht, dass Transatlanticism was mit Schulferien oder Urlaub zu tun hätte, aber ich denke doch in diesen Wochen an die, die jetzt irgendwo hinreisen und sich ganz, ganz heftig verlieben und am Ende trennt sie dann eventuell nach der gemeinsamen Zeit ein ganzer Ozean. Kann einem natürlich auch passieren, wenn man nicht in Urlaub fährt und nur die Ritze der beiden Matratzen im Bett den Ozean symbolisieren. Aber die erste Variante ist die romantischere. Deswegen denken wir jetzt an die. Death Cab for Cutie jetzt hier in Sister Moon. Und wenn Sie sich gleich ein bisschen Wasser auf den Wangen wegwischen müssten, dann sagen Sie einfach, das sei die Gischt.

Es ist lange her, mehr als 2 Jahrzehnte, dass Ben Gibbard eine aufregende Zeit hatte. Sein Indie-Elektropop-Projekt The Postal Service kam mit dem ersten und bislang auch einzigen Album raus. Und The Postal Service, das wirkte so, als ob es erfolgreicher wird als die Band, mit der er eigentlich mal angetreten ist, nämlich Death Cab for Cutie. Aber dann war es so, dass Death Cab for Cutie das Album Transatlanticism rausgebracht haben. Und das konnte dann doch mithalten mit dem Erfolg von The Postal Service und gilt heute als Klassiker der Band, wird genannt in einem Atemzug mit erfolgreichen Alben von Jimmy Eat World oder auch Built to Spin. Völlig zu Recht. Und wir freuen uns drauf, dass auch daraus Songs kommen, wenn die Band auftritt hier in Berlin, und zwar am 1. Oktober. Da kommen Death Cab for Cutie in die Columbia-Halle, präsentiert von Radio 1.

Eine deutsche Band und der Sänger aus Berlin, nämlich Tobias Siebert, haben Sie gerade gehört. Cleese E. heißt die Band und der Song La Boom. Tobias hatte die Idee, uns an La Boom, die Fete zu erinnern. Ein Film, der damals, weiß ich noch genau, im Fernsehen lief. Und ja, das Lied La Boom, jetzt ganz aktuell auf dem neuesten Album seiner Band, was einen wunderbaren, einen hoffnungsfrohen Titel hat in schwierigen Zeiten. Dieses Album heißt Einmal mehr mit dir gegen die Furcht. Und die Band macht zwar schon ein Vierteljahrhundert ungefähr zusammen Musik, aber wenn man sie jetzt gerade in den letzten Jahren entdeckt hat, dann könnte man von ihnen sprechen als die deutschen The Cure, was nie als Diss gemeint ist, sondern immer als Kompliment. Und wenn es um Liebe geht, dann eben um ja aufrichtig und klug gewählte Worte, die sie beschreiben. Cleese E. haben dazu auch noch ein tolles Video gedreht. La Boom, so ein bisschen in dem Stil, wie eben damals auch dieser Film zu sehen war. Sollten Sie sich unbedingt mal im Netz anschauen. Und wenn Sie wie Tobias Siebert oder auch ich so um die 50 sind, dann haben Sie höchstwahrscheinlich diese beiden La Boom-Filme als Kind oder später als Teenie verschlungen. Wahlweise war man ja dann in Sophie Monceau oder in Pierre Cousseau verliebt. Damals, ich erinnere mich gut, habe ich im einzigen Plattenladen von Baden-Baden die Vinyl-Single gekauft zum Film. Ich hatte das Gefühl, Pierre Cousseau einfach näher zu sein, wenn ich diese Vinyl-Single besitze. Ich habe vom Stehblues mit ihm geträumt und um sicher zu gehen, dass er auch das spürt, was ich für ihn empfinde, habe ich den rosa Lippenstift meiner Mutter genommen im Badezimmer und habe einen Kuss auf das Cover der weißen Vinylhülle gedrückt. Man sieht diesen Kussmund auch heute noch. Mir ist die Teenie-Romantik auch nicht peinlich. Das war halt einfach so die Zeit der Bravo und der drei Fernsehprogramme. Und wenn dann mal sowas Tolles lief wie La Boom, dann musste man dabei sein. Es war auch die Zeit vom Taschengeld sparen und für ungefähr 5 D-Mark gab es eine Vinyl-Single. Dreams are my reality heißt es da und das hat zu den Gefühlen natürlich perfekt gepasst. Wir hören jetzt auf Radio 1 diese Hymne Stehblues, also in Vollendung, Richard Sanderson.

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30 Millionen Hörerinnen und Hörer allein beim Streamingdienst Spotify. Das haben nicht viele, aber Cigarette After Sex können genau das behaupten. Ich kann es mir nur so erklären, dass doch noch relativ viel Liebe unter den Menschen ist und die klingt bei Romantikern eventuell so, wie es eben die US-Band Cigarettes After Sex seit Jahren zelebriert. Also verträumte Musik mit so einem zarten Gesang mit eingängigen Melodien. Und im Prinzip klingt es ja auch immer so, als sei die Jalousie weit genug unten, damit die Nachbarn nicht sehen, was sich da gerade zwischen zwei Menschen abspielt, aber es doch irgendwie erahnen können. Twizzler ist die neueste Veröffentlichung von Cigarettes After Sex und die haben Sie gerade hier in Sister Moon auf Radio 1 gehört. Vor ein paar Wochen, da habe ich mir die Band Nation of Language live gegönnt auf einem Festival in Stuttgart, dem About Pop Festival. Und ich muss wirklich sagen, ich halte die für eine der aktuell besten Live-Bands, weil sie zum einen melancholisch klingen, aber unglaublich tanzbare Musik dazu schaffen. Ich möchte Ihnen jetzt mal keinen der großen Hits spielen, sondern eine B-Seite von der Single, die vor kurzem rauskam, The Conversation heißt der Song. Und diese B-Seite ist die von einer Coverversion. Nation of Language haben Bruce Springsteens Tougher Than the Rest gecovert, aber diese B-Seite bedeutet Frontmann Ian sehr viel. Er sagt, die hat einfach bislang nie Platz auf einem Album gefunden, aber ich liebe die sehr. Die ist schon mehrere Jahre alt und sie wirkt auf mich eher wie ein eigenständiges Gedicht als die ganzen anderen Lieder von uns. Hören wir jetzt hier auf Radio 1 Nation of Language mit The Conversation.

man Erfolg hat, dann kann man mit ein bisschen Glück auch mit den schon lange verehrten Musikern zusammenarbeiten. So ist es dem Songwriter und Produzenten Brian Fennell passiert. Als Künstler nennt er sich Symbol. Sie haben es ja vielleicht gerade erkannt, da war ja Guy Garvey zu hören, der Frontmann von Elbow. Und Symbol hat gesagt, ich bin schon lange Fan von Guy und von Elbow. Und zwar seit dem Album Cast of Thousands. Das hat er während der Studienzeit in den CD-Player seines Autos gepackt. Und dann ist die CD da stecken geblieben. Und er hat sich daran erinnert, dass jedes Mal, wenn er den Motor gestartet hat, dieses Album in ohrenbetäubender Lautstärke losgelaufen ist. Und natürlich hat er diese Geschichte dann auch Guy Garvey erzählt, der sehr gelacht hat, als sie auch das Video zusammen gedreht haben. Und ja, die Erinnerung an Guy und die Zusammenarbeit von Symbol, die klingt sehr schön. Er sagt, es hat sich angefühlt wie ein gutes Gespräch bei einem Bier, vertraut und warm. So würde ich auch das Gefühl beschreiben, wenn man The Cure live erlebt, was primär auch an Robert Smith liegt, also dieser Lichtgestalt in der Musikszene, diesem Frontmann, der seine Liebe und Hingabe so mühelos Abend für Abend mit seinen Fans teilt, kürzlich ja auch 3-mal hintereinander in Berlin in der Wuhlheide, und dass The Cure unzählige unsterbliche Lieder haben. Das kommt glücklicherweise noch dazu. In dieser Woche, in der seit dem Wochenende ja der Sommer zumindest mal stunden- oder tageweise pausiert, hören wir jetzt hier in Sister Moon The Last Day of Summer.

Die Band Lancome oder Lancome, die ist bei Radio 1 ja Thema gewesen und auch bei vielen anderen weltweit, waren für Preise nominiert, haben andere eingeheimst. Und die beeindruckende Stimme, die Sie jetzt gerade hören konnten, ist die von Rady Pete. Die ist unter anderem durch Lancome auch fernab der irischen Folkszene bekannt. In Sister Moon konnten Sie gerade die erste Solo-Single hören, Still I Love Him. Ausgangspunkt ist ein traditionelles Liebeslied. Das hat ein Freund im Archiv für traditionelle irische Musik gefunden. Es stand da in der Kategorie True Love. Und Rady Pete hat da draußen ein Lied gemacht über eine Frau, die einen komplizierten Partner hat und die durchaus strauchelt und versucht, ihren eigenen Weg zu finden. Also da ist dieses Gefühl von Halt und von Widerstandskraft, weil Toleranz und Vergebung sich nach und nach so in Resilienz verwandeln. Aber auf jeden Fall ein sehr starker Song mit einem spannenden Inhalt. Jetzt auf Radio 1 ein bisschen mehr Hoffnung vielleicht und Freude auch, dass die Alabama Shakes zurück sind. Die Band hat gerade den Song I Feel Hope Coming veröffentlicht. Jetzt hier die Alabama Shakes.

Das neue Album der Alabama Shakes steht bald an. I Must Be Dreaming. Am 28. August kommt's raus, also in einem guten Monat. Nach 11 Jahren Pause das Comeback der Band. Und damit verabschiede ich mich schon fast hier in Sister Moon von Ihnen. Freue mich, dass wir die 2 Stunden zusammen erlebt haben. Und wir enden mit 2 starken Frauen. Und 2 ihrer offenherzigsten und auch persönlichsten Songs, nämlich einmal Alanis Morissette mit Simple Together und Tori Amos mit einem alten Song, nämlich Pretty Good Year. Mein Name ist Christiane Falk. Ich wünsche Ihnen eine angenehme Woche. Bis bald. Yeah.

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2: Um 3 Uhr mit Olaf Knapp. Die Personalfragen nach dem Rücktritt von Unionsfraktionschef Spahn sind offenbar geklärt. Nach Medienberichten wird die jetzige Bundesgesundheitsministerin Warken neue Kanzleramtsministerin. Sie löst Thorsten Frey ab, den designierten Chef der Unions-Bundestagsfraktion. Anne-Kathrin Mellmann zur Frage, was Nina Warken für das Amt der Kanzleramtsministerin mitbringt.
3: Neben Loyalität bringt sie eine ganze Menge Erfahrung mit. Sie hat ja gerade als Gesundheitsministerin geliefert. Sie hat die Reform der gesetzlichen Krankenversicherung auf den Weg gebracht und auch bis zum Ende durchgekämpft und dabei auch ja einige Beharrlichkeit an den Tag gelegt. Und außerdem ist, glaube ich, nicht zu unterschätzen, dass sie eine Frau ist. Die Zahl von Frauen in politischen Führungspositionen in der Union ist ja nach wie vor überschaubar. Und nun also eine Frau auf diese Weise zu würdigen, das kommt sicherlich ganz gut an.
2: Bundeskanzler Merz hat die Angriffe der Houthi-Miliz auf saudische Schiffe im Roten Meer als inakzeptabel verurteilt. Sie müssten unverzüglich eingestellt werden, forderte Merz laut einer Mitteilung des Kanzleramts. Die rücksichtslosen Angriffe gefährdeten die Freiheit der Schifffahrt und drohten, die regionale Stabilität weiter zu untergraben. Die vom Iran unterstützten Houthi-Rebellen im Jemen hatten in der Meerenge am Roten Meer 2 saudische Öltanker angegriffen. In Frankreich, Spanien und Italien wüten weiter Waldbrände. Nahe der französischen Atlantikküste bei Bordeaux mussten etwa 20.000 Menschen in Sicherheit gebracht werden. Mehrere Campingplätze wurden geräumt. In Spanien verwüstete ein Brand bereits eine Fläche von rund 32.000 Hektar. In Italien kämpfen Feuerwehrleute unter anderem auf der Mittelmeerinsel Sizilien gegen zahlreiche Brände. Dort sind die Temperaturen auf mehr als 40 Grad Celsius gestiegen. Der Deutsche Fußballbund hat für heute zu einer Pressekonferenz geladen und will den neuen Bundestrainer vorstellen. In der Einladung wird der Name Jürgen Klopp zwar nicht genannt, das hat aber nur formale Gründe. Aus Frankfurt, Tim Brockmeier.
4: Nach

0: Deutschland. Am Tage ist es oft heiter, im Norden wechselnd bewölkt und es fällt etwas Regen, Höchstwerte 20 Grad in Nordfriesland bis 30 Grad im Breisgau. Am Sonnabend dann freundlich, im Norden einzelne Schauer bei 21 bis maximal 32 Grad. Es ist 3.03 Uhr.
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2: Ich wünsche Ihnen einen schönen guten Abend.

Ein neuer Song vom New Yorker Duo Sylvan Esso war das. Hallo zu 2 Stunden Swagger. Ich habe heute außerdem noch neue Musik von der britischen Musikerin Nia Archives dabei. Ihr Album Emotional Jungle, das ist ja auch unser Album der Woche auf Radio 1. Tricky hat ein neues Album, Yard Act auch. Und auch der US-Musiker Steve Lacy. Aber erstmal nochmal kurz zurück zu Sylvan Esso. Das Duo wird Mitte September sein neues Album Oh Eternity rausbringen. Amelia Meath und Nick Sanborn haben auch noch einen zweiten Song veröffentlicht. In dem wird ein Lied der isländischen Band Sigur Rós gesampelt, von deren internationalen Debüt Aegis Byrjun oder so. Dieses Album von Sigur Rós kam 1999 raus und Amelia Meath hat es wohl oft gehört damals. Das war sowas wie ihr Soundtrack beim Knutschen. Und Mitte September, wie gesagt, kommt das neue Album Oh Eternity von Sylvan Esso raus. Und hier ist der Song mit dem Sigur Rós Sample, Concrete Glen.

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Genau so heißt dieses Lied, Horns of a Bull, ein neuer Song von der großartigen Fiona Apple, ein Titelsong aus der Miniserie Lucky mit Anya Taylor-Joy und Annette Bening in den Hauptrollen zum Beispiel. Die eine spielt eine Hochstaplerin und die andere ist eine Verbrecherboss. Und der neue Song von Fiona Apple aus dieser Serie Lucky, der erinnert mich in seiner rauen Düsternis an ihr Album Fetch the Bolt Cutters, was ich nach wie vor heiß und innig liebe. Der Titel Fetch the Bolt Cutters, der bedeutet ja, holt die Bolzenschneider. Und der wiederum stammt auch aus einer Serie um einen Serienkiller. Und zwar der britisch-irischen Serie The Fall mit Gillian Anderson und Jamie Dornan. Fetch the Bolt Cutters ist ein Satz, den Detective Superintendent Stella Gibson sagt. Die wird gespielt von Gillian Anderson. Und sie sagt ihn, um eine junge Frau zu retten, die von einem Serienmörder in einem geschlossenen Raum gefoltert und festgehalten wird. Und sie will dann mit dem Bolzenschneider eben rein. Eine tolle Serie. Ich habe The Fall schon mehrmals gesehen und bin immer wieder aufs Neue begeistert davon. Ähnlich begeistert scheint Fiona Apple gewesen zu sein, als sie The Fall gesehen hat. Sie hat ihr aktuelles Album nach diesem Satz benannt. Das Album ist jetzt leider auch schon ein bisschen länger, ein bisschen älter. Aber der Titelsong von Fetch the Bolt Cutters, der kommt hier.

Danger von Nia Archives von ihrem neuen Album Emotional Junglist. Dieses Lied ist übrigens in einem geheimen Songwriting-Camp für Rihanna entstanden und sollte ein Song für den Star aus Barbados werden. Nia Archives war dann allerdings so angetan von ihrem feurigen, recht unbekümmerten Song, dass sie ihn schließlich doch für sich selbst behalten wollte. Und Rihanna hatte nichts dagegen. Hier ist noch ein Song von Nia Archives Album Emotional Junglist. Den hätte sie sicherlich auch gut für Lily Allen schreiben können. This Could Be.

Lily Allen mit einem ihrer großen Hits. The Fear hat sie am Wochenende bei ihrem Auftritt beim Lollapalooza Festival nicht gespielt, auch keine anderen alten Hits. Das fanden einige Leute, die sich da am frühen Abend kurz nach 5:30 vor der Bühne eingefunden hatten, glaube ich, dann doch irgendwie komisch. Aber Lily Allen hat mit voller Absicht nur in Anführungsstrichen ihr neues Album West End Girl von A bis Z gespielt in einer Theaterkulisse auf der Bühne und man hatte tatsächlich auch den Eindruck, eher einem Theaterstück zu folgen, als bei einem Konzert zu sein. Da stand eine Art Chaiselongue auf der Bühne, auf der sich Lily Allen ab und zu regelte. Dann war da ein Bett, irgendwann auch eine riesengroße Torte, auf der die Londonerin stand, saß und ihr neues Album sang. Auf dem Cover des Albums ist Lily Allen ja in einer dicken Daunenweste zu sehen. Ein Porträt, auf dem sie auch ziemlich fertig aussieht. Das ist ein Gemälde und das hängt übrigens mittlerweile in der National Portrait Gallery in London. Ich habe mir das in meinem Urlaub angeschaut und da hängen in dieser National Portrait Gallery neben Kings, Queens, Dukes und Duchess und Lords noch so ein paar andere aktuelle Celebrity Royalties. Elton John hängt da gleich mit seiner ganzen Familie vor einem sehr gut bestückten Bücherregal im heimischen Wohnzimmer. Die Beatles hängen da natürlich auch, die Spice Girls, Oasis, Jarvis Cocker von Pulp und so weiter und so fort. Und Lily Allen, wie gesagt, auch ihr aktuelles Album West End Girl hat sie beim Lollapalooza Festival von vorne bis hinten aufgeführt. Das ist ja eine Geschichte vom Fremdgehen ihres Mannes, dem Schauspieler David Harbour, bekannt zum Beispiel aus Stranger Things, und diesem Scheitern der Ehe, als Lily Allen nach und nach dahinter kommt, was da so alles abgelaufen ist. Also das spielt sie auf dem Album durch von Anfang bis Ende. Und im Song Pussy Palace ist Lily Allen nicht mehr in London, wo das Album beginnt, sondern zurück in New York City. Und sie findet in der Wohnung ihres Mannes, der hat da noch so eine Wohnung, wo er Sport macht, heute übrigens ihr Ex-Mann, da findet sie allerlei Zeug. Sexspielzeug wie Buttplugs, Dildos, Handschellen, viele Kondome und so weiter und so fort.

Nochmal Nia Archives mit Dance With Me Tonight von ihrem neuen Album Emotional Junglist. Nia Archives nimmt das Genre Jungle sehr ernst. Jungle war Anfang der 90er im Vereinigten Königreich ja ein Riesending, hat von da aus die Welt erobert und man muss Jungle auch im kulturellen Kontext sehen, wer es hervorgebracht hat. Kinder oder Enkel der sogenannten Windrush-Generation der karibischen Einwanderer, die ab den späten 1940er Jahren nach Großbritannien kamen. Diese zweite, dritte Generation ist zwischen den Kulturen aufgewachsen, britisch geboren, aber oft nicht als richtig britisch akzeptiert, gleichzeitig aber auch nicht mehr Teil der karibischen Heimat ihrer Eltern. Und der Sound von Jungle der 90er, der war genau diese hybride Identität, also Reggae und Dancehall-Bassläufe, die clashten auf die ultraschnelle, zackte Energie der britischen Rave-Kultur und gab dann vor allem den schwarzen Einwanderer-Kids Sicht und Hörbarkeit. Also Jungle war so eine Art Zugehörigkeit zum Königreich, aber zu ihren Bedingungen. Und ich fand die Energie von Jungle immer toll, auch wenn ich das soundtechnisch nicht besonders abwechslungsreich fand damals, also in den 90ern. Als Nia Archives vor 2 Jahren mit ihrem Debütalbum dann um die Ecke kam, da konnte ich dieses 90er-Jahre-Ding nochmal ganz anders genießen. Sie hat Jungle auch auf ihrem Debütalbum sehr prominent nach vorne gestellt. Nia Archives war damals gerade mal 25 Jahre alt. Sie hat Jungle in den 90ern also gar nicht richtig miterlebt. Die Legende geht so, dass ihre Oma ihr Jungle-Musik vorgespielt hat. Eine coole Oma, die bei einem Piratenradio in Bradford DJ gewesen sein soll. Was mich an diesem Debütalbum von Nia Archives 2024 so begeistert hat, war, dass sie Jungle nochmal so auf eine ganz andere Ebene gehoben hat. Also diese rasante Energie, die Breakbeats, der tiefe Bass, das war alles da, aber auch noch deutlich mehr, nämlich Pop und Geschichten in den Liedern. Sie ist auch eine gute Songwriterin, auch auf ihrem zweiten Album jetzt schreibt sie wieder Texte mit interessanten Wortschöpfungen und man kann dieses neue Album in 2 Hälften teilen, wenn man dann will. Die erste Hälfte ist Hals über Kopf verliebt und in der zweiten Hälfte, da ist dann Herzschmerz angesagt. Hier ist Nia Archives nochmal mit Superlust.

Superlust von Nia Arcais von ihrem neuen Album Emotional Junglist. Durch viele der Songs wabert übrigens so ein The Cure Sound. Das finde ich ganz interessant. Also ist das in dem Song gerade und auch in vielen anderen. Emotional Junglist ist, wie gesagt, auch unser Album der Woche auf Radio 1. Meine Kollegin Laurina Schreder stellt es Ihnen mit interessanten Geschichten immer nachmittags, so kurz nach 3:30 vor. Und Nia Arcais kommt da auch selbst zu Wort und Sie können dieses Album dann auch gewinnen. Auch Beck hat ein neues Album angekündigt. Am 18. September soll Ride Lonesome erscheinen. Ein Album mit einem schönen Cover. Da sitzt Beck in einem leeren Raum mit so Holzwänden. Das Fenster ist geöffnet, die Sonne scheint rein und der Wind bewegt die weiße, durchsichtige Gardine. Also die schwebt da so entlang und es sieht sehr stimmungsvoll aus. Melancholisch, friedlich, vielleicht auch nicht friedlich, ich weiß es nicht. Gerade ist ein zweiter Song von diesem Album erschienen, das im September dann, wie gesagt, erscheint In the Night von Beck.

In the Night, ein neuer Song von Becks Album Ride Lonesome, ein Album, das erst Mitte September erscheinen wird und seit fast 10 Jahren mal wieder was Neues von Beck ist. Er war wohl mit den Musikern im Studio, mit denen er auch schon seine Alben Sea Change oder auch Morning Face aufgenommen hat. Morning Face ist eins meiner Lieblingsalben. Das kam 2014 raus und hat so Evergreen-Songs wie Blue Moon oder Morning heißt er, glaube ich, den mag ich auch sehr. Nach den Nachrichten geht's in Swagger übrigens nochmal kurz um das Lollapalooza Festival am Wochenende im Olympiapark in Berlin. Lord ist dort ja auch aufgetreten und hat sich durch eine Aussage hervorgetan. Außerdem habe ich noch die neuen Alben von Steve Lacy, Tricky oder auch von Yard Act dabei. Bis dahin aber noch Beck. Mit einem seiner Klassiker von diesem Album Morning Face, Blue Moon.

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3: Um 4 Uhr mit Olaf Knapp. Die Personalfragen nach dem Rücktritt von Unionsfraktionschef Spahn sind offenbar geklärt. Nach Medienberichten wird die jetzige Bundesgesundheitsministerin Warken neue Kanzleramtsministerin. Sie löst Thorsten Frey ab, den designierten Chef der Unionsbundestagsfraktion. Anne-Kathrin Mellmann zur Frage, was Nina Warken für das Amt der Kanzleramtsministerin mitbringt.
4: Neben Loyalität bringt sie eine ganze Menge Erfahrung mit. Sie hat ja gerade als Gesundheitsministerin geliefert. Sie hat die Reform der gesetzlichen Krankenversicherung auf den Weg gebracht und auch bis zum Ende durchgekämpft und dabei auch ja einige Beharrlichkeit an den Tag gelegt. Und außerdem ist, glaube ich, nicht zu unterschätzen, dass sie eine Frau ist. Die Zahl von Frauen in politischen Führungspositionen in der Union ist ja nach wie vor überschaubar. Und nun also eine Frau auf diese Weise zu würdigen, das kommt sicherlich ganz gut an.
3: Bundeskanzler Merz hat die Angriffe der Houthi-Miliz auf saudische Schiffe im Roten Meer als inakzeptabel verurteilt. Sie müssten unverzüglich eingestellt werden, forderte Merz laut einer Mitteilung des Kanzleramts. Die rücksichtslosen Angriffe gefährdeten die Freiheit der Schifffahrt und drohten, die regionale Stabilität weiter zu untergraben. Die vom Iran unterstützten Houthi-Rebellen im Jemen hatten in der Meerenge am Roten Meer zwei saudische Öltanker angegriffen. In Frankreich, Spanien und Italien wüten weiter Waldbrände. Nahe der französischen Atlantikküste bei Bordeaux mussten etwa 20.000 Menschen in Sicherheit gebracht werden. Mehrere Campingplätze wurden geräumt. In Spanien verwüstete ein Brand bereits eine Fläche von rund 32.000 Hektar. In Italien kämpfen Feuerwehrleute unter anderem auf der Mittelmeerinsel Sizilien gegen zahlreiche Brände. Dort sind die Temperaturen auf mehr als 40 Grad Celsius gestiegen. Der Deutsche Fußballbund hat für heute zu einer Pressekonferenz geladen und will den neuen Bundestrainer vorstellen. In der Einladung wird der Name Jürgen Klopp zwar nicht genannt, das hat aber nur formale Gründe. Aus Frankfurt, Tim Brockmeier.
5: Nach wie vor fehlt wohl das finale Go der DFB-Gremien. Erst dann, so sehen es die Verbandsstatuten vor, kann Jürgen Klopp offiziell als Bundestrainer vermeldet werden. Erwartet wird dann nicht weniger als eine Art Rede zur Lage der Fußballnation. Wie will er es anpacken? Was wird sich, was muss sich ändern, damit die Nationalmannschaft wieder zumindest erweiterte Weltspitze ist? Und wie lange wird das dauern? Die Fußballfans Land auf Land ab wollen Antworten und eine ordentliche Portion Aufbruchsstimmung. DFB-Wunschkandidat Jürgen Klopp wird direkt mit seinem ersten öffentlichen Auftritt als neuer Bundestrainer liefern müssen.
3: Das Wetter in Deutschland. Am

Was war das? Von Lorde, die am Wochenende auch beim Lollapalooza Festival auf dem Olympiaparkgelände in Berlin aufgetreten ist und da eine wütende kurze Rede in Sachen KI-Brillen gehalten hat. Ich sag's fürs Protokoll, meinte Lorde, fuck the glasses, kauft euch diese Brillen nicht, die sind nicht sexy. Was sexy ist, ist das hier, das echte Leben, das echte Verbinden mit Menschen. Das sagte Lorde am Sonntag bei ihrem Auftritt beim Lollapalooza Festival. Einer der Sponsoren beim Lollapalooza, das ja bis unter die Zähne durchgesponsert ist, ist der Brillenhersteller Ray-Ban. Und Ray-Ban und Meta haben gemeinsam eine Kollektion der Meta AI Glasses veröffentlicht. Und es gibt da zu diesen Brillen auch Brillenbotschafterinnen, zum Beispiel Kylie Jenner ist eine, aber auch Jennie von der K-Pop-Band Blackpink. Und auf dem Lollapalooza-Festival konnte man auch immer wieder Werbeclips mit Jennie für die KI-Brillen sehen. Und diese Jennie ist auch direkt nach Lorde auf der Mainstage beim Lolla am Sonntag aufgetreten. Vielleicht hat das Lorde ja zu ihrem Rant verleitet. Diesen Song hier hat Lorde am Sonntag in Berlin auch gespielt von ihrem Debütalbum Pure Heroine.

Steve Thomas Lacy Moyer, 1998 in Compton, Kalifornien geboren. Das war gerade der Titelsong seines neuen Albums. Oh yeah. Und dieses neue Steve Lacy Album hat mich auch realisieren lassen, wie sehr ich doch Frank Ocean vermisse. Der hat sein letztes Album 2016 rausgebracht, kaum zu fassen. Dass Blond auch schon wieder 10 Jahre alt ist. Steve Lacy und Frank Ocean teilen ein gemeinsames musikalisches Umfeld und zwar mit Kollektiven wie Odd Future und der Band The Internet. Zwischen denen gab es immer mal wieder Zusammenarbeiten. Steve Lacy ist jemand, der eine Menge technische Raffinesse mitbringt als Gitarrist und auch als Produzent. Er hat einen eher unprätentiösen Lo-Fi-Ansatz. Allerdings klingt das alles nur nach Lo-Fi, ist aber perfekt produziert. Er hat auch das Talent, massentauglich zu klingen und sich dabei aber doch Ecken und Kanten zu bewahren. Manchmal verlieren mir einige Songs allerdings also den Fokus zu sehr. Also da fragt man sich dann, wo ist denn hier eigentlich der Song bei dem Song? Also bei allem, was dann noch so drumherum passiert, da zerfasert die Struktur manchmal so ein bisschen hin und wieder. Bei Frank Ocean wiederum, da sitzt jede Note. Und ein Song, bei dem Steve Lacy auch das hinbekommen hat auf seinem neuen Album, ist The Feeling.

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Pure Color, das ist Steve Lacy von seinem neuen Album Oh Yeah zusammen mit Erykah Badu und wie ich finde mit einem heftigen Bristol Sound Moment auf diesem neuen Album von Steve Lacy. Der Altmeister des Trip-Hop, Tricky, hat am Freitag genau wie Steve Lacy ein neues Album veröffentlicht. Ich glaube, es ist Trickys 15. Album, Different When It's Silent. Entstanden ist es zwischen Trickys Zuhause in Frankreich und Sessions in Bristol und es ist stark von der Musikszene geprägt, die ihn geformt hat, dieser Bristol-Sound, den er mitgeformt hat. Im Mittelpunkt von Trickys neuem Album steht unter anderem die Stimme des Bristoler Sängers Mitch Sanders. Das Album hat einen ziemlich kargen, bluesigen Sound, der auf düstere Elektronik und verzerrte Gitarren trifft. Es fühlt sich reduziert und gleichzeitig doch auch sehr weitläufig an. Still see me there, Tricky.

is Around the Corner, ein Klassiker von Trickys Debütalbum Maxine Quay von 1995. Davor Tricky mit Still See Me There von seinem neuen Album Different When It's Silent. Ein Album, das eher düster anmutet. Trickys Musik war noch nie die heiterste. Auf seinem neuen Album geht es unter anderem auch um den Tod seiner Tochter Mina Maisie Topley Bird. Die hat sich vor ein paar Jahren mit nur 24 Jahren das Leben genommen. Und der letzte Song auf dem neuen Tricky-Album, den hat der 58-Jährige zusammen mit der Sängerin Martha aufgenommen, mit der er auf verschiedensten Alben schon öfter zusammengearbeitet hat. Out of Place heißt das Lied und in dem singt Tricky, I sing for my daughter.

0: Yard Act aus Leeds mit dem Titelsong ihres neuen Albums You're Gonna Need a Little Music. Das stellen sie übrigens am 14. Oktober im Festsaal Kreuzberg in Berlin vor. Die Stimme von Sänger James Smith ist toll auf diesem Album. Er zieht da alle möglichen Gefühlsregister von schrill über hysterisch, rotzig bis sanft. Und dieses Album von Yard Act ist wohl das erste, das sie gemeinsam als Liveband eingespielt haben in Studios in Leeds und L.A. Und es war wohl eine neue Erfahrung für die vier Männer. Es gibt auch schöne Geschichten auf diesem Album. Viele drehen sich um Alltagsbeobachtungen aus der Perspektive von Leuten, die nicht so viel Geld haben oder von solchen, die es zu Geld gebracht haben und das aber hinterfragen oder Angst haben, es wieder zu verlieren. Und es gibt auch einen Song, in dem geht es um Berlin. Der Ich-Erzähler sitzt da mit einer Freundin in einer veganen Pizzeria in Friedrichshain und philosophiert über die Vereinbarkeit von Musikkarriere und Privatleben und außerdem über den Druck, einen Hit zu landen. Ostberlin ist zu kalt, heißt es da in diesem Lied. Und all die Hipster sind nach Lissabon weitergezogen. Yard Act mit Janie Sad.
1: 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And when we're talking of the future, it's always love, life or career. I guess the second of these is a recent disease in regards to what humans fear. I tell her how I can't slow down, how I'm running on fumes for the boon of the band. How I'm scared all the seeds we sow won't grow if the next new tune don't land. 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

Janie Said vom neuen Album You're Gonna Need a Little Music von Yard Act. Und immer eine gute Sache, Musik dabei zu haben, kann einem in vielen Situationen weiterhelfen. Ich sag Tschüss für heute. Auf Radio 1 geht's weiter mit Sister Moon oder dem schönen Morgen mit meinen Kollegen Marco Seifert und Tom Böttcher. Sie können Swagger auch gerne nachhören in der Radio 1 App oder auf unserer Homepage und auch in der ARD Sounds App. Zum Schluss noch der Song von der isländischen Band Sigur Rós, den wir am Anfang von Swagger schon als Sample in einem neuen Lied vom Duo Sylvan Esso gehört haben. Mein Name ist Elissa Hirsemann. Bis nächste Woche Mittwoch. Tschüss.

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2: Um 5 Uhr mit Thomas Haag. Guten Morgen. Die US-Regierung hat neue Zölle gegen rund 60 internationale Handelspartner angekündigt. Die Aufschläge von 10-12,5% treten dem Weißen Haus zufolge um 6.01 Uhr unserer Zeit in Kraft. Für die Europäische Union bleibt es bei 10%. Gegen Länder wie China oder Japan verhängen die USA dagegen den höheren Satz von 12,5%. Begründet werden die neuen Aufschläge mit einem unzureichenden Vorgehen der Handelspartner gegen Zwangsarbeit. Bundeskanzler Merz hat die Angriffe der pro-iranischen Houthi-Miliz auf saudi-arabische Öltanker im Roten Meer aufs Schärfste verurteilt. Die Attacken müssten unverzüglich eingestellt werden, erklärte Merz mit Blick auf die Angriffe der jemenitischen Miliz. Torben Müller berichtet.
3: Jede Form einer Seeblockade sei inakzeptabel, so der Bundeskanzler. Die rücksichtslosen Angriffe gefährdeten die Freiheit der Schifffahrt und drohten, die regionale Stabilität weiter zu untergraben. Die von Teheran unterstützten Houthis im Jemen hatten zuvor erklärt, zwei saudi-arabische Öltanker mit Raketen und Drohnen angegriffen zu haben. Saudi-Arabien bestätigte bislang den Angriff auf ein Schiff, auf dem Feuer an Bord ausgebrochen sei.
2: Der Berliner Landeswahlausschuss entscheidet heute, welche Parteien zur Abgeordnetenhauswahl 2026 antreten dürfen. Manche haben Landeslisten, andere Bezirkslisten eingereicht. Angela Ulrich, RBB 24.
4: Es sind weniger Parteien als bei der letzten Wahl vor 3 Jahren, die diesmal in Berlin antreten wollen. 21 statt damals 34 Parteien haben Listen eingereicht, sagte Landeswahlleiter Bröchler dem RBB. Über die gesamten Landeslisten entscheidet heute der Landeswahlausschuss. In Berlin bestimmen die Parteien selbst, ob sie mit Bezirks- oder Landeslisten antreten. Von den größeren Parteien gehen CDU, SPD und Linke mit Bezirkslisten ins Rennen, Grüne und AfD mit Landeslisten.
2: In Berlin starten heute die Veranstaltungen zum diesjährigen Christopher Street Day. Neu im Programm ist der Auftakt mit dem Drag March. Drags sind Männer, die gekleidet als Drag Queens, und Frauen als Drag Kings, die das jeweils andere Geschlecht künstlerisch darstellen. Danach wird zu einem Demokratieabend am Brandenburger Tor eingeladen. Am Samstag findet auf der Straße des 17. Juni die Parade statt. In Berlin fahren zwischen den Bahnhöfen Friedrichstraße und Tiergarten von heute bis Sonntag keine S-Bahnen. Grund sind wieder umfangreiche Bauarbeiten. Ein Ersatzverkehr mit Bussen wird eingerichtet. Unter anderem werden am Hauptbahnhof neue Weichen eingebaut, Gleise erneuert und Brücken instand gesetzt. Soweit die Nachrichten. 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Das Wetter heute haben wir: im Südosten ist es heiter und sonnig, nach Nordwesten hin anfangs noch wolkig, später auch dort freundlicher bei 22 bis 25 Grad.
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5: Hallo, guten Morgen.
6: Guten Morgen und hallo.

0: in the Morning von Razor Light um 5:07. Man könnte sagen an diesem Freitag, aber heute ist nicht nur Freitag, heute ist auch Tag der Freude.
1: 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Die Mutter der Ausschweifung ist nicht die Freude, sondern die Freudlosigkeit. Ende der Denkpause.

0: Das ist der frühe Freitagmorgen hier bei Radio 1. 5.13 Uhr haben wir es. Jordan Rakai hat gerade musiziert und wir können Ihnen einen kleinen Überblick darüber geben, was wir heute Morgen, im schönen Morgen, so alles vorhaben.
1: Ja, es wird ein wichtiger Tag heute für den deutschen Fußball. Ein, wie ich glaube und hoffe sowieso, guter Tag für den deutschen Fußball. Denn der DFB hat zu einer Pressekonferenz für heute 11 Uhr eingeladen. Sie haben nicht so gesagt, wer dabei ist, aber man kann fest davon ausgehen, dass Jürgen Klopp dabei ist und als neuer Bundestrainer vorgestellt wird. In dieser Einladung steht nicht, worum es geht, nicht wer kommt, aber man kann davon ausgehen. Ja, und jetzt freuen sich die allermeisten. Ich habe kaum jemanden gehört, der sich nicht darüber freut, dass Jürgen Klopp Bundestrainer wird, weil man muss ja sagen, das Besondere an Jürgen Klopp ist, da fallen mir fast keine anderen Trainer ein, dir vielleicht, Tom. Er ist ein Trainer, der in seiner gesamten Karriere nie entlassen wurde. Also bei Mainz 05 ist auf eigenen Wunsch gegangen, dann bei Borussia Dortmund auf eigenen Wunsch gegangen und schließlich hat er auch Liverpool auf eigenen Wunsch verlassen. Fällt dir noch einer ein?
0: Jupp Heynckes, dachte ich.
1: Nee, Pep Guardiola.
0: Ottmar Hitzfeld?
1: Pep Guardiola.
0: Ja, Pep Guardiola. Ja,
1: alle anderen, also von, bestimmt gibt es irgendeinen Amateurtrainer, der nie entlassen wurde, aber von den großen
0: Trainern. Ich war mal Trainer bei einer zweiten Basketballmannschaft und wurde nicht entlassen. Bin auch selber gegangen. Aber ist das
1: ja
0: anderes.
1: Wichtige Trainer, ja. Ja, es gibt vor allem Fans von Borussia Dortmund, die sich wahnsinnig freuen, weil in Borussia Dortmund hat er innerhalb von 7 Jahren ja große Geschichte geschrieben. Von 2008 bis 2015 hat sie mehrfach zum Meistertitel geführt, ins Champions-League-Finale, Pokalsieger, alles dabei. Und wir sprechen mit einem großen Borussia Dortmund-Fan, der von sich auch behauptet, Fußballexperte zu sein. Außerdem ist er Radio 1-Kolumnist. Um kurz nach 6:30 hier die Einschätzung von Micky Beisenherz zum neuen Bundestrainer Jürgen Klopp.
0: Und es beginnt ja heute das CSD-Wochenende in Berlin. Morgen mit der großen, lauten und bunten Demo zum Christopher Street Day. Aber eben auch heute schon, denn erstmals in fast 50 Jahren ist der Berliner CSD ein zweitägiger. Heute Abend schon gibt es ein CSD-Demokratiefest auf einer Bühne am Brandenburger Tor. Musizieren wird auf dieser Bühne unter anderem Icky Mel. Moderieren wird unter anderem Barbie Breakout. Und wir sind mit Barbie zum Interview verabredet. Was passiert da heute Abend und was ist das große Ziel des CSD in diesem Jahr? Unser Interview nachher um 8:45.
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0: Fox Warren mit dem Song Listen to Me und damit wird es 5.22 Uhr.
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2: Die Frage an unseren Experten für alles könnte auch für Ihr Umfeld interessant sein. Stimmt's, dass Besserwisser eher wenig wissen?
3: Ich habe inzwischen über 5000 dieser Stimmtskolumnen fabriziert und natürlich erwische ich mich manchmal auf Partys, wenn so eine Frage aufkommt, dass ich dann sage, Moment, ich habe das mal bei Radio 1 behandelt und weiß mehr darüber als du. Versuche mir das meistens zu verkneifen, um nicht als Besserwisser zu gelten. Denn das Wort bedeutet ja nicht, dass jemand etwas tatsächlich besser weiß, sondern dass er ständig mit seinem angeblichen Wissen hausieren geht. Zunächst mal, warum denken Menschen, dass sie alles besser wissen als andere? Da kommen mehrere psychologische Faktoren zusammen. Der erste ist das, was man naiven Realismus nennt. Die Menschen glauben, dass ihre doch stets beschränkte Wahrnehmung der Wirklichkeit schon die komplette Wahrheit ist. Man sagt auch, sie haben die Illusion, die vollständige Information zu einer Frage zu besitzen, obwohl sie nicht wirklich alle Seiten des Problems durchdacht haben und das vielleicht auch gar nicht wollen. Stichwort Filterblase, wenn man sich nur mit Menschen umgibt, die gleiche Meinung haben wie man selbst. Um dann wirklich zum Besserwisser zu werden, kommt dann noch ein gewisses Geltungsbedürfnis dazu, also dass man nicht nur glaubt, es besser zu wissen, sondern das auch bei jeder Gelegenheit anderen zeigen muss. Und die schlimmsten Fälle sind dann die, die unter dem sogenannten Dunning-Kruger-Effekt leiden. Das sind nämlich Menschen, die so wenig wissen, dass sie nicht mal ihre eigene Inkompetenz erkennen und die dann ständig mit dem Brustton der Überzeugung ihre lückenhafte Bildung nach außen tragen. Also, in manchen Situationen mag der Besserwisser tatsächlich recht haben, aber in einer großen Zahl der Fälle liegt es einfach an der mangelnden Einsicht in die Beschränktheit des eigenen Wissens, wenn jemand ständig glaubt, andere Menschen korrigieren zu müssen.
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0: Phaser Days mit Lucky Girl und damit ist es 5.30 Uhr, halb sechs.
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2: Das fühlt sich temperaturmäßig noch an wie gestern Morgen, etwa 13 Grad um diese Zeit, aber es sieht ja jetzt schon ein bisschen anders aus. Heute stellenweise noch ein wolkiger Beginn, dann wird es aber heute zunehmend freundlich. Wir erwarten heute Höchstwerte von 22 bis 24 Grad. Morgen am Samstag heiter und trocken, Temperaturanstieg auf 27 bis etwa 30 Grad. In Berlin werden auch 29 Grad erreicht. Am Sonntag mal Sonne, mal Wolken und ab Sonntagmittag von Westen her ein paar Schauer und Gewitter.
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0: Auf Radio 1 Stadtverkehr Berlin in Wittenau ist die Rödernallee zwischen am Nordgraben und Tessenowstraße wegen eines Polizeieinsatzes stadteinwärts derzeit gesperrt. Kreuzberg, die Großbärenstraße ist zwischen Hallischem Ufer und Stresemannstraße wegen eines Kraneinsatzes noch bis 18 Uhr in beiden Richtungen gesperrt. Und der Ausblick Tiergarten: am Wochenende findet der Christopher Street Day in Berlin statt. Es laufen die ersten Vorbereitungen. Die Straße des 17. Juni ist zwischen Brandenburger Tor und Großer Stern gesperrt. Gesperrt sind auch die Jitzer Grabin und die Ebertstraße. Und noch Aktuelles zur S-Bahn: ab 22 Uhr fahren zwischen den Bahnhöfen Friedrichstraße und Tiergarten bis Sonntag dann keine S-Bahn. Betroffen sind die Linien S3, 5, 7 und 9. Grund sind Bauarbeiten. Ein Ersatzverkehr mit Bussen wird eingerichtet. Trotzdem kommen Sie gut voran.
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0: Schönen guten Morgen.
2: Guten Morgen.

0: All of the Time von Jungle, 5.35 Uhr.
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2: Da hat uns Arndt Noah eine Mail geschrieben. Guten Morgen.
0: Hallo Arndt.
2: Liebes Radio 1 Morgenteam, meine schönste Kindzeit verbrachte ich Anfang der 70er in Budapest. Meine Eltern arbeiteten seinerzeit an der Handelsvertretung der DDR und Ungarn hatte damals schon zum Teil paradiesische Zustände gemessen an der DDR. Zumindest sehen das meine Kinderaugen aus dieser Zeit so. Matchbox-Autos, Donald Duck-Hefte, Kaugummibildchen. Meine Eltern nahmen damals LPs mit, nicht zahlreich, aber Musik, die es im ersten sozialistischen Staat auf deutschem Boden nicht zu erwerben gab. Auch wenn mein heutiger Musikgeschmack ein anderer ist, Caterina Caselli höre ich heute immer noch gern. Mhm. Wenn ihr bitte eines ihrer Lieder, Nessuno mi più giudicare,
0: wie
2: oder Sole Spento spielen könntet und damit meine alten Klassenkameraden des Jahrgangs 71 aus der Botschaftsschule der DDR grüßen würdet, wäre ich euch dankbar. Mit freundlichen Grüßen, Arndt Noah.
0: Dankeschön, Arndt, für diese musikalische Überraschung. Ein Song, der damals tatsächlich Furore gemacht hat. Der hat beim Sanremo-Festival Premiere gefeiert, Mitte der 60er, 1966, und hat dort Platz 2 erreicht und sich dann anschließend zum deutlich größeren Hit entwickelt als der Siegertitel. Und der Song machte die damals erst 19-jährige Caterina Caselli praktisch über Nacht zum Star und blieb auch bis heute ihr bekanntester Song. Der Song war ursprünglich für Adriano Celentano vorgesehen, aber der hat den Song auch als Demo aufgenommen, sich dann aber dagegen entschieden. Caterina Caselli hat später erzählt, dass der Song ursprünglich als Tango gedacht war und sie selbst auf ein moderneres Arrangement gedrängt hat. Hat sich gelohnt. Großer Erfolg damals. Ihr Wunsch, Arndt, kommt hier. Nessuno mi più giudicare von Caterina Caselli aus dem Jahre 1966. Viel Spaß.

0: Nessuno mi può giudicare, übersetzt niemand kann mich verurteilen. Ein Song aus dem Jahre 1966, 60 Jahre also alt, von Caterina Caselli. Arndt hört diese Musik weiterhin sehr gerne und sagte, er möchte das mit uns teilen. Dankeschön für diese schöne Idee, Arndt. Und wenn Sie etwas haben für unsere musikalische Erinnerungsrubrik, das Bermuda-Dreieck, dann bitte immer her mit Ihrer Mail.
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0: Lily Sims mit Mood Swings um gleich 5.46 Uhr im schönen Morgen auf Radio 1.
1: Vergangene Woche war es noch unser Radio 1 Album der Woche, Drama endet nie von Fatoni. Und gestern war der Rapper bei uns zu Gast im Radio 1 Studio als Lokalmatador, um über seine Kunst zu sprechen. Fatoni ist ursprünglich in München aufgewachsen. Dort hat er Kinderpfleger gelernt und später dann Schauspiel studiert und dann wollte er nach Berlin.
0: Der genaue Bezirk. Der war dann aber Zufall, hat er im Gespräch unserem Moderator Stefan Karkowski verraten.
2: Mich hat so Richtung Friedrichshain verschlagen, aber das ist auch nur ein Zufall, weil ich bin ja erst 10 Jahre in Berlin. Deswegen fühle ich, habe ich hier auch ein bisschen Hochstapler-Syndrom, ehrlich gesagt, bei Lokalmatadoren zu sein, weil ich mich, weiß ich nicht, das ist ja immer das große Thema, wann ist man Berliner?
3: Wir sind stolz auf alle Berliner, die erfolgreich sind, selbst wenn sie erst ein halbes Jahr hier wohnen.
2: Ach so ist das, dann bin ich ja schon ein bisschen länger da. Und also wie gesagt, jetzt so, ich bin jetzt im 10. Jahr und damals, als ich ankam, war es noch nicht so schwer wie jetzt, aber auch schon nicht mehr so einfach mit Wohnungen. Mhm. Und da habe ich genommen, was ich bekommen habe und das ist zwar ein bisschen Zufall gewesen und ich bin aber eigentlich ganz happy.
0: Fatoni ist als Rapper bekannt geworden, vielen ist aber zuletzt vor allem als Schauspieler aufgefallen.
1: In der Netflix-Serie Kacken an der Havel spielt er die Hauptrolle Toni Fleischer, der eben Rapper werden möchte.
2: Also dieser Wechsel gefällt mir total gut. Ich finde den auch eigentlich wichtig für mich, weil ich finde, selbst als Musiker ist man irgendwann in so einem Hamsterrad von Album, Tour. Und man muss ja auch immer abliefern, um weiterzumachen, außer man hat jetzt vielleicht irgendwann die Platinplatte oder die Diamantplatte und hat so viel verkauft, dass man 10 Jahre keine Platte machen muss. Aber das passiert ja nicht so vielen Leuten. Und deswegen, mir macht es Spaß, da immer mal wieder auszubrechen. Und durch die Schauspielausbildung und durch, ja, also, dass ich dann mal drehe oder dass ich dann auch mal ein Hörspiel spreche oder so, das kriegt dann auch nicht unbedingt jeder mit, der meine Musik hört. Aber das macht mir voll Spaß.
0: Aber natürlich haben wir mit Fatoni auch über seine Musik gesprochen, über sein 7. Soloalbum Drama endet nie. Das komplette Gespräch können Sie nachhören in der Radio 1 App oder auf radio1.de.

begeistern uns immer wieder. Schicke Musik, diese Band aus Dänemark, The Asteroids Galaxy Tour mit ihrem 2008er Song Around the Band. Gleich 8 vor 6.

0: Seamus Fogerty mit Fire. Der schöne Morgen auf Radio 1 um 5.55 Uhr, 5 Minuten vor 6.
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2: Dystopia, Wolfgang Petrick und Friends, eine Ausstellung im Rahmen der Reihe Museum für einen Sommer im Schloss Sacro. Als Kind hat er die Gräuel des Krieges erlebt und später das eingemauerte West-Berlin. Das Thema Krieg hat den Künstler Wolfgang Petrick nie mehr losgelassen. Die Verletzlichkeit des Menschen in einer dystopischen Welt ist ein immer wiederkehrendes Motiv in seinem Werk. Sein kulturpessimistischer Blick spiegelt sich in den Cyborg-Mischwesen seiner Gemälde sowie in den Mensch-Tier-Maschinen-Installationen. Dystopia, Wolfgang Petrick und Friends. Die Ausstellung ist eine Hommage an den Maler und Multimedia-Künstler, zu sehen im Schloss Sacro.
3: Ich sag mal so, nach Stand jetzt soll Frei das jetzt machen, was Spahn bisher gemacht hat. Wagen das, was Frei und Linnemann das, was Wagen gemacht hat. Ja, viel ausführlicher und natürlich auch irgendwie genauer, als ich es gerade gesagt habe. Hören Sie das gleich in den Radio 1 Nachrichten um 6 mit Elisabeth Mattner.
0: Ja, aber ab einem gewissen Alter ist es ja auch gut, wenn dein Gegenüber sagt, in dem Fall ich, ich weiß ja, was du meinst.
3: Ja, das ist sehr schön.
0: Bis zu den Radio 1 Nachrichten hören wir noch Eldes Harding.

0: Jahres in the Sinnjahr von Eldis Harding und damit ist es 6 Uhr.
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0: 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Guten Morgen, Elisabeth.
2: Guten Morgen. Nach dem Wechsel an der Spitze der Unionsfraktion baut Bundeskanzler Merz sein Kabinett um. Bestätigt ist noch nichts, aber nach und nach sickern die Personalien durch. Mario Kubina hat die Details.
3: Es lag seit Tagen in der Luft. Jetzt verdichten sich die Hinweise darauf, dass Gesundheitsministerin Nina Warken neue Kanzleramtschefin wird. Mit der CDU-Politikerin aus Baden-Württemberg würde sich Parteichef Friedrich Merz eine Ministerin in die Regierungszentrale holen, die gerade ein wichtiges Reformvorhaben von Schwarz-Rot durch den Bundestag gebracht hat. Die Reform der gesetzlichen Krankenversicherung. Das Gesundheitsministerium soll in Zukunft der jetzige CDU-Generalsekretär Carsten Linnemann führen. In Berlin wird damit gerechnet, dass der Kanzler das Personalpaket heute offiziell bekannt gibt.
2: Das neue Gewaltschutzgesetz tritt in Deutschland 3 Monate später in Kraft als geplant. Zu den Maßnahmen, die vor häuslicher Gewalt schützen sollen, gehört auch die elektronische Fußfessel, die aber nur befristet eingesetzt werden darf. Eigentlich sollte das Gesetz zum 1. April 2027 in Kraft treten. Jetzt wird es wohl der 1. Juli, berichtet das Redaktionsnetzwerk Deutschland mit Verweis auf das hessische Justizministerium. Ein Grund seien die nötigen Vorbereitungen für die elektronische Fußfessel. Über die kann die Polizei den Aufenthaltsort ihres Trägers überwachen. Außerdem wird Betroffenen angezeigt, wenn sich der Träger unerlaubt nähert. Die US-Regierung hat in der Nacht neue Zölle auf Einfuhren von 60 Handelspartnern verhängt. Die Höhe der Zölle liegt bei 10 bzw. 12,5%. Betroffen sind auch Produkte aus der EU. Sie gelten ab sofort. Carsten Kühntop berichtet.
4: Bei diesen Zöllen handelt es sich um Strafen wegen angeblich unzureichender Maßnahmen gegen Zwangsarbeit. In der EU tritt im Dezember kommenden Jahres ein Verbot von Waren in Kraft, die mit Zwangsarbeit hergestellt wurden. Wie es scheint, hält Washington das nicht für ausreichend. Die neuen Zölle folgen denen, die heute früh nach 150 Tagen automatisch ausgelaufen waren. Trump hatte sie angeordnet, nachdem er im Februar mit seinen weltweiten Einfuhrsteuern vor dem obersten Gerichtshof gescheitert war. Diese Zölle hatte der Präsident im April vergangenen Jahres verhängt.
2: In Regensburg ermittelt die Polizei weiter zu einer Messerattacke in einer Bank gestern Abend. Ein Verdächtiger komme heute vor den Haftrichter, teilten die Ermittler mit. Jetzt müsse man herausfinden, wie es zu dem Vorfall kommen konnte und welche Intention es gab. Ein 20-Jähriger soll gestern mit einem Messer auf einen Mitarbeiter einer Bank eingestochen haben. Er ist an den schweren Verletzungen gestorben. Spezialkräfte hatten den Verdächtigen festgenommen. Zum Sport, wo es wohl heute offiziell gemacht werden soll. Der Deutsche Fußballbund hat für den späten Vormittag zu einer Pressekonferenz in seiner Zentrale in Frankfurt eingeladen. Es wird erwartet, dass Jürgen Klopp als neuer Bundestrainer vorgestellt wird, nachdem die DFB-Gremien seiner Berufung zugestimmt haben. Tim Brockmeier mit den Einzelheiten.
5: Dem Vernehmen nach findet die notwendige Sitzung von Aufsichtsrat und Gesellschaftern der DFB GmbH erst heute Morgen statt. Weil das finale Go am Ende aber nur eine Formalie ist, alle beim DFB wollen Klopp als Bundestrainer, steht mehr oder weniger fest, dass der neue DFB-Elf-Chef dann auch um 11 Uhr auf dem Pressekonferenzpodium in der Zentrale des Verbandes sitzen wird. Erwartet wird dann nicht weniger als eine Art Rede zur Lage der Fußballnation. Was muss sich ändern, damit die Nationalmannschaft wieder zumindest erweiterte Weltspitze ist? DFB Wunschkandidat Jürgen Klopp wird direkt mit seinem ersten öffentlichen Auftritt als neuer Bundestrainer liefern müssen.
2: Soweit die Radio 1 Nachrichten. Mehr Meldungen unter rbb24.de.
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0: Momentan in Berlin und Brandenburg Temperaturen zwischen 10 und 12 Grad, also noch recht frisch. Das wird ein sonniger Tag.

0: gute Fahrt.
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2: Guten Morgen.
3: Morgen.

0: Cutie Man und Dickel mit Everybody Needs to Be um 6:07.
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2: Heute ist Freitag, der 24. Juli. An solchen Stellen erwähnt Marco ganz gerne, dass es heute noch 5 Monate bis
0: Weihnachten sind. Ja, kaufen Sie dringend Geschenke.
2: Geburtstag hat heute erstmal eine der bekanntesten deutschen Fernsehmoderatorinnen, die über Jahrzehnte die deutsche Fernseh- und Schlagerlandschaft geprägt und sich stark für wohltätige Zwecke engagiert hat.
3: Willkommen bei Carmen Nebel, live aus Hannover.
2: Heute wird Carmen Nebel 70. Genauso alt ist der Mann, der einem Millionenpublikum vor allem als charmanter und empathischer Gastgeber der NDR Talkshow bekannt ist. Herzlichen Glückwunsch zum 70. an Hubertus Meyer-Burkhardt. Linda Carter wurde als Titelheldin der 70er-Jahre Kultserie Wonder Woman weltberühmt und prägte das Bild der Superheldin maßgeblich. Heute feiert Linda Carter ihren 75. Geburtstag.
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0: Jürgen Klopp soll heute in der Frankfurter DFB-Zentrale als Nachfolger von Julian Nagelsmann präsentiert werden. Angeblich löst der Deutsche Fußballbund seinen Wunschbundestrainer gegen eine Spende von 1 Million Euro ab. Die Zahlung soll an die Red Bull-Stiftung Wings for Life fließen und damit in die medizinische Rückenmarksforschung. Es wird erwartet, dass Jürgen Klopp heute sein Trainerteam und seine Strategie für die Nationalmannschaft vorstellen wird. Sein erstes Länderspiel ist dann am 24. September gegen die Niederlande.
1: Fast direkt vor ihrer Haustür.
2: Berlin feiert ab heute seinen 48. Christopher Street Day. Der CSD wird in diesem Jahr erstmals an 2 Tagen gefeiert. Er beginnt heute mit einem Demokratieabend. Höhepunkt soll wie in den Vorjahren

0: Parade am morgigen Samstag sein. Die Veranstalter planen nach eigenen Angaben erneut eine der größten Demonstrationen für Vielfalt und Menschenrechte in Europa. Traditionell gibt es auch wieder unsere Sondersendung zum CSD, Radio 1 im Queer-Format, morgen von 14 bis 18 Uhr.
1: Das geht gar nicht.
2: Pendlerinnen und Pendler auf der Strecke des Regionalexpress 1 müssen sich auch in den kommenden Wochen auf Einschränkungen einstellen. Von heute 21 Uhr bis Samstag, 15. August, fahren zwischen Berlin-Ostbahnhof und Frankfurt-Oder keine Regionalzüge und keine Fernzüge. Stattdessen fahren Busse. Im Bereich zwischen Erkner und Ostbahnhof wird ein Fußgängertunnel gebaut und an den Oberleitungen gearbeitet. Außerdem werden die Bahnsteige in Berkenbrück, Jakobsdorf und Pilgram verlängert.
1: Und auf keinen Fall vergessen.
0: Der Ferienverkehr erreicht an diesem Wochenende einen neuen Höhepunkt. Die Staugefahr auf den wichtigen Routen nimmt weiter zu. Zwar beginnen in keinem weiteren Bundesland die Sommerferien, dennoch haben mit Ausnahme von Bayern und Baden-Württemberg eben alle Bundesländer Ferien. Auch in den Nachbarländern sind die Schulferien in vollem Gange. Besonders belastet sind die Reiserouten in Richtung Alpen sowie Nord- und Ostsee. Die stärksten Belastungen werden heute Nachmittag bis in den Abend und morgen Vormittag erwartet. Rund 1000 Autobahnbaustellen bremsen den Verkehr zusätzlich aus.
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0: She's My Religion von Willow. Um 6.15 Uhr, Viertel 7.
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0: Hit Car von The Cure um 6.19 Uhr.
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2: Wenn die Musik eines Songs das unterstreicht, was im Liedtext gesagt wird, nennt man das Wortmalerei. Hier zum Beispiel bei Take That. Stop, stop. Mark Owen singt hier Stop und das Lied stoppt. Bei Bruno Mars gibt es das auch. Hey, hey, hey, oh! Stop. Oder damals bei Lucky von Britney Spears. Da findet man locker noch ein paar weitere Beispiele. MC Hammer. Oder Beyoncé und danach Billie Eilish. Oder hier im Song All for Lena von Billy Joel. Einer geht noch, The Offspring. Hier machen wir mal Stopp. Sehr beliebt sind auch Wortmalereien, bei denen Text und Musik in dieselbe Richtung arbeiten. Also bei Down, Down, Down geht's nach unten. Andersherum ist noch verbreiteter, wenn das Wort High kommt, geht es natürlich nach oben.

0: Das waren alles recht offensichtliche Beispiele für die Wortmalerei. Mit Stop, Down und High ist relativ klar, was die Musik so machen muss. Richtig spannend wird es, wenn die Symbiose aus Text und Musik etwas subtiler entsteht.
1: Now I've heard there was a secret chord that David played and it pleased the Lord.
0: Hallelujah von Leonard Cohen. Allein dieser Sound hier passt perfekt, weil im Text ein geheimnisvoller Akkord besungen wird. Und dann geht es bei der Wortmalerei richtig in die Tiefe.
1: It goes like this, the fourth, the fifth, the minor fall, the major lift.
0: It goes like this, the fourth, the fifth. Der Text erklärt hier eigentlich genau das, was die Musik in dem Moment harmonisch tut, auf welchen Stufen sich die Akkorde gerade befinden. Dann geht's weiter mit the minor fall, the major lift. Das bezieht sich auf Moll und Dur. Alles sehr geschickt getextet und komponiert. Halleluja. Bei Man in the Mirror von Michael Jackson finden wir auch eine Stelle, die textlich und harmonisch im perfekten Einklang aufgeht. Michael Jackson singt zusammen mit einem Gospelchor lautstark Change und in dem Moment ändert sich auch was, und zwar die Tonart. Auf Englisch sagt man dazu Key Change. Achtung! Solche Feinheiten sind ganz wunderbar. Sie stehen für Kreativität und Spaß an der Studioarbeit. Queen waren bei so etwas auch immer ganz vorne mit dabei. In Killer Queen kommt das Wort Laserstrahl vor, also Laserbeam. Und das wurde mit einem interessanten, ja, Flanger-Phaser-Effekt unterlegt.
2: Dynamite with a laser beam.
0: Klingt laserartig. Wir hören es nochmal.
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0: Das hat schon was. Gut gemachte Wortmalerei kann Songs interessanter und wertiger machen.
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0: Marika Hackman und Han Solo um 6.30 Uhr, 6:30.
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0: Mit Elisabeth Mattner.
2: Bundeskanzler Merz will sein Kabinett umbilden. Wie genau, steht nun offenbar fest. Übereinstimmender Medienberichten zufolge soll Gesundheitsministerin Waken neue Kanzleramtschefin werden. Waken wiederum wird wohl durch den bisherigen CDU-Generalsekretär Linnemann ersetzt. Der bisherige Kanzleramtschef Thorsten Frey soll am kommenden Mittwoch von der CDU-CSU-Bundestagsfraktion zum neuen Fraktionsvorsitzenden gewählt werden. Und nach dpa-Informationen könnte Franziska Hoppermann neue Generalsekretärin der CDU werden. Sie ist derzeit Bundesschatzmeisterin und auch Mitglied im Parteipräsidium. 60 Länder müssen ab jetzt einen neuen Zoll auf Importe in die USA zahlen. Das Büro des US-Handelsbeauftragten teilte mit, das gelte für 99% der US-Importe, auch für bestimmte Produkte aus der EU. Für die neuen Aufschläge wurden Zollsätze von entweder 10 oder 12,5% genannt. Begründet wird das damit, dass die Handelspartner unzureichend gegen Zwangsarbeit vorgehen. In Berlin starten heute die Veranstaltungen zum Christopher Street Day. Zum ersten Mal gibt es den sogenannten Drag March, bei dem sich Männer als Drag Queens verkleiden und Frauen als Drag Kings und so das jeweils andere Geschlecht künstlerisch darstellen. Der Drag March zieht zum Brandenburger Tor, wo ein Demokratieabend geplant ist. Es gehe darum, Haltung zu zeigen, erklärten die Veranstalter. Höhepunkt ist morgen die große Parade durch Mitte und Schöneberg, bei der mehr als 100.000 Besucherinnen und Besucher erwartet werden. Nachdem sie zum ersten Mal in Brandenburg entdeckt wurde, wird heute ein Nest der asiatischen Hornisse beseitigt. Fachleute mit Spezialausrüstung gehen am Vormittag an einem Dachvorsprung eines Bürogebäudes in Eisenhüttenstadt gegen die eingeschleppte Art vor. In dem Nest werden bis zu 100 Hornissen vermutet. Es wurde auch eine fortpflanzungsfähige Königin nachgewiesen. Laut Brandenburger Umweltministerium ist eine einzelne asiatische Hornisse für Menschen in der Regel ungefährlich. Sie gilt aber unter anderem als Gefahr für Honigbienen. Soweit die Radio 1 Nachrichten. 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
0: Aktuell in Brandenburg und Berlin Temperaturen zwischen 10 und 12 Grad. Es wird ein sonniger Tag heute bei 22 bis 24, in Berlin bis 23 Grad. Ein kurzer Blick aufs Wochenendwetter. Morgen sonnig und 28 bis 30 Grad. Am Sonntag ab Mittag ein paar Schauer und Gewitter bei ca. 26 Grad.
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2: Auf Radio 1 keine Meldungen aus Brandenburg, da kommen Sie gut durch. In Berlin nochmal der Hinweis, Tiergarten am Wochenende findet der Christopher Street Day statt. Es laufen die ersten Vorbereitungen. Die Straße des 17. Juni ist zwischen Brandenburger Tor und Großer Stern gesperrt. Gesperrt sind auch Jitzer Grabin und Ebertstraße. In Wittenau ist die Rödernallee zwischen am Nordgraben und Tessenowstraße wegen eines Polizeieinsatzes stadteinwärts gesperrt. Und aktuell ist noch zur S-Bahn. Wegen eines defekten Stellwerks im Bereich Südkreuz ist der Zugverkehr der Linien S41, 42, 46 und 47 zwischen Treptower Park, Baumschulenweg, Neukölln und Südkreuz Westend unterbrochen. Gute Fahrt wünschen wir.
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0: Schönen guten Morgen.
3: Das sind ja wir, hallo.
0: Deutschland war bei der WM noch voller Hoffnung, als Ex-Nationalstürmer Thomas Müller und Jürgen Klopp als Fernsehexperten bei Magenta TV über die Aufstellung der DFB-Elf fürs nächste Spiel sprachen. Und dann fiel das Wort noch, das danach für viele Diskussionen sorgte.
4: Und zum Glück stellt Julian Nagelsmann die Mannschaft auch noch.
5: Gelegenheit nutzen.
0: Ja, noch wird Klopp nach der WM etwa Bundestrainer? Das war die Frage, die danach tagelang durch die Medien geisterte. Jetzt kennen wir die Antwort. Ja, wird er. Heute um 11 Uhr wird er auf einer Pressekonferenz offiziell vorgestellt.
3: Und vorher sprechen wir gleich mit einem Mann, der während der WM als Fußballexperte im Fernsehen gearbeitet hat, als Dortmund-Fan jahrelang Klopp als Trainer erlebt hat und einer der Gastgeber des Fußball-Podcasts MML ist. Gleich hier Micky Beisenherz.

0: Das ist der Song You Can't Come Home von DJ Seinfeld. Bei Radio 1 sind Sie gelandet am frühen Freitagmorgen um 6.37 Uhr.
1: Das Warten auf die offizielle Bestätigung hat heute um 11 Uhr ein Ende. Dann wird Jürgen Klopp auf einer Pressekonferenz vom DFB als neuer Bundestrainer vorgestellt. Fast alle halten Klopp für eine gute Wahl.
0: Über Jürgen Klopp als Bundestrainer sprechen wir jetzt mit Radio 1-Kolumnist Micky Beisenherz, Borussia Dortmund-Fan, Fußball-TV-Experte und einer der Gastgeber des wunderbaren Fußball-Podcasts MML. Guten Morgen, Micky.
2: Ja, guten Morgen. Guck mal, für euch und diese asiatische Hornisse stehe ich extra auf.
0: Worauf freust du dich denn beim Bundestrainer Jürgen Klopp am meisten?
2: Ja, dass jetzt ganz viel BVB in den DFB einzieht, ne? Mit Aki Watzke als Vizepräsident und Jürgen Klopp als Bundestrainer. Ey, da wird das Ganze so eine Art. Ach so, und Sven Bender wird ja auch noch Co-Trainer. Also da wird jetzt. Da kommt jetzt ganz viel BVB in die Nationalmannschaft. Das ist natürlich herrlich.
1: Ja, bei Borussia Dortmund scheinen Fans und Verantwortliche ja bis heute traumatisiert, weil Klopp von 2008 bis 2015 Trainer war und nie wieder jemand seinen Status erreicht hat.
2: Opa war der Beste.
1: Ja. Hat der Mann denn gar nichts Negatives, was man über ihn sagen kann?
2: Naja, jetzt wo der Konzern vom DFB dann auch noch eine Million, glaube ich ungefähr, kriegt für ihre wohltätige Stiftung, ist der gesamte Red Bull-Konzern also ab sofort heilig zu sprechen. Ne? Das ist völlig klar. Red Bull verleiht Flügel, es sind die Schwingen des Bundesadlers, der vorne auf dem Trikot klebt. Nein, also die haben sich natürlich selber einen riesigen Gefallen getan. Also diese Dosensekte aus Fuschel haben sie, dass sie ihn abgegeben haben, weil sie ja jetzt sich also um den deutschen Fußball verdient gemacht haben.
0: Mhm. Klopp, jetzt ist alles gut. Klopp wurde nie als Trainer entlassen. Also der ist in Mainz, in Dortmund und in Liverpool immer auf eigenen Wunsch gegangen. Reicht denn deine Fantasie, dass das mit Klopp als Bundestrainer nicht erfolgreich sein könnte?
2: Also ich kann mir nicht vorstellen, dass es nicht erfolgreich ist, denn Jürgen Klopp ist das, was man allgemein als Menschenfänger bezeichnet. Er weiß, wie man Individuen so anspricht, dass sie als Kollektiv funktionieren. Er ist einfach ein ganz herausragender Kommunikator. Und das ist im Fußball somit das Allerwichtigste, weil Technik, Taktik und so, das können viele andere auch. Aber du musst schon wissen, wie du auf jeden Einzelnen in der Mannschaft zugehst. Und das kann Jürgen Klopp ganz besonders. Und das ist ja offensichtlich auch das, was unserem letzten Bundestrainer Julian Nagelsmann, like wer ihn noch kennt, gefehlt hat. Und insofern verspreche ich mir schon sehr viel von der EM 2030, guck mal, da kannst du mal sehen, wie früh es noch ist. 2028, aber das löst natürlich noch nicht alle Probleme, die der DFB und der deutsche Fußball strukturell hat. Das muss man sich schon auch klar machen.
1: Und da sind wir wieder, ich habe das schon mal von dir gehört, du warnst davor, dass man nicht nur auf der Trainerposition was verändern müsste, sondern insgesamt an den Strukturen. Das klingt dann immer sehr schlau, aber ich weiß gar nicht, was damit gemeint ist. Was sind denn die Strukturen?
2: Ja, du musst, glaube ich, im Allgemeinen die Art der Spieler auf den Fußball zugehen verändern. Ne? Also mehr Kreativität des Einzelnen. Also das, wovor Mehmet Scholl schon vor 10 Jahren gewarnt hat, und verlacht wurde, das musst du natürlich auch verändern. Also auch das Individuum dazu verleiten, auch selber Entscheidungen zu fällen, kreative Lösungen zu finden, dass es nicht mehr diese Verantwortungsdiffusion gibt im Sinne von, ja, nimm du den Ball, ich fange ja auch nichts Besonderes mit an. Das macht ja auch Hannes Wolf, der Nachwuchstrainer, jetzt schon. Ich will damit nur sagen, wir werden halt diese kurzfristigen Erfolge auf struktureller Ebene natürlich so nicht sehen. Und ich weiß auch nicht, ob jetzt überhaupt nochmal andere Dinge angepackt werden, wenn jetzt Neuendorf und Co. sind, aber wir haben jetzt Klopp geholt, dann ist es doch eigentlich auch schon wieder gut. Also man hat sich ja sehr, sehr schnell auf Klopp verständigt und hat ja, glaube ich, dadurch ist auch geschafft, sich selber schnell aus der Schusslinie zu nehmen. Also ich weiß ehrlicherweise nicht, was hier Bernd Neuendorf, Professor Bunsen mit seiner angeklebten Brille auf der Glatze, was der dem deutschen Fußball geben kann. Also ich verstehe es nicht, wirklich.
0: Micky, über eins müssen wir ganz kurz noch sprechen. Jürgen Klopp begegnet einem ja überall. Der wirbt unter anderem für Getränkehersteller, Versicherungen, Autohersteller, Banken, Schokoriegel, Sportausrüster, Urlaubsportale, Gesichtspflege und Elektrofachhändler. Ist das ein Problem in seiner Funktion als Bundestrainer?
2: Nein. Nein, tatsächlich nicht. Also das nicht. Ich glaube, das viel größere Problem, was Jürgen Klopp haben wird, ist, und das ist anders als auf der Vereinstrainerebene, er muss mit den Spielern klarkommen, die er hat. Also bei Liverpool oder auch bei Dortmund. Letzten Endes konnte er ja auch der Jürgen Klopp, der erfolgreiche Trainer, werden, weil er einen bestehenden Kader so umbauen konnte, im Zweifel mit vielen Millionen in Liverpool, dass er am Ende eine Mannschaft hatte, die er dann auch zu diesen Erfolgen führen konnte. Du kannst aber als Verbandstrainer jetzt nicht so einfach sagen, pass mal auf, Neuendorf, die Spieler, die ich hier habe, UNDAF und Co., die gefallen mir nicht so gut. Besorgt mir mal noch ein paar andere aus anderen Ländern. Hm. Das ist auf Verbandsebene jetzt nicht ganz so einfach. Also das muss man sich natürlich auch klar machen.
1: Heute wird Jürgen Klopp vom DFB als neuer Cheftrainer der deutschen Fußballnationalmannschaft vorgestellt. Über die Folgen dieser Entscheidung haben wir mit Radio 1-Kolumnist, Podcaster und Fußball-TV-Experte Micky Beisenherz gesprochen, der noch im Bett liegt. Vielen Dank, Micky.
2: Ich bin jetzt das neue Gesicht von RB. Heute verkünde ich es um 11.
0: Das muss es doch nicht auch sein.

0: Robin Kester mit Departure im Schönen Morgen auf Radio 1 um 6.46 Uhr.
1: Jetzt zeichnet sich ja langsam ab, wie Bundeskanzler Merz sein Kabinett nach dem Rücktritt von Unionsfraktionschef Jens Spahn umbauen will. Schon klar ist ja, Kanzleramtschef Thorsten Frey wechselt als Nachfolger von Spahn an die Fraktionsspitze der Union. Nach übereinstimmenden Medienberichten soll Bundesgesundheitsministerin Nina Waken neue Kanzleramtschefin werden. Die 47-Jährige konnte sich offenbar als gute Managerin profilieren.
0: Ja, hören wir doch mal. Bei der Vorstellung der Gesundheitsreform im April war Bundeskanzler Merz von Wakens Leistung auf jeden Fall schon überzeugt.
2: Sie hat mit sehr viel Mut, mit Augenmaß, mit Ehrlichkeit, mit Empathie eine Reform vorgelegt, die beispielhaft ist für all die großen Reformen, die wir in der Koalition noch leisten wollen.
0: Der bisherige CDU-Generalsekretär Carsten Linnemann soll offenbar Nina Waken als Gesundheitsminister folgen. Linnemann war eine der wichtigsten Personen im März-Wahlkampfteam und bekannt ist er vor allem durch diesen einen Satz.
3: Einfach mal machen.
1: Unsere Korrespondentin im ARD-Hauptstadtstudio Katrin Aue erklärt uns mal, was dieses Stühlerücken für die Bundesregierung und die Union bedeuten würde.
4: Kanzler Merz würde damit sein engstes Regierungsteam neu aufstellen. Nina Waken würde im Kanzleramt die Fäden bei der Regierungsarbeit in der Hand halten, auch im Zusammenspiel mit den Bundesländern und Fraktionen. Das ist einer der zentralen Posten in der Bundesregierung. Mit Nina Waken wäre auch erstmalig eine Frau Chefin des Bundeskanzleramts. Friedrich Merz wurde ja öfters mal vorgehalten, dass sein Umfeld zu männlich geprägt sei. Und Carsten Linnemann, der würde zum ersten Mal ein Ministeramt übernehmen, und zwar mit dem Gesundheitsministerium ein schwieriges. Eine seiner nächsten großen Herausforderungen wäre die geplante Pflegereform.
1: Soweit unsere Korrespondentin im ARD-Hauptstadtstudio Katrin Aue.
0: Laut Medienberichten will Bundeskanzler Merz seine Personalentscheidung heute Vormittag offiziell verkünden. Also wahrscheinlich parallel zur Vorstellung von Jürgen Klopp.

0: Danger von Obongia um 7:07.
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12: Elisabeth Mattner aus der Radio 1 Nachrichtenredaktion ist bei uns mit einem Thema der 7 Uhr Nachrichten schon mal. Bundeskanzler Merz hat sich anscheinend dafür entschieden, sein Kabinett in größerem Umfang umzubauen. Heute will er sagen, wer welchen Job bekommt. Es sind aber schon die ersten Namen durchgesickert. Mehrere Medien berichten, dass Jürgen Klopp neuer Chef im Kanzleramt wird. Nein, Gesundheitsministerin Nina Wagen wird neue Chefin im Kanzleramt. Es wäre das erste Mal, dass der Posten von einer Frau besetzt wird. Elisabeth, es ist wohl aber auch schon klar, wer ihre bisherige Arbeit machen soll.
13: Für sie soll CDU-Generalsekretär Carsten Linnemann Gesundheitsminister werden. Und wenn wir schon dabei sind, dann schauen wir doch, wer noch im Personalkarussell sitzt. Ich wollte dieses Wort jetzt auch einmal sagen, weil das alle, glaube ich, sagen dieser Tage. Linnemanns Posten als CDU-Manager soll die bisherige Schatzmeisterin der Partei Franziska Hoppermann übernehmen. Und Digitalstaatssekretär Philipp Amthor soll wohl als Bund-Länder-Beauftragter ins Kanzleramt wechseln. Und warum das Ganze? Naja, weil der bisherige Fraktionschef Jens Spahn am Samstag zurückgetreten war.
0: Mehr dazu gleich bei uns in den Radio 1 Nachrichten mit Elisabeth gleich um 7. Bis dahin noch diese Musik von Caribou. Der Song heißt Odessa.

0: Caribou mit Odessa. Und damit ist es 7 Uhr.
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2: Nach dem Rücktritt von Jens Spahn als Fraktionschef wird erwartet, dass Bundeskanzler Merz heute wichtige Personalentscheidungen verkündet. Offenbar ist entschieden, wie das Kabinett umgebildet werden soll. Isabel Karas berichtet.
3: Offiziell ist bisher noch nichts bestätigt, aber mehrere Medien berichten übereinstimmend, dass Gesundheitsministerin Nina Waken ins Kanzleramt wechseln soll. Sie würde da auf Thorsten Frei folgen, der ja wiederum Nachfolger des zurückgetretenen Jens Spahn an der Spitze der Unionsfraktion werden soll. Wakens Posten als Gesundheitsministerin, den soll dann Carsten Linnemann übernehmen. Der ist aktuell noch CDU-Generalsekretär.
2: Das neue Gewaltschutzgesetz tritt in Deutschland 3 Monate später in Kraft als geplant. Zu den Maßnahmen, die vor häuslicher Gewalt schützen sollen, gehört auch die elektronische Fußfessel, die aber nur befristet eingesetzt werden darf. Eigentlich sollte das Gesetz zum 1. April 2027 in Kraft treten. Jetzt wird es der 1. Juli, berichtet das Redaktionsnetzwerk Deutschland mit Verweis auf das hessische Justizministerium. Ein Grund seien die nötigen Vorbereitungen für die elektronische Fußfessel. Über die kann die Polizei den Aufenthaltsort ihres Trägers überwachen. Außerdem wird Betroffenen angezeigt, wenn sich der Träger unerlaubt nähert. Die US-Regierung hat in der Nacht neue Zölle auf Einfuhren von 60 Handelspartnern verhängt. Die Höhe der Zölle liegt bei 10 bzw. 12,5%. Betroffen sind auch Produkte aus der EU. Sie gelten ab sofort. Carsten Kühntop berichtet.
4: Bei diesen Zöllen handelt es sich um Strafen wegen angeblich unzureichender Maßnahmen gegen Zwangsarbeit. In der EU tritt im Dezember kommenden Jahres ein Verbot von Waren in Kraft, die mit Zwangsarbeit hergestellt wurden. Wie es scheint, hält Washington das nicht für ausreichend. Die neuen Zölle folgen denen, die heute früh nach 150 Tagen automatisch ausgelaufen waren. Trump hatte sie angeordnet, nachdem er im Februar mit seinen weltweiten Einfuhrsteuern vor dem obersten Gerichtshof gescheitert war. Diese Zölle hatte der Präsident im April vergangenen Jahres verhängt.
2: Frankreich bittet wegen der schweren Waldbrände im Land andere EU-Staaten um Hilfe. Präsident Macron hat in der Nacht mitgeteilt, er habe beantragt, dass der Zivilschutzmechanismus der EU ausgelöst wird. Damit werde man schnell Unterstützung für die Brandbekämpfung aus der Luft bekommen. Er rechne unter anderem mit Löschflugzeugen aus Kroatien, Tschechien und der Slowakei. Auch in Spanien spitzt sich die Lage wegen der Waldbrände zu. Das Land hat den Notstand nationaler Tragweite ausgerufen. Er gelte unter anderem für die Hauptstadtregion Madrid. Damit kann der Staat mehr Mittel und Gelder im Kampf gegen die Flammen mobilisieren. Heute soll es wohl offiziell gemacht werden. Der Deutsche Fußballbund hat für den späten Vormittag zu einer Pressekonferenz in seiner Zentrale in Frankfurt eingeladen. Es wird erwartet, dass Jürgen Klopp als neuer Bundestrainer vorgestellt wird, nachdem die DFB-Gremien seiner Berufung zugestimmt haben. Mehr von Tim Brockmeier.
5: Dem Vernehmen nach findet die notwendige Sitzung von Aufsichtsrat und Gesellschaftern der DFB GmbH erst heute Morgen statt. Weil das finale Go am Ende aber nur eine Formalie ist, alle beim DFB wollen Klopp als Bundestrainer, steht mehr oder weniger fest, dass der neue DFB-Elf-Chef dann auch um 11 Uhr auf dem Pressekonferenzpodium in der Zentrale des Verbandes sitzen wird. Erwartet wird dann nicht weniger als eine Art Rede zur Lage der Fußballnation. Was muss sich ändern, damit die Nationalmannschaft wieder zumindest erweiterte Weltspitze ist? DFB Wunschkandidat Jürgen Klopp wird direkt mit seinem ersten öffentlichen Auftritt als neuer Bundestrainer liefern müssen.
2: Das waren unsere Radio 1 Nachrichten. 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
0: Momentan in Berlin und Brandenburg Temperaturen zwischen 10 und 12 Grad, also noch recht frisch. Das wird ein sonniger Tag heute bei 22 bis 24, in Berlin bis 23 Grad. Kurzer Blick aufs Wochenendwetter, morgen sonnig und 28 bis 30 Grad am Samstag. Am Sonntag ab Mittag ein paar Schauer und Gewitter bei ca. 26 Grad.
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2: Auf Radio 1 von den Brandenburger Fernstraßen keine aktuellen Meldungen. Deshalb schauen wir direkt nach Berlin. Tiergarten am Wochenende findet

0: Gebrochen. Die S46 und S47 verkehren nur zwischen Schöneweide und Königs Wusterhausen bzw. Spindlersfeld. Wir wünschen eine gute Fahrt.
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2: Schönen guten Morgen.
3: Guten Morgen. Trinkgeld ist in einer Viertelstunde bei uns ein Thema. Und zwar geht es da bei uns ums Trinkgeld beim Bezahlen mit Karte. Elisabeth, wir werden da in diesem Bezahlgerät, was dir im Restaurant vorgehalten wird, nach deinem herausragenden Menü 10%, 15% oder 20% Trinkgeld angeboten. Ist das okay für dich oder hättest du da gerne mehr Auswahl?
2: Und kein Trinkgeld gibt es eigentlich auch.
3: Ja, dann steht immer zu da. Dir kommen wir gleich, Marco.
0: Ja. Also kein Trinkgeld klicke ich nie, weil mir das komisch vorkommt. Ich finde das schon okay, neige aber dazu, dann immer das Höchste zu machen, weil weil mir doof vorkommt, dass ich würde nie die kleinste Zahl, 5% oder so drücken. Ich mir schäbig dabei vor.
3: Und alle freuen sich riesig, wenn Elisabeth demnächst in den Laden reinkommt, da wissen sie schon. Marco, möchtest du noch ergänzen? Du hast nach der 0-Euro-Taste gerade gefragt.
2: Ja,
3: oder?
2: Weil das Ding ist, also natürlich im Restaurant, ich glaube, ich bin auch ein recht großzügiger Trinkgeldgeber, das ist gar keine Frage, aber wenn es beim Bäcker mir hingehalten wird, dann drücke ich tatsächlich 0 Euro, weil beim Bäcker, ich stehe da am Tresen, da muss ich jetzt nicht noch Trinkgeld geben.
3: Warum wird das beim Bäcker auch vorgehalten? Also solche Fragen unter anderem kann Hermann Josef Tenhagen von finanztipp.de uns beantworten, mit ihm sprechen wir nach her und ob das, was man da eintippt, dann auch wirklich beim Bedienenden ankommt.

0: Ray Hill und Beck mit Fables um 7:11.
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0: Wenn Sie dann gleich eine Frage zum schönen Quiz und heutigen Geburtstagskind beantworten.
1: Schlagerqueen, TV-Legende und die erste Frau im deutschen Fernsehen mit einer regelmäßigen Samstagabendshow zur Primetime.
3: Willkommen bei Carmen Nebel.
4: Einen schönen guten Abend, liebe Zuschauer.
1: Es hätte auch ganz anders kommen können für Carmen Nebel. Die gebürtige Leipzigerin wird nach ihrem Uni-Abschluss Ende der 70er Jahre erst einmal Deutsch- und Englischlehrerin in Berlin. Am Alexanderplatz läuft sie zufällig an einem Casting für Fernsehnachwuchs vorbei, spricht spontan vor und wird genommen. 1979 startet ihre Karriere als Ansagerin im DDR-Fernsehen.
5: Guten Abend, liebe Zuschauer. Ich begrüße Sie ganz herzlich zum Film Ihrer Wahl. Zwischen 5 Urlaubsgeschichten konnten Sie diesmal wählen.
1: Ende der 80er moderiert Nebel bereits verschiedene Fernsehformate. Darunter auch ihre erste Sendung mit Schlagerbezug. 1986.
5: Ja, meine Damen und Herren, und wir bringen Ihnen heute Abend auch eine Parade. Eine Parade der Schlager des Jahres.
1: 1989 bekommt Carmen Nebel ihre erste eigene Showreihe. Sprungbrett, eine Talentshow für junge Nachwuchskünstler.
5: Und weiter geht's jetzt mit Gästen, die sich auf unseren Aufruf hin bei uns gemeldet haben. Sie haben in Ihrem Brief geschrieben, wir möchten so gerne den Sprung ins Fernsehen wagen. Also unser Sprungbrett steht Ihnen selbstverständlich zur Verfügung. Hier sind die Brubellis.
1: Carmen Nebel wird vom Publikum sogar zum Fernsehliebling der DDR gewählt. Dann fällt die Mauer. Und ihre Bekanntheit kommt der Moderatorin auch im Westfernsehen zugute. Sie bekommt schnell neue Jobs bei ZDF, NDR und MDR. Ab 2004 läuft 17 Jahre lang ihre Show Willkommen bei Carmen Nebel mit prominenten Gästen aus der Schlagerwelt.
6: Ich hätte nicht geglaubt, dass das mal so ein Langstreckenläufer wird, weil man weiß ja nie, wenn man was beginnt, wie lange wird die Luft halten.
1: 2024 nimmt sie Abschied von der Fernsehbühne und genießt seitdem ihren Ruhestand als Oma. Carmen Nebel wird heute 70 Jahre alt.
0: Herzlichen Glückwunsch. Und unsere Frage an Sie, welchen Publikumspreis gewann Carmen Nebel gleich dreimal?
2: Ihre hoffentlich richtige Antwort können Sie hier im Studio bei uns hinterlassen und gewinnen dann den Radio 1 Kaffeebecher. 0331 70 99 111 ist unsere Nummer. Wir freuen uns auf Sie.

0: Water Drops von New German Cinema. 7:16 haben wir's.
1: Ja, und wir haben noch eine Frage offen und Kerstin glaubt, sie beantworten zu können. Guten Morgen, Kerstin.
2: Guten Morgen.
0: Hallo, ja, Kerstin.
1: Die Frage, die im Raum steht, ist, welchen Publikumspreis gewann Carmen Nebel gleich dreimal?
2: Die goldene Henne.
1: Boah. Herzlichen Glückwunsch.
0: Damit haben Sie gewonnen.
1: Und zwar haben Sie eine sehr schicke Radio 1-Tasse gewonnen. Was kommt denn da eigentlich rein?
2: Der Kaffee auf Arbeit, denn meine Denkpausentasse ist kaputt.
1: Ach so, okay.
0: Wirklich?
1: Sie hat eine Denkpausentasse.
2: Ja.
0: Was ist passiert mit der Denkpausentasse?
2: Unachtsam und zack war sie unten.
0: Oh nein.
1: Und wenn Sie jetzt sagen, ja, der Kaffee auf Arbeit, wie ist der bei Ihnen? Schwarz mit Milch, ein Cappuccino?
2: Schwarz und böse.
1: So wie Sie. Sehr gut. Kerstin, Sie sind uns sehr sympathisch. Kommen Sie gut ins Wochenende und jetzt unbedingt noch dranbleiben.
2: Ja, auch. Danke.
0: Cool, ja, tschüssi.
2: Tschüss.
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0: We Cannot Resist von Lamp um 7.21 Uhr.
1: Und Sie kennen das vielleicht, Sie sind in einem Café oder Restaurant und wollen nicht bar bezahlen, sondern digital mit Ihrer Karte. Und Sie möchten gern auch Trinkgeld geben. Da gibt es dann die Möglichkeit, 10%, 15% oder 20% zu geben. Es gibt die Möglichkeit, kein Trinkgeld zu geben, aber die fehlt manchmal sogar, in wenigen Fällen wohl. Digitale Trinkgeldoptionen sorgen mehr und mehr für Kritik und Verbraucherschützer sehen darin sogar eine gewisse Beeinflussung.
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0: Guten Morgen, Herr Tenhagen.
3: Guten Morgen, hallo.
0: Morgen. Trinkgeld ist in Deutschland eine freiwillige Sache. Wie sehr wird aus Ihrer Sicht durch eine digitale Vorgabe Druck ausgeübt, dass man Trinkgeld geben muss?
3: Also da wird Druck ausgeübt. Das passiert tatsächlich, kann man auch sehen und die kann man auch ökonomisch nachweisen. Also wenn diese Trinkgeld-Buttons dann da sind, dann wird im Schnitt mehr Trinkgeld gegeben, als wenn keine Buttons da sind und die Leute wirklich freiwillig zahlen.
1: Trinkgeld in Cafés und Restaurants kennt man, aber es gibt dieses digitale Trinkgeld mittlerweile auch zum Beispiel beim Bäcker, bei Tresenware. Warum?
3: Naja, weil das zusätzlichen Umsatz macht für den Bäcker und ehrlich gesagt, ich verweigere das am Schalter dann, das ist eine Unverfrorenheit, weil das ist ja eigentlich eine Serviceleistung und der soll seine Bäckereiverkäuferinnen und Verkäufer bitte vernünftig bezahlen und das nicht über die Serviceleistung abwickeln. Was übrigens nicht geht, dass er zum Beispiel die Trinkgelder auf den Mindestlohn anrechnet, da gibt es auch so Filous, die das versuchen.
0: Wie sicher kann ich sein, dass das Trinkgeld dann auch bei dem jeweiligen Mitarbeiterin landet?
3: Da können Sie nicht sicher sein, das soll aber gesetzlich so sein. Also nur dann, wenn es persönlich zugedacht ist, dann kann es steuerfrei ausgezahlt werden. Und wenn das über die Kasse vom Chef läuft, dann muss der eine sehr gute Buchhaltung haben, damit das auch ordentlich dann sofort ausgekehrt wird, weil sonst kommt das Finanzamt und sagt, das muss versteuert werden und das landet bei ihm. Also das ist eine schwierige Geschichte. Sollte vernünftig geregelt sein, ist es aber leider nicht immer.
1: Was ist denn eigentlich alles erlaubt? Also welche Möglichkeiten müssen mir da angeboten werden?
3: Also die Verbraucherzentrale in Brandenburg, die hat letztens einen Starbucks erfolgreich abgemahnt, der keine Null-Variante vorsah. Das heißt, prinzipiell ist es bei Trinkgeld so, das muss freiwillig sein, es muss zusätzlich zum normalen Lohn sein. Nur Angestellte können Trinkgeld bekommen. Also wenn Sie dem Chef Trinkgeld geben, dann muss der das sogar versteuern. Und das Trinkgeld kommt natürlich vom Gast. Also das sind sozusagen die Regeln, die dabei sind. Und von daher ist das Wichtige in so einer Kneipe, in einem Unternehmen, dass das tatsächlich getrennt gezahlt wird und dass der Mitarbeiter das auch bekommt. Und wenn die eine gemeinsame Trinkgeldkasse machen, damit die Küche auch was mitbekommt, sollten sie das vereinbaren. Also sozusagen, sie besprechen das und der Chef hat da sozusagen eigentlich keine Aktien drin.
0: Sie haben diese Abmahnung gerade angesprochen. Das heißt, also ich gehe jetzt in ein Restaurant, der hält mir das Kartenlesegerät hin und da steht nicht kein Trinkgeld als Option. Und dann mache ich was? Dann verklage ich den oder was?
3: Nö, dann zahle ich kein Trinkgeld und wenn die das Kartenlesegerät das nicht zulässt, dann zahle ich bar.
0: Ja, ich meine nur, weil Sie von der rechtlichen Grauzone sprachen. Das heißt, theoretisch kann der dann abgemahnt werden.
3: Der ist erfolgreich abgemahnt worden von der Verbraucherzentrale und das funktioniert auch, weil das natürlich eine freiwillige Zahlung sein muss und die ist ja nicht mehr freiwillig, wenn die Nulloption nicht existiert.
1: Eine letzte Frage noch. Es kommt auch vor, dass feste Beträge angegeben sind. 1 Euro, 2 oder 3 Euro. Ist das legal?
3: Wenn das als Bedienentgelt sozusagen fest vereinbart ist, also sozusagen zum Preis dazugehört, dann ist es kein Trinkgeld mehr. Das ist legal, aber das kommt dann noch, also und wie der Chef das verteilt, ist dann seine Sache, ist aber auch nicht steuerfrei mehr.
0: Hermann Josef Tenhagen über digitales Trinkgeld. Vielen Dank und Ihnen ein schönes Wochenende.
3: Danke auch. Tschüss. Tschüss.
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0: Lieblingssong aus dem Jahre 2007, Hold On von Apparat und Raz O'Hara.
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0: Es ist 7:30.
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6: Bundeskanzler Merz will sein Kabinett offenbar umfassend umbilden. Wie genau, steht nun anscheinend fest. Übereinstimmenden Medienberichten zufolge soll Gesundheitsministerin Waken neue Kanzleramtschefin werden. Waken wiederum wird wohl durch den bisherigen CDU-Generalsekretär Linnemann ersetzt. Der bisherige Kanzleramtschef Thorsten Frey soll am kommenden Mittwoch von der CDU-CSU-Bundestagsfraktion zum neuen Fraktionsvorsitzenden gewählt werden. Nach dpa-Informationen könnte Franziska Hoppermann neue Generalsekretärin der CDU werden. Sie ist derzeit Bundesschatzmeisterin und auch Mitglied im Parteipräsidium. 60 Länder müssen ab jetzt einen neuen Zoll auf Importe in die USA zahlen. Das Büro des US-Handelsbeauftragten teilte mit, das gelte für 99% der US-Importe, auch für bestimmte Produkte aus der EU. Für die neuen Aufschläge wurden Zollsätze von entweder 10 oder 12,5% genannt. Begründet wird das damit, dass die Handelspartner unzureichend gegen Zwangsarbeit vorgehen. In Berlin starten heute die Veranstaltungen zum Christopher Street Day. Zum ersten Mal gibt es den sogenannten Drag March, bei dem sich Männer als Drag Queens kleiden und Frauen als Drag Kings und so das jeweils andere Geschlecht künstlerisch darstellen. Der Drag March zieht zum Brandenburger Tor, wo ein Demokratieabend geplant ist. Es gehe darum, Haltung zu zeigen, erklärten die Veranstalter. Höhepunkt ist morgen die große Parade durch Mitte und Schöneberg, bei der mehr als 100.000 Besucherinnen und Besucher erwartet werden. Fahrgäste auf der Strecke des Regionalexpress 1 müssen sich in den kommenden Wochen auf weitere Einschränkungen einstellen. Ab heute Abend 21 Uhr fallen für 3 Wochen alle Züge zwischen Berlin-Ostbahnhof und Frankfurt-Oder aus. Das hat die Ostdeutsche Eisenbahn GmbH ODEC mitgeteilt. Grund sind Bauarbeiten der Deutschen Bahn. Es wird ein Ersatzverkehr mit Bussen eingerichtet. Einige fahren alle Stationen zwischen Frankfurt-Oder und Erkner über Landstraßen an. Daneben wird eine Expresslinie zwischen Frankfurt-Oder und dem Flughafen BER angeboten, die teilweise über die Autobahn fahren wird. Soweit die Radio 1 Nachrichten. 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
0: Heute gibt es stellenweise noch einen wolkigen Beginn, dann wird es aber zunehmend freundlich. Höchstwerte heute 22 bis 24 Grad und am Wochenende wird es richtig warm. Morgen heiter und trocken bei 27 bis 30, in Berlin 29 Grad und schwacher Wind. Am Sonntag mal Sonne, mal Wolken und ab Sonntagmittag ein paar Schauer und Gewitter.
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6: Auf Radio 1, Vorsicht auf der A2 Richtung Magdeburg, steht zwischen Netzen und Brandenburg ein Pannenfahrzeug. Dann zum Stadtverkehr Berlin. Vorsicht auf der A111 Richtung Oranienburg. Zwischen Seidelstraße und Holzhauser Straße ist die rechte Spur durch ein defektes Fahrzeug blockiert. A113 statt A und lesen, was da steht, wäre gut. Statt auswärts zwischen Dreieck Neukölln und Spätstraße ist wegen eines defekten Fahrzeugs die rechte Spur gesperrt. Und Tiergarten, am Wochenende findet der Christopher Street Day in Berlin statt. Es laufen die ersten Vorbereitungen. Deshalb ist die Straße des 17. Juni zwischen Brandenburger Tor und Großer Stern gesperrt. Gesperrt sind auch Jitzhak-Rabin und Ebertstraße. Aktuell ist noch zur S-Bahn. Es gibt ein defektes Stellwerk im Bereich Südkreuz. Deshalb ist der Zugverkehr der Ringbahn S41-42 zwischen Treptower Park und Westend unterbrochen. Und die S46 und 47 verkehren nur zwischen Schöneweide und Königs Wusterhausen bzw. Spindlersfeld. Gute Fahrt!
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7: Schönen guten Morgen.
8: Guten Morgen.
7: Pitch Black 2026.
8: Ey, Werbung ist vorbei.
7: Ja, so heißt ein Luftwaffenmanöver im Indopazifik, bei dem auch Deutschland dabei ist. Und unser AD-Kollege Marcel Müller in Darwin, um genau zu sein, in Nordaustralien. Gleich sprechen wir mit ihm.

0: Feel Like Making Love von Supershy und Roberta Fleck. Radio 1 um 7.37 Uhr.
1: Pitch Black 2026. Unter diesem actionfilmhaften Titel steigt seit 4 Tagen im nordaustralischen Darwin ein großes internationales Luftwaffenmanöver im Indopazifik. Dort üben die Streitkräfte mehrerer Länder gemeinsam den Luftkampf. Auch die deutsche Luftwaffe ist dabei. Im Wettstreit mit China soll die gemeinsame Übung auch ein Signal sein.
0: Über das Manöver und dessen Symbolik sprechen wir mit unserem ARD-Kollegen Marcel Müller. Er ist vor Ort in Darwin und durch diesen langen Weg haben wir jetzt eine Zeitverzögerung von etwa 2 Sekunden. Klingt ein bisschen strange, ist aber so. Guten Morgen, Marcel. Was passiert bei diesem Manöver denn genau?
2: Ja, hier geht es tatsächlich um Luftkampf. Wir hatten gestern die Gelegenheit, auf der Airbase hier in Darwin dabei zu sein. Erstmal ist es tierisch laut und dann heben die Jets wirklich im Sekundentakt ab. Oben in der Luft üben sie dann so Einzelkämpfe, Jet gegen Jet oder auch einen Großangriff abzuwehren. Dann gibt's so 2 Teams, Rot gegen Blau, Gut gegen Böse. Dann können dann so ungefähr 50 Jets gleichzeitig in der Luft sein. Also das kann man sich wirklich wie so eine Luftschlacht vorstellen. Es wird natürlich nicht scharf geschossen, sondern elektronisch gemessen, wer getroffen wurde und wer nicht. Das Ganze hier ist ein riesiges Übungsgebiet über dem Outback, halb so groß wie Deutschland. Und hier können die Piloten auch mal so richtig Gas geben, was in Deutschland nicht geht, und auch Tiefflüge machen. Also die Trainingsbedingungen hier, die sind für die Piloten ideal.
1: In Deutschland wird über die Bundeswehr und damit auch die Luftwaffe gerne mal gelästert. Welche Rolle spielt die deutsche Luftwaffe bei diesem Manöver?
2: Hier eine ziemlich wichtige Rolle. Es ist das zweitgrößte Kontingent nach den Australiern. 6 Eurofighter wurden hierher geflogen. 250 Soldaten sind dabei. Auch 2 Tankflugzeuge. Und auf einem dieser Tankflugzeuge, da konnten wir auch mitfliegen. Und die kreisen tatsächlich so im Schichtbetrieb hier über dem nördlichen Australien und tanken dann diese Jets, die ganze Zeit fliegen, immer wieder auf. Auch das ist Teil der Übung, denn es gibt hier verschiedene Nationen, die dabei sind, Sprachbarrieren, unterschiedliche Systeme und Kampfjets. Das ist alles nicht so einfach. Und das wird geübt. Und deswegen ist die Rolle der Bundeswehr hier, auch was den Umfang angeht, gar nicht zu unterschätzen.
0: Marcel, wie wichtig ist denn der Indopazifik für unsere Sicherheit?
2: Ja, man könnte sagen, das ist alles weit, weit weg. Aber hier gehen total wichtige Handelsrouten durch Asien durch. Und das Problem ist, dass China in den letzten Jahren immer aggressiver auftritt, rüstet seine Marine auf, droht Taiwan immer wieder, baut Militärbasen. Und von daher kann die Übung hier auch als Signal verstanden sein in Richtung China, auch wenn das nicht so direkt gesagt wird. Der Chef der Luftwaffe, der war gestern hier, der hat gesagt, diese Übung, die richtet sich nicht gegen jemanden, sondern soll ein Signal des Miteinanders sein. Länder, die die gleichen Werte teilen, die sogenannte regelbasierte Ordnung vertreten, die schließen sich hier zusammen und die stehen am Ende dann auch für freie Handelswege.
1: Also will man bei diesem Manöver dann wirklich was üben oder geht es vor allem ums Muskeln zeigen?
2: Also wir haben auch mit Piloten gesprochen und es geht hier tatsächlich ums Trainieren. Das ist für die Piloten schon wichtig. Es ist aber auch beides. Es ist gleichzeitig ein Signal. Das kann man gar nicht sozusagen verneinen. Wir sind bereit zu kämpfen, wenn wir müssten. Das hat der Chef der Luftwaffe gestern auch gesagt. Aber eben sehr zurückhaltend auch formuliert, dass man eben für ein gemeinsames Handeln der Länder hier sozusagen untereinander einsteht und dass nicht am Ende das Recht des Stärkeren hier vorherrscht.
0: Eins müssen wir noch klären, warum heißt das Ganze Pitch Black?
2: Musste ich auch nachschlagen, ehrlich gesagt. Das Ganze ist stockfinster, heißt es übersetzt. Und geht darum, dass hier auch Nachtübungen sehr gut durchgeführt werden können. Über dem Outback ist es stockduster, da wohnt kaum jemand, da sind keine Lichter am Boden zu sehen und deswegen ist es für die Piloten extrem schwer, sich zu orientieren. Die donnern aber trotzdem mit 2-facher Schallgeschwindigkeit da durch die Nacht und das müssen die eben auch mal üben, das geht in Deutschland nicht und das tun sie hier und das startet diese Nachtübung kommende Woche.
1: Über das große internationale Luftwaffenmanöver Pitch Black im Indopazifik im nordaustralischen Darwin haben wir mit unserem ARD-Kollegen Marcel Müller gesprochen, der live on air jetzt nur noch 1/2 Sekunde Verzögerung Alter, hatte. Vielen Dank.
2: Ja. Bisschen Zeit reingeholt.
0: Ja, absolut. Danke, Marcel.

0: Where We Come From von French Films im schönen Morgen um gleich 7.46 Uhr.
1: Ja, ich weiß, viele wollen im Hotel gerne schlafen oder in Ferienhäusern. Für viele ist Sommerzeit aber auch Campingzeit. Entweder aus Kostengründen oder weil sie es einfach mögen. Wer mit dem Wohnmobil oder Zelt unterwegs ist, landet häufig auf großen Campingplätzen. Dann mit vielen Nachbarn und in der Regel wenig Ruhe. In Blüthen in der Prignitz ist das anders. Dort können Camper seit neuestem direkt am alten Pfarrhof übernachten. Da dürfte herrliche Stille herrschen. Es ist die erste sogenannte Camperkirche Brandenburg.
0: Hans-Ulrich Wolf vom Verein des Pfarrhausmuseums hatte die Idee dazu.
2: Als Camper kommt man her, weil es eben ein besonderer Ort ist. Eben nicht wie Campingplätze oder so, wo 10 oder noch mehr eben stehen. Man ist hier alleine oder im Höchstfall zu zweit.
0: Gebucht wird über das Internetportal mit dem plakativen Namen Church for Night. Camper können maximal 2 Nächte bleiben. Einen Festpreis gibt es nicht.
2: Wir haben eine große Box und da kann jeder reinschmeißen, wie viel er möchte.
1: Ja, toll. Die Stellplätze können sich Camper auf der großen Wiese zwischen Obstbäumen selbst aussuchen. Dazu gibt es Strom, Wasser, Toiletten und eine kleine Küche. Die erste Camperkirche Brandenburgs in Blüthen in der Prignitz ist vielleicht bald ein neuer Geheimtipp für Urlauber.

0: Jahrespass bei Like Childhood Sweethearts von Barry Can't Swim um gleich 7.54 Uhr.
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9: Jetzt ist es so dramatisch, dass Frankreich die Europäische Union um Hilfe bittet. Die Waldbrände im Südwesten des Landes sind weiter nicht unter Kontrolle. Knapp 30.000 Menschen mussten dort evakuiert werden. Viele von ihnen sind Touristen, die auf Campingplätzen Urlaub gemacht haben. Elisabeth, jetzt sollen unter anderem Löschflugzeuge aus anderen EU-Ländern helfen.
10: Im Laufe des Tages sollen die in den Brandregionen eintreffen. Auch heute werden hier Temperaturen von über 35 Grad erwartet. Dazu gibt es starken Wind. Auch in Spanien wird die Lage schlimmer. Dort hat die Regierung für zwei Regionen den Notstand nationaler Tragweite ausgerufen. Dadurch kann der Staat mehr Mittel und Gelder im Kampf gegen die Flammen mobilisieren.
0: Mehr dazu gleich in den Radio 1 Nachrichten um 8. Und bis dahin hören wir noch die Kings of Convenience.

0: Toxic Girl von den Kings of Convenience. Und damit ist es 8 Uhr.
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2: Nach dem Wechsel an der Spitze der Unionsfraktion baut Bundeskanzler Merz sein Kabinett um. Bestätigt ist noch nichts, aber nach und nach sickern die Personalien durch. Mario Kubina hat die Details.
3: Es lag seit Tagen in der Luft. Jetzt verdichten sich die Hinweise darauf, dass Gesundheitsministerin Nina Warken neue Kanzleramtschefin wird. Mit der CDU-Politikerin aus Baden-Württemberg würde sich Parteichef Friedrich Merz eine Ministerin in die Regierungszentrale holen, die gerade ein wichtiges Reformvorhaben von Schwarz-Rot durch den Bundestag gebracht hat. Die Reform der gesetzlichen Krankenversicherung. Das Gesundheitsministerium soll in Zukunft der jetzige CDU-Generalsekretär Carsten Linnemann führen. In Berlin wird damit gerechnet, dass der Kanzler das Personalpaket heute offiziell bekannt gibt.
2: 60 Länder müssen ab jetzt einen neuen Zoll auf Importe in die USA zahlen. Das Büro des US-Handelsbeauftragten teilte mit, das gelte für 99% der US-Importe, auch für bestimmte Produkte aus der EU. Für die neuen Aufschläge wurden Zollsätze von entweder 10 oder 12,5% genannt. Begründet wird das damit, dass die Handelspartner unzureichend gegen Zwangsarbeit vorgehen. Die Waldbrände in Frankreich und Spanien weiten sich aus. In Spanien haben die Behörden für zwei Regionen den Notstand nationaler Tragweite ausgerufen. Auch in Frankreich ist die Lage angespannt. Präsident Macron hat andere EU-Länder um Unterstützung bei der Kämpfung der Brände gebeten. Kai Rienecker berichtet.
4: In der Nacht hat das Feuer am Becken von Arcachon eine weitere Abwehrlinie der französischen Feuerwehr überschritten. Ab 1 Uhr morgens erfolgte die Evakuierung der gesamten Halbinsel vom Cap Ferret. Insgesamt sind bei dem Brand in der Gironde inzwischen 24.000 Personen evakuiert worden. 800 Feuerwehrleute und mehrere Löschflugzeuge haben das Feuer noch immer nicht unter Kontrolle bringen können. 5.000 Hektar sind bereits verbrannt. Inzwischen gibt es ein weiteres größeres Feuer in der Region rund 50 Kilometer entfernt im Urlaubsgebiet von Biscarros. Auch dort mussten bereits fast 10.000 Menschen an der französischen Atlantikküste ihre Wohnungen bzw. Urlaubsunterkünfte verlassen.
2: Gehört die Waldsiedlung Zehlendorf in Berlin bald zu den UNESCO-Welterbestätten? Das entscheidet sich in den nächsten Tagen. Ab heute bis Montag berät das UNESCO-Welterbekomitee darüber, wer in die Liste aufgenommen wird. Zuerst geht es um Stätten, die durch Kriege und Krisen bedroht sind. Es soll aber auch über die Landungsstrände der Alliierten in der Normandie entschieden werden. Die Waldsiedlung Zehlendorf, auch bekannt als Papageiensiedlung, ist eine berühmte Bauhauswohnanlage im Südwesten Berlins. Wird sie aufgenommen, gehört sie zu den Siedlungen der Berliner Moderne. Nachdem sie zum ersten Mal in Brandenburg entdeckt wurde, wird heute ein Nest der asiatischen Hornisse beseitigt. Fachleute mit Spezialausrüstung gehen am Vormittag an einem Dachvorsprung eines Bürogebäudes in Eisenhüttenstadt gegen die eingeschleppte Art vor. In dem Nest werden bis zu 100 Hornissen vermutet. Es wurde auch eine fortpflanzungsfähige Königin nachgewiesen. Laut Brandenburger Umweltministerium ist eine einzelne asiatische Hornisse für Menschen in der Regel ungefährlich. Sie gilt aber unter anderem als Gefahr für Honigbienen. Soweit die Radio 1 Nachrichten. 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
5: Dieser Tagesbeginn ist stellenweise noch wolkig. Es soll aber heute zunehmend freundlich werden und die Sonne sich durchsetzen. Höchstwerte heute 22 bis 24 Grad. Am Wochenende wird es dann warm. Morgen heiter und trocken bei 27 bis 30. In Berlin 29 Grad und schwacher Wind. Am Sonntag mal Sonne, mal Wolken und ab Sonntagmittag ein paar Schauer und Gewitter.
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2: Radio 1, A2 Richtung Magdeburg. Zwischen Netzen und Brandenburg ist ein Fahrzeug liegen geblieben. Dann A10 östlicher Berliner Ring Richtung Dreieck Spreeau. Zwischen Hohenschönhausen und Marzahn gibt es Behinderungen auch durch ein Pannenfahrzeug. Und Vorsicht auf der A10 östlicher Berliner Ring Richtung Dreieck Barnim. Zwischen Marzahn und Hohenschönhausen liegen Metallteile auf der Fahrbahn. Die linke Spur ist blockiert. B1, B5 Berlin Richtung Küstrin-Kiez. Zwischen Heidekrug und Hoppegarten-Müncheberg gibt es Behinderungen nach einem Unfall. B2 Wittenberg Richtung Potsdam. Zwischen Sedin und Neusedin ist ein Rettungshubschrauber im Einsatz. Die Straße ist in beiden Richtungen gesperrt. In Berlin gibt es Probleme auf der A111 Richtung Oranienburg. Zwischen Seidelstraße und Holzhauser Straße ist die rechte Spur durch ein defektes Fahrzeug blockiert. Und aktuell ist noch zur S-Bahn. Wegen eines defekten Stellwerks im Bereich Südkreuz ist der Zugverkehr der Ringbahn S41-42 zwischen Treptower Park und Westend unterbrochen. Die S46 und S47 verkehren nur zwischen Schöneweide und Königs Wusterhausen bzw. Spindlersfeld. Wir wünschen eine gute und sichere Fahrt.
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6: Schönen guten Morgen.
7: Guten Morgen. Es gibt Streit um das Informationsfreiheitsgesetz. Das regelt, dass alle Menschen in Deutschland Zugang haben zu amtlichen Informationen, also zu Dokumenten, Akten, E-Mails.

0: The Feeling, der Song von Steve Lacy um 8.09 Uhr.
1: Das Informationsfreiheitsgesetz in der bisherigen Form wollen wir mit einem Mehrwert für Bürgerinnen und Bürger und Verwaltung reformieren.
0: Genau so hat es die Regierung in den Koalitionsvertrag geschrieben. Die nun geplanten Änderungen haben Proteste ausgelöst bei JournalistInnen, Verlegern und NGOs. Sie sehen enorme Einschränkungen und Recherchen des MDR zeigen. Im Bundesinnenministerium wünscht man sich noch weitergehende Einschnitte als bislang bekannt. Die Begründung der Regierung: Bürokratieabbau und Sicherheit durch den Schutz kritischer Infrastruktur. Brandenburgs Datenschutzbeauftragte Dagmar Hartke kritisierte das im RBB und sagte, die bestehenden Regelungen reichen völlig aus.
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1: Er ist Publizist und Podcaster. Guten Morgen, Hajo Schumacher.
3: Schönen guten Morgen.
1: Morgen. Sind die Änderungen Ihrer Meinung nach noch mit Sicherheit und Bürokratieabbau zu begründen?
3: Naja, man kann in der Demokratie alles mit allem begründen. Ne? Also ich schlag mal vor, wir schaffen das Wählen ab. Weil so ein Aufwand, ne? Also die kriegen alle einen Brief und alle müssen sonntags ins Wahllokal. Die ganze Stadt liegt lahm. Marathon, ihr wisst schon. Was wir da sparen würden, auch an Bürokratie, wenn wir nicht mehr wählen, auch an langweiligen Sondersendungen. Achtung, Scherzfrage, niemand will das Wählen abschaffen, ist eine Säule der Demokratie. Und das Informationsfreiheitsgesetz ist das auch, kurz IFG, nicht zu verwechseln mit dem ISG, das ist das Iliosakralgelenk, macht gerne Rückenschmerzen. Also dieses IFG, das rutschte im Reformpaket der Koalition vor 3 Wochen so mit durch auf Platz 32 von 34 Punkten.

0: da lesen wir Journalisten ja meistens gar nicht mehr so genau da hinten. Wir haben vorne geguckt, was ist mit Rente und Steuern. So, und man darf annehmen, dass das nicht ganz unabsichtlich da hinten stand. Und nein, es geht nicht um Bürokratieabbau, sondern darum, ein unbequemes Gesetz zu schleifen. Denn unter diesem verdächtigen Begriff des Fortentwickelns, ja, wird das nicht größer, schöner, sondern eingeschränkt. Man kann es auch als Anti-Frag-den-Staat-Gesetz bezeichnen, weil es inzwischen ja einige NGOs gibt, auf die sind die ja nicht gut zu sprechen, die darüber, wie Abgeordnete Motsch zum Beispiel auch, den politischen Akteuren auf die Finger gucken. So, und wir erinnern uns, ist noch gar nicht so lange her, der künftige Ex-Regierende Kai Wegner hatte behauptet, an jenem besagten Januarmorgen mit dem Bundeskanzler telefoniert zu haben. Das Kanzleramt hatte sich dann ein bisschen zurückhaltend geäußert, aber nicht dementiert. Und die Kollegen vom Tagesspiegel wollten es dann ganz genau wissen und haben gerichtlich durchgesetzt mit Verweis auf Informationsfreiheitsgesetz, dass man im Kanzlerbüro doch mal ganz genau in den Kalender guckt und siehe da, kein Telefonat. Siehe da, der Kanzler sagte sowas, sei ihm nicht erinnerlich. Also, klingt wie eine Kleinigkeit, ein Kalendereintrag, aber in diesem Fall war es einer dieser Tropfen, die das Fass... So, also Kai Wegner wäre vielleicht in einer besseren beruflichen Situation ohne dieses Informationsfreiheitsgesetz. Und jetzt nur mal eine kleine Liste, also die Amthor-Affäre, dass der da beim Wirtschaftsministerium sich für so ein Start-up eingesetzt hat. Zum Beispiel Gutenberg-Lobbying für Wirecard, Lobby-Mails aus Schröders als Kanzlerbüro, Porsche-Gate, also Telefonate zwischen Christian Lindner und dem damaligen Porsche-Chef. Oder was haben wir denn noch alles? Masken zum Beispiel. Jens Spahn fand dieses IFG auch ziemlich doof. So, und jetzt haben wir also eine ganze Reihe von durchaus relevanten Recherchen, die ohne dieses IFG nicht stattgefunden hätten. Und die Fortentwicklung bedeutet, es wird künftig schwieriger, es wird teurer, es wird komplexer. Ja, da ist was dran. 19.000 Anfragen gab es vergangenes Jahr und die sind nicht alle edel und klug. Manche werden auch nur deswegen gestellt, um den Betrieb lahmzulegen. Wir kennen diese Strategie von den Rechtsextremen. Manchmal ist es auch ziemlich aufwendig, wenn man da hunderte von Akten schwärzen muss. Kostet alles Geld, aber das ist wie das Wählen. Das muss sich die Demokratie eigentlich wert sein. Und das Argument, was dahinter steckt, und da frage ich euch mal so ganz rhetorisch, wem gehören denn eigentlich diese ganzen Daten, Fakten, Einträge und so weiter? Die gehören ja nicht dem Minister oder dem Kanzler oder einer Partei. Die gehören uns, den Bürgerinnen und Bürgern. Wir haben also ein Recht darauf, da reinzugucken. Das heißt, der Staat muss begründen, warum er uns eine Information verwehrt und nicht wir Bürgerinnen und Bürger müssen begründen, warum uns was interessiert. Was dieses ISG und die Reform zeigt, ist, dass die da oben mal wieder nicht ganz kapiert haben, wie die Stimmung im Volk ist. Und die kann man mit einem Wort umreißen und das heißt Misstrauen. Und wenn ausgerechnet dieses Gesetz nun geschliffen wird, das sorgt für mehr Misstrauen und deswegen sind auch ganz, ganz viele dagegen und Friedrich Merz und seine Koalition täten sehr, sehr gut daran, es einfach so zu lassen, wie es ist. Das schafft nämlich Vertrauen.
1: Der Freitagskommentar mit Hajo Schumacher. Dankeschön.
0: Gerne.
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0: ganz neues britisches Duo Power Snatch and Tiberius B mit dem Song Training hier im schönen Morgen, 8.16 Uhr.
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0: Love Song von Amanda Blank um gleich 8.21 Uhr.
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2: Heute ist Freitag, der 24. Juli 2026. Geburtstag hat heute eine der bekanntesten deutschen Fernsehmoderatorinnen, die über Jahrzehnte die deutsche Fernseh- und Schlagerlandschaft geprägt und sich stark für wohltätige Zwecke engagiert hat.
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2: Heute wird Carmen Nebel 70 Jahre alt. Genauso alt ist der Mann, der einem Millionenpublikum vor allem als charmanter und empathischer Gastgeber der NDR Talkshow bekannt ist. Herzlichen Glückwunsch zum 70. an Hubertus Meyer-Burkhardt. Linda Carter wurde als Titelheldin der 70er Jahre Kultserie Wonder Woman weltberühmt und prägte das Bild der Superheldin maßgeblich. Heute feiert Linda Carter ihren 75. Geburtstag.
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0: Jürgen Klopp soll heute in der Frankfurter DFB-Zentrale als Nachfolger von Julian Nagelsmann präsentiert werden. Angeblich löst der Deutsche Fußballbund seinen Wunsch-Bundestrainer gegen eine Spende von 1 Million Euro ab. Die Zahlung soll an die Red Bull-Stiftung Wings for Life fließen und damit in die medizinische Rückenmarksforschung. Es wird erwartet, dass Jürgen Klopp heute sein Trainerteam und seine Strategie für die Nationalmannschaft vorstellen wird. Eine kämpferische Rede wird er halten, tippe ich. Sein erstes Länderspiel ist dann am 24. September. Gegen die Niederlande.
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2: Berlin feiert ab heute seinen 48. Christopher Street Day. Der CSD wird in diesem Jahr erstmals an zwei Tagen gefeiert. Er beginnt heute mit einem Demokratieabend. Höhepunkt soll wie in den Vorjahren die Demo am morgigen Samstag sein. Die Veranstalter planen nach eigenen Angaben erneut eine der größten Demonstrationen für Vielfalt und Menschenrechte in Europa. 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Radio 1 im Queer-Format morgen von 14 bis 18 Uhr.
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0: Ja, Pendlerinnen und Pendler auf der Strecke des Regionalexpress 1 müssen sich auch in den kommenden Wochen auf Einschränkungen einstellen. Von heute 21 Uhr bis Samstag, 15. August, fahren zwischen Berlin-Ostbahnhof und Frankfurt-Oder keine Regionalzüge und keine Fernzüge. Stattdessen fahren Busse. Im Bereich zwischen Erkner und Ostbahnhof wird ein Fußgängertunnel gebaut und an den Oberleitungen gearbeitet. Außerdem werden die Bahnsteige in Berkenbrück, Jakobsdorf und Pilgram verlängert.
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2: Und der Ferienverkehr erreicht an diesem Wochenende einen neuen Höhepunkt. Die Staugefahr auf den wichtigen Routen nimmt weiter zu. Zwar beginnen in keinem weiteren Bundesland die Sommerferien, dennoch haben mit Ausnahme von Bayern und Baden-Württemberg jetzt alle Bundesländer Ferien. Auch in den Nachbarländern sind die Schulferien in vollem Gange. Besonders belastet sind die Reiserouten in Richtung Alpen sowie Nord- und Ostsee. Die stärksten Belastungen werden heute Nachmittag bis in den Abend und morgen Vormittag erwartet. Rund 1000 Autobahnbaustellen bremsen den Verkehr zusätzlich aus.
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0: fly. Toscana fanboy for life.
1: Ciao Peter, ci vediamo. Tanto noi siamo amici.
2: Sehr cooles Duo, Peter Fox und Adriano Celentano, die Toscana Fanboys. Es ist 8:30.
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4: Wir steigen ein mit einer Eilmeldung, die gerade eben kam. Bundesverkehrsminister Schnieder muss seinen Posten räumen. Das berichten mehrere Quellen. Sie beziehen sich auf Partei- und Koalitionskreise. Grund sei, dass Bundeskanzler Merz eine tiefe und anhaltende Unzufriedenheit mit Schnieders Amtsführung habe, insbesondere bei den Themen Schienennetz und Infrastruktur. Merz will sich heute Morgen zu personellen Veränderungen im Kabinett äußern. Es wird auch berichtet, dass Gesundheitsministerin Wagen neue Kanzleramtschefin werden soll. Wagen wiederum wird wohl durch den bisherigen CDU Generalsekretär Linnemann ersetzt. Franziska Hoppermann soll neue Generalsekretärin der CDU werden. Sie ist derzeit Bundesschatzmeisterin und auch Mitglied im Parteipräsidium. 60 Länder müssen ab jetzt einen neuen Zoll auf Importe in die USA zahlen. Das Büro des US-Handelsbeauftragten teilte mit, das gelte für 99% der US-Importe, auch für bestimmte Produkte aus der EU. Für die neuen Aufschläge wurden Zollsätze von entweder 10 oder 12,5% genannt. Begründet wird das damit, dass die Handelspartner unzureichend gegen Zwangsarbeit vorgehen. In Deutschland ist fast jedes zweite Freibad sanierungsbedürftig. Das zeigt eine Umfrage des Verbands kommunaler Unternehmen. Im Vergleich zu den Vorjahren ist das ein deutlicher Anstieg. 2024 lag die Zahl der Freibäder, die eine umfassende Sanierung bräuchten, bei gut einem Drittel. Grund für den Sanierungsstau ist demnach vor allem, dass den Betreibern das Geld fehlt. Bei den Finals in Hannover hat sich ein Cottbusser Gold geholt. Der Turner Radomir Stellmark ist deutscher Meister im Mehrkampf der Kunstturner. Der 21-Jährige turnt seit 2022 für den SC Cottbus in der Bundesliga und inzwischen auch für die deutsche Nationalmannschaft. Er ist vor dem Krieg in der Ukraine geflüchtet und hat in der Lausitz eine neue Heimat gefunden. Heute werden bei den Finals unter anderem Medaillen im Schwimmen, Stabhochsprung und Rudern vergeben. Soweit die Radio 1 Nachrichten. 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
2: Der Tagesbeginn kann noch überwiegend wolkig sein. Es soll sich im Verlaufe des Tages dann aber die Sonne durchsetzen und zunehmend freundlich soll es werden. Die Höchstwerte heute schon mal 22 bis 24 Grad. Wenn Sie es noch wärmer mögen, dann werden Sie morgen glücklich. Morgen nämlich heiter und trocken bei 27 bis 30, in Berlin 29 Grad und dann weht morgen ein schwacher Wind. Am Sonntag mal Sonne, mal Wolken und ab Sonntagmittag ein paar Schauer und Gewitter möglich.
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4: Auf Radio 1 A2 Richtung Magdeburg. Zwischen Netzen und Brandenburg gibt es Behinderungen durch ein defektes Fahrzeug. A10 östlicher Berliner Ring Richtung Dreieck Spreeau. Zwischen Hohenschönhausen und Marzahn gibt es Behinderungen durch ein liegengebliebenes Fahrzeug. Die B1, B5 Berlin Richtung Küstrin-Kiez ist zwischen Heidekrug und Hoppegarten-Müncheberg nach einem Unfall gesperrt. B2 Wittenberg Richtung Potsdam. Zwischen Sedin und Neusedin gibt es Behinderungen nach einem Unfall. Stadtverkehr Berlin A111 Richtung Oranienburg. Zwischen Seidelstraße und Holzhauser Straße ist die rechte Spur durch ein defektes Fahrzeug blockiert. Und gute Nachrichten gibt's von der S-Bahn. Die Reparatur des Stellwerks im Bereich Südkreuz konnte erfolgreich abgeschlossen werden. Hey, die Züge fahren wieder.
2: Das war Freitagslaune oder was hier?
4: Oh Gott, das ist wirklich leichter Wahnsinn bei mir. Die Züge fahren wieder zwischen Westend und Treptower Park bzw. Baumschulenweg. Es kann noch zu Verspätungen und einzelnen Ausfällen kommen, aber was macht das schon? Gute Fahrt.
2: Das wäre eine gute Verkehrsministerin, glaube ich.
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5: Schönen guten Morgen.
2: Hey.
5: Ja, Sie merken ja gerade, die Bundesregierung bröselt gerade so vor sich hin. Für 9 Uhr, dass es jetzt bekannt wird, Bundeskanzler Friedrich Merz hat ja eine Erklärung angekündigt. Wir halten Sie natürlich hier im schönen Morgen und in den folgenden Sendungen darüber auf dem Laufenden.

0: JJ Rome 87 mit Mr. Alligator. Freitagmorgen 8.37 Uhr.
1: Achtung! Jetzt geht's um Musik wie diese hier.
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1: Am Wochenende gibt's an unserem Sommersonntag die 100 besten Schlager und Chansons. Und ja, Schlagermusik ist in Deutschland ein Massenphänomen, einerseits. Schlagermusik ruft andererseits aber genauso massenhaft Nasenrümpfen hervor. Es heißt, Schlager bedienen Klischees, sind meist wenig komplex.
3: Ossa, ossa.
1: Und darüber hinaus gelten sie oft als sentimental kitschig. Das Leben besungen durch die rosarote Brille. Aber trotz vieler Vorurteile und Klischees erzählen Schlager auch einiges über unsere Gesellschaft.
4: Darüber sprechen wir jetzt mit dem Kulturjournalisten Wolf Kampmann. Er hat ein Buch zum Schlager geschrieben. Zeig mir den Platz an der Sonne, eine deutsche Chronik in Schlagern. Guten Morgen, Herr Kampmann.
5: Schönen guten Morgen.
4: Guten Morgen. Sie persönlich sind ja eher Jazzliebhaber als Schlagerfan. Dennoch, was mögen Sie am Schlager?
5: Ich mag am Schlager zumindest so bis Ende der 70er, Anfang der 80er Jahre, dass er sehr doppelbödig ist. Also alles, was in der Anmoderation gesagt wurde, stimmt. Schlager ist oftmals seicht, Schlager ist oftmals kitschig. Aber es lohnt sich einfach, hin und wieder mal den Fokus etwas schärfer zu stellen und zwischen den Zeilen die Texte zu hören. Und da wird man erkennen, dass gerade diese Seifigkeit und gerade diese Massenkompatibilität genutzt wurde, um auch sozusagen im Schlager einen gesellschaftlichen Seismographen aufzunehmen. Zu stellen und Befindlichkeiten sehr, sehr feinsinnig dann eben auch so unter der Oberfläche aufzuzeigen.
0: Da haben Sie ja schon mal die Unterschiede angedeutet. Also Schlager war ja, das ist ein Fakt, in jedem Nachkriegsjahrzehnt erfolgreich bis heute. Und was unterscheidet den Schlager heute von dem Schlager, von dem Sie ja erzählt haben, 70er, vielleicht noch 80er Jahre, den Sie dann lieber gehört haben?
5: Es war eine ganz klare Unterscheidung damals zwischen englischsprachig und deutschsprachig. Also alles, mit Ausnahme von Udo Lindenberg vielleicht, alles, was deutschsprachig gemacht wurde, ist unter Schlager subsumiert. Und viele Lieder von denen aus der damaligen Zeit würden heute gar nicht mehr, wenn die jetzt rauskommen würden, als Schlager erkannt werden, sondern man würde sagen, das ist Deutschpop oder Deutschrock, wie Drafi Deutscher beispielsweise, Marmorstein und Eisenbricht oder Ricky Shane. Ich sprenge alle Ketten mit einer schreienden E-Gitarre drin. Das war aber damals trotzdem Schlager. Weil es einfach deutsch gewesen ist.
4: In der Beschreibung Ihres Buches heißt es, er geht das Wagnis ein, Schlager aus seiner plüschigen Schmuddelecke herauszuziehen und ihn gleichermaßen in der Hochkultur wie im künstlerischen Underground zu verorten. Denn Schlager war oft aufmüpfig, subversiv und sogar visionär. Was finden Sie an Schlager schmuddelig, was visionär?
5: Also schmuddelig, das wollte ich damit sagen, aus der Sicht des intellektuellen Snobismus irgendwie, wo der Schlager immer belächelt wird und sozusagen als Nichtkultur bewertet wird. Gar nicht den Schlager selbst als schmuddelig bezeichnen. Visionär war er, weil er oftmals gesellschaftliche Trends vorausgenommen hat, wie Emanzipation der Frau, Umweltthema. Muss ich mal vorstellen, Alexandra, mein Freund der Baum, das war weltweit das allererste Lied, das sich überhaupt des Themas Umwelt angenommen hat. Ja? Gastarbeiter, man hat sich über Gedanken gemacht über Menschen aus anderen Ländern, die hier in Deutschland waren, wie beispielsweise in Griechischer Wein von Udo Jürgens oder Zwei kleine Italiener von Conny Fröbös. Es gab Lieder zur Gentrifizierung, als das Wort noch gar nicht existiert hat. Es gab wirklich ganz intensiven Sozialprotest von Udo Jürgens in Lieb Vaterland oder Juliane Werding hat ein ganzes Protestschlager-Album gemacht mit In tiefer Trauer. Und da lassen sich noch weitaus mehr Beispiele aufzeichnen.
0: Ja, Schlager gilt oft als kitschig und platt. Stimmt das denn? Oder ist das ein Vorurteil, weil wir im Vergleich zu englischsprachigen Popsongs den Text einfach mal besser verstehen?
5: Das mag durchaus sein und Schlager sind ja auch oftmals sehr kitschig arrangiert, wobei man auch da sagen muss, zumindest bis in die 70er Jahre hinein waren die Backingbands von Schlagern oftmals Jazzorchester gewesen, ja, mit sehr, sehr guten Arrangeuren und sogar Leute aus der Free-Jazz-Szene haben im Schlager dann eben mitgespielt und da ihr Geld verdient irgendwie, damit sie dann völlig frei improvisieren konnten im Jazz. Aber natürlich wollte man eine größtmögliche Massenkompatibilität erzielen und das war dann schon manchmal sehr plüschig gewesen.
4: Ich bin kein Schlager-Fan, aber ich habe schon Bewunderung für die Musik von Udo Jürgens. Ihr Buch Zeig mir den Platz an der Sonne ist ja nach einem Udo Jürgens-Song benannt. Dabei war Udo Jürgens alles andere als ein klassischer Schlagerstar. Was war an Udo Jürgens aus Ihrer Sicht so besonders?
5: Na, Udo Jürgens hatte wirklich immer den Blick darauf gehabt, was, wo gerade der Schuh drückt, und war da völlig angstbefreit gewesen. Wenn man so ein Lied hört wie dieses Ehrenwerte Haus, wo es wirklich um die ganze Bigotterie der deutschen Gesellschaft geht, und da führt er ja sozusagen in diesem Haus, in dem er selber nicht mehr wohnen darf, weil er in einer wilden Ehe da wohnt, sozusagen die ganze deutsche Gesellschaft vor. Das hat er zwar in den seltensten Fällen selber geschrieben, aber hatte überhaupt gar keine Angst, diese Themen eben an die Rampe des Schlagers zu bringen.
0: Am Sonntag heißt es hier auf Radio 1, der Sommersonntag auf Radio 1 von 9 bis 19 Uhr mit dem Titel Ein Festival der Liebe, die 100 besten Schlager und Chansons.
4: Wir haben über Schlager gesprochen mit dem Kulturjournalisten Wolf Kampmann. Er hat ein Buch zum Schlager geschrieben, Zeig mir den Platz an der Sonne, eine deutsche Chronik in Schlagern, erschienen im Osburg Verlag, 320 Seiten, kosten 24 Euro. Vielen Dank, Herr Kampmann, und jetzt zurück zum Jazz, ne?
5: Ja, oder wozu auch immer.
0: Ja. Tschüssi.

0: Tisha und Ingrid Witt mit Drive. 8.47 Uhr gleich.
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3: Ich habe inzwischen über 5000 dieser Stimmtskolumnen fabriziert und natürlich erwische ich mich manchmal auf Partys, wenn so eine Frage aufkommt, dass ich dann sage, Moment, ich habe das mal bei Radio 1 behandelt und weiß mehr darüber als du. Ich versuche mir das meistens zu verkneifen, um nicht als Besserwisser zu gelten. Denn das Wort bedeutet ja nicht, dass jemand etwas tatsächlich besser weiß, sondern dass er ständig mit seinem angeblichen Wissen hausieren geht. Zunächst mal, warum denken Menschen, dass sie alles besser wissen als andere? Da kommen mehrere psychologische Faktoren zusammen. Der erste ist das, was man naiven Realismus nennt. Die Menschen glauben, dass ihre doch stets beschränkte Wahrnehmung der Wirklichkeit schon die komplette Wahrheit ist. Man sagt auch, sie haben die Illusion, die vollständige Information zu einer Frage zu besitzen, obwohl sie nicht wirklich alle Seiten des Problems durchdacht haben und das vielleicht auch gar nicht wollen. Stichwort Filterblase, wenn man sich nur mit Menschen umgibt, die die gleiche Meinung haben wie man selbst. Um dann wirklich zum Besserwisser zu werden, kommt dann noch ein gewisses Geltungsbedürfnis dazu, also dass man nicht nur glaubt, es besser zu wissen, sondern das auch bei jeder Gelegenheit anderen zeigen muss. Und die schlimmsten Fälle sind dann die, die unter dem sogenannten Dunning-Kruger-Effekt leiden. Das sind nämlich Menschen, die so wenig wissen, dass sie nicht mal ihre eigene Inkompetenz erkennen und die dann ständig mit dem Brustton der Überzeugung ihre lückenhafte Bildung nach außen tragen. Also, in manchen Situationen mag der Besserwisser tatsächlich recht haben, aber in einer großen Zahl der Fälle liegt es einfach an der mangelnden Einsicht in die Beschränktheit des eigenen Wissens, wenn jemand ständig glaubt, andere Menschen korrigieren zu müssen.
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0: Yesterday I Was in London von Uchi. Yara um gleich 5:09.
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8: Elisabeth Matter aus der Radio 1 Nachrichtenredaktion ist bei uns mit dem Thema der 9 Uhr Nachrichten. Kann man sagen, da wird anscheinend mehr durchgemischt als gedacht bei der Bundesregierung. Verkehrsminister Patrick Schnieder verliert wohl seinen Job, das berichten mehrere Medien. Bundeskanzler Merz will auch in wenigen Minuten über alle Personalveränderungen sprechen bei einer Pressekonferenz in Berlin. Da werden wir wohl erfahren, wer Schnieders Nachfolger wird. Elisabeth, es sind ja auch noch mehr Namen durchgesickert.
9: Berichten zufolge soll Nina Wagen von der Gesundheitsministerin zur Kanzleramtschefin werden. Und dafür wird CDU-Generalsekretär Linnemann neuer Gesundheitsminister. Linnemanns Posten als CDU-Manager soll die bisherige Schatzmeisterin der Partei Franziska Hoppermann übernehmen. Und Digitalstaatssekretär Philipp Amthor soll wohl als Bund-Länder-Beauftragter auch ins Kanzleramt wechseln.
8: Dadurch wechseln auch im schönen Morgen zukünftig die Moderatoren, weil da rückt ein weiterer.
0: Wir fragen das alles später auch nochmal ab. Also wer hier nicht aufpasst, ist richtig. Ja, mehr dazu gleich in unseren Radio 1 Nachrichten um 9. Und bis dahin noch dieser Song von Thundercats.
8: Und was bedeutet das alles für Jürgen Klopp?

0: I Wish I Didn't Waste Your Time von Thundercat um 9 Uhr.
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0: Mit Elisabeth Mattner.
2: Wie ist künftig das Bundeskabinett aufgestellt? Das stellt Bundeskanzler Merz in diesen Minuten vor bei einer Pressekonferenz in Berlin. Mehrere Personalien sind schon durchgesickert. So muss offenbar Bundesverkehrsminister Schnieder seinen Posten räumen. Grund sei, dass Bundeskanzler Merz eine tiefe und anhaltende Unzufriedenheit mit Schnieders Amtsführung habe, insbesondere bei den Themen Schienennetz und Infrastruktur. Es wird auch berichtet, dass Gesundheitsministerin Wagen neue Kanzleramtschefin werden soll. Wagen wiederum wird wohl durch den bisherigen CDU-Generalsekretär Linnemann ersetzt. Franziska Hoppermann soll neue Generalsekretärin der CDU werden. Sie ist derzeit Bundesschatzmeisterin und auch Mitglied im Parteipräsidium. Die US-Regierung hat in der Nacht neue Zölle auf Einfuhren von 60 Handelspartnern verhängt. Die Höhe der Zölle, die ab sofort gelten, liegt bei 10 bzw. 12,5%. Betroffen sind auch Produkte aus der EU. Carsten Kühntop berichtet.
3: Bei diesen Zöllen handelt es sich um Strafen wegen angeblich unzureichender Maßnahmen gegen Zwangsarbeit. In der EU tritt im Dezember kommenden Jahres ein Verbot von Waren in Kraft, die mit Zwangsarbeit hergestellt wurden. Wie es scheint, hält Washington das nicht für ausreichend. Die neuen Zölle folgen denen, die heute früh nach 150 Tagen automatisch ausgelaufen waren. Trump hatte sie angeordnet, nachdem er im Februar mit seinen weltweiten Einfuhrsteuern vor dem obersten Gerichtshof gescheitert war. Diese Zölle hatte der Präsident im April vergangenen Jahres verhängt.
2: Das neue Gewaltschutzgesetz tritt in Deutschland 3 Monate später in Kraft als geplant. Zu den Maßnahmen, die vor häuslicher Gewalt schützen sollen, gehört auch die elektronische Fußfessel, die aber nur befristet eingesetzt werden darf. Eigentlich sollte das Gesetz zum 1. April 2027 in Kraft treten. Jetzt wird es der 1. Juli, berichtet das Redaktionsnetzwerk Deutschland mit Verweis auf das hessische Justizministerium. Ein Grund seien die nötigen Vorbereitungen für die elektronische Fußfessel. Über die kann die Polizei den Aufenthaltsort ihres Trägers überwachen. Außerdem wird Betroffenen angezeigt, wenn sich der Träger unerlaubt nähert. Die Waldbrände in Frankreich und Spanien weiten sich aus. In Spanien haben die Behörden für 2 Regionen den Notstand nationaler Tragweite ausgerufen. Auch in Frankreich ist die Lage angespannt. Präsident Macron hat andere EU-Länder um Unterstützung bei der Bekämpfung der Brände gebeten. Kai Rienecker berichtet.
4: In der Nacht hat das Feuer am Becken von Arcachon eine weitere Abwehrlinie der französischen Feuerwehr überschritten. Ab 1 Uhr morgens erfolgte die Evakuierung der gesamten Halbinsel vom Cap Ferret. Insgesamt sind bei dem Brand in der Gironde inzwischen 24.000 Personen evakuiert worden. 800 Feuerwehrleute und mehrere Löschflugzeuge haben das Feuer noch immer nicht unter Kontrolle bringen können. 5.000 Hektar sind bereits verbrannt. Inzwischen gibt es ein weiteres größeres Feuer in der Region rund 50 Kilometer entfernt im Urlaubsgebiet von Biscarrosse. Auch dort mussten bereits fast 10.000 Menschen an der französischen Atlantikküste ihre Wohnungen bzw. Urlaubsunterkünfte verlassen.
2: In Berlin starten heute die Veranstaltungen zum Christopher Street Day. Zum ersten Mal gibt es heute den sogenannten Drag March, bei dem sich Männer als Drag Queens kleiden und Frauen als Drag Kings und so das jeweils andere Geschlecht künstlerisch darstellen. Der Drag March zieht zum Brandenburger Tor, wo ein Demokratieabend geplant ist. Es gehe darum, Haltung zu zeigen, erklärten die Veranstalter. Höhepunkt ist morgen die große Parade durch Mitte und Schöneberg, bei der mehr als 100.000 Besucherinnen und Besucher erwartet werden. Soweit unsere Radio 1 Nachrichten. 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
5: Stellenweise ist es heute Morgen noch recht wolkig. Es soll sich aber zunehmend die Sonne durchsetzen und der Freitag dann recht freundlich werden. Höchstwerte heute 22 bis 24 Grad. Am Wochenende wird es noch wärmer. Morgen heiter und trocken bei 27 bis 30. In Berlin 29 Grad und schwacher Wind. Am Sonntag gibt es mal Sonne, mal Wolken. Und ab Sonntagmittag ein paar Schauer und Gewitter möglich.
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2: Bevor ich dazu komme, einmal ganz kurz offiziell. Wagen wird Kanzleramtschefin, also das, was wir bisher schon aus Medienberichten so gehört haben, das tritt ein, hat Friedrich Merz gerade eben bei einer Pressekonferenz mitgeteilt. So, jetzt schauen wir auf die Straßen der Region. Vorsicht auf der A13, Berlin Richtung Dresden. Zwischen Bronco und Großrehschen steht ein brennender LKW. Es kann zu Sichtbehinderungen durch Rauch kommen. Vorsicht auf der B101, Ludwigsfelde Richtung Großbeeren. Hinter dem A10-Anschluss Ludwigsfelde Ost aus Genshagen kommend ist ein Fahrzeug liegen geblieben. Vorsicht auf der A13 Berlin Richtung Dresden. Zwischen Bronco und Großrätschen liegen Fahrzeugteile auf der rechten Spur. A2 Richtung Magdeburg. Zwischen Netzen und Brandenburg gibt es Behinderungen durch ein defektes Fahrzeug. Dann A10 östlicher Berliner Ring Richtung Dreieck Spreeau. Zwischen Hohenschönhausen und Marzahn gibt es Behinderungen durch ein liegen gebliebenes Fahrzeug. Die B1, B5 Berlin Richtung Köstrin-Kietz ist zwischen Heidekrug und Hoppegarten-Müncheberg nach einem Unfall gesperrt. B2 Wittenberg Richtung Potsdam zwischen Sedin und Neusedin gibt es Behinderungen nach einem Unfall. In Berlin A111 Richtung Oranienburg zwischen Seidelstraße und Holzhauser Straße ist die rechte Spur durch ein defektes Fahrzeug blockiert. Wir wünschen Ihnen ein

0: Feuer mit Cowboy Mouth um 10 nach 9.
1: Und das Wochenende ist erreicht, jetzt geht's los.
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1: Haltung ist hot, das ist das Motto des 48. CSD in Berlin, der dieses Mal zum ersten Mal an zwei Tagen stattfindet. Morgen gibt es, wie gewohnt, eine bunte und laute Demo von der Leipziger Straße über Potsdamer Platz, Neuendorfplatz, Siegessäule zum Brandenburger Tor, dort dann die Abschlusskundgebung und heute schon ein Demokratiefest am Brandenburger Tor. Auf der Bühne unter anderem Barankok, Wilhelmine und Icky Mel.
0: Moderiert wird das Ganze von Fabian Grischkat und Barbie Breakout. Guten Morgen, Barbie Breakout.
3: Guten Morgen.
0: Morgen. Wie ist der Stimmungs- und Aufregungspegel am Morgen des großen Tages?
3: Ach, eigentlich geht's mir ganz gut. Also, ne, Stimmung ist gut. Ich bin ein bisschen krank geworden über Nacht, was ich jetzt nicht so wahnsinnig geil finde. Aber ansonsten, ich meine, ich muss das Ganze ja nur moderieren, in Anführungsstrichen. Insofern hält sich das mit der Aufregung Gott sei Dank in Grenzen.
1: Warum brauchst du denn mit dem heutigen Demokratiefest noch einen zweiten Tag bzw. Abend beim CSD in Berlin?
3: Ach naja, ich meine, wir wissen ja nun alle, wo das Windchen hinweht in Deutschland und ne, die Gefahr, die sich da abzeichnet, ist uns, glaube ich, sehr bewusst, vor allem uns in der Community natürlich. Und Demokratie ist ja so ein bisschen auch wie die queere Community, das lebt immer vom Mitmachen. Das lebt davon, dass die Leute sich einbringen, dass die Leute aufgeklärt sind, dass die Leute sich selber inkludiert fühlen und animiert fühlen. Und das

0: wollen wir da natürlich auch machen. Wir wollen die Leute dazu bewegen, selber sich zu engagieren, nicht nur faul auf dem Hintern rumzusitzen, sondern vielleicht sich auch einzubringen und wählen zu gehen. Ist ja auch, ne, steht in Berlin ja auch bald bevor. Genau, da wollen wir auf jeden Fall unseren Teil tun.
1: Zum ersten Mal wird es heute auch einen Drag-March geben, ähnlich wie in New York bei der Mutter aller Prides. Welche besondere Rolle spielen Drags und Transpersonen in der Geschichte des Christopher Street Days?
0: Also die Legende um Stonewall, ne? Das ist ja das, was wir da feiern. Stonewall waren die Riots quasi, die in der Christopher Street stattgefunden haben 1969. Das ist deswegen nennt sich das ganze Christopher Street Day bei uns. Das wird oft als die Geburtsstunde der queeren Auflehnung, der queeren Bewegung gesehen. Und da sind der Legende nach vor allem auch Marsha P. Johnson und Sylvia Rivera dabei gewesen. Manche bezeichnen sie als Drag Queens, andere bezeichnen sie als Transpersonen. Damals waren die Begrifflichkeiten noch ein bisschen andere. Die erste Auflehnung tatsächlich gegen die Polizeigewalt in der Christopher Street kam von einer lesbischen Butch-Frau, Stormy DeLovery. Da ist sich die Legende relativ einig. Aber ja, also ne, die ganze Bewegung steht und fällt mit queeren Menschen und natürlich auch mit Drag Queens und mit Transpersonen. Die waren immer in erster Linie mit dabei, in erster Reihe, haben immer mitgekämpft, haben das Ganze mitgetragen und stehen jetzt ja auch hauptsächlich im Visier der Rechtskonservativen, die versuchen zu verteufeln und damit irgendwie auf Stimmenfang gehen.
2: Auf der Bühne wird heute Abend auch der Soul of Stonewall Award verliehen an die französischen Autoren Édouard Louis und Didier Eribon. Welche Bedeutung haben die beiden für die queere Community?
0: Also, Édouard Louis habe ich gelesen, den anderen habe ich bisher noch nicht gelesen, muss ich gestehen. Insofern, hi. Wie gesagt, ich moderiere das Ganze nur. Édouard Louis hat, glaube ich, ist ein bisschen eine Stimme geworden, auch für schwule Männer, die sich in diese relativ trostlose und prekäre Welt einlesen können, die er erlebt hat, wie er sein Coming-out erlebt hat, was ja sehr gewaltvoll war und mit sehr viel Unverständnis auch in seinem eigenen Elternhaus. Damit musste er klarkommen, damit musste er irgendwie umgehen und hat das Ganze in diese wunderbaren Bücher reingeschrieben. Und ich weiß aus meinem Freundeskreis, dass sich da viele sehr gesehen gefühlt haben.
1: Musik gibt's natürlich auch. Seit gestern steht fest, dass die queer-feministische Rapperin Ikki Mel als Spezialgast auftreten wird. Glauben Sie, dass Ikki Mel beim CSD für mehr Stimmung sorgen wird als unlängst im ZDF-Morgenmagazin, wo sie nur in leere Gesichter geblickt hat? Was ja auch lustig wäre.
0: Ist jetzt schon einer meiner liebsten, ikonischsten Fernsehmomente des Jahres. Ich glaube, sie hat es geliebt. Ja, natürlich. Ich meine, die queere Community fühlt sich mit Ikki Mel sehr, sehr, sehr verbunden und wird sie natürlich feiern ohne Ende. Die werden da die Hütte abreißen, zusammen mit Baran Kok.
1: Viel Erfolg und viel Spaß heute Abend und danke fürs Gespräch, Barbie Breakout.
0: Vielen Dank. Ich danke euch. Bis dann.
2: Tschüss. Bis dann. 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

0: kann man sich gut merken.
1: Dang.
0: Der Song heißt Dang und kommt von Caroline Polacek. Toller Song, 9.17 Uhr.
2: Ach Mensch, da möchte ich mich mit einer entspannten Freitagmorgensendung in den Urlaub verabschieden. Und stattdessen wird die Bundesregierung auf den Kopf gestellt. Bundeskanzler Friedrich Merz baut das Kabinett um. Seine neue Kanzleramtschefin soll Gesundheitsministerin Nina Wagen werden. Das waberte ja schon seit einigen Stunden rum. Merz war ab 9 Uhr dann vor der Presse und hat dann Wagen als neue Kanzleramtschefin bestätigt.
3: Nina Wagen hat in den vergangenen Monaten in der Bundesregierung als Gesundheitsministerin gezeigt, dass sie ein Ministerium führen, dass sie Reformen auch gegen Widerstände durchsetzen kann und dass sie auch vielfältige Themen in ihrer ganzen Komplexität beherrscht. Nina Wagen ist zudem eine harte Verhandlerin und sie ist durchsetzungsstark und sie ist auch in den sicherheitspolitischen Themen zu Hause, die ja hier im Haus auch koordiniert werden.
0: Und seit wenigen Minuten jetzt auch offiziell CDU-Generalsekretär Carsten Linnemann soll neuer Gesundheitsminister werden.
3: Carsten Linnemann hat im Übrigen bereits in den Koalitionsverhandlungen den Gesundheitsbereich verantwortet. Er hat im Koalitionsausschuss die Themen alle mitverhandelt. Er weiß also, wovon er spricht.
0: Und was auch schon klar ist, Philipp Amthor soll ins Kanzleramt wechseln und dort als Staatsminister für Bund-Länder-Beziehungen Staatsminister Michael Meister ablösen.
2: Ja, und wenn Sie denken, damit ist das Ende der Fahnenstange erreicht, ja, bei der Erklärung von Merz schon, aber er sagte auch, es wird weitere Veränderungen geben. Dafür brauchen wir aber noch Zeit. Einige Medien brauchen dafür keine Zeit. Die meldet nämlich, Bundesverkehrsminister Patrick Schnieder soll entlassen werden. Als Nachfolger ist der Finanzexperte Fritz Günzler vorgesehen und CDU-Schatzmeisterin Franziska Hoppermann soll als Nachfolgerin von Carsten Linnemann Generalsekretärin der CDU werden. Merken Sie sich das, wir fragen das später ab.
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0: Recommend von Basego um gleich 9.23 Uhr.
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2: Wenn die Musik eines Songs das unterstreicht, was im Liedtext gesagt wird, nennt man das Wortmalerei. Hier zum Beispiel bei Take That. Stop, stop. Mark Owen singt hier Stop und das Lied stoppt. Bei Bruno Mars gibt es das auch. Hey, hey, hey, oh! Oder damals bei Lucky von Britney Spears. Da findet man locker noch ein paar weitere Beispiele. MC Hammer. Oder Beyoncé und danach Billie Eilish. Oder hier im Song All for Lena von Billy Joel. Einer geht noch, The Offspring. Hier machen wir mal Stopp. Sehr beliebt sind auch Wortmalereien, bei denen Text und Musik in dieselbe Richtung arbeiten. Also bei Down, Down, Down geht's nach unten. Andersherum ist noch verbreiteter, wenn das Wort High kommt, geht es natürlich nach oben.

0: Das waren alles recht offensichtliche Beispiele für die Wortmalerei. Mit Stop, Down und High ist relativ klar, was die Musik so machen muss. Richtig spannend wird es, wenn die Symbiose aus Text und Musik etwas subtiler entsteht.
1: Now I've heard there was a secret chord that David played and it pleased the Lord.
0: Hallelujah von Leonard Cohen. Allein dieser Sound hier passt perfekt, weil im Text ein geheimnisvoller Akkord besungen wird. Und dann geht es bei der Wortmalerei richtig in die Tiefe.
1: It goes like this, the fourth, the fifth, the minor fall, the major lift.
0: It goes like this, the fourth, the fifth. Der Text erklärt hier eigentlich genau das, was die Musik in dem Moment harmonisch tut, auf welchen Stufen sich die Akkorde gerade befinden. Dann geht's weiter mit the minor fall, the major lift. Das bezieht sich auf Moll und Dur. Alles sehr geschickt getextet und komponiert. Halleluja. Bei Man in the Mirror von Michael Jackson finden wir auch eine Stelle, die textlich und harmonisch im perfekten Einklang aufgeht. Michael Jackson singt zusammen mit einem Gospelchor lautstark Change und in dem Moment ändert sich auch was, und zwar die Tonart. Auf Englisch sagt man dazu Key Change. Achtung! Solche Feinheiten sind ganz wunderbar. Sie stehen für Kreativität und Spaß an der Studioarbeit. Queen waren bei so etwas auch immer ganz vorne mit dabei. In Killer Queen kommt das Wort Laserstrahl vor, also Laserbeam. Und das wurde mit einem interessanten, ja, Flanger-Phaser-Effekt unterlegt.
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0: Klingt laserartig. Wir hören es nochmal.
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0: Das hat schon was. Gut gemachte Wortmalerei kann Songs interessanter und wertiger machen.
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0: aus Australien. Pamela mit Better Than Before. Neue Musik hier bei uns.
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0: Es ist 9:30.
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0: mit Elisabeth Mattner.
10: Bundeskanzler Merz hat bestätigt, dass die bisherige Gesundheitsministerin Warken auf den Posten der Kanzleramtsministerin wechselt. Der bisherige CDU-Generalsekretär Linnemann übernimmt das Gesundheitsressort. Merz kündigte weitere Veränderungen an, sagte aber, das werde noch einige Zeit dauern. Mehrere Medien berichten, dass auch Verkehrsminister Schnieder den Posten räumen muss. Außerdem soll Franziska Hoppermann neue Generalsekretärin der CDU werden. Sie ist derzeit unter anderem Bundesschatzmeisterin. Im Gesundheitsausschuss des Brandenburger Landtags geht es heute um die Schließung von Stationen in zwei Kliniken von Potsdam. Die AfD-Fraktion hat die Sondersitzung beantragt. Sie will von SPD-Gesundheitsminister Wilke wissen, was die Regierung unternommen hat, um die Stationsschließungen zu verhindern. Das Potsdamer Klinikum Ernst von Bergmann will Anfang August die Abteilungen Orthopädie und Gefäßchirurgie schließen. Das St. Josephs Krankenhaus hat die Geburtenstation schon geschlossen. Neurologie und Frauenheilkunde sollen bald folgen. In Deutschland ist fast jedes zweite Freibad sanierungsbedürftig. Das zeigt eine Umfrage des Verbands kommunaler Unternehmen. Im Vergleich zu den Vorjahren ist das ein deutlicher Anstieg. 2024 lag die Zahl der Freibäder, die eine umfassende Sanierung bräuchten, bei gut einem Drittel. Grund für den Sanierungsstau ist demnach vor allem, dass den Betreibern das Geld fehlt. Bei den Finals in Hannover hat sich ein Cottbusser Gold geholt. Der Turner Radomir Stellmark ist deutscher Meister im Mehrkampf der Kunstturner. Der 21-Jährige turnt seit 2022 für den SC Cottbus in der Bundesliga und inzwischen auch für die deutsche Nationalmannschaft. Er ist vor dem Krieg in der Ukraine geflüchtet und hat in der Lausitz eine neue Heimat gefunden. Heute werden bei den Finals unter anderem Medaillen im Schwimmen, Stabhochsprung und Rudern vergeben. Soweit die Radio 1 Nachrichten. 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
0: Beim Wetter setzt sich heute die Freundlichkeit durch und die Wolken werden weggedrängelt von der Sonne. Höchstwerte heute 22 bis 24 Grad. Am Wochenende wird es dann noch wärmer. Morgen 27 bis 30, in Berlin 29 Grad, dazu heiter und trocken. Am Sonntag mal Sonne, mal Wolken und ab Sonntagmittag sind ein paar Schauer und Gewitter möglich.
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10: Auf Radio 1 A2 Richtung Magdeburg. Zwischen Netzen und Brandenburg gibt es Behinderungen durch ein defektes Fahrzeug. Dann Vorsicht auf der A2 Berlin Richtung Magdeburg. Zwischen Brandenburg und Wollin liegen Reifenteile auf der Straße. Vorsicht auch auf der A10 westlicher Berliner Ring Richtung Dreieck Havelland. Zwischen Vöben und Leest gibt es Behinderungen durch eine ungesicherte Unfallstelle. A13 Berlin Richtung Dresden. Zwischen Bronco und Großrieschen brennt ein LKW. Die Richtungsfahrbahn ist da gesperrt. Die B5 Berlin Richtung Küstrin-Kietz ist zwischen Heidekrug und Hoppegarten-Müncheberg nach einem Unfall gesperrt. In Berlin gibt es Probleme auf der A100 Stadtring Richtung Wedding. In Höhe Tempelhofer Damm ist nach einem Unfall die rechte Spur gesperrt. A111 Richtung Oranienburg zwischen Seidelstraße und Holzhauser Straße ist die rechte Spur durch ein defektes Fahrzeug blockiert. Und aktuell ist noch zur S-Bahn. Ich habe mich echt zu früh gefreut vorhin, wollte ich nochmal sagen.
0: Oh nein.
10: Jetzt ist ein Stellwerk im Bereich Bundesplatz kaputt, muss repariert werden und deshalb ist die Ringbahn S41-42 zwischen Tempelhof und Halensee unterbrochen und die 46 und 47 verkehren nur zwischen Schöneweide und Königs Wusterhausen bzw. Spindlersfeld.
11: Ja, reicht jetzt auch.
10: Ey, das ist wirklich eine ganz schön lange Liste. Na, gute Fahrt allen.
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11: Schönen guten Morgen.
0: Guten Morgen.
11: Elisabeth, du als News Queen. Normalerweise sind ja so Pressekonferenzen von der Bundesregierung meist so um 10 oder 11. Mhm. 9 Uhr ist ganz, ganz selten. Meinst du, die haben das deswegen um 9 gemacht, weil um 11 Klopp vorgestellt wird? Glaubst du, die denken sowas mit?
10: Ich glaube schon, ja.
12: Ich glaube wirklich, weil da jeder
10: Klopp das, ja, das ist haben, schon oder? Alles sehr strategisch, ja. Oder? Ja. Weil sonst hätten ja alle auf Klopp geguckt vielleicht. Ja. Ich weiß nicht. Auf jeden Fall sind die Weichen für Deutschland sind heute, werden die gestellt.
12: Um 11, genau.
10: Ich sag so.

0: Columbo von Wanda. 9.39 Uhr am Ball.
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0: Ein fast sicheres Zeichen, dass heute Freitag ist.
2: Ja, Sie werden wieder gleich ein Geräusch hören, was ein wichtiges oder unwichtiges, ein großes oder ein kleines Ereignis der Woche darstellt. Und Sie raten dann bitte, um welches Ereignis es sich handelt und gewinnen dann im Idealfall einen tollen Preis.
0: Und zunächst lösen wir erstmal das Geräusch der Vorwoche auf, was Ihnen Julia am vergangenen Freitag mit auf den Weg gegeben hat. Ja, es gab diesmal tatsächlich nur eine falsche Lösung und die kommt...
2: Glückwunsch, Claudia, Sie sind das.
0: Mit der einzigen Mann. Aber dazu gleich noch eine Anmerkung. Dann, hallo liebes Team, so beginnt die freundliche Mail von Claudia. Ich denke, das Geräusch meint die Schüsse auf zwei Spätis in Potsdam. Es soll wohl um Schutzgelderpressung gehen. Das Ereignis gab es, aber so etwas würden wir definitiv nicht zum Geräusch der Woche machen. Dankeschön, dass Sie mitgespielt haben, Claudia, auf jeden Fall. Wir freuen uns natürlich über jede Nachricht von Ihnen.
2: Ja, und es gibt viele, viele richtige Lösungen. Gucken wir mal hier. Liebes Radio 1 Team, das heutige Geräusch passt doch thematisch sehr gut ins Freiluftkino. Ich glaube, ihr meint das. In einer Auktion wurde eine ganz besondere Requisite aus Star Wars versteigert. Das Lichtschwert von Luke Skywalker erbrachte gigantische 3,75 Millionen Dollar. Liebe Grüße aus Friedrichshain. Katja, herzlichen Glückwunsch, Katja.
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0: So, Haken dran ans Geräusch der Vorwoche. Jetzt kommt unser neues Rätsel. Auch in dieser Woche ist so einiges passiert.
2: Es geht wieder um diese 10er-Karte fürs Radio 1 Freiluftkino Friedrichshain.
0: Ja, und es geht nicht um ein Lichtschwert. Aber was ist denn diese Woche passiert, was sich so anhören könnte? Hier ist das neue Geräusch der Woche.

0: Viel Spaß beim Lösen und viel Glück, dass Sie gewinnen.
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0: Fatboy Slim mit Right Here, Right Now. Der schöne Morgen auf Radio 1 um 9.45 Uhr, dreiviertel 10.
1: Und heute Abend gibt es wieder unsere Musik, unsere Albumkritik-Sendung Soundcheck hier auf Radio 1 mit Thorsten Groß und Gästen. Und in der Runde besprochen wird zum Beispiel das neue Album von der britischen Musikerin Charlie XCX. Das heißt Music Fashion Film und wird auf dem Cover verkörpert durch drei prominente Persönlichkeiten aus Musik, Mode und Film. John Cale, Marc Jacobs und Martin Scorsese. Auch The Strokes aus New York haben heute ihr neues Album veröffentlicht, genau wie die Tochter von Jada Pinkett und Will Smith, Willow.
0: Und auch der Radio 1 Soundcheck Award Gewinner 2024, Upsilon, ist mit einem neuen Album dabei. Glanz Null heißt es und wir hören schon mal rein ins zweite Album des Berliner Rappers und zwar hören wir Kaputte Diamanten.

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0: tut mir nochmal leid, wegen gestern.
1: Ich weiß nicht, was gerade los ist mit mir, ja? Weißt du, je mehr da draußen alles untergeht, habe ich das Gefühl, dass an mir etwas untergeht.
2: Mir das Ende voll gut gefallen hier. Wow. Glanz Null heißt das neue Album von Apsilon und die Single, die wir gerade gehört haben, Kaputte Diamanten gemeinsam mit Berg und ganz mehr, also viel mehr von diesem Album dann heute Abend in unserer Soundcheck-Sendung und die beginnt um kurz nach 21 Uhr.
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4: 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Heute mit Friedrich Nietzsche, Philosoph. Die Mutter der Ausschweifung ist nicht die Freude, sondern die Freudlosigkeit. Ende der Denkpause.

0: Bombe, ich weiß nicht.
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2: Bombenbeiße geklappt mit I Can Hardly Speak um gleich 9.54 Uhr.
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1: Manche Fußballfans warten darauf schon seit Jahren und heute könnte es
2: Hertha
1: nun soweit
2: steigt
1: sein.
2: Auf.
1: Das ist so absurd, also wirklich. Der letzte gute Bundestrainer, Marco, für dich war wer?
2: Helmut Schön. Genau.
1: Jürgen Klopp soll offiziell als neuer Fußballnationaltrainer heute vorgestellt werden. Der DFB hat zur Pressekonferenz hat zur Pressekonferenz eingeladen. In gut einer Stunde geht's da los. Der Name Klopp steht zwar nicht in der Einladung, aber beide Seiten hatten vorher klar gesagt, dass sie das wollen. Elisabeth, es könnten auch weitere große Namen heute bekannt gegeben werden.
11: Klar scheint, dass er, also Klopp, seine langjährigen Assistenten und Vertrauten Peter Krawitz und Pep Leinders bringt und also mit zum DFB bringt. So, das ist wohl branchenüblich und es geistern durch den Boulevard ja schon seit längerem auch noch ganz andere Sachen, nämlich dass Weltmeister Per Mertesacker und Ex-Nationalspieler Sven Bender auch einen Job beim DFB bekommen. Mertesacker hatte ja auch schon Gespräche bestätigt. Er ist vor allem richtiger Experte in Sachen Nachwuchsförderung.
1: Cool. Mehr dazu in den Radio 1 Nachrichten gleich um 10. Bis dahin noch Musik von Lana Del Rey.
2: Elisabeth, nach diesem anstrengenden Nachrichtenmorgen eine kurze Nachfrage. Was bewegt dich persönlich emotional mehr? Wer neuer Gesundheitsminister wird oder wer neuer Bundestrainer wird?
11: Ich habe nur die beiden Sachen zur Auswahl? Ach du Gott, ich bin offensichtlich ein herzloser Mensch.
2: Nichts davon.
11: Nichts davon.
2: Ja, das war der schöne Morgen vom Freitagmorgen mit Top-Oetcher Marco Seifert und der herzlosen Elisabeth Matter. Hier übernimmt gleich Stefan Karkowski.

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1: Um 10 Uhr mit Elisabeth Mattner.
2: Bundeskanzler Merz nimmt einige Wechsel in seiner Regierungsmannschaft vor. Am Morgen hat er bei einer Pressekonferenz gesagt, welche Personalien sich verändern werden. Sabine Henkel gibt den Überblick.
3: Nina Warken wird als erste Frau in der Geschichte das Kanzleramt managen, als Kanzleramtsministerin. Das Gesundheitsministerium soll dann Carsten Linnemann übernehmen. Die beiden Personalien sind schon gestern durchgesickert. Jetzt sind sie definitiv. Ebenso, dass Philipp Amthor im Kanzleramt die Zusammenarbeit zwischen Bund und Ländern koordinieren soll. Merz hat erklärt, dass es weitere Wechsel in der Regierung geben wird. Diese will er in den nächsten Tagen bekannt geben. Auch Wechsel in der Partei muss es geben. Die CDU braucht einen neuen Generalsekretär oder eine neue Generalsekretärin.
2: Das neue Gewaltschutzgesetz tritt in Deutschland 3 Monate später in Kraft als geplant. Zu den Maßnahmen, die vor häuslicher Gewalt schützen sollen, gehört auch die elektronische Fußfessel, die aber nur befristet eingesetzt werden darf. Eigentlich sollte das Gesetz zum 1. April 2027 in Kraft treten. Jetzt wird es der 1. Juli, berichtet das Redaktionsnetzwerk Deutschland mit Verweis auf das hessische Justizministerium. Ein Grund seien die nötigen Vorbereitungen für die elektronische Fußfessel. Über die kann die Polizei den Aufenthaltsort ihres Trägers überwachen. Außerdem wird Betroffenen angezeigt, wenn sich der Träger unerlaubt nähert. Der Berliner Senat will sich zusammen mit den betroffenen Bezirken dafür einsetzen, dass bedrohte Standorte der Warenhauskette Galeria erhalten bleiben. Sie stehe dazu im engen Austausch mit der Geschäftsführung des Unternehmens, erklärte Berlins Wirtschaftssenatorin Giffey. Vor Ort müssten sich aber die Rahmenbedingungen verändern, so die SPD-Politikerin. Auch die Zukunft des Warenhauses am Alex ist unklar. Die Eigentümer bereiten sich darauf vor, dass die Verhandlungen über den Einzug der Landesbibliothek scheitern. Fahrgäste auf der Strecke des Regionalexpress 1 müssen sich in den kommenden Wochen auf weitere Einschränkungen einstellen. Ab heute Abend 21 Uhr fallen für 3 Wochen alle Züge zwischen Berlin-Ostbahnhof und Frankfurt-Oder aus. Grund sind nach Angaben der Ostdeutschen Eisenbahn GmbH ODEC Bauarbeiten der Deutschen Bahnen. Tim Korge hat die Infos zum Ersatzverkehr.
4: Auf der Strecke ab Ostbahnhof werden als Ersatzbusse eingesetzt. Einige sollen alle Stationen über Erkner bis Frankfurt über Landstraßen anfahren. Es wird aber auch eine Expresslinie zwischen Frankfurt und dem Flughafen BER geben. Hier sollen die Busse kleinere Ortschaften auslassen und teilweise über die Autobahn fahren. Das soll etwas Zeit sparen. Trotzdem müssen sich Pendler auf deutlich längere Fahrzeiten einstellen, heißt es. Ab Samstag, 15. August, sollen dann mit Betriebsbeginn früh um 3.20 Uhr sich alle Züge zwischen Ostbahnhof und Frankfurt-Oder wieder planmäßig fahren.
2: Heute soll es wohl offiziell gemacht werden. Der Deutsche Fußballbund hat in einer Stunde zu einer Pressekonferenz in seiner Zentrale in Frankfurt eingeladen. Es wird erwartet, dass Jürgen Klopp als neuer Bundestrainer vorgestellt wird, nachdem die DFB-Gremien seiner Berufung zugestimmt haben. Tim Brockmeier berichtet.
5: Dem Vernehmen nach findet die notwendige Sitzung von Aufsichtsrat und Gesellschaftern der DFB GmbH erst heute Morgen statt. Weil das finale Go am Ende aber nur eine Formalie ist, alle beim DFB wollen Klopp als Bundestrainer, steht mehr oder weniger fest, dass der neue DFB-Elf-Chef dann auch um 11 Uhr auf dem Pressekonferenzpodium in der Zentrale des Verbandes sitzen wird. Erwartet wird dann nicht weniger als eine Art Rede zur Lage der Fußballnation. Was muss sich ändern, damit die Nationalmannschaft wieder zumindest erweiterte Weltspitze ist? DFB-Wunschkandidat Jürgen Klopp wird direkt mit seinem ersten öffentlichen Auftritt als neuer Bundestrainer liefern müssen.
2: Soweit unsere Radio 1 Nachrichten. 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
1: Ja, wie sagt man, ist chilly draußen. Ja, so 14 bis 16 Grad. Ungemütlich. Heute zeitweise stark bewölkt. Dann später mehr Auflockerung mit etwas Sonne. Es bleibt trocken heute. Die gute Nachricht, die Höchstwerte steigen auf 22 bis 24 Grad. Und der Wind weht schwach, leicht böig aus westlichen Richtungen.
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2: Auf Radio 1 A2 Richtung Magdeburg. Zwischen Netzen und Brandenburg gibt es Behinderungen durch ein defektes Fahrzeug. A10 westlicher Berliner Ring Richtung Dreieck Havelland. Zwischen Großkreuz und Leest gibt es einen Stau an einer Baustelle. Eine halbe Stunde brauchen Sie da länger. A13 Berlin Richtung Dresden. Zwischen Bronco und Großräschen brennt ein LKW. Die Richtungsfahrbahn ist gesperrt. Die B1, B5 Berlin Richtung Küstrin-Kiez ist zwischen Heidekrug und Hoppegarten-Müncheberg nach einem Unfall gesperrt. Stadtverkehr Berlin A100 Stadtring Richtung Wedding. Wedding in Höhe Tempelhofer Damm ist nach einem Unfall die rechte Spur dicht. Es staut sich ab Ritzerdamm. Und aktuell ist noch zur S-Bahn. Wegen der Reparatur an einem Stellwerk im Bereich Bundesplatz ist die Ringbahn S41-42 zwischen Tempelhof und Halensee unterbrochen. Die 46 und 47 verkehren nur zwischen Schöneweide und Königs Wusterhausen bzw. Spindlersfeld. Wir wünschen Ihnen eine gute und sichere Fahrt.
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1: Ja, heute mit Föhnfrisur. Aus Gründen würde ich gerne mit einem Gedicht beginnen. Geschrieben hat es die deutsche Lyrikerin Renate Meisel und das geht so. Zieh dich nicht aus, Amore mio. Komm doch nach Haus, Amore mio. Trink nicht so viel, Amore mio. Bei jedem Glas, Amore mio, werd ich ganz blass. Diesen Schlager von Roland Kaiser habe ich in meiner persönlichen Schlager-Top 10 auf Platz 1 gewählt. Ja! Aber Moment, dort konkurriert Amore Mio natürlich mit den anderen Top-10-Listen der großen Sommersonntagsjury um die Nummer 1 der 100 besten Schlager und Chansons. Und ob es gereicht hat, erfahren wir am Sonntag um kurz vor 19 Uhr. Und was davor alles auf uns zukommt, das erfahren wir gleich in dieser Sendung.

0: About You von Teenage Fanclub auf Radio 1. Übermorgen ist es soweit.
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0: Der dritte Sommersonntag in diesem Jahr, der wird Radio 1 zum ersten Mal in seiner langen Laufzeit für einen ganzen Tag lang zum Schlagerradio machen. Dann spielen wir nämlich die Top 100 der Schlager, besten Schlager und Chansons und organisiert und ausgerechnet hat es wie immer Professor Dr. Sommersonntag alias MC Lücke. Guten Morgen.
2: Morgen, Stefan.
0: Wir haben schon die ein oder andere Reaktion bekommen auf die Unlucky Loser, die wir diese Woche gespielt haben.
2: Hab ich gehört.
0: Hast du gehört, ne? Auf Roland Kaiser.

0: Kaisers Santa Maria zum Beispiel.
1: Schlimmes Machwerk.
0: Da rief ein Hörer an und sagte, Zitat, das geht jetzt zu weit. Geht Radio 1 zum 10-jährigen Jubiläum der Sommersonntage zu weit, lieber MC? Überfordern wir die Musiktoleranz unserer Hörer?
1: Nein, lieber Stefan, und ich danke dir für die Frage, die ich ganz klar mit Nein beantworten kann. Im Gegenteil gehe ich davon aus, dass uns die Rubrik Schlager und Chansons am kommenden Sonntag sehr viel Spaß bereiten wird. Denn im Grunde fühlen doch viele in der Radio 1 Sommerjury so wie nachfolgend unsere Jurorin Christina Mohr.
2: Beim heutigen Schlagersonntag bin ich mir ziemlich sicher, dass einige KollegInnen und ich selbst auch betonen werden, dass sie eigentlich gar keine Schlagerfans sind. Dass der deutsche Schlager zu seiner Hochzeit in den 70er und 80er Jahren vor allem Cringe-Momente hervorrief und nicht mit anderen europäischen Phänomenen wie französischen Chansons oder Italo-Pop verglichen werden kann. Und trotzdem werden sich bestimmt alle von uns immer wieder mal dabei erwischen, wie sie einen Hit aus längst vergangenen Zeiten schmettern.
1: Davon gehe ich aus, aber natürlich gibt es inhaltlich eine große Gefahr. Und das sind so manche Texte großer Schlager der 60er, 70er und 80er Jahre. Als Beispiel nehme ich mal das am Sonntag nicht platzierte Lied von Udo Jürgens 17 Jahr blondes Haar. Udo Jürgens, damals 30 Jahre alt, singt aus der Ich-Perspektive, wie er einem 17-jährigen Mädchen nachstellt. Dieses Machwerk wurde 1965 zum Hit, denn inhaltlich hat damals niemand etwas hinterfragt. Heute könnte das auch bei einigen Songs unserer Schlager-Top 100 anders aussehen, wie auch Sebastian Zabel, Chefredakteur beim Rolling Stone, zu bedenken gibt.
3: Heute, 55 Jahre später, kann ich das Lied kaum ohne den Gedanken an Missbrauch hören. Aber seine Melodie ist teuflisch schön.
1: Du, lieber Stefan, eröffnest ja als Erster am Sonntag um 9 Uhr den bunten musikalischen Reigen. Ja. Frage, bist du inhaltlich vorbereitet, dass du so manchen Schlager mit dem heutigen kritischen Blick neu einordnen musst?
0: Ja. Und ich habe da auch eine ganz knallharte Haltung zu. Also wenn Peter Maffay Und es war Sommer singt, mit einem Text von Gregor Rotschalk, übrigens alter Radiokollege, du weißt schon, ich war 17 und sie 31 und von Liebe wusste ich nicht viel. Sie wusste alles und sie ließ mich spüren, ich war kein Kind mehr. Dann ist das ja so ein.
1: Du bist aber echt textig.
0: Dann ist das so ein typisches Beispiel dafür, wie mittelalte Schlagertexte auf junge Mädchen gegeifert haben, muss man sagen. Geile alte Säcke. Oder in diesem Fall auf einen minderjährigen Mann. Ja, heute sprechen wir da schnell von Pädophilie. Mit einigem Recht. Aber in den 70er Jahren, da waren Kinder ab 14 tatsächlich ziemlich oft in diesen Schlagertexten Subjekte erotischer Begierden. Da könnte man einen eigenen Sommersonntag draus machen mit kritischer Begleitung. Denk zum Beispiel mal an Udo Lindenberg, der singt: Es ist besser, Nina, wenn du jetzt gehst, denn du bist erst 14. Deine Eltern warten sich ja schon auf dich. Das ist krass. Aber weißt du, MC, verbieten fände ich grundfalsch. Dafür besser reflektieren, das war eine andere Zeit. Und warum diese Zeit anders war und oft auch richtig daneben, darüber reden, das ist heute wichtig.
1: Ja, und Udo hat ja Jenny zumindest nach Hause geschickt, zu ihren Eltern auf jeden Fall. Ja. Und auch das sei ihnen versichert werden, wir musikalisch und auch inhaltlich am Sonntag einen Mordspaß haben. Einige Schnipsel aus den Jury-O-Tönen weisen uns jetzt schon den Weg.
4: Im damaligen Westdeutschland erscheint im selben Jahr wiederum ein Titel, der zeigt, dass sich die musikalischen und verbalen Gangarten in Ost und West zu diesem Zeitpunkt noch gar nicht so weit auseinanderentwickelt haben.
5: Das Geniale daran, hier wird mal nicht der damals so typische Lolita-Mythos inszeniert. Also dieses klassische patriarchale Bild vom Elternmann als der Führer und dem frühreifen jungen Ding.
6: Schwarze Vögel, roter Himmel, Frau am Meer. Riecht an Blumen, aber ihre Hand ist leer. Was ist denn los mit ihr?
7: Es gibt genau zwei Dinge, die wesentlich sind für ein erfülltes Leben. Lieben und geliebt werden.
0: Oh, schöner kann man es nicht sagen. War natürlich auch ein Zitat. Also das musikalische Appetithäppchen, das du an dieser Stelle immer rausholst, das ist jetzt kein Unlucky Loser mehr, oder?
1: Nein, und auch nicht in deiner Strecke. Es hat sich dann doch ein bisschen höher platziert. Wir reden von Ti Amo von Howard Carpendale. Nachfolgend angesagt von Claudia Vergrüße vom Hit Girls DJ Team.
8: Ich kann mich erinnern, dass wenn ich als Teenagerin gefragt wurde, welche Musik ich denn so höre, ich immer behauptet habe, alles außer Schlager. 2008 habe ich dann eine Einladung zum Howard Carpendale Konzert bekommen. Ich hatte natürlich keine Ahnung, worauf ich mich da einlasse, habe aber tatsächlich festgestellt, dass es schön sein kann, mit 10.000 Menschen zusammen Ti Amo zu schmettern.
0: Ja, oder mit wie viel Hörer haben wir jetzt gerade? 250.000 so ungefähr, ne? Die,
1: wow,
0: die singen
1: go.
0: Das jetzt alle. MC Lücke, vielen Dank.
1: Danke auch.
0: Wir sehen uns am Sonntag.
1: Ich freue mich.

Hier ist Berlin, hier ist die Hitparade im RBB auf Radio 1 am Sonntag, die große Schlagerparade, unser Sommersonntag. Wir freuen uns alle, Sie haben gerade schon gemerkt, wir werden uns natürlich intellektuell ja mit den Schlagertexten auseinandersetzen und das nicht einfach so stehen lassen. Ja, also können Sie ganz beruhigt sein, wir müssen uns da einfach vertrauen und mitsingen natürlich. Das hier ist Cat Frankie mit Shiny Things.

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0: Es waren viele Jahre, in denen aus den nordischen Ländern, vor allem aus Schweden, innovative Musik kam. Popmusik, also kommerzielles Kram, genauso wie Indie-Pop. Mittlerweile würde ich mal vom Gefühl her sagen, Norwegen hat Schweden überholt. Die interessanteren Musikprojekte kommen aus Norwegen, wie zum Beispiel das hier mit dem Namen Grünstadt Tjøtre. Ja, oder wenn Sie es auf Deutsch lesen wollen, Kronstadt 23, das ist ein Instrumentalquartett aus Bergen in Norwegen. Der Titel Høytrykk auf Radio 1.
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0: Und gleich auch mit Kirsten Fuchs, die wieder mal über die Menschen nachdenkt.

manche Musikprojekte sind so wie Matroschka-Puppen. Ja, da weiß man immer, muss man erstmal die eine Hülle abmachen, um zu gucken, wer steckt da drin. Und dann sieht man ganz oft Florian Kreier darunter. Ja, von Angela Aux, so nennt er sich Florian Kreier. Wir hatten ihn auch schon live beim Radio 1 Parkfest. Großartiger Musiker, gemeinsam mit Sepalot, also Sebastian Weiß-Lorten. Hier nennen sie sich Ticket, neue 2026er Platte Trouble is a State of Mind. Das ist das, was wir gerade gehört haben. Und jetzt folgt eine Musikerin. Die habe ich mal erlebt als Teil von Schnipo Schranke beim About Blank Festival. Das muss na so um 2014 gewesen sein, als ihr Song Pisse, heißt wirklich so, Song des Jahres wurde. Also das Musikmagazin Intro hat ihn dazu gewählt. Pisse ist ein Song, der ja auch gut reinpassen würde in die Fernsehserie Kacken an der Havel. Die Musikredaktion hat mich gebeten, das unbedingt nochmal zu sagen. Schnipo Schranke also damals und ein Teil von Schnipo Schranke ist Fritzi Ernst, die jetzt solo unterwegs ist. Mit diesem Song hier, Introvert Memes. Fritzi Ernst aus Hamburg auf Radio 1.

0: Menschen. Eine teilnehmende Selbstbeobachtung von Kirsten Fuchs.
1: Bei einer Lesung in Wien wurde ich letztens vom Veranstalter gefragt, ob ich vor dem Auftritt eine Pinsa möchte. Erst dachte ich, ich hätte mich verhört. Eine was? Auf Nachfrage wurde mir nochmal das unbekannte Wort gesagt. Pinsa. Ob ich eine will? Ja, keine Ahnung. Wenn ich nicht weiß, was eine Pinsa ist, kann ich auch nicht wissen, ob ich eine will. Will ich eine Trumme, eine Haufe, eine Schnolle? Kann sein, dass mir das alles schmeckt. Zumindest ging ich davon aus, dass mir etwas zu essen angeboten worden war und nicht ein kleiner Hund oder ein Auto, ein Opel Pinsa. Der Techniker schwärmte, dass die Pinsa um die Ecke toll sei. Die Pinsaria mache die beste Pinsa. Irgendwie war es zu spät zu fragen, was Pinsa überhaupt ist. Also ließ ich mich überraschen. In der Pinsaria sah es verdächtig nach Pizzeria aus. In der Auslage lagen eckige Pizzen oder dicke Flammkuchen. Also eine Art Pizza, fragte ich. Nein, das ist eine Pinsa, wurde mir gesagt. Gut, nennen wir alles anders, dachte ich, mir egal. Ich setzte mich, bis die Pinsa fertig war, einfach so lange auf den Stuhl, an den Tusch, meinetwegen. In der Pinseria roch es nach Pizza oder nach Pinsa. Es gab Pinsas mit allem Möglichen drauf, ich aß die Pinsa. Ehrlich, es ist eine Pizza. Nach dem Auftritt recherchierte ich, was eine Pinsa nun ist. Haltet euch fest, es ist ausgedacht. Der Unternehmer Corrado Di Marco hat 2001 den Markennamen Pinsa Romana registrieren lassen. Schon 1981 hat das Unternehmen nordöstlich von Rom Pinsas verkauft. Als Marketingstrategie wurde die Geschichte in Umlauf gebracht, dass es einen historischen Bezug zum alten Rom gibt. Und alle kauften sowohl das Produkt als auch die Geschichte dazu. Und die Presse hat die Geschichte einfach so übernommen. Es ist jedenfalls ein Sauerteig mit vielen Hohlräumen, sodass eine Pinsa außen knusprig und innen weich ist und erst nach dem Backen belegt wird. Jetzt wisst ihr, was eine Pinsa ist, falls euch mal jemand fragt. Ich überlege, ob ich eine Vazzeria erfinde, in der lauwarmes Wasser mit Strohhalm gereicht wird. Das Wasser ist magenschonend und schon die alten Griechen haben das so gemacht. Daneben mache ich vielleicht eine Stollerie Germanica auf, wo es dicke Brotscheiben gibt, wie bei den alten Germanen. Dann stelle ich ein paar Stehtusche auf und ihr seid dann schon mal eingeweiht, dass ich mir das alles einfach ausgedacht habe.
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Also ich bin jetzt nicht so der große Auskenner im Rap-Genre, aber der hier, der holt mich echt ab. Das ist Vince Staples. Gilt als der große neue Poet im Rap. Man sollte wohl auch auf die Texte achten. Mache ich beim nächsten Mal, versprochen. Aber ganz neue Musik hier aus Kalifornien, Vince Staples. Und wenn Sie den mal live erleben wollen, ja, Cliffhanger, dann geht das wieder mal nur in den USA, wo Vince Staples dieses Jahr im Oktober auf große Tournee geht, dann über diese ganzen tollen Orte, vor denen wir hier träumen. Atlanta, Houston, Austin, Dallas, Texas und so weiter, Philadelphia, Boston etc. pp. Vince Staples. Aber deutsche Termine habe ich bisher nicht gefunden von Vince Staples. Sobald wir die haben, kriegen Sie die natürlich als erstes hier auf Radio 1. Das hier ist Musik von Ben Folds featuring Regina Spektor. You Don't Know Me, der Titel.

Ich habe mich mal selbst analysiert und gefragt, was mich denn eigentlich so fasziniert an der Musik von Tame Impala, die wir hier gehört haben, Musik aus Australien, No Choice. Das ist zum einen sicher der Falsettgesang, ja, so ein bisschen wie bei den Bee Gees, vor allem aber die Konstruktion, also die Architektur dieser Songs, die vielen Rhythmuswechsel, die vielen unterschiedlichen eingesetzten Instrumente, also da setzt sich nicht einer hin, lässt eine Rhythmusmaschine durchlaufen und ja, macht dann hier mal was, den Vers und dann den Refrain und dann war es das wieder, damit es möglichst eingängig ist. Und das ist ja vertrackte, es ist ein bisschen komplizierte Musik, das reizt mich sehr. So ein bisschen barocke Musik auch. Vor allen Dingen ist da einer, der eigentlich mehr Ideen hat, als in einen Song reinpassen, Tame Impala. Ich glaube, das ist das, was mich zum Fan macht. Für den nächsten könnte man das auch sagen, kommt aus Mannheim, Konstantin Gropper. Seine Band nennt er Get Well Soon und den werden wir erleben am 31. Januar 2027 im Huxleys, präsentiert von Radio 1. Hier ist Get Well Soon mit It's a Catalog.

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1: Dystopia, Wolfgang Petrick und Friends, eine Ausstellung im Rahmen der Reihe Museum für einen Sommer im Schloss Sacro. Als Kind hat er die Gräuel des Krieges erlebt und später das eingemauerte West-Berlin. Das Thema Krieg hat den Künstler Wolfgang Petrick nie mehr losgelassen. Die Verletzlichkeit des Menschen in einer dystopischen Welt ist ein immer wiederkehrendes Motiv in seinem Werk. Sein kulturpessimistischer Blick spiegelt sich in den Cyborg-Mischwesen seiner Gemälde sowie in den Mensch-Tier-Maschinen-Installationen. Dystopia, Wolfgang Petrick und Friends. Die Ausstellung ist eine Hommage an den Maler und Multimedia-Künstler, zu sehen im Schloss Sacro.
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5: Bundeskanzler Merz baut Kabinett um. VW-Gewinn bricht weiter ein und das Wetter zunächst noch bewölkt, später freundlicher bei maximal 22 bis 24 Grad. Mehr dazu gleich aus der Radio 1 Nachrichten- und Serviceredaktion. Bis dahin hören wir Coco Rosie zu mit Restless.

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2: Bundeskanzler Merz nimmt einige Wechsel in seiner Regierungsmannschaft vor. Am Morgen hat er bei einer Pressekonferenz gesagt, welche Personalien sich verändern werden. Sabine Henkel gibt den Überblick.
3: Nina Warken wird als erste Frau in der Geschichte das Kanzleramt managen, als Kanzleramtsministerin. Das Gesundheitsministerium soll dann Carsten Linnemann übernehmen. Die beiden Personalien sind schon gestern durchgesickert. Jetzt sind sie definitiv. Ebenso, dass Philipp Amthor im Kanzleramt die Zusammenarbeit zwischen Bund und Ländern koordinieren soll. Merz hat erklärt, dass es weitere Wechsel in der Regierung geben wird. Diese will er in den nächsten Tagen bekannt geben. Auch Wechsel in der Partei muss es geben. Die CDU braucht einen neuen Generalsekretär oder eine neue Generalsekretärin.
2: Der Gewinn des Volkswagen-Konzerns ist im zweiten Quartal erneut eingebrochen. Europas größter Autobauer teilte mit, das Konzernergebnis nach Steuern sei um fast 33% gesunken auf knapp 1,5 Milliarden Euro. Nach VW-Angaben gingen die Verkaufszahlen konzernweit um fast 9% zurück. VW-Chef Blume kündigte an, sein neues Sparpaket noch in diesem Jahr verabschieden zu wollen. 4 Werke und bis zu 50.000 weitere Stellen stehen auf der Kippe. Die Waldbrände in Frankreich und Spanien weiten sich aus. In Spanien haben die Behörden für 2 Regionen den Notstand nationaler Tragweite ausgerufen. Auch in Frankreich ist die Lage angespannt. Präsident Macron hat andere EU-Länder um Unterstützung bei der Bekämpfung der Brände gebeten. Kai Rienecker berichtet.
4: In der Nacht hat das Feuer am Becken von Arcachon eine weitere Abwehrlinie der französischen Feuerwehr überschritten. Ab 1 Uhr morgens erfolgte die Evakuierung der gesamten Halbinsel vom Cap Ferret. Insgesamt sind bei dem Brand in der Gironde inzwischen 24.000 Personen evakuiert worden. 800 Feuerwehrleute und mehrere Löschflugzeuge haben das Feuer noch immer nicht unter Kontrolle bringen können. 5.000 Hektar sind bereits verbrannt. Inzwischen gibt es ein weiteres größeres Feuer in der Region rund 50 Kilometer entfernt im Urlaubsgebiet von Biscarrosse. Auch dort mussten bereits fast 10.000 Menschen an der französischen Atlantikküste ihre Wohnungen bzw. Urlaubsunterkünfte verlassen.
2: Gehört die Waldsiedlung Zehlendorf in Berlin-Bahl zu den UNESCO-Welterbestätten? Das entscheidet sich in den nächsten Tagen. Ab heute bis Montag berät das UNESCO-Welterbekomitee darüber, wer in die Liste aufgenommen wird. Zuerst geht es um Städten, die durch Kriege und Krisen bedroht sind. Es soll aber auch über die Landungsstrände der Alliierten in der Normandie entschieden werden. Die Waldsiedlung Zehlendorf, auch bekannt als Papageiensiedlung, ist eine berühmte Bauhauswohnanlage im Südwesten Berlins. Wird sie aufgenommen, gehört sie zu den Siedlungen der Berliner Moderne. In Berlin starten heute die Veranstaltungen zum Christopher Street Day. Zum ersten Mal gibt es heute den sogenannten Drag March, bei dem sich Männer als Drag Queens kleiden und Frauen als Drag Kings und so das jeweils andere Geschlecht künstlerisch darstellen. Der Drag March zieht zum Brandenburger Tor, wo ein Demokratieabend geplant ist. Es gehe darum, Haltung zu zeigen, erklärten die Veranstalter. Höhepunkt ist morgen die große Parade durch Mitte und Schöneberg, bei der mehr als 100.000 Besucherinnen und Besucher erwartet werden. Soweit unsere Radio 1 Nachrichten. 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
5: Ja, bestes CSD-Wetter. Tatsächlich zurzeit noch ein bisschen frisch bei 15 bis 18 Grad. Und zunächst noch stark bewölkt. Aber dann kommt der Sommer zurück. Später dann mehr Sonne. Es bleibt trocken heute bei zunächst nur Höchstwerten von 22 bis 24 Grad und schwachem Wind aus westlichen Richtungen.
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2: Auf Radio 1 A10 westlicher Berliner Ring Richtung Dreieck Havelland zwischen Großkreuz und Leest staut es sich an einer Baustelle. Sie brauchen da eine Dreiviertelstunde länger. A13 Berlin Richtung Dresden zwischen Bronco und Großrieschen ist die linke Spur wegen eines defekten Fahrzeugs blockiert. A24 Hamburg Richtung Berlin zwischen Raststätte-Lienumer Bruch und Kremmen ist nach einem Unfall die Richtungsfahrbahn gesperrt. Es staut sich davor. Stadtverkehr Berlin A100 Stadtring Richtung Wedding in Höhe Tempelhofer Damm ist nach einem Unfall die rechte Spur gesperrt. Staut sich ab Britzerdamm. Und zur S-Bahn noch Aktuelles. Wegen der Reparatur an einem Stellwerk im Bereich Bundesplatz ist die Ringbahn S41-42 zwischen Tempelhof und Hallensee unterbrochen. Und die Linien S46 und 47 verkehren nur zwischen Schöneweide und Königs Wusterhausen bzw. Spindlersfeld. Wir wünschen Ihnen eine gute und sichere Fahrt.
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5: Das bin ich. Ich habe gerade schon gesagt, bestes CSD-Wetter. Für heute gilt das vielleicht noch nicht, obwohl heute ist ganz gutes Wetter. Da schwitzt man nicht so in den Kostümen, obwohl die auch recht luftig sind. Denn heute ab 17 Uhr am Platz der Republik startet der Dragmarsch. Ne? Ist das heute? Genau. Und dann ist am Brandenburger Tor großes Programm. Wir werden gleich drüber reden, über das Programm nicht am Brandenburger Tor, sondern darüber, wie es denn eigentlich den ganzen Räumen in Berlin und Brandenburg geht, die für die Szene wichtig sind, ob da die Arbeit mittlerweile erschwert wird oder ob es immer so weitergeht wie bisher. Und ich kann verkünden, morgen am eigentlichen CSD-Umzugstag perfektes Wetter, Sonnenschein den ganzen Tag, Temperaturen bis 27 Grad. Talk about.

Das ist Musik von einer Musikerin, die, wie ich finde, beim WM-Halbzeitfinale keine gute Figur gemacht hat. Viele haben das gesagt, das sah nicht gut aus, Madonna zwischen den beiden riesenhaften Sportlern. Sie sah ein bisschen alt aus, aber die neue Platte klingt ja wieder tanzbar. Dancetheria, diese Single von Madonna. Und apropos, so ist richtig, Fußball. Jürgen Klopp ist jetzt offiziell Bundestrainer. Der Mann, zu dem Rotkäppchen sagen würde, Großmutter, warum hast du so große Zähne? Au.

0: Musik aus Bayern von Tellquist, der Titel Like It Was. Und Berlin wird ab heute sehr bunt.
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0: Es ist CSD-Wochenende und zum ersten Mal findet der Christopher Street Day an zwei Tagen statt, wie sonst, also nicht wie sonst an einem. Morgen gibt's wie immer die Parade, den großen Umzug, aber heute bereits gibt's erstmals vorab den Drag-Marsch Richtung Brandenburger Tor, startet am Reichstag und ist nur rund 1000 Meter lang. Die Veranstalter sagen, damit das auch in High Heels gut zu bewältigen ist. Wirklich wahr. Ja, und dann gibt's am Brandenburger Tor ein großes Bühnenprogramm mit Live-Musik und Gästen aus Kultur und Politik. 18 Uhr geht's los, heute Abend da. Und wir wollen jetzt mal fragen, wie geht's denn eigentlich den Räumen und Projekten, die das ganze Jahr über queere Kultur- und Community-Arbeit machen? Und das frage ich Henrike Möller vom RBB Kulturrecherche-Team. Hallo, Henrike.
2: Hallo.
0: Eine der bekanntesten queeren Institutionen Berlins kennt jeder. Das Schwutz musste letztes Jahr schließen. Wie geht's den anderen?
2: Also die Situation hat sich auf jeden Fall in den letzten Jahren verschärft für die queeren Orte. Die Gründe dafür sind vielseitig, sagt Sven Ehlenfeld. Er ist Geschäftsführer des BKA-Theaters am Mehringdamm. Kein rein queerer Ort, aber mit viel queerem Programm.
3: Also ich schätze die Lage so ein, dass es im Moment der wirtschaftliche Druck extrem gestiegen ist. Also wir kämpfen mit Mieterhöhungen, Preiserhöhungen überall, also Mindestlohnerhöhungen. Das ist im Prinzip gerade der größte Druck.
2: Ja, Sven Ehlenfelds noch größere Sorge ist, dass sie vielleicht bald für eine Weile ausziehen müssen, weil das Haus dringend saniert werden muss und neue bezahlbare Räume finden, das wird schwer.
0: Haben das denn queere oder queerfreundliche Projekte grundsätzlich schwerer bei der Raumsuche?
2: Also ich habe auch mit dem AHA gesprochen, das ist die Allgemeine Homosexuelle Arbeitsgemeinschaft, gibt es schon ewig. Ein Verein in Schöneberg, die machen Lesungen, Drag-Shows, Spieleabende und die sind gerade auf der Suche nach neuen Räumen und erleben teilweise durchaus Vorbehalte, sagt Volker Surmann.
4: Es gibt eine sexpositive Veranstaltung bei uns und da kommen dann so ganz, ganz düstere Sätze wieder hervor, ob das nicht für die Kinder, wenn die Schwulen da und so. Und ich denke mir, oh Gott, solche Sachen will ich eigentlich nicht mehr hören, jetzt im Jahre 2026. Aber diese Gedanken kommen inzwischen wieder zurück und das ärgert mich schon sehr.
2: Ja, für queere Orte wie die AHA kommt aber auch einfach nicht jeder Ort in Frage. Also die Umgebung muss sicher sein, der Weg zur nächsten Bahn am besten kurz. Deshalb hat die AHA neulich auch selbst einen möglichen Raum in Neukölln abgesagt. Die steigende Queerfeindlichkeit ist nämlich das nächste Problem. Die Berliner Polizei hat letztes Jahr 587 queerfeindliche Fälle registriert. 2016 waren es noch 166.
0: Ja, aber der Senat der Berliner weiß das ja und hat genau aus diesem Grund im Frühjahr die Berliner Landesstrategie für queere Sicherheit und gegen queeren Feindlichkeit beschlossen. Kann das denn queeren Orten helfen?
2: Also die Landesstrategie fokussiert sich hauptsächlich auf Gewaltprävention, auf Betroffenenunterstützung, Schutzkonzepte. Das ist auch wichtig. Aus der queeren Community habe ich da nur Positives zugehört. Aber es fehlt eben ein Aspekt, der Schutz queerer Orte. Das Hoven, das ist ein queeres Restaurant in Neukölln, musste in den vergangenen 3 Jahren 85 Strafanzeigen stellen, sagt der Inhaber Daniel Zarte, wegen Körperverletzung, Sachbeschädigung. Einmal ist ein Feuerlöscher durchs Bürofenster geflogen.
5: Du hast andere Sicherheitsaspekte mittlerweile. Also ich bezahle temporär Security, mehr Personal, das keiner alleine ist. Und das sind halt einfach auch Kosten, die damit eingerechnet werden müssen, die zu einem heterosexuellen Unternehmen nicht so dazugehört. Weil man da nicht Angst haben muss, dass irgendetwas passiert oder irgendwelche betrunkenen Männer meinen, wieder in einem queeren Laden mal kurz ihre Männlichkeit unter Beweis zu stellen.
2: Ja, auf vielen Reparaturkosten ist Daniel Zarte sitzen geblieben, sagt er. Der queerpolitische Sprecher der Linksfraktion im Senat, Klaus Lederer, fordert deshalb ein Landeskonzept zur Sicherung queerer Räume mit Maßnahmen wie einem Sicherungsfonds für Notsituationen. Der Antrag wurde aber jetzt vom Senat abgelehnt. In einer Presseanfrage heißt es, der Berliner Senat hat in den letzten Jahrzehnten gezielt queere Infrastrukturen und Räume geschaffen, gefördert und gestärkt. Als Beispiel wird ein neues lesbisch-queeres Wohnprojekt an der Berolina Straße genannt. Also der Tenor, man mache doch schon genug.
0: Also queere Orte in Berlin werden weiter bedroht. Henrike Möller hat uns aufgeklärt. Vielen Dank.
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wenn Ihnen jetzt Blumen im Haar wachsen, dann liegt das an diesem Song Les Fleurs, ja, also die Blumen. Das ist ein Song von Minnie Riperton, der erstmals 1968 schon aufgenommen worden war von Ramsey Lewis auf seinem Album Maiden Voyage in der Instrumentalversion, hier aber dann mit dem Text. Minnie Riperton, Charles Debney hat das ganze Ding geschrieben und Ramsey Lewis war damals sein Pianist, der durfte es als erstes aufnehmen. Minnie Riperton dann 1970 mit einem Text, der im Summer of Love geschrieben wurde, also als die Hippie-Welle auf dem Höhepunkt war in den USA. Da geht es also um eine Blume, die selber sagt, wie sie das Leben empfindet. Und das Leben ist offenbar sehr, sehr schön. Ja, man blüht und freut sich des Lebens, sieht die Sonne. Und viele haben dann diesen Text interpretiert, als wäre es über Jesus. Das kann ich jetzt nicht so richtig nachvollziehen, aber damals war es ja so Jesus Christ Superstar, das große Musical. Hair war natürlich ein großes Ding. Und in diese Zeit passt auch dieser Klassiker von Minnie Riperton, Les Fleurs. Das nächste, Courtney Barnett. Am 5. Oktober live zu erleben im Huxleys, präsentiert von Radio 1. Hier ist sie mit Wonder.

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0: Wir sind alle noch ein bisschen außer Atem nach diesem Track hier von Joe Goddard, Image and Style. Joe Goddard kennen Sie vielleicht als Musiker und DJ, aber auch als Mitglied der Band Hot Chip. 11.30 Uhr.
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0: 16 bis 18 Grad derzeit in Berlin und Brandenburg. Heute zeitweise stark bewölkt, dann kommt aber die Sonne. Es bleibt trocken heute bei höchstens 22 bis 24 Grad.
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3: Auf Radio 1 A10 westlicher Berliner Ring Richtung Dreieck Havelland zwischen Großkreuz und Leest staut es sich an einer Baustelle. Sie brauchen eine Stunde länger. Und Richtung Dreieck Werder stockt es zwischen Leest und Vöben mit 10 Minuten plus. A11 Berlin Richtung Stettin zwischen Lanke und Finowfurt blockiert ein defektes Fahrzeug die rechte Spur. A13 Berlin Richtung Dresden zwischen Bronco und Großräschen ist nach einem Unfall die rechte Spur blockiert. Sie brauchen eine halbe Stunde länger ungefähr. Stadtverkehr Berlin A100 Stadtring Richtung Wedding in Höhe Tempelhofer Damm ist nach einem Unfall die rechte Spur gesperrt. Stau ab Britzer Damm. Mariendorf, Alt-Mariendorf, da ist ab Mariendorfer Damm Richtung Rathausstraße nach einem Unfall eine Sperrung eingerichtet worden. Außerdem ist die Rathausstraße dort stadteinwärts gesperrt. Und aktuell ist noch zur S-Bahn wegen der Reparatur an einem Stellwerk im Bereich Bundesplatz ist die Ringbahn S41, S42 zwischen Tempelhof und Halensee unterbrochen. Die Linien S46 und S47 verkehren nur zwischen Schöneweide und Königs Wusterhausen bzw. Spindlersfeld. Gute Fahrt!
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0: Hallo, Sie haben es gehört, Bundeskanzler Merz hat sein Kabinett umgebaut. Das heißt, wir werden uns an ein paar neue Ministernamen gewöhnen müssen. Ob Andreas Scheuer jetzt zurückkommt als Bundesverkehrsminister, glauben wir nicht. Aber wir fragen trotzdem mal nach gleich.

Das ist Musik von Grace Eves Lullaby, diese Musik aus Brooklyn, New York. Und auf den nächsten Titel möchte ich Sie gern etwas vorbereiten. Ja, das, ich möchte vor allen Dingen die Pudis zitieren vorab, die gesagt haben, wenn ein Mensch lange Zeit lebt, trifft auf mich zu. Ich kann mich daran erinnern, wie ich dazu in den ersten Neon-Discos Anfang der 80er getanzt habe. Das war eine ziemliche Plackerei, weil das so komplexe Rhythmen waren. Ich glaube, man sah auch nicht wirklich gut aus dabei. Wichtig war ja auch sowieso nur die Frisur und das Haarspray und dass man möglichst nicht ins Schwitzen kam in den Polyesterklamotten. Ja, aber die Musik, die war wirklich klasse. Die war von Tina Wimmes, der Bassistin von Talking Heads. Die hatte mit anderen zusammen eine Band gegründet, die nannte sie Tom Tom Club. Natürlich war das Musik aus den USA, eine American New Wave Band. Manche sagen auch Post-Disco dazu. Und dann hat die so einen 5,5 Minuten rausgehauen, der zum Teil Rap-Musik war, zum anderen aber einfach auch Disco. Genius of Love hieß die Geschichte und geht so los. Und wir hören das wirklich in Gänze. Genius of Love, die Albumversion der Tom Tom Club auf Radio 1.

0: Ja. Haben wir es geschafft, Tom Tom Club und Genius of Love. Sie haben es gehört, da werden ganz viele andere Musiker gelobt. George Clinton taucht auf, Hamilton Bohannon, James Brown, Bootsy Collins, Smokey Robinson, Bob Marley, Sly and Robbins, Curtis Blow, alle sind drin in Genius of Love aus dem Jahr 1981. So, Sie haben es mitgekriegt, der Kanzler bildet sein Kabinett um. Warum macht er das? Also Jens Spahn war der erste Dominostein, als der von Friedrich Merz aus dem Amt des Unionsfraktionschefs gebeten wurde, muss man sagen, nach der Leihmutterdebatte. Und dann wackelte auf einmal auch das Bundeskabinett, zumal Kanzleramtschef Thorsten Frey Spahn nachfolgt als künftiger Chef der Unionsfraktion im Bundestag. Heute nun hat der Bundeskanzler weitere Posten neu oder umbesetzt und das der wartenden Hauptstadt Presse erklärt, darunter auch Sabine Henkel im Berliner Hauptstadtstudio. Hallo Sabine.
1: Ja, hallo.
0: Eine Juristin wird neue Kanzleramtschefin, nämlich Gesundheitsministerin Nina Wagen. Kann man das als Belohnung sehen für erfolgreiche Arbeit, dass die nun näher an Merz ins Kanzleramt heranrücken darf?
1: Ja, Merz sieht es ganz bestimmt so. So habe ich ihn jedenfalls heute Morgen verstanden. Er war voll des Lobes und er hat auch betont, dass es ja zum allerersten Mal in der Geschichte passiert, dass eine Frau diesen Job bekommt, also Nina Wagen Kanzleramtsministerin wird und direkt an seiner Seite arbeiten wird. Wichtige Stütze, hat Merz gesagt. Interessant war, wie Wagen sich dann geäußert hat. Sie hat sich bedankt natürlich für das Vertrauen, aber sie hat auch gesagt, sie war eigentlich sehr gerne Gesundheitsministerin. Und das war der Moment, in dem ich mich fragte, wäre sie das vielleicht lieber geblieben? Denn jetzt kommt noch mehr Arbeit auf sie zu. Es ist ein richtig anstrengender Job, wenn auch man das als Belohnung verstehen darf.
0: Aber über ihren Nachfolger empört sich bereits die Opposition. Was hat die denn gegen den promovierten Volkswirt und bisherigen CDU-Generalsekretär Carsten Linnemann?
1: Ja, vielleicht ist es genau das, dass er Volkswirt ist. Er hat sich nämlich mit Gesundheitspolitik bisher ja nur am Rande beschäftigt. Also das ist überhaupt nicht das Thema, in dem er tief drin steckt. Und da liegen gerade die dicken Reformen auf dem Tisch. Also Wagen hinterlässt eine angefangene Reform in der Pflege. Das ist sehr schwer umzusetzen, da gibt es viele Widerstände und dann steht im Herbst nochmal eine Gesundheitsreform an. Da geht man an die Strukturen und das alles soll jetzt jemand übernehmen, der fachfremd ist. Ich denke, das geht weniger an Linnemann persönlich, wenn auch da die Opposition nicht empfindlich ist und sagt, da kann man nicht einfach mal machen, was Linnemann als Generalsekretär ja immer gerne sagt, einfach mal machen. Aber einfach mal machen kann man im Gesundheitsministerium eben nicht so einfach. Man denke nur an die großen Lobbygruppen.
0: Weiß man schon, wer ihm nachfolgen wird?
1: Da hat Merz heute noch keine Stellung bezogen, weil er hat sich heute nur als Kanzler geäußert, als Parteichef. Das wird er am Montag machen im Konrad-Adenauer-Haus. Mhm. Und da gibt es einen Namen, der kursiert. Das soll offenbar eine Frau werden, Generalsekretärin bei der CDU, Franziska Hoppermann.
0: Bundesverkehrsminister Patrick Schnieder soll rausfliegen aus dem Kabinett. Wird berichtet oder ist das noch gar nicht offiziell?
1: Das ist nicht offiziell, da hat Merz heute Morgen gar nichts zu gesagt. Wir haben diese Information aber hier im Hauptstadtstudio, wie gesagt, nicht offiziell bestätigt. Merz hat nur gesagt, er wird in den nächsten Tagen weitere Veränderungen bekannt geben. Hui, da haben wir uns alle ein bisschen ungläubig angeschaut, denn das hat hier noch keiner erlebt, dass ein Kanzler seine Minister öffentlich anzählt und nichts weiter dazu sagt, sondern Tür und Tor für Spekulationen und Gerüchte öffnet. Also wir gehen davon aus, Schnieder wird es sein. Ob es noch mehr sind, darüber wird jetzt gerätselt.
0: Wer ist da als Nachfolger im Gespräch? Wer könnte neuer Bundesverkehrsminister werden und sich damit der Bahn rumschlagen müssen?
1: Ja, das könnte vielleicht der Abgeordnete Günzler sein. Der wird auch vielen nicht bekannt sein, ist auch bisher eher in der Finanzpolitik tätig und nicht im Verkehrsbereich. Das ist aber noch vage.
0: Dein Fazit, Sabine, wie ist diese noch nicht abgeschlossene Kabinettsumbildung zu bewerten und welchen Eindruck natürlich hat Merz auf dich gemacht?
1: Ja, ein denkwürdiges Pressestatement. Ich habe, glaube schon gesagt, über das man sich wundern kann, denn dass ein Kanzler die Minister anzählt, wie gesagt, das ist schon ausgesprochen erstaunlich. Ich vermute, er möchte mit dieser gesamten Kabinettsumbildung zeigen, ich bin führungsstark und handlungsfähig und denkt dabei vielleicht auch an seine Umfragewerte und auch an die der Regierung, wenngleich ich einen Widerspruch gehört habe. Er hat nämlich gesagt, dass die Regierung erfolgreich arbeitet. Und dann frage ich mich natürlich, Warum tauscht er ein gewinnendes Team aus? Never change a winning team. Also wenn die doch gut arbeitet, warum dann so viele Veränderungen? Aber vielleicht bringt das ja neuen Schwung, auch wenn es weitgehend bekannte Gesichter sind.
0: Aus dem Berliner Hauptstadtstudio Sabine Henkel für Radio 1. Vielen Dank. Das hier ist Musik von Massive Attack, der Titel Splitting the Atom.

0: schön, oder? Ich meine, dieses trommelnde, dieses prasselnde Schlagzeug hat stellenweise an Kate Bush erinnert, Hounds of Love. Aber war natürlich ganz original hier. Anna Calvi, tatsächlich aus Großbritannien, mit neuer Musik, Is This All There Is? Und darauf auch zu hören, der schöne Bariton von Matt Berninger von The National.
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0: Jürgen Klopp ist neuer Bundestrainer der Fußballnationalmannschaft. Merz bestätigt Warken und Linnemann in neuen Ämtern. Das Wetter zunächst noch bewölkt, später freundlicher. Die Temperaturen heute höchstens 22 bis 24 Grad. Mehr dazu gleich aus der Radio 1 Nachrichten- und Serviceredaktion. Bis dahin hören wir Eminem. Hier ist er mit Cleaning Out My Closet.
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0: Mama, ich wollte dir nie wehtun, ich wollte dich nie zum Weinen bringen, singt hier Eminem, aber heute werde ich mal aufräumen. Ja, erinnert mich so ein bisschen an Bates Motel, kennen Sie die Serie? Um Norman Bates und seine Mutter. 12.01 Uhr.
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0: Mit Elisabeth Mattner.
2: Jürgen Klopp wird neuer Bundestrainer. Das hat der DFB bei einer Pressekonferenz mitgeteilt. Der frühere Liverpool-Trainer wird Nachfolger von Julian Nagelsmann. Tim Brockmeier berichtet.
3: Es ist ein besonderer Tag und eine große Ehre für mich, so die ersten Worte von Jürgen Klopp als neuer Bundestrainer. Am Morgen gaben die DFB-Gremien wie erwartet grünes Licht und dann stieg sozusagen weißer Rauch auf über der DFB-Zentrale. Jürgen Klopp ist der 13. deutsche Bundestrainer. Er bringt drei Co-Trainer mit, darunter Ex-Nationalspieler Sven Bender, wie auch seinen langjährigen Berater Marc Kosicke, der sich in Zukunft um Strategie und Entwicklung rund um die DFB-Elf kümmern soll. Zudem, so gab der DFB bekannt, wird ab dem 01.01.2027 Weltmeister Per Mertesacker den Posten Geschäftsführer Sport beim DFB übernehmen.
2: Im Team von Bundeskanzler Merz wird ein bestimmter Posten zum ersten Mal von einer Frau besetzt. Gesundheitsministerin Wagen wird die Chefin des Kanzleramts, kündigte Merz an.
4: Sie wird damit in der täglichen Regierungsarbeit eine der wichtigsten, wenn nicht die wichtigste Stütze für mich sein und die wichtigste Ansprechpartnerin. Ich freue mich auf die Zusammenarbeit. Wir beide kennen uns auch seit vielen Jahren und wir arbeiten ja ohnehin nicht nur in der Regierung, sondern auch in der Partei zusammen als gewähltes Mitglied des Präsidiums der CDU Deutschlands.
2: Der bisherige Kanzleramtschef Frei soll künftig die Unionsfraktion führen. Neuer Gesundheitsminister wird der bisherige CDU-Generalsekretär Linnemann. Der bisherige parlamentarische Staatssekretär im Digitalministerium Amthor wird Bund-Länder-Beauftragter im Kanzleramt. Merz kündigte einen weiteren Umbau des Kabinetts an, nannte aber keine Namen. Nach ARD-Informationen soll Verkehrsminister Schnieder abgelöst werden. Der Gewinn des Volkswagen-Konzerns ist im zweiten Quartal erneut eingebrochen. Europas größter Autobauer teilte mit, das Konzernergebnis nach Steuern sei um fast 33% gesunken auf knapp 1,5 Milliarden Euro. Nach VW-Angaben gingen die Verkaufszahlen konzernweit um fast 9% zurück. VW-Chef Blume kündigte an, sein neues Sparpaket noch in diesem Jahr verabschieden zu wollen. 4 Werke und bis zu 50.000 weitere Stellen stehen auf der Kippe. In Deutschland ist fast jedes zweite Freibad sanierungsbedürftig. Das zeigt eine Umfrage des Verbands kommunaler Unternehmen. Im Vergleich zu den Vorjahren ist das ein deutlicher Anstieg. 2024 lag die Zahl der Freibäder, die eine umfassende Sanierung brauchten, bei gut einem Drittel. Grund für den Sanierungsstau ist demnach vor allem, dass den Betreibern das Geld fehlt. Der Verband forderte bessere Förderbedingungen für Freibäder. Sie müssten als Orte der Schwimmausbildung und Gesundheitsvorsorge erhalten bleiben. Der Berliner Senat will sich zusammen mit den betroffenen Bezirken dafür einsetzen, dass bedrohte Standorte der Warenhauskette Galeria erhalten bleiben. Sie stehe dazu im engen Austausch mit der Geschäftsführung des Unternehmens, erklärte Berlins Wirtschaftssenatorin Giffey. Vor Ort müssten sich aber die Rahmenbedingungen verändern, so die SPD-Politikerin. Auch die Zukunft des Warenhauses am Alex ist unklar. Die Eigentümer bereiten sich darauf vor, dass die Verhandlungen über den Einzug der Landesbibliothek scheitern. Fahrgäste auf der Strecke des Regionalexpress 1 müssen sich in den kommenden Wochen auf weitere Einschränkungen einstellen. Ab heute Abend 21 Uhr fallen für 3 Wochen alle Züge zwischen Berlin-Ostbahnhof und Frankfurt-Oder aus. Das hat die Ostdeutsche Eisenbahn GmbH ODEC mitgeteilt. Grund sind Bauarbeiten der Deutschen Bahn. Es wird ein Ersatzverkehr mit Bussen eingerichtet. Einige fahren alle Stationen zwischen Frankfurt-Oder und Erkner über Landstraßen an. Daneben wird eine Expresslinie zwischen Frankfurt-Oder und dem Flughafen BER angeboten, die teilweise über die Autobahn fahren wird. Soweit unsere Radio 1 Nachrichten. 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
0: Derzeit haben wir 16 bis 19 Grad in Berlin und Brandenburg. Und ich wollte mich an dieser Stelle mal ganz persönlich bei Norbert bedanken. Ja, Norbert heißt der Azoren-Hochableger, der allmählich für Wetterbesserung sorgt. Und das geht so, heute wird es noch stärker bewölkt sein, aber dann kommt Norbert mit mehr Auflockerung. Dann sehen wir auch die Sonne mal wieder, dann bleibt es trocken den ganzen Tag. Morgen übrigens auch tolles CSD-Wetter, heute die Höchstwerte 22 bis 24 Grad.
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2: Auf Radio 1 A10 westlicher Berlin. Berliner Ring Richtung Dreieck Havelland. Zwischen Großkreuz und Leest Stau an einer Baustelle. Sie brauchen da 1,5 Stunden länger. A11 Berlin Richtung Stettin. Zwischen Lanke und Finowfurt steht ein defektes Fahrzeug und die rechte Spur ist gesperrt. A13 Berlin Richtung Dresden. Zwischen Bronco und Großrieschen ist nach einem Unfall die rechte Spur blockiert. Sie benötigen bis zu 20 Minuten länger. In Potsdam ist der Werdersche Damm nach einem Unfall in beiden Richtungen gesperrt. In Berlin ein Hinweis. Tiergarten, am Wochenende findet der Christopher Street Day statt. Es laufen die ersten Vorbereitungen. Deshalb ist die Straße des 17. Juni zwischen Brandenburger Tor und Großer Stern gesperrt. Gesperrt sind auch Jitzhak Rabin und Ebertstraße. Gute Fahrt!
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0: Hallo, Halli. 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Aber ich kann erst nächste Woche mitspielen, weil ich heute noch selber moderiere. 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

0: Das ist schon fast retro, ja, mit dieser Triangel, die da zu hören war und dem vermute ich mal Fretless Bass, der hier gespielt wurde bei, vielleicht war es auch nur ein Sample, von Bridgene aus Oakland, Kalifornien. Das ist ein Duo, ne, aus Oakland, Kalifornien, die auch Ambient machen, vor allen Dingen aber diese sehr entspannt, eigentlich Ibiza-Musik, würde ich sagen. Der Titel heißt dann auch noch Ocean und ist soeben gelandet in meiner persönlichen Playlist. Yeah.
1: Schlagerqueen, TV-Legende und die erste Frau im deutschen Fernsehen mit einer regelmäßigen Samstagabendshow zur Primetime.
2: Willkommen bei Carmen Nebel.
3: Einen schönen guten Abend, liebe Zuschauer.
1: Es hätte auch ganz anders kommen können für Carmen Nebel. Die gebürtige Leipzigerin wird nach ihrem Uni-Abschluss Ende der 70er Jahre erst einmal Deutsch- und Englischlehrerin in Berlin. Am Alexanderplatz läuft sie zufällig an einem Casting für Fernsehnachwuchs vorbei, spricht spontan vor und wird genommen. 1979 startet ihre Karriere als Ansagerin im DDR-Fernsehen.
4: Guten Abend, liebe Zuschauer. Ich begrüße Sie ganz herzlich zum Film Ihrer Wahl. Zwischen 5 Urlaubsgeschichten konnten Sie diesmal wählen.
1: Ende der 80er moderiert Nebel bereits verschiedene Fernsehformate. Darunter auch ihre erste Sendung mit Schlagerbezug. 1986.
4: Ja, meine Damen und Herren, und wir bringen Ihnen heute Abend auch eine Parade. Eine Parade der Schlager des Jahres.
1: 1989 bekommt Carmen Nebel ihre erste eigene Showreihe. Sprungbrett, eine Talentshow für junge Nachwuchskünstler.
4: Und weiter geht's jetzt mit Gästen, die sich auf unseren Aufruf hin bei uns gemeldet haben. Sie haben in Ihrem Brief geschrieben, wir möchten so gerne den Sprung ins Fernsehen wagen. Also unser Sprungbrett steht Ihnen selbstverständlich zur Verfügung. Hier sind die Brubellis.
1: Carmen Nebel wird vom Publikum sogar zum Fernsehliebling der DDR gewählt. Dann fällt die Mauer. Und ihre Bekanntheit kommt der Moderatorin auch im Westfernsehen zugute. Sie bekommt schnell neue Jobs bei ZDF, NDR und MDR. Ab 2004 läuft 17 Jahre lang ihre Show Willkommen bei Carmen Nebel mit prominenten Gästen aus der Schlagerwelt.
4: Ich hätte nicht geglaubt, dass das mal so ein Langstreckenläufer wird, weil man weiß ja nie, wenn man was beginnt, wie lange wird die Luft halten.
1: 2024 nimmt sie Abschied von der Fernsehbühne und genießt seitdem ihren Ruhestand als Oma. Carmen Nebel wird heute 70 Jahre alt.
0: Ja, und Radio 1 sagt, herzlichen Glückwunsch, Carmen Nebel zum 70. Das fand ich ganz schön, was sie da gerade gesagt hat. Man weiß ja nie, wie lange wird die Luft halten. Na, gilt ja für alle, die im Showgeschäft unterwegs sind. 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Sie dürfen daraus auch andere Dinge trinken als Kaffee. Und auf dieser Tasse ist der charakteristische Schriftzug 1 drauf, also ein unverzichtbares Accessoire für alle Fans des Senders. Wenn Sie das haben wollen, müssen Sie nur eine Frage beantworten, die mit Carmen Nebel zu tun hat. Und die kommt hier. Carmen Nebels Lebenspartner ist der Vater einer bekannten Schlagersängerin. Wie

ist die 0331 70 99 111. Ne, wie heißt die Schlagersängerin, die die Tochter ist von Carmen Nebels Lebenspartner? 0331 70 99 111.

0: Das ist Lola Young mit From Down Here, der Titel Neue Musik aus Südlondon. Bei uns auf Radio 1, wo Nicole angerufen hat, die sich auskennt mit Carmen Nebel. Hallo Nicole.
1: Hallo, grüß dich.
0: Guckst du das oder hast du das geguckt, muss man ja sagen. Carmen Nebel ist 70 und offiziell in Rente. Waren das Shows, die du dir gern angesehen hast?
1: Ehrlich gesagt nicht wirklich, aber irgendwie verfolgt man es dann doch irgendwie, was wie es ihr geht, was aus ihr geworden ist und mit wem sie so zusammen ist und wer da so die Töchter sind.
0: Ich weiß das gar nicht, mit wem die zusammen ist. Wer ist denn der Lebenspartner von Carmen Nebel, weißt du das?
1: Oh Gott, nee, den Namen wüsste ich jetzt ehrlich gesagt nicht.
0: Aber es ging ja auch nur um die Tochter natürlich. Ne? Also ja. Ich weiß das auch nicht, aber du wolltest uns verraten, denn das wäre dann die richtige Antwort, wenn du sie hast. Wer ist die Tochter des Lebenspartners von Carmen Nebel, eine bekannte Schlagersängerin? Wer ist das?
1: Ella Endlich.
0: Ella Endlich. Ja. Genau, auf die Welt gekommen als Jacqueline Zebisch in Weimar, ne, hat Musicals gemacht, Chanson, Schlager, hat tolle Sachen gemacht, Küss mich, halt mich, lieb mich, nach der Titelmelodie aus Drei Haselnüsse für Aschenbrödel. Also ja. Nicole, vollkommen richtig, an dich geht eine ganz tolle Radio 1 Tasse und ich sage danke fürs Mitspielen.
1: Danke auch.
0: Ganz wichtig, jetzt nicht auflegen, ne?
1: Mach ich.
0: Mach's gut, tschüss.

0: Ja. Von wegen Gen Z oder Generation X. Nein, L.A. Salami, der wirklich so heißt. Ja, aus London, singt von der Generation L und er meint damit die Verlorene, die Generation Lost. Wir müssen über Holger Biege reden. Holger Biege war nicht einfach nur der Peter Maffay der DDR. Nein, Holger Biege war Jazzmusiker, Biege hatte Soul und konnte auch Chansons. Und was ich sehr spannend finde, ist, dass Holger Biege ganz vielen im Westen überhaupt erst ein Begriff geworden ist, als DJ Kotze ihn gesampelt hatte mit den Worten, du hast erzählt, gelacht, mir gezeigt, wie schön du bist. Aus dem Song Bleib doch, 1978 war das in der DDR auf Amiga erschienen und das wurde dann verarbeitet in DJ Kotzes Wie schön du bist, gab es auch als 7-Inch Vinyl Single. Ich finde ja, Biege hätte auch mindestens einen Platz verdient in den 100 besten Schlager und Chansons, die wir am Sonntag spielen. Vielleicht ist er ja auch drin, ich weiß es nicht, aber dieser hier hat es nicht geschafft.
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0: Knapp daneben auf Platz 101 Holger Biege mit Sagte mal ein Dichter.

0: Wir brauchen mehr Holger Biege im Radio, finde ich. Sagte mal ein Dichter, ein Unlucky Loser auf Platz 101.
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11: 12.31 Uhr.
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11: Die Temperaturen 16 bis 19 Grad in Berlin und Brandenburg. Heute zeitweise stärker bewölkt, bevor dann Norbert das Azorenhoch kommt und die Wolken wegschiebt. Dann gibt es Auflockerungen mit Sonne. Bleibt trocken heute, vor allen Dingen morgen auch. Da wird es noch wesentlich wärmer. Heute die Höchstwerte 22 bis 24 Grad.
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13: Auf Radio 1 A10 südlicher Berliner Ring Richtung Dreieck Spreeau. Zwischen Rangsdorf und Schönefelder Kreuz gibt es Behinderungen nach einem Unfall auf der linken Spur. A10 westlicher Berliner Ring Richtung Dreieck Havelland. Zwischen Großkreuz und Leest Stau an einer Baustelle. 1,5 Stunden brauchen Sie da länger. Und in Richtung Dreieck Werder stockt es zwischen Potsdam Nord und Vöben mit einem Plus von 10 Minuten. A11 Berlin Richtung Stettin. Zwischen Lanke und Finowfurt steht ein defektes Fahrzeug und die rechte Spur ist gesperrt. A13 Berlin Richtung Dresden. Zwischen Bronco und Großräschen gibt es Behinderungen nach einem Unfall. Sie brauchen bis zu 10 Minuten länger. In Potsdam ist der Werdersche Damm nach einem Unfall in beiden Richtungen gesperrt. Stadtverkehr Berlin, Tiergarten. Am Wochenende findet der Christopher Street Day statt. Es laufen die ersten Vorbereitungen. Die Straße des 17. Juni ist zwischen Brandenburger Tor und Großer Stern gesperrt. Gesperrt sind auch Jezer Grabin und Ebertstraße. Wir wünschen Ihnen eine gute Fahrt.
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11: Ja, heute mal nicht im Bikini, aber war ich schon, also im Bikini Berlin, dort im Studio 1. Und was dort letzte Woche an, also diese Woche an Höhepunkten zu erleben gewesen wäre und was Sie heute dort erleben können, im Studio 1 im Bikini Berlin, das verraten wir Ihnen in dieser halben Stunde. Das hier ist Musik von den Bleachers, der Titel The Van.

Ich will nicht einsam sein. Just don't wanna be lonely. Das ist der Text hier bei den Bleachers, The Van. Und ich finde, es gibt ja so manche Songs, die sind noch gar nicht so alt und trotzdem hat man den Eindruck, der begleitet einen sein Leben lang schon. Nee, ist aus diesem Jahr tatsächlich The Van von den Bleachers, die aus New York kommen und nicht aus dieser anderen wichtigen Stadt in den USA. Wie heißt die nochmal?

0: Los Angeles, so heißt dieser Titel von Heim. Sie hören das auf Radio 1. Waren Sie eigentlich schon mal da in unserem Studio 1 im Bikini Berlin? Ich kann das nur empfehlen. Das ist so ein bisschen wie zu guten Freunden ins Wohnzimmer kommen und diese Freunde, also Radio 1, laden immer Künstler ein, die auf der kleinsten Showbühne Berlin direkt vor ihren Augen live auftreten.
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0: Das Ganze natürlich ohne Eintritt, alle schon drin in Ihrem Rundfunkbeitrag. Oder es kommen interessante und oft prominente Gäste, mit denen können Sie dann direkt vor Ort ins Gespräch kommen. In dieser Woche zum Beispiel war Kirsten Fuchs zu Gast bei Marion Brasch. Kirsten Fuchs hatte ihren neuen Roman dabei, gerade erschienen, der heißt Sneaker. Und sie hat dann auch ein kleines Stück daraus vorgelesen.
2: Die Sonnenspiegel drehen und werfen das gelbe Licht in den Hof. Obwohl es echte Sonne ist, sieht es aus wie ein drübergelegter gelber Effekt. Ich habe den ganzen Nachmittag gesehen, wie der immer stärker werdende Wind die Bäume in den Baumgattern bewegt, ohne den Wind zu hören oder zu fühlen. Das wird irgendwann komisch, weil es keine andere Bewegung im Hof zu sehen gibt. Alles wirkt wie eine Projektion auf einer flatternden Leinwand. Neben einem Baumgatter steht eine Schaukel. Ich habe da noch nie ein Kind schaukeln sehen. Also die Schaukel schaukelt immer. Es gibt hier kein Kind, nur Wind. Aber ich sehe auch nicht ständig aus dem Fenster, mache ich eigentlich nie. Ich habe sonst die Rollläden unten und eine Projektion laufen. Urwald oder Meer, auf jeden Fall Landschaft. So wie es in der Empfehlung für Langzeitquarantäne steht. Ich weiß nicht, ob es mir wirklich gut tut. Ich merke nichts.
0: Kirsten Fuchs liest aus ihrem Roman Sneaker im Bikini Berlin im Studio 1. Und da gibt's jeden Abend auch Live-Musik. Ja, und das Duo Hacke de Picciotto war bei uns. Sie kennen die beiden, Danielle de Picciotto und Alexander Hacke. Die haben Songs performt aus ihrem neuen Album Lichtung, inspiriert vom Neuanfang in der alten Heimat. Die sind nämlich zurück in Berlin. Nach 14 Jahren auf Reisen, als digitale Nomaden waren sie unterwegs. Und jetzt haben sie sich in Berlin-Lichtenrade niedergelassen, wo Alexander Hacke auch aufgewachsen ist.
3: Mir persönlich gibt dieser Ort schon so eine Art Sicherheit und so eine Art Ruhe, die also in dem, das Nomadenleben, das ist ja nicht ohne. Ne? Ja. Also, weil man ist also ohne Rückzugsort und man ist ohne ausbalancierenden Referenzpunkt. Also du musst immer sehen, dass du mit dir selber im Klaren bist, erstmal, damit du deine Umgebung irgendwie verarbeiten kannst.
4: Ja.
3: Und das ist natürlich jetzt ein bisschen anders.
4: Ja, verstehe.
5: Wobei für mich ist es total exotisch, weil ich komme aus New York.
4: Ja.
5: Und Lichtenrade ist was ich noch nie so erlebt habe.
4: Lichtenrade ist schon irgendwie.
5: Und es ist lustig, weil viele Bekannte kommen uns besuchen, meinen, um Gottes Willen, das ist genau das, wovor wir weggerannt sind vor 40 Jahren. Und für mich ist es irgendwie, ja, für du auch. Und für mich ist es alles neu. Also Jägerzaun, toll.
0: Jägerzäune finde ich auch toll. Also, die hätten Sie erleben können, zum Beispiel im Studio 1 im Bikini Berlin. Dann gibt eine neue Sommerfolge von Gutes Wedding, Schlechtes Wedding. Heute ist Premiere der berühmten Bühnen-Sitcom Gutes Wedding, Schlechtes Wedding. Die Folge heißt Uf Achse, Camping Chaos und Camorra. Ja, heute also Premiere, und zwei der Macher, Oliver Tautorath und Raphael Hohwein, haben am Dienstag im Studio 1 verraten, worum es geht.
6: Kiez-Legende Kalle ist eben wieder dabei natürlich. Und der ist relativ frisch in einer Beziehung mit Margot Schmidt-Schneider, eben der Bürgeramtsleiterin von Spandau.
4: Ja.
6: Mit TT, Schmidt-Schneider mit TT, ganz wichtig. Die Bürgeramtsleiterin Spandau, also man könnte sagen, eine Fernbeziehung. und die beiden, die gehen jetzt auf große Tour, denn Margot möchte endlich mal den wohlverdienten ersten Familienurlaub mit Sohn Ricky und, also Kalles Sohn Ricky, und eben sich selbst unternehmen. Und dann geht's auf die Tour und sie nehmen sich ein Wohnmobil. Kalle darf aus etwas mysteriösen, ungeklärten Gründen nämlich leider nicht mehr fliegen. Der darf keine Flugzeuge mehr betreten seit einiger Zeit. Wir erfahren nicht so ganz richtig, warum, aber wir können uns erahnen, was passiert sein könnte. Und dann geht's los im Wohnmobil in Richtung Italien, in Richtung Gardasee. Das ist zumindest erstmal der Plan.
0: Ja, reisen können Sie auch mit dem Studio 1 im Bikini Berlin. Allerdings heute in die Berge im Museum Europäischer Kulturen wird nämlich nächste Woche eine neue Ausstellung geöffnet. Die heißt Die Berge Tirols. Und außerdem widmen sich die Europäischen Kulturtage dieser Region Tirol. Und dazu wird uns heute Abend der Kurator Moritz Römer alles Wissenswerte erzählen, und der Kölner Musiker Apollo Online macht dann Live-Musik, und wenn der ins Studio geht, ja, dann klingt er so.

Knarre im Arm, so heißt dieser Song von Apollo Online aus Köln, den Sie heute Abend erleben können im Studio 1 im Bikini Berlin. Ja, und falls Sie sagen, nee, kann ich nicht, passt mir nicht, 19 Uhr ist keine gute Zeit für mich. Sie können alle Interviews und Live-Sets jederzeit nachhören auf radio1.de. Und wenn Sie live hingehen wollen, machen Sie das. Der Eintritt ist frei, aber bitte melden Sie sich vorher an auf radio1.de. Reservieren Sie sich einen Platz. Stichwort Studio 1 im Bikini Berlin. Das hier sind Boards of Canada mit 1969.

0: sind The War on Drugs mit Red Eyes.
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15: Klopp tritt Nachfolge von Nagelsmann als Bundestrainer der Fußballnationalmannschaft an. Afghanin hat mit Verfassungsbeschwerde Erfolg und das Wetter am Nachmittag verbreitet freundlich und sonnig bei bis zu 24 Grad. Mein Name ist Stefan Karkowski. Ihnen ein schönes Wochenende. Es folgt Volker Wiebrecht mit der schönen Woche. Und das hier ist Stefanie Schrank mit Shapeshifter.

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2: Jürgen Klopp wird neuer Bundestrainer. Das hat der DFB bei einer Pressekonferenz mitgeteilt. Der frühere Liverpool-Trainer wird Nachfolger von Julian Nagelsmann. Tim Brockmeier berichtet.
3: Es ist ein besonderer Tag und eine große Ehre für mich, so die ersten Worte von Jürgen Klopp als neuer Bundestrainer. Am Morgen gaben die DFB-Gremien wie erwartet grünes Licht und dann stieg sozusagen weißer Rauch auf über der DFB-Zentrale. Jürgen Klopp ist der 13. deutsche Bundestrainer. Er bringt drei Co-Trainer mit, darunter Ex-Nationalspieler Sven Bender, wie auch seinen langjährigen Berater Marc Kosicke, der sich in Zukunft um Strategie und Entwicklung rund um die DFB-Elf kümmern soll. Zudem, so gab der DFB bekannt, wird ab dem 01.01.2027 Weltmeister Per Mertesacker den Posten Geschäftsführer Sport beim DFB übernehmen.
2: Im Team von Bundeskanzler Merz wird ein bestimmter Posten zum ersten Mal von einer Frau besetzt. Gesundheitsministerin Warken wird die Chefin des Kanzleramts, kündigte Merz an.
4: Sie wird damit in der täglichen Regierungsarbeit eine der wichtigsten, wenn nicht die wichtigste Stütze für mich sein und die wichtigste Ansprechpartnerin. Ich freue mich auf die Zusammenarbeit. Wir beide kennen uns auch seit vielen Jahren und wir arbeiten ja ohnehin nicht nur in der Regierung, sondern auch in der Partei zusammen als gewähltes Mitglied des Präsidiums der CDU Deutschlands.
2: Der bisherige Kanzleramtschef Frei soll künftig die Unionsfraktion führen. Neuer Gesundheitsminister wird der bisherige CDU-Generalsekretär Linnemann. Der bisherige parlamentarische Staatssekretär im Digitalministerium Amthor wird Bund-Länder-Beauftragter im Kanzleramt. Merz kündigte einen weiteren Umbau des Kabinetts an, nannte aber keine Namen. Nach ARD-Informationen soll Verkehrsminister Schnieder abgelöst werden. Das Bundesverfassungsgericht hat eine Entscheidung der Bundesregierung zu Aufnahmeprogrammen für Afghanen korrigiert. Damit hatte eine Afghanin Erfolg mit ihrer Klage. Die Karlsruher Richter urteilten, dass Deutschland die Aufnahmeprogramme nicht pauschal beenden durfte. Max Bauer mit den Einzelheiten.
5: Zwar habe die Bundesrepublik die Aufnahme freiwillig zugesagt und könne sie auch wieder zurücknehmen, aber das dürfe nicht pauschal für alle Betroffenen geschehen. Es müsse immer eine Einzelfallentscheidung geben, bei der die individuellen Belange berücksichtigt werden. Nun muss das Oberverwaltungsgericht Berlin-Brandenburg noch einmal über den Fall entscheiden und dabei darauf achten, dass eine pauschale Rücknahme der Afghanistan-Zusagen nicht zulässig ist. Karlsruhe betont auch, solange das Verfahren läuft, muss sich Deutschland dafür einsetzen, dass die Mutter und ihre zwei Söhne, die sich in Pakistan befinden, unterstützt und nicht nach Afghanistan abgeschoben werden. Die heutige Entscheidung bedeutet ausdrücklich nicht, dass die Familie einen Anspruch auf ein Visum hat.
2: Der Berliner Senat will sich zusammen mit den betroffenen Bezirken dafür einsetzen, dass bedrohte Standorte der Warenhauskette Galeria erhalten bleiben. Sie stehe dazu im engen Austausch mit der Geschäftsführung des Unternehmens, erklärte Berlins Wirtschaftssenatorin Giffey. Vor Ort müssten sich aber die Rahmenbedingungen verändern, so die SPD-Politikerin. Auch die Zukunft des Warenhauses am Alex ist unklar. Die Eigentümer bereiten sich darauf vor, dass die Verhandlungen über den Einzug der Landesbibliothek scheitern. Fahrgäste auf der Strecke des Regionalexpress 1 müssen sich in den kommenden Wochen auf weitere Einschränkungen einstellen. Ab heute Abend 21 Uhr fallen für 3 Wochen alle Züge zwischen Berlin-Ostbahnhof und Frankfurt-Oder aus. Das hat die Ostdeutsche Eisenbahn GmbH ODEC mitgeteilt. Grund sind Bauarbeiten der Deutschen Bahn. Es wird ein Ersatzverkehr mit Bussen eingerichtet. Einige fahren alle Stationen zwischen Frankfurt-Oder und Erkner über Landstraßen an. Daneben wird eine Expresslinie zwischen Frankfurt-Oder und dem Flughafen BER angeboten, die teilweise über die Autobahn fahren wird. Soweit die Radio 1 Nachrichten. 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
1: Immer mal wieder stark überwölkt heute. Die Sonne kommt trotzdem durch bei Höchstwerten von 22 bis 24 Grad. Fing ja kühl an mit 16, 17 Grad heute Morgen. Weht ein schwacher Wind aus westlichen Richtungen. Die Nacht dann verbreitet gering bewölkt, allgemein trocken. Bis zum Morgen kommt sogar lokal Nebel auf. Abkühlung auf 13 bis nur 8 Grad, in Berlin 13 bis 10 Grad. Morgen indes warm bis zu 30 Grad in Brandenburg und 28 Grad in Berlin. Durchgängig locker bewölkt und trocken. Im Blick auf den Sonntag noch mal Sonne, mal Wolken. Ab Mittag vom Westen her einige Schauer und Gewitter.
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2: Auf Radio 1 A2 Berlin Richtung Magdeburg. Zwischen Berlin und Cesa gibt es Behinderungen nach einem Unfall. A10 südlicher Berliner Ring Richtung Dreieck Spreeau. Zwischen Rangsdorf und Schönefelder Kreuz staut es sich nach einem Unfall auf der linken Spur. A10 westlicher Berliner Ring Richtung Dreieck Havelland. Zwischen Großkreuz und Leest Stau an einer Baustelle. Eine Stunde brauchen Sie da. Länger. In Richtung Dreieck Werder staut es sich zwischen Potsdam Nord und Vöben mit einem Plus von 20 Minuten. A11 Berlin Richtung Stettin zwischen Lanke und Fino. Grünhofort steht ein kaputtes Auto und die rechte Spur ist gesperrt. Dort bitte eine halbe Stunde mehr einplanen. A13, Berlin Richtung Dresden. Zwischen Bronco und Großrehschen gibt es Behinderungen durch Aufräumarbeiten. Dann noch Vorsicht auf der A24 Hamburg Richtung Berlin. Zwischen Neuruppin Süd und Fährberlin steht ein brennendes Auto. Es kann zu Sichtbehinderungen durch Rauch kommen. Stadtverkehr Berlin, A100 Stadtring Richtung Treptow. Zwischen Schmargendorf und Albuinstraße staut es sich. 20 Minuten brauchen Sie da länger. Und Tiergarten, am Wochenende findet der Christopher Street Day statt. Die Straße des 17. Juni ist deshalb zwischen Brandenburger Tor und Großem Stern gesperrt. Gesperrt sind auch Jezer Grabin und Ebertstraße. Wir wünschen eine gute Fahrt.
1: Schönes Wochenende dir.
2: Danke.
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1: Da hat man einmal ein weißes T-Shirt an. Und was gibt's in der Kantine? Tomatensoße.

ganzen Tag über schaffte, sich um Kranke kümmern musste und dann abends nach Hause kam, im Wechsel mit seiner Frau, weil die bei dem Schichtbetrieb gearbeitet hat, um sich um die Kinder kümmern zu müssen. Das war in L.A. 2022. Und was er aber gemacht hat, war dann mit diesem reduzierten Equipment einen kleinen Song bzw. eine Tonalität zu setzen, die sein nächstes Album auch bestimmt hat, dass er im nächsten Jahr erschien. Der Song heißt Mann, bin ich müde, I'm so tired. Und der Mann ist ehemaliges Mastermind einer auch mir sehr bekannten, von mir geliebten Band, nämlich Midnight Faces. Die machen so Shoegazing und Dream-Pop-Sounds, sehr atmosphärisch. Und noch mehr er. Er ist Matthew Doty und arbeitet unter dem Künstlernamen Deserter. Und hier ist der Song, der auf so charmante Art und Weise sagt, Mann, ey, wo ist das nächste Kopfkissen? I'm So Tired von Deserter. Aus dem Jahr 2021, erschienen auf dem Album Every Moment, Everything You Need 2022.

Deserter und I'm so tired. Damit 13:14 Uhr und wir nehmen Fahrt auf in der schönen Woche und besichtigen die vergangenen Tage und sind zunächst bei einem Thema, das primär erstmal keine Wunschvorstellung ist, sondern ein Versprechen unserer Verfassung. Chancengleichheit. Artikel 3 garantiert nämlich jedem die gleichen Startbedingungen in dieser Gesellschaft. Theoretisch. Untersuchungen des Münchner IFO-Instituts aus dem vergangenen Jahr indes zeigen, der soziale Aufstieg in Deutschland stockt, während in anderen Industrienationen mehr Durchlässigkeit herrscht. Wer in eine bildungsferne oder einkommensschwache Familie hineingeboren wird, hat es strukturell schwer.

0: Lehrer, Herkunft schlägt Leistung, nennt es die Soziologieprofessorin Dr. Christina Müller. Sie erforscht, warum Deutschland beim sozialen Aufstieg im internationalen Vergleich zurückfällt und was politisch dagegen getan werden müsste. In ihrem neuen Buch Die Mühen des Aufstiegs, wie soziale Ungleichheit unsere Lebensläufe prägt. Guten Tag, Frau Müller, ich grüße Sie.
1: Guten Tag, Herr Wiebrecht.
0: Haben Sie es geschafft oder haben Sie es trotzdem geschafft?
1: Gute Frage. Ich würde sagen, ich habe es trotzdem geschafft, weil ich erstmal auf der Hauptschule war. Das war ein weiter Weg.
0: Warum wird man diesen Makel in dieser Gesellschaft nicht so schnell los, obwohl es eigentlich gar kein Makel ist?
1: Wenn ich nicht drüber reden würde, würde man es ja erstmal nicht sehen, weil ich habe jetzt eine Professur und das ist erstmal eine sehr privilegierte Position, aber der Kampf und der Weg dahin, der unterscheidet sich mit Sicherheit zu den meisten der Professorinnen, die ich so kenne und die so lehren und forschen.
0: Mhm. Sie sagen, unser Bildungssystem, und das finde ich ist ein harter Befund, sei im freien Fall befindlich. Woran machen Sie das fest?
1: Wir haben einfach schon seit vielen Jahren immer den gleichen Befund, dass nicht nur die Kompetenzen im internationalen Vergleich relativ schwach ausfallen oder wir nur im Mittelfeld sind unter den führenden Industrienationen, sondern auch, dass die soziale Durchlässigkeit, also der Zusammenhang zwischen sozialer Herkunft und Bildungserfolg unfassbar groß ist in Deutschland. Und dafür werden wir auch von vielen supranationalen Organisationen sehr gerügt, schon seit Jahren. Und es passiert trotzdem sehr, sehr wenig, um das zu verändern.
0: Jetzt nehme ich mal an, dass Ihre Eltern keine Goethe-Gesamtausgabe im Regal hatten, Sie nicht jeden Tag zum Tennis abgeholt wurden, wo Sie dann den Sohn des Staatssekretärs kennengelernt haben, der mit Ihnen gemeinsam über den Pompeji-Besuch besprochen hat. All diese kleinen Impulse, die der Staat ja eigentlich auch nicht regulieren kann. Wo kann und muss denn der Staat ansetzen?
1: Er muss gewährleisten, dass die größtmögliche Bildung für jeden durchgesetzt wird. Und mit unserem Bildungssystem ist das im Moment sehr, sehr schwierig, weil wir eben diese Befunde immer wieder haben. Und man muss dazu sagen, dass das Bildungssystem auch nicht fair gegenüber den Menschen ist, die eigentlich sehr viel leisten. Also es gibt ja die Befunde, dass auch bei gleichen Leistungen Arbeiterkinder eine dreifach geringere Chance haben, auf ein Gymnasium empfohlen zu werden von den Lehrkräften. Und das sind Befunde, die werden einfach in der Medienwelt sehr, sehr selten betrachtet. Die finde ich aber ganz schön krass, weil das ja zeigt, dass das eben auch gar nicht fair beurteilt wird. Also wenn Arbeiterkinder trotz ihrer schlechteren Ausgangsbedingungen so viel leisten und gut sind, trotzdem schlechtere Empfehlungen erhalten. Also das ist ja auch im System schon ein Fehler.
0: Ja, trotzdem nochmal die Frage, eigentlich muss der Staat ja dann überkompensieren, also den Mangel des Elternhauses in irgendeiner Art und Weise wettmachen. Ja. Wie soll das anders als über zusätzliche Fördermaßnahmen geben, weil im System scheint es ja nicht zu funktionieren.
1: Ja, genau. Also im Grunde muss man eigentlich viel früher anfangen, also in der frühkindlichen Bildung, weil die Kinder, die in die Schule kommen, die sind ja schon so unfassbar unterschiedlich in ihren Kompetenzen und Wissensgebieten und so weiter. Das heißt, die Schule ist da, also die Grundschule ist da eigentlich schon der zweite Schritt. Sie haben recht, das muss einfach viel früher passieren. Und trotzdem sind eben auch die Strukturen eines Systems in Frage zu stellen oder zumindest zu prüfen, weil wir eben diese Übergänge haben. Und das ist auch im internationalen Vergleich ein sehr, sehr altes System. Also die Kinder im Alter von 10 Jahren schon auf unterschiedliche Schulen zu schicken, bringt den einen Vorteil und den anderen Nachteil, weil manche brauchen bestimmte Umfelder, um sich auch entwickeln zu können. Und das wird ja sehr früh schon sehr kanalisiert, nach sozialer Herkunft vor allen Dingen.
0: Wir haben ja das Narrativ vom Tellerwäscher zum Millionär. Was ist das eigentlich, eine Erfolgsformel oder Irreführung der Bevölkerung?
1: Ja, das ist eine schöne Geschichte, aber sie ist halt unfassbar selten. Die kommt ja auch aus den USA, aber auch bei uns ist das einfach ein Versprechen, was so nicht eingehalten wird. Ich habe mal geguckt, also diese Extremaufstiege sind wirklich 1% in der Sozialstruktur. Das sind Geschichten, die werden gerne erzählt. Die passieren auch, aber halt wahnsinnig selten und man kann sie überhaupt nicht verallgemeinern.
0: Wer mal mit Eden-Schülern geredet hat, der weiß, dass die einander sofort erkennen in irgendeiner Art und Weise. Also quasi die höchsten anglikanischen Schulen, weil es einen bestimmten Code gibt, es gibt einen Dresscode, es gibt unglaublich viele Nuancen, die man eigentlich nur erkennt, wenn man dazugehört. Für alle anderen ist das eine gläserne Decke. Wo ist es denn gelungen, die mal gründlich zu durchstoßen? In welchem Land sagen Sie, schauen Sie mal dahin, so könnte es gehen?
1: Ach, wir haben eigentlich viele Beispiele wie Kanada oder Finnland. Also Finnland hat ja schon in den 1980er Jahren das Bildungssystem komplett umgebaut. Die haben auch ganz viele professionelle Teams in diesen Schulen, die eben versuchen, also das größtmögliche versuchen, und die sind einfach viel erfolgreicher als wir, wenn es um diesen Abbau von Ungleichheiten geht. Also daher, Kanada ist auch ein schönes Beispiel, die Ganztagsschulen haben, wo die Kinder wirklich wahnsinnig gut gefördert werden und wo ein Ausgleich wirklich stattfindet. Hier hatte ich das Gefühl, es passiert viel zu selten und viel zu wenig. Und wir müssen natürlich bei uns noch berücksichtigen, dass wir 16 Bundesländer haben und gar nicht von einem Bildungssystem sprechen können, weil es sind 16 verschiedene und auch die Regionen sind nochmal unterschiedlich.
0: Sie betonen, dass es Ihnen nicht darum geht zu zeigen, dass die aufgestiegen sind, besser sind als diejenigen, denen es nicht gelungen ist oder quasi absteigen sozial. Vielmehr geht es Ihnen um problematische Glaubenssätze und Leitbilder. Was sind denn problematische Glaubenssätze, denen wir noch anhängen in diesem Land?
1: Ja, zum Beispiel, dass man mit Fleiß alles erreichen kann. Das ist natürlich eigentlich durch die Wissenschaft schon lange widerlegt, weil es eben, weil sich nicht nur Geld vererbt, sondern eben auch, was Sie schon genannt haben, kulturelles Kapital, also Bildungskapital, wie sind die Eltern schon gebildet, welche Sprache wird gesprochen, aber auch soziale Netzwerke, von denen haben Sie auch schon vorhin gesprochen, die eben auch Habitusmuster vereinen. Das sind alles Unterschiede und daher würde ich sagen, diese Glaubenssätze, die existieren weiterhin, aber sie bröckeln auch langsam, weil wir ja eine extreme soziale Ungerechtigkeit auch spüren, auch in bei vielen Menschen, die immer wütender werden, weil sie merken, hier stimmt was nicht.
0: Also tatsächlich wirkungsmächtig zu sein und tatsächlich in dem Glauben, Herrin oder Herr des eigenen Lebens zu sein, hat ja eine ungeheure Wirkungsmacht und wirkt sich aus meiner Sicht auch stabilisierend auf die Demokratie aus. Was heißt denn das im Grunde genommen, wenn diese Frustration eingebaut ist und man im Grunde genommen eben genau nicht durch die gläserne Decke durchkommt?
1: Naja, das schürt das Misstrauen in eine Gesellschaft und auch in ihre elementaren Institutionen, wie das Bildungssystem, aber auch in die Politik oder Justiz. Wir sehen das ja auch an vielen Untersuchungen, dass dieses Vertrauen in Institutionen, die ja die Basis sind, an die wir glauben wollen und müssen eigentlich, weil ja sie garantieren eigentlich ja unsere Rechte, dass das aber bröckelt. Und ich würde sagen, dass das unter anderem schon ein Ausdruck dafür ist.
0: Und was können diejenigen tun, die es geschafft haben, für diejenigen, die es noch schaffen möchten?
1: Ja, vielleicht,
0: ich habe dieses Buch extra,
1: ja, so ungefähr, das war meine Intention, weil man in der Wissenschaft sind ganz viele Befunde da. Ich versuche das mal einer Allgemeinbevölkerung ein bisschen besser sozusagen rüberzubringen, weil die wissenschaftliche Sprache und die wissenschaftlichen Bücher ja nicht so zugänglich sind, wie mal ein Sachbuch, wo ich nicht nur biografisch ein bisschen berichte, sondern auch eben ganz viele Themen, die das mit sich bringen. Also auch die Mühen des Aufstiegs nochmal erläutern, woran scheitert das eigentlich? Es sind emotionale Kosten, es sind soziale Kosten, die auch eben diesen Aufstieg rahmen und die ihn auch erschweren.
0: Die Mühen des Aufstiegs, wie soziale Ungleichheit unsere Lebensläufe prägt, ein Buch von Professorin Christina Möller, Soziologieprofessorin mit dem Schwerpunkt Sozialstruktur und sozialer Wandel. Danke fürs Gespräch und ein angenehmes Wochenende, Frau Möller.
1: Ich danke Ihnen auch. Tschüss.
0: Tschüss.

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6: Der Kleckerfritze in Freundeskreisen genannt. Gut, dass ich nicht beim Fernsehen arbeite. 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

0: Yvette und Now or Never. 1:08, Sie hören die schöne Woche auf Radio 1 mit einem vorausschauenden Programmhinweis auf den kommenden Sommersonntag, der wie immer Ihren Songs und Ihren Hits gewidmet ist, allerdings jeweils streng rubriziert. Und Achtung, jetzt kommt der Angst- und Endgegner im Gott-Modus daher, der deutsche Schlager. Da darf man schon nochmal fragen, ob bei Radio 1 alles in Ordnung ist. Und Mastermind der Sommersonntage MC Lücke hat heute Morgen im schönen Morgen die Frage klar mit Ja beantwortet. Und mal wieder ist er verantwortlich, mit dieser Top 100 Liste zu Ihnen vorzudringen, wie dieser Schlagersonntag überhaupt zustande kam. So auch Jurymitglied Christina Mohr berichtet, wie freudvoll die ganze Angelegenheit gewesen ist.
1: Beim Schlagersonntag bin ich mir ziemlich sicher, dass einige KollegInnen und ich selbst auch betonen werden, dass sie eigentlich gar keine Schlagerfans sind. Dass der deutsche Schlager zu seiner Hochzeit in den 70er und 80er Jahren vor allem Cringe-Momente hervorrief und nicht mit anderen europäischen Phänomenen wie französischen Chansons oder Italo-Pop verglichen werden kann. Und trotzdem werden sich bestimmt alle von uns immer wieder mal dabei erwischen, wie sie einen Hit aus längst vergangenen Zeiten schmettern.
0: Und dabei Huch sagen. Huch, das mag ich ja wirklich. Also, für den Fall, dass Sie Sorge vor eher problematischen Liedern haben, davon sind in der Redaktion eigentlich namentlich so gut wie alle bekannt. Wir sind es vorhin kurz durchgegangen. Udo Jürgens, 17 Jahre, blondes Haar, ein Song, den der damals 30-jährige Jürgens einem 17-jährigen Mädchen widmete, geht heute nicht mehr. Stößt auch tatsächlich auf. Also, die sind wohl nicht dabei. Stattdessen in die Liste geschafft haben es aber das legendäre Ti Amo von Howard Carpendale, ein Song, zu dem auch viele offensichtlich sehr schmerzhafte Erinnerungen haben. Und auch dazu Claudia Vergrüße vom Hit Girls DJ Team.
2: Ich kann mich erinnern, dass wenn ich als Teenagerin gefragt wurde, welche Musik ich denn so höre, ich immer behauptet habe, alles außer Schlager. 2008 habe ich dann eine Einladung zum Howard Carpendale Konzert bekommen. Ich hatte natürlich keine Ahnung, worauf ich mich da einlasse, habe aber tatsächlich festgestellt, dass es schön sein kann, mit 10.000 Menschen zusammen Ti Amo zu schmettern.
0: Ja, und dann lassen wir uns doch mal überraschen, was da alles so drin ist. Ich würde Ihnen jetzt gerne wenigstens eins meiner Lieblingslieder vorspielen, aber ich fürchte, dass Sie entweder gar nicht dabei sind oder relativ weit vorne. Insofern werde ich mich nicht blamieren, aber ich sage mal so, erstens können mir 7 Fässer Wein nicht gefährlich sein und zweitens fährt mit Sicherheit auch mal ein Zug nach nirgendwo, bei dem ich auch aufspringen kann.

Tja, die Damen und die Herren, 13 Uhr und 46 Minuten. In regelmäßigen Abständen behellige ich Sie ja mit kleinen Details aus meinem Privatleben. Und natürlich erspare ich Ihnen die lang ausufernden Geschichte über die Champagnergelage, an denen ich teilnehme, die Learjet-Flüge oder die Ferien auf den Privatinseln, wo ich bei den wahnsinnig Reichen und Gutaussehenden als natürlich jemand, der sich an alle ranwanzen kann, eingeladen bin. Ich gebe stattdessen den Eindruck, dass ich ein normales, bescheidenes Leben führe und rede deshalb gerne von den Pflanzen, die ich anpflanze. Und da hatte ich in der letzten Woche ja erwähnt, dass wir vor kurzer Zeit einen kleinen Blumenkasten geschenkt bekommen haben, wo winzige Rank- und Blumenpflanzen quasi kunterbunter Natur hätten drin sein sollen. Waren aber nicht. Stattdessen wuchs da nach einiger Zeit in einem der Balkonkästen eine immer höher werdende Rankepflanze, die schon nach wenigen Monaten die Höhe von 2 Meter erreicht hatte. Und da wir quasi oben drüber noch jemanden haben mit einem Balkon, dachte ich, spannen wir da einfach mal eine Leine. Nach 2 Monaten war die Leine vollumfänglich bewachsen und die Pflanze schickte sich an, beim Nachbarn über den Balkon zu kriechen. Und ich sagte dann, ob es ihn stören würde. Daraufhin kam eine geharnischte Nachricht, ja, bitte sofort entfernen, Wachstum auf deinen Balkon begrenzen. Dann haben wir mal nachgeguckt, was das für eine Pflanze ist. Das ist die sogenannte linkswindige amerikanische Pfeifenwinde. Die linkswindige amerikanische Pfeifenwinde wächst in den ersten 2 Jahren 8 bis 20 Meter, um dann nach 3 Jahren endlich auch mal Blüten zu treiben. Diese Blüten riechen nach Aas, um Käfer und Insekten anzulocken, damit die dann mehr oder weniger da bestäuben. Und ansonsten ist die Pflanze hochgiftig, also macht Nierenkrebs und Blasenkrebs. Und wir haben jetzt mal den Freund angerufen und gefragt, womit haben wir das verdient? Der geht aber nicht ran. Wie es weitergeht, sage ich Ihnen nächste Woche.

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8: In 7 Minuten 14 Uhr.
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9: Jürgen Klopp tritt Nachfolger von Nagelsmann als Trainer der Fußballnationalmannschaft an. Frankreich evakuiert wegen Waldbränden. Zwei große Gebiete beim Cap Ferret an der Atlantikküste und das Wetter. Am Nachmittag viel Sonne bis zu 24 Grad.

0: Biene und ihr Song 90 Grad.
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2: Jürgen Klopp wird neuer Bundestrainer. Das hat der DFB bei einer Pressekonferenz mitgeteilt. Der frühere Liverpool-Trainer wird Nachfolger von Julian Nagelsmann. Tim Brockmeier berichtet.
3: Es ist ein besonderer Tag und eine große Ehre für mich, so die ersten Worte von Jürgen Klopp als neuer Bundestrainer. Am Morgen gaben die DFB-Gremien wie erwartet grünes Licht und dann stieg sozusagen weißer Rauch auf über der DFB-Zentrale. Jürgen Klopp ist der 13. deutsche Bundestrainer. Er bringt drei Co-Trainer mit, darunter Ex-Nationalspieler Sven Bender, wie auch seinen langjährigen Berater Marc Kosicke, der sich in Zukunft um Strategie und Entwicklung rund um die DFB-Elf kümmern soll. Zudem, so gab der DFB bekannt, wird ab dem 01.01.2027 Weltmeister Per Mertesacker den Posten Geschäftsführer Sport beim DFB übernehmen.
2: Im Team von Bundeskanzler Merz wird ein bestimmter Posten zum ersten Mal von einer Frau besetzt. Gesundheitsministerin Waken wird die Chefin des Kanzleramts, kündigte Merz an.
4: Sie wird damit in der täglichen Regierungsarbeit eine der wichtigsten, wenn nicht die wichtigste Stütze für mich sein und die wichtigste Ansprechpartnerin. Ich freue mich auf die Zusammenarbeit. Wir beide kennen uns auch seit vielen Jahren und wir arbeiten ja ohnehin nicht nur in der Regierung, sondern auch in der Partei zusammen als gewähltes Mitglied des Präsidiums der CDU Deutschlands.
2: Der bisherige Kanzleramtschef Frei soll künftig die Unionsfraktion führen. Neuer Gesundheitsminister wird der bisherige CDU-Generalsekretär Linnemann. Der bisherige parlamentarische Staatssekretär im Digitalministerium Amthor wird Bund-Länder-Beauftragter im Kanzleramt. Merz kündigte einen weiteren Umbau des Kabinetts an, nannte aber keine Namen. Nach ARD-Informationen soll Verkehrsminister Schnieder abgelöst werden. Die Situation in den Waldbrandgebieten in Frankreich ist weiter dramatisch. Die Flammen haben an der Atlantikküste bislang eine Fläche vernichtet, die so groß ist wie die Hauptstadt Paris. Innenminister Nunes sagte, dass bei Arcachon inzwischen 40.000 Menschen in Sicherheit gebracht wurden. Darunter sind auch viele Reisende. Zur aktuellen Lage Julia Borutta.
5: Ein Teil von ihnen musste vom Cap Ferret mit Booten abgeholt werden, weil der waldige Weg über die Halbinsel zurück aufs Festland abgeschnitten ist. Bisher gibt es keine Toten zu beklagen, aber 50 Häuser sind total zerstört. Da nun auch weiter südlich im beliebten Urlaubsgebiet bei Biscarrosse ein Großbrand ausgebrochen ist, hat Präsident Emmanuel Macron die europäischen Partner um Hilfe gebeten. Die Löschflugzeuge sollen im Laufe des Tages eintreffen. Auch heute herrschen im Südwesten Frankreichs Temperaturen von über 35 Grad bei weiter anhaltenden Winden und extremer Trockenheit.
2: Das Bundesverfassungsgericht hat eine Entscheidung der Bundesregierung zu Aufnahmeprogrammen für Afghanen korrigiert. Damit hatte ein Afghanen Erfolg mit ihrer Klage. Die Karlsruher Richter urteilten, dass Deutschland die Aufnahmeprogramme nicht hätte pauschal beenden dürfen. Einzelheiten von Max Bauer.
6: Zwar habe die Bundesrepublik die Aufnahme freiwillig zugesagt und könne sie auch wieder zurücknehmen, aber das dürfe nicht pauschal für alle Betroffenen geschehen. Es müsse immer eine Einzelfallentscheidung geben, bei der die individuellen Belange berücksichtigt werden. Nun muss das Oberverwaltungsgericht Berlin-Brandenburg noch einmal über den Fall entscheiden und dabei darauf achten, dass eine pauschale Rücknahme der Afghanistan-Zusagen nicht zulässig ist. Karlsruhe betont auch, solange das Verfahren läuft, muss sich Deutschland dafür einsetzen, dass die Mutter und ihre zwei Söhne, die sich in Pakistan befinden, unterstützt und nicht nach Afghanistan abgeschoben werden. Die heutige Entscheidung bedeutet ausdrücklich nicht, dass die Familie einen Anspruch auf ein Visum hat.
2: Der schwäbische Batteriehersteller Varta hat offenbar einen Insolvenzantrag gestellt. Das wurde aus Finanzkreisen bekannt. Grund soll sein, dass wichtige Geldgeber das Geschäft mit Haushaltsbatterien aus dem Konzern herauslösen wollen. Das Unternehmen beschäftigt nach eigenen Angaben rund 3.200 Menschen. Und das waren unsere Radio 1 Nachrichten. Es ist 14.03 Uhr.
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0: Zur aktuellen Temperaturlage kann ich Folgendes anmerken. Angenehme 24 bis 26 Grad bei Wolken und durchaus sonnigem Himmel. Morgen steigert sich das Ganze dann nochmal bis zu 30 Grad in Berlin und Brandenburg. Und es wird keinen Regen geben. In der Nacht ist es aber nochmal kühl und wolkig bei Temperaturen um die 10 Grad.
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2: So, derweil habe ich den Frosch im Hals hier mal rausgehüstelt. Ich hoffe, jetzt passt das mit dem Verkehr. A2 Berlin Richtung Magdeburg zwischen Wollin und Ciesa. Behinderungen nach einem Unfall. A10 westlicher Berliner Ring Richtung Dreikaffelland zwischen Großkreuz und Leest. Stau an einer Baustelle. Sie brauchen anderthalb Stunden länger. Und in Richtung Dreieckwerder staut es sich zwischen Potsdam Nord und Vöben. Dort plus 20 Minuten. A11 Berlin Richtung Stettin zwischen Lanke und Finowfurt steht ein defektes Fahrzeug und die rechte Spur ist gesperrt. Sie brauchen eine Dreiviertelstunde länger. A13 Berlin Richtung Dresden zwischen Bronco und Großrätschen Behinderungen durch Aufräumarbeiten. A24 Hamburg Richtung Berlin zwischen Europin Süd und Fair Berlin ist die Autobahn wegen Löscharbeiten gesperrt. Schauen wir nach Berlin. A100 Stadtring Richtung Treptow zwischen Schmargendorf und Albuinstraße Stau. Da ist er wieder. Guten Tag. Plus 20 Minuten. Und Richtung Wedding staut es sich zwischen Weckstraße und Dreieck Funkturm. Dort auch plus 20 Minuten. So, und jetzt noch Tiergarten. Am Wochenende findet ja der Christopher Street Day in Berlin statt. Die Straße des 17. Juni ist zwischen Brandenburger Tor und Großem Stern gesperrt. Gesperrt ist auch die Yitzhak-Rabin und die Ebertstraße. Wir wünschen Ihnen eine gute Fahrt.
0: Mir kein Amphibien-Experte, aber sah mir eher wie ein Leguan aus als ein Frosch.
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0: frühen Cure, wenn die das machen. Gut so, Austria, zusammen mit Patrick Holland und Siren Reprise. Damit 14:15 Uhr.
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0: Und hier ganz schnell zur Stelle war Isabel. Guten Tag, Isabel. Hallo.
2: Hallo, Volker. Long time no see. Hallöchen.
0: Yeah. And not even heard, ne? If I may say so. Guten Tag.
2: Guten Tag.
0: Wie ist denn das Wertebefinden bei deinem Kontrahenten, dem Maxim? Guten Tag, Maxim.
3: Hallo, Volker. Ja, ganz gut. Ich konnte mich die ganze Woche erholen. Ich hatte Urlaub und freue mich jetzt aufs Wochenende.
0: Ist das der Anfang einer langen Liebesbeziehung zum Nichtstun? Oder was ist das, wenn du eine Woche Urlaub hast?
3: Am Montag geht's wieder ins Büro.
0: Wie, nur eine Woche Urlaub?
3: Ich bin bei einer Krankenkasse. Ah. Ja, zwischendurch. Meine Freundin ist im Urlaub, ich musste auch den Hund aufpassen, habe es sehr gern getan.
0: Okay, in Ordnung. Und dank der Hund ist dir, indem man dich morgens länger schlafen lässt?
3: Sie ist zum Glück auch eine Langschläferin. Also wir sehr sind gut. Ein gutes Team.
0: Isabel, auf wen passt du gerade auf?
2: Auf niemanden.
0: Du bist ein freies Radikal.
2: Ja, mehr oder weniger. Also ich habe gerade Besuch von meiner großen Tochter aus Schottland. Ah. Aber muss jetzt nicht wirklich auf sie aufpassen.
0: Ja, okay, also die kommt alleine klar und schläft auch durch. Was hat die Tochter denn nach Schottland getrieben? Studienzwecke oder?
2: Ein FSJ.
0: Freiwilliges Soziales Jahr. Was macht sie da in Schottland?
2: Ja, genau. Sie ist in Aberdeen in der Camp Hill School.
0: Ja.
2: Wenn das bekannt ist.
0: Nein.
2: Oder auch nicht. Nein. Ja, sie arbeitet dort mit, also ihre Schüler haben Beeinträchtigungen, wenn man das so formulieren kann. Ja.
0: Oh, alles klar. Also wir haben sozusagen im familiären und im weiteren Kontext jeweils mit Menschen zu tun hier, sowohl bei Maxim, der bei der Krankenkasse arbeitet, als auch Isabel, die jedenfalls eine sehr sozial fürsorgliche Tochter hervorgebracht hat, die im sozialen und gesundheitlichen Engagement tätig sind und sich jetzt um Kopf und Kragen raten werden, denn es geht jetzt um ein, ich weiß gar nicht, ob es auch mal ein Buch war, jedenfalls um die Variante, da geht es jetzt um einen Film. Und wer den zuerst errät, sehr gut, raten geht folgendermaßen, Namen sagen und dann bitte schön den Namen des Films sagen. Regisseur brauchen wir nicht. Oder aber, wenn es falsch ist, hat automatisch der andere gewonnen. Soweit so klar, Isabel?
2: Soweit so klar.
0: Maxim, alles tippitoppi bei dir auch?
3: Alles verstanden.
0: Das Letzte, ich weiß gar nicht, ob man da jeweils Hunde mitnehmen kann, aber da wirst du ja schon mal jemanden finden, der dann, vielleicht kann Isabel in der Zeit dann den Hund hüten, wenn du weil gewinnst. Das dann doch.
3: Das wir haben auf jeden Fall jemanden, ja.
0: Na, dann ist gut. Da muss Isabel ja nur zur allergrößten Not einspringen. Aber soll ich die Nummer trotzdem rausgeben, Isabel? Das könnt ihr dann nachher unter euch ausmachen.
2: Ja, das machen wir unter uns aus.
0: Verstehe. Also mit anderen Worten, ich lege auf für den Fall, dass ich verliere. Habe ich verstanden. Gut, los geht's. Hinweise an der Zahl 6 und hier ist der erste.
4: Das US-amerikanische Filmdrama feierte seine Premiere im Jahr 1989 in den USA und 1990 in Deutschland.
0: Da waren wir alle schon auf der Welt, das wissen wir.
3: Da kommen einige in Frage.
0: Da kommen einige in Frage, deshalb wird es gleich den zweiten Hinweis geben.
4: Der Film gewann einen Oscar für das beste Originaldrehbuch und zählt zu den Klassikern des Coming-of-Age-Genres.
0: Mhm. Mm-mm. Gut.
4: Im Mittelpunkt der Handlung Isabel. Steht der Konflikt zwischen gesellschaftlichen Erwartungen und dem Wunsch, den eigenen Lebensweg selbst zu bestimmen.
0: Du hast unsere gesamte Aufmerksamkeit, Isabel. Jetzt sind wir aber mal gespannt. Nach diesem, nach 2,1 Hinweisen hörten wir deinen Namen. Dann löse sie.
2: Was? Ich stopp. Möglicherweise zu früh.
0: Ja. Das wird sich gleich entscheiden, wenn denn mal eine Antwort kommt. Isabel, kein Druck hier. Ist ja auch Freizeit und soll Spaß machen, ne? Ja. Bitte. Isabel, nicht im Filmlexikon wühlen.
2: Nee. Ich sag jetzt einfach mal Rain Man.
0: Das ist eine sehr, sehr gute Antwort. Für den Fall, dass ich gefragt habe, in welchem Film spielt Tom Cruise zusammen mit Dustin Hoffmann eine sehr bewegende Rolle, wäre das eine richtig tolle Antwort gewesen. Aber hier ist die falsche. Also Isabel, herzlichen Dank. Wir gucken mal, ob Maxim drauf gekommen wäre. Wir machen mal kurz mal weiter, ja? Maxim, wenn es recht ist.
3: Ja, gerne.
0: Was soll auch sonst? Nee, natürlich, Volker, quäl mich ruhig noch weiter vor der Öffentlichkeit. Ich mache ja gute Miene zum üblen Spiel. Gut.
4: Die Handlung rund um den Lehrer John Keating spielt in einem konservativen jungen Internat, dessen strenge Regeln über Generationen hinweg das Leben ihrer Schüler prägen.
3: Mhm. Ja, jetzt mach ich noch einen.
0: Ja, na gut, aber guck mal, was ist der nächste jetzt?
4: Die Hauptrolle übernahm Robin Williams, der sowohl für seine Rolle als Komiker als auch als dramatischer Darsteller Weltruhm erlangte.
0: Isabel, warte mal ganz kurz. Isabel, bei dir kommt gerade in der Telefonleitung das Signal Sendepause.
2: Ja, ich weiß.
0: So, dann lass mal hören, Maxim.
3: Der Club der Toten Dichter.
0: Aus dem Jahr 1989. Und jetzt kommt das wirklich in Zeiten, was ich überhaupt nicht wusste. Es gibt dann für den Fall, dass es irgendwie zum Stechen kommt, was jetzt nicht der Fall ist, weil herzlichen Glückwunsch, Maxim hat gewonnen. Schätzt mal, wie viele Schulen und Universitäten sich das Produktionsteam im Vorfeld angeguckt hat, bis sie dann schlussendlich in der St. Andrew School in Delaware fündig geworden sind. Überlegt mal. Schätzt mal ungefähr, Isabel?
3: Eine.
0: Ja, okay. Das war
2: 74.
0: Ja, okay. Also das hättest du jetzt gewonnen, Isabel. Da warst du mit dich da dran. Es waren 70 Schulen und Universitäten, die abgeklappert haben, bis sie dann den richtigen Set gefunden haben. Tut aber nichts zur Sache. Ist auch alles vergessen, wenn ihr schlemmt und euch den kulturellen Dingen hingebt. Während Maxim seinen Hund natürlich schwer vermisst, wird er trotzdem Kultur pur erleben. Danke ganz herzlich euch beiden fürs Mitspielen und ein schönes Wochenende wünsche ich. Tschüss.
2: So. Danke. Danke.
5: Sie zuletzt eines der Inders. 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
8: 14.30 Uhr gleich.
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8: Herzlich willkommen hier in der Sommerfrische in Berlin und Brandenburg.

0: beschwingtes Aufspielen von Joshua Idahan und It Always Was heißt der Titel und damit 14:34 Uhr. Sie hören Schöne Woche auf Radio 1. Beim Schach bringt man ja bekanntlich durch eine Rochade den König in Sicherheit, er tauscht mit dem Turm. Ob der Kanzler aber durch den heutigen Politikerwechsel besser dasteht? Nun, daran gelegen wird ihm sein, nachdem Jens Spahn quasi dringend abgeräumt werden musste, war der Posten des Fraktionsvorsitzenden vakant und es sprang ein Ex-Kanzleramtschef Thorsten Frey und weiter ging's mit dem bunten Politikwechsel. Über bekannte und zu erwartende Personalien heute und in Zukunft sprechen wir mit dem Politikwissenschaftler Wolfgang Schröder, Professor am Lehrstuhl Politisches System der Bundesrepublik an der Universität Kassel. Herr Schröder, ich grüße Sie. Schönen guten Tag.
1: Ja, schönen guten Tag, Herr Wiebrecht.
0: Mit Nina Wagner als Kanzleramtschefin und Thorsten Frey als CDU-Fraktionsvorsitzenden werden zwei zentrale Machtpositionen neu besetzt, aus Loyalität oder aus Kompetenz?
1: Zunächst mal Loyalität, das ist die wesentliche Währung, die das Machtsystem eines Kanzlers zusammenhält. Gleichzeitig braucht man aber auch Kompetenz. Und das, was wir jetzt erlebt haben, war die notwendige Wechselei aus zwei Gründen. Erstens wegen der Doppelmoral von Herrn Spahn, die der CDU im Inneren und nach außen sehr geschadet hat. Und zum Zweiten konnte Merz gleich das Nützliche mit dem Vorteilhaften verbinden, indem er nämlich einen Konkurrenten aus dem Feld geschlagen hat.
0: Wir sehen darüber hinaus, dass Carsten Linnemann quasi als zweiter Novize, quasi ohne gesundheitspolitischen Hintergrund, das Amt des Gesundheitsministers nach Frau Wagner übernehmen wird. Was ist das für ein Signal? Hauptsache einer macht was oder Kompetenz ist nicht nötig?
1: Naja, es gibt immer in der Wissenschaft auch eine Debatte, ob man für solche Positionen bereits selbst Arzt oder Wissenschaftler sein muss oder ob es wichtig ist, dass man einen Apparat gut bedienen kann, Machtgespür hat und Durchsetzungsfähigkeit. Für beides gibt es gute Argumente. Linnemann ist erfahren, er ist einer, der zum Team von Merz gehört, also insofern auch hier wieder Loyalität. Und er kann unter Beweis stellen, dass er in der Kombination Kooperation mit der Sozialdemokratie vernünftige Reformen hinbekommt.
0: Was hat denn bei Ihnen die folgende Nachricht ausgelöst? Der bisherige parlamentarische Staatssekretär im Digitalministerium, Philipp Amthor, soll der Staatsminister für die Bund-Länder-Zusammenarbeit im Kanzleramt werden und Michael Meister ablösen. Meister, wer nochmal?
1: Meister hat keinen guten Job gemacht, war nicht in der Lage, die Bund-Länder-Kooperation so auszurichten, dass es am Bundesrat nachher nicht gescheitert ist. Philipp Amthor ist vermutlich der medienspektakulärste Fall in dieser ganzen Personalaufstellung. Man muss ja sehen, beim Fußball würde man sagen, am Ende des Spiels versucht man nochmal eine Wende herbeizuführen, indem man auswechselt und hier den Joker einbringt. Und im Spiel von Friedrich Merz gibt es eigentlich keinen Joker, wo man sagen kann, hier ist die Erwartung des Publikums so ausgeprägt, dass am Ende das Spiel nochmal in eine andere Richtung gedrängt werden kann. Aber Philipp Amthor ist natürlich ein Publikumsliebling, einer, der Aufmerksamkeit auf sich zieht. Hier hat man einen interessanten Punkt, aber er hat keinerlei Kompetenz in der Bund-Länder-Koordination bisher sich aneignen können.
0: Herr Merz hat heute gesagt, es wird weitere Veränderungen im Bundeskabinett geben. Viele meinen zu wissen, nach ARD-Informationen, dass das Ende von Bundesverkehrsminister Patrick Schnieder ist. Der war durchaus medienpräsent, aber offensichtlich war der Job unzureichend quasi durch Kompetenz ausgefüllt. Oder wie nehmen Sie das wahr?
1: Ja, zunächst mal ist die Bahn ja eine Misere, die drei Jahrzehnte bereits die Bundesrepublik prägt. Das heißt, die Unterlassungen der 90er Jahre machen sich hier bemerkbar. Das wird durch eine Personalie nicht gelöst werden können. Auf der anderen Seite ist Schnieder ein Totalausfall gewesen. Das heißt, man braucht eine andere Kommunikation, eine andere strategische Zuspitzung. Und hier zeigt sich ein weiterer Makel von Merz. Er hat nämlich einen Kandidaten vorgeschlagen, der sofort abgesagt hat. Das heißt, hier gibt es keine wirkliche Personalpolitik, sodass man auf Leute zurückgreifen kann, die erfahren sind und die versprechen, dass es in eine bessere Richtung laufen kann.
0: Haben Sie jetzt gerade von Fritz Günzler, dem CDU-Bundestagsabgeordneten, gesprochen?
1: Ja, genau, aus Göttingen, der vorgesehen war, der sofort abgesagt hat.
0: Darüber hinaus, also wer bleibt denn eigentlich noch? Fragen wir mal so.
1: Naja, wer bleibt noch? Es gibt natürlich Verkehrspolitiker, auf die man zurückgreifen könnte, beziehungsweise man muss dann vielleicht auch auf Leute, die gar nicht im Parlament sind, zurückgreifen, weil die Voraussetzung, um Minister zu werden, ist ja nicht, dass man im Parlament ist. Auf jeden Fall sollte man sich Zeit lassen für diese Personalie, weil das eine strategische Frage für die weitere wirtschaftliche Entwicklung und für die Zufriedenheit der Bevölkerung ist. Die Bahn spiegelt die Misere dieser Republik wider. Insofern ist das eine symbolisch, politisch, strategische Wahl erster Ordnung, die hier zu vollziehen ist.
0: Aber auch ein riskantes Manöver. Also welches Zeichen geht denn von dem Kabinettsumbau von Merz aus, in dem Fall an die Bürgerinnen und Bürger? Seht mal, ich bin stark genug, um mir jetzt gerade noch mal Personalwechsel zu erlauben, oder ich war zu schwach und brauche jetzt besseres Personal?
1: Ja, das ist eine schwierige Frage, die Sie stellen, weil auswechseln bedeutet ja immer auch, dass man zugeben muss, dass man selbst nicht die besten Leute ausgewählt hat. Jetzt hat sich hier durch die Personalie Spahn so eine Domino-Entwicklung ergeben. Manche sagen auch eine Reise nach Jerusalem. Und am Ende muss das Ganze stimmig sein, muss sein Machtsystem befrieden und Handlungsfähigkeit neuer Art entwickeln. Ich würde mal sagen, es ist eine Chance für ihn, aber man darf sich nicht zu viel davon versprechen, weil das sind allesamt Kandidaten, die in der Gunst des Publikums keine neuen Erwartungen wecken. Die Leute interessieren sich auch für die einzelnen Leute wenig, weil sie bisher nicht durch besondere Taten, Erfahrungen und Ereignisse aufgefallen sind. Insofern ist das ein Stück weit jetzt von der weiteren Entwicklung abhängig. Und da muss man immer sagen, Politik ist nicht einfach die Tat einzelner großer Männer oder Frauen, sondern am Ende schon auch Teamsport. Und insofern könnte es natürlich sein, dass jetzt ein Team entwickelt werden kann, dessen Handlungsfähigkeit etwas höher ausfällt als in der Vergangenheit.
0: Und mit Blick auf den Koalitionspartner, der ja auch im Team ist, tatsächlich, was verschafft das der SPD? Weitere Schwierigkeiten, Kopfzerbrechen oder gerade mal eine mediale Verschnaufpause?
1: Also das kann man von Personalie zu Personalie anders sehen. Die Personalie Frei als neuer Fraktionsvorsitzender ist bei der Sozialdemokratie positiv aufgeworfen worden. Die Personalie Linnenmann wird für die Gesundheit durchaus Kopfschmerzen bereiten. Und für die Verkehrspolitik sollte man gemeinsam auf die Suche nach der besten Frau und dem besten Mann sich begeben jetzt.
0: Friedrich Merz hat sein Kabinett umgebaut und wird es auch noch weiter tun über den Personalstand. Und was wir wissen, haben wir gesprochen mit dem Politikwissenschaftler und Professor für politisches System der Bundesrepublik an der Universität Kassel. Vielen Dank, Wolfgang Schröder. Ein angenehmes Wochenende, Herr Schröder.

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7: Die Schlagzeilen der kommenden 15 Uhr Nachrichten. Jürgen Klopp tritt Nachfolge von Nagelsmann als Trainer der Fußballnationalmannschaft an. Mutmaßlicher Täter nach tödlichem Angriff in Regensburger Bank in U-Haft. Das Wetter am Nachmittag viel Sonne bis zu 24 Grad.

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1: Um gleich 15 Uhr mit Ina Dietz.
2: Jürgen Klopp wird neuer Bundestrainer der deutschen Fußballnationalmannschaft der Männer. Das haben die Gremien des Deutschen Fußballbundes einstimmig entschieden. Was Klopp als Trainer am wichtigsten ist, erklärt Daniel Höhr.
3: Jeder, der Lust hat und Leistung bringt, ist in seiner Nationalmannschaft herzlich willkommen. Er selber sagt ganz trocken, ich hab Bock, los geht's. Sein Ziel sei es, dass man wieder Lust auf Länderspiele habe und gemeinsam Erfolge feiern kann. Das habe dann auch die Kraft, die Stimmung im ganzen Land zu verändern. Da sei er sich sicher. Schließlich habe er das bei seinen Stationen in Mainz, Dortmund und Liverpool jeweils so erlebt. Das erste Länderspiel unter seiner Regie findet am 24. September statt, wenn die DFB-Elf in den Niederlanden zu Gast ist.
2: An den personellen Veränderungen im Kabinett, die Bundeskanzler Merz angekündigt hat, gibt es Kritik aus der Opposition. Die Grünen werfen Merz vor, Spekulationen über weitere Neubesetzungen anzufachen. Die AfD findet, dass Merz mit seinen Plänen für Chaos sorgt. Jan Zimmermann berichtet.
4: Es wird weitere Veränderungen im Bundeskabinett geben, sagte der Kanzler. Diese Entscheidungen brauchen noch ein paar Tage oder mehr Zeit, erklärte der CDU-Vorsitzende. Am Morgen kündigte Merz an, die bisherige Gesundheitsministerin Nina Wagen ins Kanzleramt zu holen. Sie soll neue Kanzleramtsministerin werden. Bisher hatte Thorsten Frey das Amt inne. Er soll nach dem Rücktritt von Unionsfraktionschef Jens Spahn am kommenden Mittwoch zum neuen Vorsitzenden der CDU-CSU-Bundestagsfraktion gewählt werden. Neuer Gesundheitsminister wird der bisherige CDU-Generalsekretär Carsten Linnemann.
2: Die Situation in den Waldbrandgebieten in Frankreich ist weiter dramatisch. Die Flammen haben an der Atlantikküste bislang eine Fläche vernichtet, die so groß ist wie die Hauptstadt Paris. Innenminister Nunes sagte, dass bei Arcachon inzwischen 40.000 Menschen in Sicherheit gebracht wurden. Darunter sind auch viele Reisende. Zur aktuellen Lage Julia Borutta.
5: Ein Teil von ihnen musste vom Cap Ferret mit Booten abgeholt werden, weil der waldige Weg über die Halbinsel zurück aufs Festland abgeschnitten ist. Bisher gibt es keine Toten zu beklagen, aber 50 Häuser sind total zerstört. Da nun auch weiter südlich im beliebten Urlaubsgebiet bei Biscarrosse ein Großbrand ausgebrochen ist, hat Präsident Emmanuel Macron die europäischen Partner um Hilfe gebeten. Die Löschflugzeuge sollen im Laufe des Tages eintreffen. Auch heute herrschen im Südwesten Frankreichs Temperaturen von über 35 Grad bei weiter anhaltenden Winden und extremer Trockenheit.
2: Auch in den spanischen Waldbrandgebieten bleibt die Situation angespannt. Die Behörden dort riefen für zwei Regionen bei Madrid den Notstand aus. Nach dem tödlichen Angriff gestern auf einen Bankmitarbeiter in Regensburg ist Haftbefehl gegen den mutmaßlichen Täter erlassen worden. Dem 20-jährigen Deutschen wird Mord und schwere räuberische Erpressung vorgeworfen. Gegen den Mann wurde zuvor schon mehrmals wegen kleinerer Delikte ermittelt. Unter anderem wurde ein Waffenbesitzverbot ausgesprochen. Das Bundesverfassungsgericht hat eine Entscheidung der Bundesregierung zu Aufnahmeprogrammen für Afghanen korrigiert. Damit hatte eine Afghanin Erfolg mit ihrer Klage. Die Karlsruher Richter urteilten, dass Deutschland die Aufnahmeprogramme nicht hätte pauschal beenden dürfen. Einzelheiten von Max Bauer.
6: Zwar habe die Bundesrepublik die Aufnahme freiwillig zugesagt und könne sie auch wieder zurücknehmen, aber das dürfe nicht pauschal für alle Betroffenen geschehen. Es müsse immer eine Einzelfallentscheidung geben, bei der die individuellen Belange berücksichtigt werden. Nun muss das Oberverwaltungsgericht Berlin-Brandenburg noch einmal über den Fall entscheiden und dabei darauf achten, dass eine pauschale Rücknahme der Afghanistan-Zusagen nicht zulässig ist. Karlsruhe betont auch, solange das Verfahren läuft, muss sich Deutschland dafür einsetzen, dass die Mutter und ihre zwei Söhne, die sich in Pakistan befinden, unterstützt und nicht nach Afghanistan abgeschoben werden. Die heutige Entscheidung bedeutet ausdrücklich nicht, dass die Familie einen Anspruch auf ein Visum hat.
2: Das waren unsere Radio 1 Nachrichten um 15.04 Uhr. 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
7: Zu den Temperaturen möchte ich mich wie folgt äußern. Zunächst erwarten wir heute maximal 24 Grad. Es bleibt einigermaßen sonnig, hier und da aber auch wolkig. Morgen steigen die Temperaturen dann nochmal um 4, 5 Grad auf bis zu 30. Im besten Fall in Brandenburg, Berlin 28, 29 Grad. Immer wieder Wolken. Sonntag dann Wetterwechsel, kühler und auch am Nachmittag Regen.
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2: Auf Radio 1 A10 westlicher Berliner Ring Richtung 3 Kafelland zwischen Großkreuz und Vöben. Erheblicher Stau an der Dauerbaustelle. Rechnen Sie mit einer 3 Viertelstunde zusätzlich. Recht voll ist es auch auf der Straße von Vöben und Werder zum Anschluss Vöben. Außerdem A11 Berlin Richtung Stettin zwischen Wandlitz und Finofurt staut es sich nach beendeten Bergungsarbeiten. Dort brauchen sie 20 Minuten länger. Auf der A24 Hamburg Richtung Berlin ist wegen eines Feuerwehreinsatzes zwischen Neuruppin Süd und Fähr Berlin die rechte Spur gesperrt und es staut sich ab Walsleben. Aktuell mehr als eine Stunde plus an der Stelle. Stau und stockender Verkehr auf dem Berliner Stadtring in Richtung Treptow insgesamt 25 Minuten plus zwischen Dreieck Charlottenburg und Albuinstraße. In Richtung Wedding sind es 15 Minuten zwischen Innsbrucker Platz und Funkturm. Ansonsten läuft es in Berlin insgesamt recht passabel. Staus gibt es unter anderem auf der Beusselstraße Richtung Stadtring und auf der B2 in Malchow stadtauswärts, dort jeweils 10 Minuten plus. Wir wünschen Ihnen eine gute Fahrt.
7: Schönen Dank.
2: Bitteschön.
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7: Schönen guten Tag und herzlich willkommen zu diesem Wochenrückblick.

0: hilft halt auch kein Seit dran Seit mehr. Das ist Musik für fortgeschrittene Tänzer. Tomorrow und Somewhere Else. 15 Uhr und 13 Minuten. Und auch wir kommen in die Puschen und folgen einer Reise, nämlich der des Außenministers Johann Wadephul. Der war in Mauretanien, Nigeria und Südafrika. Und das ist bereits seine dritte Afrika-Reise in diesem Jahr. Es geht um große Themen dabei. Sicherheit, Energie, strategische Kooperation. Afrika, so Wadephul, sei ein Chancenkontinent, um den man sich kümmern müsse. In Mauretanien, der ersten Station, brachte Wadephul auch eine mögliche künftige Unterstützung der Bundeswehr beim Armeetraining ins Gespräch. Zuletzt hat übrigens vor 20 Jahren ein deutscher Außenminister das Land besucht. Über die Ziele sprechen wir mit Frau Dr. Franziska Ehlert-Gorloff, Wissenschaftlerin und Projektleiterin im Projekt Megatrends Afrika bei der Stiftung Wissenschaft und Politik in Berlin. Frau Ehlert-Gorloff, schönen guten Tag, ich grüße Sie.
1: Hallo.
0: Nächst wir hin, bevor die Chinesen auch da ihre Meilensteine setzen, oder waren wir da zuerst?
1: Ja, also die deutsche Bundesregierung ist tatsächlich seit Jahrzehnten in der Afrikapolitik aktiv. Das ist in der Öffentlichkeit oft vielleicht ein bisschen unter dem Radar im Vergleich zu anderen Krisen und Regionen, in denen wir uns auch engagieren. Aber man kann schon sagen, dass es eigentlich Tradition hat, dass die Bundesregierung nicht nur in Westafrika, sondern auch auf dem gesamten Kontinent dort mit den Partnerstaaten kooperiert.
0: Außenminister Wadephul hat Mauretanien als Stabilitätsanker in der Sahelzone bezeichnet. Was macht denn das Land, dass es so stabil ist?
1: Ja, also vielleicht gucken wir einmal ganz kurz auf das, was wir mit der Sahelzone eigentlich meinen, nämlich die Länder Mali, Burkina Faso und Niger, wo wir ja zwei Probleme haben. Zum einen seit Jahrzehnten extremistische, dschihadistische Gruppen, die sich dort ausbreiten, unter anderem eben lokale Ableger von Al-Qaida und dem Islamischen Staat, und seit einigen Jahren in allen drei Ländern Militärregierungen, die sich mit dem Argument an die Macht geputscht haben, man müsse eben dieser dschihadistischen Bedrohung effektiver begegnen. Und das sei eben den Regierungen, den Vergangenen, nicht gelungen. Unter anderem mit ihren westlichen Partnern wie Deutschland. Wir erinnern uns vielleicht an den Bundeswehreinsatz im Rahmen der UN-Mission MINUSMA in Mali. So dass Deutschland mit anderen europäischen Partnern eben aus der Sahelzone kurzerhand rausgeworfen wurde. Und das macht jetzt natürlich aus der Perspektive der Bundesregierung die Nachbarländer umso relevanter, darunter auch Mauretanien. Das grenzt ja direkt an Mali, ist damit natürlich auch von der Unsicherheit dort betroffen und bietet aber der Bundesregierung eben ein mögliches Einfallstor, um weiterhin in der Region präsent zu sein.
0: Was außer humanitären Gründen hat es denn, wenn die Bundeswehr tatsächlich dann beim Armeetraining künftig unterstützt? Welche Wirkungen bzw. welchen Nutzen hat davon die Bundesrepublik?
1: Also man muss natürlich sagen, dass diese Bedrohung in der Sahelzone uns ja in vieler Art

0: Weise betrifft. Also zum einen hat natürlich in Europa niemand ein Interesse daran, dass dort, ähnlich wie wir es ja im Mittleren Osten vor ein paar Jahren gesehen haben, Al-Qaida oder der IS so überhand gewinnen, dass sie tatsächlich schaffen, ein Kalifat in bestimmten Regionen dort zu errichten. Und natürlich ist es auch so, dass die Migration auch in gewisser Weise eine Rolle spielt. Also natürlich sehen wir Vertreibung und Flucht aus dieser Region auch Richtung Europa. Und nicht zuletzt ist es auch so, dass die Region ja sehr ressourcenreich ist. Also der Niger zum Beispiel, den ich gerade schon angesprochen habe, hat unter anderem wichtige Uraniumvorkommen, wo jetzt natürlich Europäer einen schwierigen Zugriff haben. Und das macht es eben so relevant, auch außerhalb dieser drei Sahelstaaten in der Region engagiert zu bleiben. Und Mauretanien ist jetzt vielleicht ein kleines Land, was auch nicht, also nicht geografisch klein, sondern eher in der Wahrnehmung in der öffentlichen, was aber zum einen durch eine zumindest momentan stabile Regierung und auch durch Ressourcenvorkommen und so weiter eben strategisch interessant ist.
1: Bei dem bisweilen etwas grobschlächtigen Blick auf Afrika sehen wir immer wieder trotzdem einen Schaulaufen möglicher Geldgeber und Geberländer, weil man selber sagt, dem Kontinent gehört eigentlich die Zukunft. Er wird auf jeden Fall irgendwann mal der bevölkerungsreichste und vor allen Dingen jüngste Kontinent sein. Wenn man jetzt hört, unter dem Motto Sicherheit, Energie und strategische Kooperation, welchen außenpolitischen Kurs erkennen Sie denn da gerade in Bezug auf Afrika?
0: Also man kann schon sagen, dass unter dieser Bundesregierung im Vergleich zu vorherigen die Außenwirtschaftsförderung einen deutlich größeren Stellenwert einnimmt. Also wir haben unter vergangenen Bundesregierungen eher einen klassischeren Ansatz an Entwicklungszusammenarbeit gesehen, der ja jetzt auch in der Öffentlichkeit immer stärker in Frage gestellt wird, sodass jetzt der Fokus ganz klar ist auf wirtschaftliche Zusammenarbeit. Badefol wurde jetzt ja auch in mehreren Medienberichten als der Außenwirtschaftsminister bezeichnet. Aber die Kontinuität sich bei der Sicherheitszusammenarbeit, das war auch unter den vorherigen Bundesregierungen immer eine Priorität und bleibt es auch. Und Sie hatten ja gerade schon das Instrument der Bundeswehr-Beratergruppen angesprochen, die jetzt ja auch in Mauretanien präsent sein sollen. Und das ist eigentlich ein sehr erprobtes Instrument, wo die Bundesregierung eben spezifisch Expertise zur Verfügung stellt, um die Sicherheitskräfte in Partnerländern in ihrer Arbeit zu unterstützen.
1: Drehen wir die Perspektive mal ganz kurz um. Wie blicken denn die besuchten Länder gerade beispielsweise dann auf die Bundesrepublik und wie gleichzeitig auf Russland, China oder die Türkei, die auch in der Region aktiv sein wollen und sind?
0: Also die afrikanischen Staaten, natürlich muss man dann in jedem Einzelfall nochmal gucken, aber sind grundsätzlich, glaube ich, sehr gut darin, sich strategisch bei den Partnern die Vorteile zu suchen, die sie eben bieten. Also ich glaube, nach Deutschland guckt man, weil es einfach über Jahrzehnte ein verlässlicher Partner ist. Natürlich ist deutsche Technologie sehr hoch geschätzt, auch die deutsche Expertise jetzt gerade im Sicherheitsbereich immer willkommen. Gleichzeitig gibt es natürlich auch andere Partner, die Sie gerade genannt haben, die durchaus andere Vorzüge haben. Also die Chinesen zum Beispiel, neuerdings auch die USA, sind ja sehr transaktional unterwegs. Also zum Beispiel Infrastrukturausbau im Gegenzug zu Zugang zu natürlichen Ressourcen. Das ist ja jetzt ein Ansatz, den wir als Bundesregierung oder als Europäer nicht verfolgen. Und die Türkei zum Beispiel verfolgt auch ganz klare wirtschaftliche und Sicherheitsinteressen in der Region. Sie ist ja sehr präsent, unter anderem im Verkauf von Verteidigungsgütern und so weiter. Und das ist natürlich attraktiv auch für die Regierungen in der Region, die versuchen, sich auszurüsten und solche Ausrüstung zumindest von Deutschland eben nicht ganz unproblematisch bekommen, weil in Deutschland einfach sehr strenge Regeln gelten für das, was verkauft und geliefert werden darf.
1: Und wenn Sie jetzt keine Wissenschaftler bei der Stiftung Wissenschaft und Politik wären, sondern ein Reisebüro leiten würden mit politischen Aufgaben, wohin würden Sie Johann Wadefuhl die nächste Reise anempfehlen?
0: Ja, tatsächlich würde ich ihm doch ans Herz legen, nochmal zu überlegen, ob diese drei Sahelländer, Mali, Niger und Burkina Faso, in denen es im Moment keinen politischen Dialog auf der höchsten Ebene gibt, ob die nicht vielleicht doch künftig wieder ein relevantes Reiseziel sein können. Diese drei Militärregierungen sind unbequem für die Bundesregierung und es gibt auch gute Argumente, warum man da jetzt zurückhaltend war. Tatsächlich ist aber eben diese eskalierende Sicherheitslage so drastisch, dass ich doch Herrn Wadefuhl raten würde, vielleicht doch mal in Bamako, Niamey oder Ouagadougou einen Stopp einzulegen.
1: Sonst reist jemand anders hin. Vielen herzlichen Dank. Das war Dr. Franziska Elert-Gorloff, Wissenschaftlerin und Projektleiterin im Projekt Megatrends Afrika bei der Stiftung Wissenschaft und Politik Berlin. Ich danke Ihnen für das Gespräch, Frau Elert-Gorloff, und wünsche einen angenehmen Abend, Nachmittag.
0: Sehr gerne ebenfalls.
1: Ist noch nicht Feierabend. Bis dann. Tschüss. Tschüss.

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8: 15.32 Uhr mittlerweile.
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8: 23 bis 24 Grad werden heute erreicht. Es bleibt sonnig und trocken. Nachts verbreitet klar, allgemein trocken bei 8 bis 13 Grad in Berlin um 10. Morgen dann heiter bis sonnig und hin und wieder mal ein bisschen bewölkt, aber Temperaturen klettern auf 30 Grad hoch. In Berlin nur bis 29 Grad und die Aussichten Sonntag mal Sonne mal Wolken. Ab Mittag dann vom Westen einige Schauer und auch einzelne Gewitter.
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10: Auf Radio 1 A10 westlicher Berliner Ring Richtung Dreikafelland zwischen Großkreuz und Vöben. Erheblicher Stau an der Dauerbaustelle rechnen Sie mit einer Dreiviertelstunde zusätzlich. Recht voll ist es auch auf der Straße von Vöben und Werder zum Anschluss Vöben. Auf der A24 Hamburg Richtung Berlin ist wegen eines Feuerwehreinsatzes zwischen Neuruppin Süd und Fähr Berlin die rechte Spur gesperrt. Es staut sich ab Walsleben. Aktuell dauert es dort bis zu einer Stunde länger. Stau und stockender Verkehr auf dem Berliner Stadtring. In Richtung Treptow haben wir 25 Minuten plus zwischen Detmolder Straße und Albuinstraße. In Richtung Wedding sind es 15 Minuten zwischen Innsbrucker Platz und Funkturm. Staus gibt es auch auf dem Spandauer Damm vor dem Stadtring Richtung Ernst-Reuter-Platz, auf der Heidestraße Richtung Fennbrücke, auf der Petersburger Straße Richtung Prenzlauer Berg und auf der Malchower Chaussee stadtauswärts, dort jeweils 10 Minuten plus. Wir wünschen Ihnen eine gute Fahrt.
8: Dankeschön.
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8: Und Radiohead mit Knives Out. Hallihallo.

0: Dojo Cuts und The Scene, Sie sind bei Radio 1 um 15.41 Uhr in diesem Wochenrückblick. Und wenn Sie zu Hause eine Katze haben, dann bringen Sie die vielleicht besser jetzt aufs Katzenklo oder in Ihr Körbchen, sonst rastet die nämlich aus. Es geht um eine groteske Maus mit Kulleraugen, Watschelfüßen und Dauergrinsen. Ein anatomisch unmögliches Kindchenschema, gezüchtet vom Merchandising mit dem einzigen Zweck, auf Radiergummis zu verenden oder auf Tassen zu kleben. Erstmals vor 3 Jahrzehnten bevölkerte diese immer fröhliche Maus mit dem Namen Diddle die Schulhöfe. In der Pause wurde gedealt mit Notizblockblättern, die nach Erdbeere, Schokolade oder frisch gemähtem Gras rochen. Und 2014 wurde die Produktion dann plötzlich eingestellt. Ein erster Versuch des Comebacks scheiterte 2 Jahre später. Und da waren sie nun allein auf weiter Flur, Diddina, Pimboli und Bibombel. Und eigentlich wollte Diddle ja mal ein Känguru werden. Daraus wurde dann aber eine Maus mit riesigen Ohren und Füßen, die in Latzhose durch eine pastellfarbene Welt starkste. Der Erfinder Thomas Gorletz erschuf mit Diddle eine Welt, nach der sich heute vielleicht viele zurücksehen, denn Diddle ist zurück. Unter den argwöhnischen Augen beobachtet von der Soziologin, aber auch gleichzeitig erfreut von der Autorin Nadja Scheherde. Guten Tag, Frau Scheherde, ich grüße Sie. Hallo.
1: Guten Tag.
0: Wie verdiddelt sind Sie?
1: Also ich war damals gar nicht verdiddelt. Da, als Diddle die Hochphase hatte, war ich zwischen 15 und 25. Da hatte ich will nicht sagen andere Probleme, aber andere
0: Hobbys. Ausgediddelt.
1: Und jetzt gucke ich mir das natürlich aber mit Interesse an, weil mich generell interessiert, warum Popkulturphänomene zurückkommen und wie Nostalgie funktioniert und warum viele Figuren, Markentrends nach 20, 30 Jahren immer wieder kommen.
0: Gestatten Sie mir eine durch und durch unjournalistische Bemerkung. Ich finde die Maus regelrecht hässlich. Warum ist die so reüssiert? Ja, Protest draußen hinter den Scheiben. Nein, jetzt beruhigt euch mal, Leute. Es war eine provokante Frage. Die Partnerin löst das gleich auf. Mein Gott, diese Radio 1-Kollegen. Okay, alles Diddle-Fans hier.
1: Ja, ich meine, manche finden Diddle irre süß, manche sagen Port hässlich. Ich schwelge da auch so zwischen beiden Richtungen. Aber ich sag mal, es gibt ja generell Figuren, die nicht immer wunderschön sind. Also ich finde, es gibt auch viele Pokémon-Figuren, die super hässlich sind. Und es ist dann auch manchmal so ein bisschen Ansichtssache. Und es hat aber Wiedererkennungswert. Und ich glaube, manchmal ist es auch wirklich egal, wie Spielzeug aussah. Es gibt einfach Fans und die erinnern sich an ihre Kindheit. Und dann ist das für die schön, egal wie hässlich das andere finden.
0: Die Vogue hat am Anfang des Jahres, kurz vor dem Comeback, berichtet, mit Diddle müsse man nichts leisten, man darf Diddle einfach mögen. Also warum nimmt man da nicht einfach, keine Ahnung, einen Putzlappen oder, keine Ahnung, ein übrig gebliebenes Paar Schuhe?
1: Ich weiß nicht, ob so ein alter Putzlappen nostalgische Gefühle auslösen kann. Also ich würde schon zustimmen dem, was die Vogue gesagt hat. Ich glaube auch, dass die Leute statt so Optimierung und alles muss irgendwie toll, super, sinnvoll sein. Ich finde, Diddle steht auch für ein bisschen so Komfort-Ästhetik und auch einfach mal Spaß haben, ohne dass man einen größeren Sinn darin sieht. Also Diddle ist nicht besonders hübsch, ist nicht besonders irgendwie gesellschaftsverändernd, sondern macht Leuten einfach Spaß, auch aufgrund von Kindheitserinnerungen. Und ich bin da so, dass ich das ganz großzügig auch unterstütze. Auch wenn ich vielleicht selber kein Fan bin.
0: Aber wird da Ihre wissenschaftliche Arbeit nicht auch einigermaßen teuer? Sie müssen ja quasi jedes Produkt kaufen oder fotografieren Sie es nur. Wie arbeiten Sie mit Diddle als Wissenschaftlerin, als Soziologin?
1: Also ich muss sagen, ich bin selbst ja eine kleine Sammlerin, jetzt nicht von Diddle, aber von anderen Dingen. Und ich meine, wenn man jetzt irgendwie sich im Internet umschaut, ja, ich habe mich jetzt geoutet, im Internet umschaut, Dinge liest, durch die Geschäfte geht. Also man muss es nicht immer kaufen, man kann es ja auch aus sicherer Entfernung bewundern. Aber Sie haben natürlich recht. Also ich meine, dass Diddle jetzt wiederkommt, hängt natürlich auch damit zusammen, dass Leute, die früher Kinder waren, jetzt eine andere Kaufkraft haben. Ich hätte sie theoretisch auch. Ich gebe es dann für andere Sachen auch aus, aber ich verstehe, warum man das tut. Ich kaufe nicht alles.
0: Okay, die US-amerikanische Kulturkritikerin Susan Sontag hat sich auch geäußert, nicht zu Diddle direkt, aber zur Aufwertung von Trivialitäten und vor allem durch die queere Subkultur. Das bezeichnet sie als Camp und darunter würde sie eine ästhetische Haltung verstehen, die das künstliche, übertriebene und vermeintlich geschmacklose gerade wegen seines Kitsch-Charakters schätzt und zelebriert. Hä? Verstehen Sie das?
1: Ich würde das sogar unterschreiben, weil ich glaube, das erste Mal, dass ich Diddle wieder im Internet gesehen habe, das war auch wirklich bei KünstlerInnen, queeren KünstlerInnen und generell auch Leuten, die Sachen, die vielleicht als nicht so schön und vielleicht auch geschmacklos gelten, gefeiert wurden. Ich meine, da gibt es ja viele Dinge. Dazu gehören ja auch so Schuhe wie Crocs oder so. Also ich glaube, das ist in bestimmten Subkulturen, macht man das auch ganz gerne, damit zu provozieren mit Sachen, die jetzt nicht ästhetische Hochkultur sind.
0: Es ist Diddle eine Maus. Also ich habe jetzt keinen Jungen gesehen, der damit gespielt hat, in irgendeiner Art und Weise. Und wenn, dann nur heimlich, jedenfalls vor meinen Augen. Ist ja nur eine anekdotische Evidenz. Aber was hat Diddle denn mit Girl Power zu tun?
1: Also ich würde sagen, die Girl Power steckt schon darin, dass das schon eher klassische Mädchenkultur gewesen ist, die ja oft abgewertet wurde und immer noch wird. Also diese ganzen Sachen, ne, Briefpapier, Glitzerstifte und so, das war schon so eine Infrastruktur für Mädchen. Ne? Da hat man dann getauscht, gesammelt, hat sich mit Freundinnen connected. Und ich finde auch interessant, dass wir natürlich mit diesem Duktus sprechen, oh Gott, diese hässliche Maus ist wieder da, weil diese Mädchenkulturen auch öfter weniger ernst genommen werden als Jungskulturen. Also bei Pokémon sagt ja auch niemand, oder doch sagen einige, aber generell gilt es eben auch als ausgeklügeltes Sammelsystem und Diddle ist dagegen so kitschig, sinnlos, Marketing-Spam.
0: Wer kauft denn das jetzt? Sind das sozusagen die Jungen von damals, die jetzt älter geworden sind und das quasi aus Nostalgie kaufen, oder ist es quasi die nächste Käufergruppe in der gleichen Altersschicht wie damals auch? Also ist es Rückbesinnung auf Kindheit oder ist es eine neue Kindheit, die mit ähnlichen, sagen wir mal, Mitteln an die Kassen gelockt wird?
1: Boah, ich würde sagen, sowohl als auch. Ne? Also ich glaube, alles, was jetzt für Erwachsene wiederkommt, wo konsumiert werden kann, eröffnet natürlich auch Türen für andere Zielgruppen, also für eine jüngere Zielgruppe, die dann auch vielleicht Fan wird. Ne? Ich meine, das kann man immer nicht vorhersehen und vor allem, wenn gerade etwas funktioniert aufgrund der Nostalgie, das muss ja immer erst da sein. Aber so generell die letzten Jahre finde ich schon dieses Bedürfnis nach niedlichen Sachen, ne? Jellycat, Labubu, also das ist schon irgendwie ein Trend und ich glaube, das spricht nicht nur die Fans von damals an, sondern auch die jungen Fans, die jetzt gerade erst sich diese Welten erschließen.
0: Ohne Ihnen zu nahe treten zu wollen, wenn Sie sich gerade mal umsehen, ich nehme an, Sie sind in Ihrer Wohnung.
1: Ja.
0: Was sehen Sie da alles an Figuren? Wollte ich nur mal so wissen.
1: Also ich kann es Ihnen sagen, ich habe hier Skeletor aus Masters of the Universe auf seinem Panther reiten, so eine Actionfigur. Ja, das ist das, was mir als erstes ins Auge fällt. Aber ich habe halt so Kino-Action-Figuren, die ich ganz gerne sammle. Also von Terminator bis Shining, ja, habe ich hier so ein kleines Popkulturmuseum.
0: Aber Sie spielen nicht damit, also Sie hüpfen jetzt nicht mit den Figuren auf dem Tisch rum, wie man das als
1: um Gottes Willen.
0: Aus rein Wissenschaft.
1: Ich sammle ja? Auch nicht aus wissenschaftlichen Gründen, einfach weil es mir Spaß macht und natürlich, weil ich auch wahrscheinlich so ein bisschen Konsumopfer bin, das muss man ja auch sagen. Also, aber ich finde, Sachen können auch Spaß machen.
0: Ja, Nostalgie generell ist eine Antwort auf zu viele zivile Stressgefühle, war auch ein sehr schlauer Satz in dem Zusammenhang. Vielen herzlichen Dank. Ich wünsche Ihnen ein sehr schönes Wochenende im Kreise Ihrer Lieben, im wahrsten Sinne des Wortes und danke für die Auskünfte, Frau Schee-HD. Alles Gute.
1: Dankeschön.
0: Ja, sie ist Soziologin, Autorin des Buches Anti-Girlboss, den Kapitalismus vom Sofa aus bekämpfen. Vielen Dank fürs Gespräch. Tschüss.

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12: Um 4:04 lauten die Schlagzeilen: Opposition kritisiert angekündigte weitere personelle Veränderungen im Kabinett. EU schickt Löschflugzeuge in Waldbrandgebiete in Frankreich und Spanien. Und das Wetter: viel Sonne am Nachmittag und auch am Abend bei Werten um 20 Grad, in der Nacht 13 bis 8 Grad.

0: Jenny Hubal und The Artist is Absent im sogenannten 89 Sekunden Rewrite.
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0: Mit Ina Dietz um 16 Uhr und gleich eine Minute.
2: An den personellen Veränderungen im Kabinett, die Bundeskanzler Merz angekündigt hat, gibt es Kritik aus der Opposition. Die Grünen werfen Merz vor, Spekulationen über weitere Neubesetzungen anzufachen. Die AfD findet, dass Merz mit seinen Plänen für Chaos sorgt. Jan Zimmermann berichtet.
3: Es wird weitere Veränderungen im Bundeskabinett geben, sagte der Kanzler. Diese Entscheidungen brauchen noch ein paar Tage oder mehr Zeit, erklärte der CDU-Vorsitzende. Am Morgen kündigte Merz an, die bisherige Gesundheitsministerin Nina Wagen ins Kanzleramt zu holen. Sie soll neue Kanzleramtsministerin werden. Bisher hatte Thorsten Frey das Amt inne. Er soll nach dem Rücktritt von Unionsfraktionschef Jens Spahn am kommenden Mittwoch zum neuen Vorsitzenden der CDU-CSU-Bundestagsfraktion gewählt werden. Neuer Gesundheitsminister wird der bisherige CDU-Generalsekretär Carsten Linnemann.
2: Die Europäische Union hilft Frankreich und Spanien bei der Bekämpfung der schweren Waldbrände. Nach Angaben der EU-Kommission sollen mehrere Löschflugzeuge und Hubschrauber die Einsatzkräfte vor Ort unterstützen. Beide Länder hatten die Unterstützung durch den EU-Hilfsmechanismus angefordert. Einzelheiten von Niklas Fortmann.
4: Die Löschflugzeuge und Hubschrauber sind Teil der Rescue-Flotte, die zusammen mit über 700 Feuerwehrleuten im Süden Europas bereitsteht, um Waldbrände schnell zu löschen. Insgesamt 22 Flugzeuge und 5 Helikopter gehören der Flotte an. Bereits im Frühjahr hatte die EU-Kommission angekündigt, weitere 12 Löschflugzeuge und 5 neue Helikopter zusätzlich anzuschaffen. Neben den Löschflugzeugen und Helikoptern werden die Feuerwehren in Frankreich und Spanien laut EU-Kommission außerdem mit Satellitenbildern versorgt, um die Löscharbeiten zu unterstützen.
2: Jürgen Klopp wird neuer Bundestrainer der deutschen Fußballnationalmannschaft der Männer. Das haben die Gremien des Deutschen Fußballbundes einstimmig entschieden. Was Klopp als Trainer am wichtigsten ist, erklärt Daniel Höhr.
5: Jeder, der Lust hat und Leistung bringt, ist in seiner Nationalmannschaft herzlich willkommen. Er selber sagt ganz trocken, ich hab Bock, los geht's. Sein Ziel sei es, dass man wieder Lust auf Länderspiele habe und gemeinsam Erfolge feiern kann. Das habe dann auch die Kraft, die Stimmung im ganzen Land zu verändern. Da sei er sich sicher. Schließlich habe er das bei seinen Stationen in Mainz, Dortmund und Liverpool jeweils so erlebt. Das erste Länderspiel unter seiner Regie findet am 24. September statt, wenn die DFB-Elf in den Niederlanden zu Gast ist.
2: Bundesaußenminister Wadefuhl hat diese Woche mehrere Länder in Afrika besucht, darunter Nigeria und Mauretanien. Dabei ging es um Sicherheit, Energie und strategische Kooperationen. Die Leiterin im Projekt Megatrends Afrika bei der Stiftung Wissenschaft und Politik, Franziska Elat-Gorloff, sagte hier auf Radio 1, dass gerade Mauretanien der Bundesregierung die Möglichkeit biete, weiter in der Region präsent zu sein.
6: Die Kontinuität sich bei der Sicherheitszusammenarbeit, das war auch unter den vorherigen Bundesregierungen immer eine Priorität und bleibt es auch. Und Sie hatten ja gerade schon das Instrument der Bundeswehr-Beratergruppen angesprochen, die jetzt ja auch in Mauretanien präsent sein sollen. Und das ist eigentlich ein sehr erprobtes Instrument, wo die Bundesregierung eben spezifisch Expertise zur Verfügung stellt, um die Sicherheitskräfte in Partnerländern in ihrer Arbeit zu unterstützen.
2: Die Leiterin im Projekt Megatrends Afrika bei der Stiftung Wissenschaft und Politik, Franziska Elat-Gorloff, auf Radio 1. Das ganze Interview können Sie auch auf unserer Homepage nachhören. Nach dem tödlichen Angriff gestern auf einen Bankmitarbeiter in Regensburg ist Haftbefehl gegen den mutmaßlichen Täter erlassen worden. Dem 20-jährigen Deutschen wird Mord und schwere räuberische Erpressung vorgeworfen. Gegen den Mann wurde zuvor schon mehrmals wegen kleinerer Delikte ermittelt. Unter anderem wurde ein Waffenbesitzverbot ausgesprochen. Und das waren unsere Radio 1 Nachrichten um 16.04 Uhr. 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
0: Heute erreichen wir maximal 23 Grad in Berlin und 24 in Brandenburg. Leichtböiger Wind und trocken und sonnig. Nachts dann verbreitet gering bewölkt und trocken bei Temperaturen von 13 bis 18, in Berlin um 10 Grad. Morgen heiter bis sonnig und bewölkt bisweilen. Temperaturen stieg aber immerhin auf satte 30 Grad. In Berlin 1 Grad weniger. Und der Sonntag dann anfangs noch ruhig und ab Nachmittag beginnen dann Schauer und einzelne Gewitter. Ein Blick da vielleicht noch auf den Montag, damit Sie sich auch auf die Arbeitswoche freuen können. Mehr Wolken als Sonne und ein paar Schauer und kurze Gewitter drohen da.
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2: Auf Radio 1 Vorsicht auf der A12 Frankfurt oder Richtung Berlin. Zwischen Storkow und Friedersdorf befindet sich eine ungesicherte Unfallstelle. Die Rettungswagen sind unterwegs. Bitte halten Sie eine Gasse frei. A10 westlicher Berliner Ring Richtung Dreikafelland zwischen Großkreuz und Vöben. Erheblicher Stau an der Dauerbaustelle. Rechnen Sie mit einer Dreiviertelstunde zusätzlich. In der Gegenrichtung aktuell 10 Minuten plus. Recht voll ist es außerdem auf der Straße von Werder zum Anschluss Vöben. Problem auch auf der südlichen A10 Richtung Dreieck-Spree-Au. Nach einem Unfall ist zwischen Königs Wusterhausen und Niederlehme die rechte Spur gesperrt. Das Stauende liegt vor dem Kreuz Schönefeld. Auf der A24 Hamburg Richtung Berlin ist wegen eines Feuerwehreinsatzes zwischen Neuruppin Süd und Fehr-Berlin die rechte Spur gesperrt. Es staut sich ab Walsleben aktuell bis zu einer Stunde plus. Stau und stockender Verkehr auf dem Berliner Stadtring in Richtung Treptow haben wir eine Viertelstunde extra zwischen Detmolder Straße und Albuinstraße. In Richtung Wedding sind es 10 Minuten zwischen Wechsstraße und Funkturm. Staus gibt es auch an der Mühlendammbrücke Richtung Alex und auf der Elsenbrücke Richtung Treptow. Wir wünschen Ihnen eine gute Fahrt.
0: Danke Ihnen.
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0: Für die nächste halbe Stunde fühlen Sie sich bitte herzlich umarmt, aber auch gleichzeitig an den Füßen gefasst und geschüttelt. Mal gucken, was da an Wissen aus Ihnen rauskommt bei unserem O-Ton-Spiel. Aber natürlich kommen Sie unbehelligt davon. Nett, wie wir sind.

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1: 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Und Sie sagen dann bitte, was dazugehörig die Antwort ist, die gestellt ist. Manchmal geht es nur um Namen, manchmal geht es aber auch um Ereignisse. 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
1: Sehr großartiges Spiel, sehr freudvoll, Schwedenschach. Lange Rede, kurzer Sinn. Jetzt sind Sie dran unter der Nummer 031 für Potsdam 7099 111. Können Sie sich bewerben. Es gibt für jeden Teilnehmer zwei Fragen. Im besten Falle, es sei denn gleich am, naja, doch, es gibt zwei Fragen, immer. Ich überlege gerade, wenn vier Fragen gestellt wird und der erste, ja, es gibt vier Fragen. Ja, Algebra, mein Endgegner.

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1: Grüß die heutigen Kombattanten, zwei Herren der Schöpfung. Wir hätten da auf der Leitung 1 hätten wir den Frank, Gott sei Dank. Guten Tag.
2: Ja, hallo, grüß dich.
1: Tag auch. Frank, von wo rufst du uns an?
2: Aus Köpenick.
1: Aus Köpenick. Wie ist das Wetter in Köpenick?

0: Sehr schön.
1: Das nennt man mal ein Aufwärmgespräch, oder? Jetzt sind wir richtig heiß miteinander. Jetzt ist der Johannes da. Guten Tag, Johannes.
2: Ja, Volker, grüße dich.
1: Da auch. Frosch im Hals oder ist die Stimme immer so?
2: Nee, ich war im Frosch im Hals. Ich glaube, jetzt ist es besser.
1: Froschi, Vicky, von wo rufst du an, Johannes?
2: 5 Kilometer von Köpenick entfernt, aus Grünheide.
1: Aus Grünheide. So, dann bist der eine an der Regattastrecke. Und der andere ist im schönen historischen Stadtzentrum, so ungefähr. Darf ich mir das vorstellen? Ist das richtig, Frank?
0: Ja, so beinahe.
1: Beinahe. Was machst du, Frank, wenn du nicht mit Radio 1 telefonierst am liebsten?
0: Wikinger-Schach spielen.
1: Okay, du kennst das Spiel. Also hast du schon eine Version oder hast du es bislang immer nur bei anderen gespielt?
0: Ja, die ist schon sehr lange im... Ja, wurde oft gebraucht, sagen wir mal so.
1: Verstehe. Die Wikinger, die du hast, die waren schon oft in England, ne? Sehr schön. Und Johannes, was machst du so am liebsten, wenn du nicht mit mir telefonierst?
2: Ich genieße gerade meinen letzten Step meines Sabbaticals gerade. Also insofern entspannen und ansonsten gehe ich im Sommer gerne schwimmen. Hier gibt es ja diverse Seen.
1: Was hast du denn gemacht in deinem Sabbatical? Wie lange war es? Ein halbes Jahr, ein Jahr?
2: Nee, tatsächlich ein ganzes Jahr.
1: Ah, warst du in der Weltgeschichte unterwegs oder warst du?
2: Ja. Ich habe das Glück, dass ich Verwandtschaft in Neuseeland und USA auf Hawaii habe. Und ja, die war sehr schön.
1: Verwandtschaft in Neuseeland, USA und Hawaii. Wie hast du das geschafft? Wie macht man das, bevor
2: der... Weiß ich auch nicht. Die sind alle ausgewandert und haben sich verheiratet dort und so weiter.
1: Ich verstehe, man muss ja eigentlich vor der Geburt immer so einen Bogen ankreuzen, ne? Welche Verwandtschaft man in der ganzen Welt haben möchte. Hast du offensichtlich nicht geschlafen, hast die richtigen Sachen angekreuzt.
2: Ja, das stimmt.
1: Gut, du hattest also eine gute Zeit.
2: Ja, kann ich meckern.
1: Und was wird es ab Montag dann wieder für eine Arbeit?
2: Nee, ich genieße noch die restlichen großen Ferien. Ich bin nämlich auch im Schuldienst unterwegs.
1: Okay, also ein grundausgeruhter Johannes, auf den sich die Welt freuen kann, vor allem die Schülerschaft. Das freut uns. Wir sind bei Frank, der notwendigerweise den Montag, weil er dichter dran ist am A, als erstes sich vornimmt und danach mit dem Mittwoch herumlaborieren wird. Und Johannes hat den Dienstag und Donnerstag vor der Brust und los geht's.
3: Montag.
4: I have just come from Buckingham Palace, where I have accepted His Majesty the King's invitation to form a government.
1: Government. Wer wird denn da das Government formen?
0: Das weiß ich nicht. Tut mir leid.
1: Du musst ja nicht leid tun. Also tut uns für dich leid, weil wäre der Name Andy Burnham gewesen, der bei der Labour Party am Montag beim König war und zum neuen Premierminister ernannt wurde.
0: Ja, und jetzt fällt der Groschen.
1: Ja, gut. Der Groschen fällt. Du rechnest noch im Groschen, ja? Zelebral, verstehe. Sagt man ja so. Eigentlich fällt ja der Cent, ne?
0: Ja.
1: So. Gut. Johannes, du bist mit dem Dienstag dran.
3: Dienstag.
5: Wir erhoffen uns davon mehr Sicherheit an den Bahnhöfen, ein sicheres Gefühl für unsere Reisenden. Wir hören immer wieder, dass die Menschen sich das wünschen.
1: Sagt Anja Brücker, Sprecherin eines großen Fahrgeschäftes. Nee, sagt man, glaube ich, nicht. Fahrgeschäft sagt man nicht. Also, um was geht's denn da? Hier geht's ums Ereignis, Johannes.
2: Ja, also die Deutsche Bahn verbietet den Alkoholkonsum auf Bahnsteigen zukünftig. Genau. In Restaurants ist es noch erlaubt, aber nicht mehr auf Bahnsteigen.
1: Genau, in Bahnhofshallen darf man schon, auch im Bahnhofsgastronomie darf man Bier, Wein und Schnaps trinken, aber außerhalb eben nicht mehr. Und das war Anja Brücker, die Sprecherin der Deutschen Bahn. Ein Punkt für Johannes. Frank muss den nächsten Punkt machen. Alles klar?
0: Jawohl.
3: Mittwoch.
6: Erkennt diese Fraktion, erkennt parlamentarisches Arbeiten und erkennt im Übrigen auch die Themen, die derzeit auf dem Tisch liegen, nämlich von Kabinettsseite. Und er hat einen hervorragenden Draht auch zum Koalitionspartner in die SPD.
1: Und wer ist er und wen ersetzt er?
0: Ja, das ist ein Herr Fries und ist der Nachfolger von Spahn.
1: Fries.
0: Fries oder Freis? Freis.
1: Mhm. Und wenn man quasi den Namen sich mal ohne S vorstellt, wie hieß er denn dann?
0: Frei.
1: Also genau, Herr Frei ist frei von S und deshalb heißt er weder Fries noch Freis, sondern heißt Frei. Gebe den Punkt jetzt trotzdem mal. Ja? Wobei ich sagen muss, dass ich natürlich auch Johannes nach Leibeskräften aufs Pferd helfen sollte, für den Fall, dass er den Gaul nicht vom Saloon abgetakelt kriegt. Also, hier ist deine Chance zum Gewinn.
3: Donnerstag.
7: Und damit sind eben auch die Erkenntnisse dieses Falles hochgefährlich für die globale Cybersicherheit, wie auch das BSI auch betont hat. Und obwohl die Modelle eben aus Sicherheitsgründen eigentlich ja in einer hochisolierten Umgebung arbeiten sollten, gelang eben hier der Ausbruch und die Kompromittierung eines fremden, eigentlich ja auch ganz gut abgesicherten IT-Netzwerks.
1: Wer ist denn da wo einmarschiert?
2: Also das war unbeabsichtigt durch Menschen, hat wohl, ich glaube es war sogar in den USA bei ChatGPT, wenn ich mich richtig entsinne, hat es dazu geführt, dass dort quasi so eine Art Cyberattacke von KI von alleine gestartet wurde.
1: Ja, also da ich tatsächlich Gnade habe walten lassen bei Frank, bin ich jetzt auch gnädig, obwohl das normalerweise nicht meine Grunddisposition im Leben ist. Ja, also Gnade und Volker, auch wenn ich mit zweiten Namen so ähnlich anfange wie Gnade, aber egal. Was laber ich? Ruhe jetzt. Nein, also ich lasse ich gelten. Ein KI-Modell von OpenAI ist eigenständig in Computersysteme einer anderen Firma eingedrungen, hat so das Risiko von KI der Cyberattacken demonstriert. Einigermaßen erschreckend, das war Dennis Kenji Kipka vom Cyber Intelligence Institute in Frankfurt am Main. Das haben wir dabei gehört und damit steht es 2-1 und Johannes kann in Bälde dann die Wikinger durch die Gegend kegeln. Frank hingegen konzentriert sich und freut sich auf das nächste Mal, wenn er bei uns ist. Richtig, Frank?
0: Alles klar, okay.
1: Gut, Dankeschön. Sei nicht traurig. Alles Gute. Tschüss. Ciao.
3: Joker.
1: Gibt's nicht.
3: 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Joker.
1: Gibt's nicht.

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9: 16.28 Uhr gleich.
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9: Mit Ina Dietz.
11: Die geplanten Personalwechsel in der Bundesregierung stoßen bei der SPD auf Zustimmung. Die Partei sieht die neuen Kandidatinnen und Kandidaten als erfahrene und verlässliche Partner, sagte Parlamentsgeschäftsführer Wiese der Rheinischen Post. Die Grünen kritisieren dagegen das Vorgehen von Kanzler Merz. Sie befürchten neue Unruhe in der Regierung. Bestätigt ist bislang, dass Gesundheitsministerin Baken Kanzleramtschefin werden soll. Als neuer Gesundheitsminister ist der bisherige CDU-Generalsekretär Linnemann vorgesehen. Die Europäische Union hilft Frankreich und Spanien dabei, die großflächigen Waldbrände zu bekämpfen. Nach Angaben aus Brüssel sollen Löschflugzeuge und Hubschrauber die Einsatzkräfte vor Ort unterstützen. In beiden Ländern mussten bereits Zehntausende Menschen in Sicherheit gebracht werden, darunter viele Touristinnen und Touristen. Die spanische Regierung rief für 2 Landesteile den nationalen Notstand aus. An der Berliner Abgeordnetenhauswahl im September dürfen 17 Parteien teilnehmen. Alle Parteien, die schon jetzt im Landesparlament vertreten sind, können automatisch wieder antreten. Die übrigen mussten mindestens 2.200 Unterschriften von Unterstützenden sammeln. Nicht geschafft haben das die Piraten, die Freien Wähler, die Partei Die Basis und die paneuropäische Bewegung Mera 25. Für Kulturprojekte in der brandenburgischen Lausitz gibt es im kommenden Jahr rund 1 Million Euro. Mit dem Geld sollen bis zu 25 Projekte unterstützt werden. Sie sollen das Kulturleben in der Lausitz stärken, das sorbisch-wendische Erbe bewahren und den Wandel nach dem Kohleausstieg begleiten. Finanziert wird der Projektfonds Kulturplan Lausitz vom Bund und vom Land Brandenburg. Bewerbungen sind bis zum 13. September möglich. Der schwäbische Batteriehersteller Varta hat offenbar einen Insolvenzantrag gestellt. Das wurde aus Finanzkreisen bekannt. Grund soll sein, dass wichtige Geldgeber das Geschäft mit Haushaltsbatterien aus dem Konzern herauslösen wollen. Das Unternehmen beschäftigt nach eigenen Angaben rund 3.200 Menschen. Warta produziert neben Haushaltsbatterien unter anderem Mikrobatterien für Hörgeräte und Energiespeicher. Das war unser Radio 1 Nachrichten-Update um 16.30 Uhr. 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
9: Kurz und gemütlich, heute und morgen sonnig, morgen auch noch wärmer deutlich bei 6 Grad mehr, also 23, 24, heute morgen 29, 30 Grad und am Sonntagnachmittag wird es dann wieder regnerisch. Dazwischen zu morgen eine kühle Nacht und wir haben da nur 10 Grad, an denen wir uns erwärmen können.
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11: Auf Radio 1 A10 westlicher Berliner Ring Richtung Dreieckhaveland zwischen Großkreuz und Vöben. Erheblicher Stau an der Dauerbaustelle, rechnen Sie mit einer Dreiviertelstunde zusätzlich. In der Gegenrichtung aktuell 10 Minuten plus. Recht voll ist es außerdem auf der Straße von Werder zum Anschluss Vöben. Probleme auch auf der südlichen A10 Richtung Dreieck Spreeau. Nach einem Unfall ist zwischen Königs Wusterhausen und Niederlehme die rechte Spur gesperrt. Rechnen Sie mit einer Stunde zusätzlich. Letzte freie Ausfahrt ist Rangsdorf. Auf der A24 Hamburg Richtung Berlin ist wegen eines Feuerwehreinsatzes zwischen Neuruppin Süd und Fährberlin die rechte Spur gesperrt. Es staut sich ab Walsleben aktuell eine knappe Stunde plus. Stau und stockender Verkehr auf dem Berliner Stadtring. In Richtung Treptow haben wir 15 Minuten extra zwischen Detmolder Straße und Albuinstraße. In Richtung Wedding sind es 10 Minuten zwischen Beckstraße und Funkturm. Und 10 Minuten plus auch auf der A115 stadteinwärts vor dem Kreuz Zehlendorf. Wir wünschen Ihnen trotzdem eine gute Fahrt.
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9: Herzlich willkommen zur letzten halben Stunde dieser mehr oder weniger schönen Woche, die zurückblickt und alles präsentiert, was von Bedeutung ist.

0: Mayerhofen und A Long Time. 16 Uhr und gleich 40 Minuten. Sie hören eine schöne Woche auf Radio 1. Im Schnitt wurden im letzten Jahr täglich 12 Menschen Opfer jener Gewalt, die die Beratungsstellen für Betroffene von rechter, rassistischer und antisemitischer Gewalt ganzjährig überwachen bzw. zählen. In der letzten Woche wurden diese Ergebnisse vorgestellt und das ein Punkt dabei, mehr als die Hälfte der dokumentierten Fälle waren rassistisch motiviert. 2 Menschen wurden bei solchen Angriffen gar getötet. Wir sehen da im Vergleich zum Vorjahr zwar etwas, sagen wir mal, zurückgehende Zahlen, die bleiben aber auf hohem Niveau. Und was auffällt, besonders Menschen, die sich für eine offene demokratische Gesellschaft einsetzen, sind betroffen. Darüber wollen wir sprechen mit Hannes Püschel, Berater bei der Opferperspektive Solidarisch gegen Rassismus, Diskriminierung und rechte Gewalt e.V. in Brandenburg, in Potsdam, Brandenburg und an der Havel und das Havelland. Guten Tag, Herr Püschel, ich grüße Sie.
1: Hallo.
0: Was war denn das letzte Gespräch, das Sie geführt haben, auch wenn Sie es anonymisiert darstellen, bitte natürlich?
1: Das letzte Gespräch, das ich geführt habe, war mit jemandem aus Cottbus, der berichtete, dass da Studierende aus rassistischen Gründen angegriffen und ziemlich stark verletzt worden sind.
0: Und was können Sie dann tun?
1: Was tun wir dann? Na, wir versuchen erstmal Kontakt zu den Betroffenen aufzunehmen, zu gucken, wie es denen geht, was die in der Situation brauchen und sie dann gucken, einerseits durch das Ermittlungsverfahren, also polizeiliche Vernehmungen, dann vielleicht irgendwann einen Prozess zu begleiten und zu gucken, wie kann man für eine vernünftige Gesundheitsversorgung, für psychologische Unterstützung und die Kompensation entstandener Schäden sorgen.
0: Also prinzipiell ist hier für einen eine Anlaufstelle, um die Opferperspektive tatsächlich auch nochmal quasi psychologisch betreuen zu können und auch letztlich aufzunehmen. Was ist denn mehr oder weniger der Effekt Ihrer Beratung dann, dass die Zahlen erfasst werden oder können Sie auch Präventionsarbeit leisten?
1: Genau, also ich sage mal, die Erfassung der Zahlen ist ein wichtiges Nebenprodukt unserer Tätigkeit. Hauptsächlich ist der Effekt, dass die Betroffenen sich nicht alleingelassen fühlen, weil ganz oft, und das war ja auch der Grund für die Gründung unserer Organisation Ende der 1990er Jahre, haben die Betroffenen solcher Angriffe das Gefühl, dass sie mit den Folgen alleine gelassen werden, oftmals ignoriert werden und durch uns erfahren sie die Solidarität, die sie sich wünschen und ja die Aufmerksamkeit, dass halt die Tat tatsächlich als gesellschaftliche Tat, als politische Tat ernst genommen wird und Leute versuchen, was dagegen zu tun. Und das ist unser Beitrag auch zur Prävention, ja, irgendwie auf das Problem hinzuweisen, zu sagen, das passiert an den und den Stellen, die und die Leute trifft's. Da muss sich Staat, da muss sich Gesellschaft überlegen, wie kann man dagegen vorgehen.
0: Wie erklären Sie sich eigentlich, dass Gewalt mehr oder weniger zur Norm geworden ist und nicht mehr ein Monopol des Staates? Was macht die Gewalt und Ausübung von Gewalt so in Anführungsstrichen normal?
1: Naja, im Feld rechter Gewalt sehen wir ja über die letzten Jahrzehnte ein Auf und Ab und in den letzten 10 Jahren tendenziell eher ein Auf. Und das hat was damit zu tun, dass es eine rechte Bewegung gibt, die im öffentlichen Raum unterwegs ist, die im politischen Raum unterwegs ist, die sich anmaßt zu definieren, wer Teil dieser Gesellschaft sein darf und wer nicht. Und dann gegen die Leute, die aus Sicht dieser militanten rechten Bewegung halt nicht Teil der Gesellschaft sein dürfen, auch gewalttätig angreift.
0: Also gerade solche Anlaufstellen sahen ja in Brandenburg immer auch wieder Anlaufstelle tatsächlich von Gewalt. Auch inwieweit brauchen denn die Helfer Hilfe?
1: Ich sag mal, wir bei der Opferperspektive sind Gott sei Dank in den letzten Jahren nicht selber angegriffen worden. Was wir aber sehen, ist, dass Menschen, die sich im Land Brandenburg von Süd bis Nord, von Ost bis West für demokratische Verhältnisse einsetzen, angegriffen werden, bedroht werden und sich halt auch mittlerweile durchaus überlegen, ob sie noch in dem Maß aktiv sein können, weil wenn es dann zum Beispiel auch Drohungen gegen Familienangehörige, gegen Kinder gibt, wenn es Angriffe auf Wohnhäuser gibt, Leute doch anfangen zu sagen, gehe ich nicht ein zu großes Risiko ein, wenn ich mich hier für demokratische Verhältnisse einsetze.
0: Entsprechend fordern Sie einen konsequenteren Opferschutz, effektivere Strafverfolgung und aber auch natürlich eine sichere Finanzierung Ihrer und anderer Beratungsstellen. Sehen Sie in Brandenburg den politischen Willen dafür gegeben?
1: Verbal ja. verbal wird uns durchaus Wohlwollen versichert. Faktisch ist es so, dass unsere Mittel gedeckelt sind und ja, ich sage mal, bei steigenden Kosten für alles, sage ich mal, wir machen aufsuchende Beratung. Das heißt, wir fahren zu den Betroffenen, weil die Strecken im Land Brandenburg doch groß sind. Da kann man sich vorstellen, jeder, der Auto fährt, weiß, das ist deutlich teurer geworden. Das heißt, eine Deckelung der Mittel bedeutet faktisch eine Kürzung unserer Möglichkeit, Menschen Hilfe zukommen zu lassen.
0: Jetzt arbeiten Sie seit 15 Jahren bei Opferperspektive und engagieren sich gegen rassistische und rechte Gewalt als Berater. Was würden Sie denn eigentlich persönlich als Erfolg abbuchen können?
1: Na, also ein ganz großer Erfolg ist, das muss man ja tatsächlich mal sagen, ist, dass wir durchaus sehen, dass zum Beispiel in den Reihen der Polizei in Brandenburg sich der Umgang mit den Betroffenen rechter Gewalt und mit dem Problem rechter Gewalt doch gewandelt hat. Also wir sehen viele engagierte Beamte, Beamtinnen, die durchaus die Rechte und Interessen der Opfer sehr ernst nehmen. Wir sehen auch, sag ich mal, auf der Leitungsebene durchaus einen Willen und ein Interesse gegen gewalttätigen Rassismus vorzugehen. Wir sehen in der Fläche durchaus auch Lokalpolitikerinnen und so weiter, die das ernst nehmen. Aber ich würde sagen, der größte Erfolg sind alle die Leute, denen wir geholfen haben, die weiter in Brandenburg sind, die das Land nicht fluchtartig verlassen haben, die gesagt haben, okay, hier kann ich weiter leben, auch weil ich hier Unterstützung erfahren habe.
0: Sagt Hannes Püschel, Berater bei dem Verein Opferperspektive, solidarisch gegen Rassismus, Diskriminierung und rechte Gewalt. Ich danke Ihnen fürs Gespräch, Herr Püschel, und wünsche Ihnen ein angenehmes Wochenende.
1: Vielen Dank.
0: Tschüss.

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13: Opposition kritisiert angekündigte weitere personelle Veränderungen im Kabinett. Zur Berliner Abgeordnetenhauswahl im September sind 17 Parteien zugelassen. Das Wetter, viel Sonne bei Werten um 20 Grad aktuell, in der Nacht 13 bis 8 Grad, morgen dann sommerlich. Und ich muss jetzt raus in diese grausame Welt, die da auf mich wartet und alle strafenden Blicke sich auf meine Brust richten und sagen, warum nur ziehst du dir ein T-Shirt an, auf dem die Tomatenflecken noch drauf sind? Weil ich auf dem Weg zur Waschmaschine bin. Schönen Tag.

0: Es ist 17 Uhr.
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0: mit Ina Dietz. An den personellen Veränderungen im Kabinett, die Bundeskanzler Merz angekündigt hat, gibt es Kritik aus der Opposition. Die Grünen werfen Merz vor, Spekulationen über weitere Neubesetzungen anzufachen. Die AfD findet, dass Merz mit seinen Plänen für Chaos sorgt. Jan Zimmermann berichtet.
2: Es wird weitere Veränderungen im Bundeskabinett geben, sagte der Kanzler. Diese Entscheidungen brauchen noch ein paar Tage oder mehr Zeit, erklärte der CDU-Vorsitzende. Am Morgen kündigte Merz an, die bisherige Gesundheitsministerin Nina Wagen ins Kanzleramt zu holen. Sie soll neue Kanzleramtsministerin werden. Bisher hatte Thorsten Frey das Amt inne. Er soll nach dem Rücktritt von Unionsfraktionschef Jens Spahn am kommenden Mittwoch zum neuen Vorsitzenden der CDU-CSU-Bundestagsfraktion gewählt werden. Neuer Gesundheitsminister wird der bisherige CDU-Generalsekretär Carsten Linnemann.
0: Die Europäische Union hilft Frankreich und Spanien bei der Bekämpfung der schweren Waldbrände. Nach Angaben der EU-Kommission sollen mehrere Löschflugzeuge und Hubschrauber die Einsatzkräfte vor Ort unterstützen. Einzelheiten von Niklas Fortmann.
3: Die Löschflugzeuge und Hubschrauber sind Teil der Rescue-Flotte, die zusammen mit über 700 Feuerwehrleuten im Süden Europas bereitsteht, um Waldbrände schnell zu löschen. Insgesamt 22 Flugzeuge und 5 Helikopter gehören der Flotte an. Bereits im Frühjahr hatte die EU-Kommission angekündigt, weitere 12 Löschflugzeuge und 5 neue Helikopter zusätzlich anzuschaffen. Neben den Löschflugzeugen und Helikoptern werden die Feuerwehren in Frankreich und Spanien laut EU-Kommission außerdem mit Satellitenbildern versorgt, um die Löscharbeiten zu unterstützen.
0: An der Berliner Abgeordnetenhauswahl im September dürfen 17 Parteien teilnehmen. Alle Parteien, die schon jetzt im Landesparlament vertreten sind, können automatisch wieder antreten. Die übrigen mussten mindestens 2200 Unterschriften von Unterstützenden sammeln. Nicht geschafft haben das die Piraten, die Freien Wähler, die Partei Die Basis und die paneuropäische Bewegung Mera 25. Bundesaußenminister Wadefuhl hat diese Woche mehrere Länder in Afrika besucht, darunter Nigeria und Mauretanien. Dabei ging es um Sicherheit, Energie und strategische Kooperationen. Die Leiterin im Projekt Megatrends Afrika bei der Stiftung Wissenschaft und Politik, Franziska Ehlert-Gorloff, sagte hier auf Radio 1, dass gerade Mauretanien der Bundesregierung die Möglichkeit biete, weiter in der Region präsent zu sein.
4: Die Kontinuität sich bei der Sicherheitszusammenarbeit, das war auch unter den vorherigen Bundesregierungen immer eine Priorität und bleibt es auch. Und Sie hatten ja gerade schon das Instrument der Bundeswehr-Beratergruppen angesprochen, die jetzt ja auch in Mauretanien präsent sein sollen. Und das ist eigentlich ein sehr erprobtes Instrument, wo die Bundesregierung eben spezifisch Expertise zur Verfügung stellt, um die Sicherheitskräfte in Partnerländern in ihrer Arbeit zu unterstützen.
0: Soweit Franziska Ehlert-Gorloff auf Radio 1. Das ganze Interview mit ihr können Sie auch auf unserer Homepage nachhören. Der Antisemitismusbeauftragte des Bundes Klein hat vor einem Ende der politischen Brandmauer zur AfD gewarnt. Im ARD-Interview der Woche stellte sich Klein damit auch gegen die Äußerung des sächsischen Ministerpräsidenten Kretschmer. Der CDU-Politiker hatte dem Handelsblatt gesagt, wer noch über Brandmauern rede, habe die Zeichen der Zeit nicht erkannt. Klein sagte, es seien zwar nicht alle AfD-Anhänger rechtsextremistisch und mit Wählern müsse man ins Gespräch kommen. Es sei jedoch keine normale politische Auseinandersetzung mit der AfD zu sprechen. Jürgen Klopp wird neuer Bundestrainer der deutschen Fußballnationalmannschaft der Männer. Das haben die DFB-Gremien entschieden. Was Klopp als Trainer am wichtigsten ist, erklärt Daniel Höhr.
5: Jeder, der Lust hat und Leistung bringt, ist in seiner Nationalmannschaft herzlich willkommen. Er selber sagt ganz trocken, ich hab Bock, los geht's. Sein Ziel sei es, dass man wieder Lust auf Länderspiele habe und gemeinsam Erfolge feiern kann. Das habe dann auch die Kraft, die Stimmung im ganzen Land zu verändern. Da sei er sich sicher. Schließlich habe er das bei seinen Stationen in Mainz, Dortmund und Liverpool jeweils so erlebt. Das erste Länderspiel unter seiner Regie findet am 24. September statt, wenn die DFB-Elf in den Niederlanden zu Gast ist.
0: Das waren unsere Radio 1 Nachrichten um 17.04 Uhr. 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
0: Den ganzen Nachmittag und Abend über scheint noch die Sonne. In der Nacht kühlt sich die Luft ab auf 13 bis 8 Grad, bevor es dann morgen am Samstag einen quasi perfekten Sommertag gibt mit viel blauem Himmel und Temperaturen bis 30 Grad.
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0: Auf Radio 1 A10 westlicher Berliner Ring Richtung Dreieckhaveland zwischen Großkreuz und Vöben. Erheblicher Stau an der Dauerbaustelle. Rechnen Sie mit einer halben Stunde zusätzlich. In der Gegenrichtung aktuell 10 Minuten plus. Stau auch auf der südlichen A10 Richtung Dreieck-Spreeau. Nach einem Unfall ist zwischen Königs Wusterhausen und Niederlehme die rechte Spur gesperrt. Es dauert gerade eine halbe Stunde länger. Erhebliche Staus gibt es derzeit auch in Königs Wusterhausen und Umgebung. Auf der A24 Hamburg Richtung Berlin. Da ist wegen eines Feuerwehreinsatzes zwischen Neuruppin Süd und Fehr-Berlin die rechte Spur gesperrt. Dort müssen Sie etwa 20 Minuten zusätzlich einplanen. Stau und stockender Verkehr auch auf dem Berliner Stadtring in Richtung Treptow. 10 Minuten extra zwischen Detmolder Straße und Alboinstraße. Wir wünschen eine gute Fahrt.
6: Hello people out there. Heute ist Freitag, der 23. Juli. Und in das Logbuch unseres Lebens trage ich heute einen Bergwander namens Fisch.
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0: wir machen zusammen Sommerferien.
1: Wir begrüßen an dieser Stelle unsere lieben Freunde, die Hörerinnen und Hörer von Radio 1 und natürlich die von uns gerade sträflich vernachlässigten Podcast-Hörerinnen von ab 17, die wahnsinnig täglich und vor allem ab 17 in ihr Handy reinheulen, weil es keine neuen Folgen gibt. Aber wir machen Urlaub und wie lange eigentlich noch?
0: Mal gucken, so lange wie ich will.
1: Wie machen das andere Podcasts bei Fest und Flauschig, habe ich gestern gehört, die machen bis Mitte September.
0: Ja, na, die machen ja nicht echte Sommerpausen, sondern im Endeffekt ja so ein bisschen so wie wir. Die spielen dann alte Sachen ab, so machen Fest und Flauschig. Gemischtes Hack hat einfach, die sind vorher eine Woche nach Italien.
1: Spielen wir alte Sachen ab?
0: Nee, aber wir sind jetzt ja einmal die Woche trotzdem auch da. Richtiger Urlaub ist ja für mich eigentlich gar nicht da zu sein.
1: Ja.
0: Und ich kann es immer nur wieder sagen, ich habe das ja dreimal in diesen Babyjahren gemacht, den ich zu Hause war. Und es gibt ja ModeratorInnen, die das vermissen, irgendwo da reinzusprechen, habe ich nie.
1: Ah ja. Gut, das heißt, du ziehst deinen ganzen Selbstwert einfach aus Babys,
0: aus Stillen, aus dicken Titten, die man ja dann hat.
1: Aber wäre es dann nicht vernünftig, sich mal an...
0: Ja, nochmal ein Kind zu kriegen, hast du recht.
1: Da wollte ich gar nicht drauf hinaus. Ich wollte eigentlich drauf hinaus, dass du mal mit diesem Schwurbelkönig hier Kontakt aufnimmst.
0: Xavier
1: und fragst, wo es diese Babychips gibt. Vielleicht würde ja eine Tüte Babychips am Tag für dich schon reichen, für deinen Selbstwert. Einfach so...
0: Verstehe ich nicht.
1: Naja, Xavier hat ja gesagt, es gibt die Firma Lies, die stellt Chips aus Babys her, also zumindest Chips mit Babygeschmack.
0: Nee, da hast du ja kennst mich ja gar nicht richtig. Warum soll das mich denn befriedigen vom Selbstwert her, wenn ich Chips esse?
1: Mit Babygeschmack.
0: Mit Babygeschmack.
1: Nicht. Gut, dann lag ich hier komplett falsch und entschuldige mich an dieser Stelle, dich so falsch eingeschätzt zu haben. Wir sind wieder zurück in Brandenburg nach 2 Wochen Schwarzwald, in denen wir, muss ich wirklich sagen, in ein komplett anderes Universum eingetaucht sind. Der Schwarzwald hat uns übermannt auf eine über gewisse. Also es ist ja klar, wenn man jetzt zum Beispiel nach Australien fliegt, dann 24 Stunden, die Seele reist ja mit, also 24 Stunden muss eigentlich reichen, finde ich, dass so eine Seele mitreist in der Business Class, und dann kommt man da raus und dann gibt es Kängurus, ne? Weiß man ja, wird direkt am Zoll, es kommt dann so ein Känguru, sagt hier Pass und so, und dann fährt einen der Känguru-Uberfahrer, fährt einen dann hüpfend irgendwo hin und so weiter und so fort, dann weiß man natürlich, hier sind alle Kängurus.
0: Naja, und Koalas noch, sei mal nicht so einseitig.
1: Und Koalas, so. Das wundert einen nicht besonders. Oder jetzt mal, wenn man nach, sagen wir zum Beispiel in den See, oder wenn man nach Afrika fliegt, dann spielen alle ganz wild Fußball.
0: Ne, die sind auf dem ganzen Kontinent,
1: auf dem ganzen Kontinent spielen die ganz, ganz wild Fußball.
0: Ja.
1: Liebe Grüße an Bastian Schweinsteiger. Du, dessen Ex-Frau Anna Ivanovic ist jetzt zusammen mit dem...
0: Ja, du kennst den ja. Ich habe ja nur Bilder Bilic gesehen.
1: Ja, das ist der...
0: 57-jähriger Mann, der auch mal Fußballer war.
1: Ja, der war guter Fußballer und ist jetzt Trainer der kroatischen Nationalmannschaft. Und ach, übrigens, ich hatte im Urlaub viel Spaß mit Kroaten. Da werde ich gleich noch zu sprechen drauf kommen.
0: Wir müssen auch noch über die Tour de France sprechen.
1: Wir
0: waren ja da.
1: Wir waren bei der Tour. Wir waren ganz viel wandern im Schwarzwald. Also Babe und ich, wir sind jetzt richtige Hikerinnen.
0: Das finde ich toll.
1: Und
0: wandern ist eigentlich gar nicht mal so kompliziert, ist mir dabei wieder aufgefallen. Weil die Kinder sagen ja immer, nee, nicht wandern, nicht wandern.
1: Aber die sagen das nicht deswegen, weil sie es für sehr kompliziert halten,
0: anstrengend
1: sondern für sehr
0: und
1: langweilig.
0: Schlimm. Genau. Und dann hopsen sie aber da rum und dann sammeln sie Heidelbeeren und dann gucken sie da und dann springen sie irgendwo runter. Und dann habe ich gesagt, das ist übrigens Wandern. Das ist Wandern.
1: Da würde dir jetzt Manuel Andrack, glaube ich, heißt der, oder?
0: Habe Kerkeling, ist der nicht auch ein Wandermann?
1: Ja, der, na
0: gut. Alle schreiben ja direkt dann ein Buch drüber, das werde ich jetzt auch machen.
1: Ja, da sind wir ja schon bei meinem Logbucheintrag. Also ich habe ja ein Wanderbuch geschrieben, es heißt Bergwander namens Fisch. Und hat sich bisher kein Mal verkauft. Und
0: musst du online machen.
1: Ja, es liegt ein bisschen daran, dass der Name Bergwander namens Fisch bei vielen Leuten gar nichts auslöst. Du hörst den jetzt
0: das
1: auch
0: ist schade.
1: Den Namen das erste Mal. Was würdest du denn sagen, wenn du jetzt irgendwie in eine Bahnhofsbuchhandlung gehst und sagst...
0: Na, ich würde sagen, da wollte aber jemand super witzig sein.
1: Schon ach, du würdest... Du

0: wir gerade aufnehmen. Siehst du ihn hier auf dem Monitor? Erkennst du ihn?
1: Warte.
0: Ist er da irgendwo? Also bei den Schwarzen
1: ja,
0: ist er nicht
1: er
0: mit dabei.
1: Ja, er ist ja gerade da vorne links der Schwarze.
0: Ja, witzig.
1: Doch nicht der mit der schwarzen Hauptfarbe, sondern hier links, da. Sag mal, ey.
0: Das ist doch nicht Franz.
1: Da.
0: Das ist der Schiedsrichter, Mann.
1: Sag mal, das ist Franz.
0: Ach stimmt, der hat jetzt inzwischen kurze Haare.
1: Dein Sohn.
0: Ja.
1: Wenn ihr mich beide nicht hättet, ne? Dann würdet ihr euch nicht mal mehr erkennen.
0: Das heißt, wir machen jetzt hier mal eine kurze Unterbrechung. Also wie gesagt, deutsche Meisterschaften. Er hat jetzt gerade ein Spiel. Das müssen die eigentlich schon gewinnen, weil das zweite Spiel ist dann gegen den Favoriten. Das ist im Prinzip die deutsche 3x3. Stimmt, das ist ja wirklich mein Sohn. 3x3.
1: Aber das ist witzig, dass du es mir nicht glaubst.
0: Ich habe sie doch sofort
1: geglaubt. Nein, ich habe sofort daran gedacht, als unser Freund A aus Griechenland kam zu deinem 49. Geburtstag mit der Torte, wo eine 50 drauf war, mit 50 Kerzen. Und er dir und mir nicht geglaubt hat, dass du noch nicht 50 bist.
0: Du hast gerade gesagt, der Schwarze. Und ich bin mir relativ sicher, dass mein Sohn kein Schwarzer ist. So. Und das ist jetzt überhaupt nicht rassistisch gemeint, sondern einfach nur
1: aus der
0: Familienbiografie heraus. Also, jetzt wird er gerade noch ein bisschen abgeklatscht. Insofern müssen wir jetzt an der Stelle noch nicht unterbrechen. Wie gesagt, es sind die deutschen Meisterschaften. Die müssen dieses Spiel jetzt hier gewinnen.
1: Das muss in Hannover gerade so geil sein.
0: Ja, weil da
1: überall Sport an jeder Ecke.
0: Da wird
1: und zwar
0: um
1: guter
0: die
1: Sport.
0: Deutschen Meisterschaften im Bouldern, im Schwimmen, glaube ich, im ich weiß nicht was.
1: 36 Sportarten auf alle Fälle.
0: Die müssen heute von den drei Spielen, die sie haben, mindestens zwei gewinnen, um sicher morgen in der K.O.-Runde dann zu sein. Jetzt geht das Spiel los. Und Franz kommt gerne von draußen. Ne? Gleich eine gute Aktion von Franz' Mannschaft. Das sind vornehmlich Kölner und Berliner, die da zusammenspielen.
1: Du siehst, dass Franz gerade nicht spielt, ja?
0: Habe ich ja gesagt. Ja, hat er geklatscht. Ist mir, also, aber bei 3x3, ob du da jetzt sitzt oder spielst, das hat überhaupt keine Bewandtnis. Also, der kommt gleich drauf, ich schwör's dir.
1: Na, wenn ich sag dir eins, mein Charakter wäre so strikt, wenn ich sowieso nur vier Leute bin und ich bin dann aber die Erste, die sitzt, da werde ich erstmal ein Hühnchen rupfen mit meinen Kolleginnen.
0: Ja gut, aber die wüssten das ja dann, würden sagen, Hauptsache Katrin spielt gleich, sonst zieht sie einen Zappen, ne? Sonst ist der Selbstwert im Keller, bis sie wieder schwanger ist. Dann kann man so, also der Franz hat erstmal
1: genau.
0: Fußball gespielt.
1: Anna-Maria Wosch.
0: Und da ist dann relativ spät zum Basketball gekommen. Bin sehr froh. Siehst du, jetzt wird er eingewechselt. Keine Minute. Und schon ist er auf dem Feld. Bisher noch 0-0 übrigens. Deswegen können wir hier noch, es passiert im Moment nicht viel auf dem Court, deswegen können wir hier ein bisschen auch in der Sportbiografie von meinem Sohn spazieren gehen. Begabter Fußballer. Und dann über den Papa zum Basketball gekommen, direkt zu Alba Berlin. Hat da mit Leuten zusammengespielt, die inzwischen Weltstars sind. Malte Delo, ja, Weltstar. Aber einer der besten deutschen Basketballer und war halt insgesamt ein bisschen spät dran, hat dann aber tierisch schnell aufgeholt. Ist ein sehr intelligenter Spieler, ja. Sehr, also ganz der Papa, ne? Kann das Spiel lesen, kann das Spiel ordnen. Hat einen stabilen Dreier, einen guten Zug zum Korb, wird vielleicht, hat vor, dies Jahr nach Spanien zu gehen, um dort noch ein bisschen Basketball zu spielen. So, und das war jetzt leider der erste Punkt für die gegnerische Mannschaft. Ich glaube, wir sollten jetzt hier an der Stelle kurz unterbrechen
1: ja,
0: und dann
1: sagen.
0: Das Ergebnis nachreichen.

0: So, also für die, die es nicht verstanden haben, wir zeichnen gerade auf. Also das, was ihr jetzt zum Beispiel gerade im Radio hört, haben wir mittags aufgezeichnet.
1: Stopp, hier wird gesiezt.
0: Ja.
1: Selbst in der Aufregung.
0: Und während wir aufgezeichnet haben, kam der Livestream aus Hannover von meinem Sohn Franz von den deutschen 3x3 Basketballmeisterschaften. Das sind jetzt ganz viele Zeitebenen. Also es wären, Christopher Nolan könnte jetzt hier einen Film drüber machen, den dann keine Sau verstehen würde. Also jetzt ist aber der Livestream vorbei.
1: Also bei Ihnen jetzt schon sehr lange, 5 Stunden schon.
0: Und bei euch, wenn ihr den Podcast zum Beispiel am Dienstag hört, noch viel länger. Aber das Wichtigste ist,
1: Genial, das machen wir jetzt immer mit Sport. Das machen wir jetzt immer so mit Sportveranstaltungen.
0: Also Sie haben gewonnen, Sie haben erstes Spiel gewonnen von 3 heute. Es geht darum,
1: wann ist das nächste?
0: In 2 Stunden und das letzte ist dann heute. Das in 2 Stunden ist jetzt nicht so ganz wichtig, weil da haben sie eigentlich eher wenig Chancen, aber heute Abend um 19 Uhr dann das Endspiel. Das heißt jetzt wiederum, wer sich dafür interessiert, wie, also die Mannschaft heißt Oprah und die spielen heute 19 Uhr und das Ganze kann man auf YouTube sehen, muss man eingeben, 3x3 Hannover, German Open Hannover, 3x3. War spannend, Franz hat super gespielt, 2 Dreier getroffen, 2 ganz wichtige, also hat insgesamt, glaube ich, frische 9 Punkte aufgelegt, einen guten Block, eine gute Übersicht, wie immer.
1: Zum Schluss noch 2 Freiwürfe.
0: Ole, genau, zum Schluss die 2 entscheidenden Freiwürfe zum 21-18 war. Tight. So, jetzt aber mal zurück zu meinem Wanderbuch.
1: Ah ja, Bergwandern. Ja, und da habe ich ja eigentlich gesagt, dass ich nicht auf Wort. Es ist bei Friseurläden so, bei Fleischereien und auch bei Büchern. Ich möchte keine Wortspiele.
0: War aber gar nicht so wortspielig gemeint. Was würdest du denn halten von einem Wanderbuch, das heißt Wander dich unglücklich?
1: Das finde ich gut. Oder Wanderwarze.
0: Oh nee. Hast du nicht gerade irgendwas von Wortspielen erzählt?
1: Ja, meine Wortspiele mag ich ja dann schon. Wanderwarze würde ich mir holen.
0: Okay.
1: Wander dich unglücklich würde ich verschenken.
0: Nach Watzlawick oder wie der Typ heißt.
1: Ja. Die, Anleitung zum Unglücklichsein.
0: Ja, also wander dich unglücklich.
1: Paul Watzlawick.
0: Ist schon spannend, oder? Wander dich unglücklich.
1: Ist ja in allen Sachen des Lebens interessant.
0: Ja, was denn?
1: Naja, du musst ja immer bei Anleitung
0: Fick
1: zum Unglücklichsein.
0: Fick dich unglücklich,
1: sein.
0: Koch geht, dich geht unglücklich, alles. Meditier dich unglücklich.
1: Geht alles. Ja, meditier dich unglücklich ist das einfach dann nicht zu machen oder zu schlafen.
0: Mhm.
1: Also für alle, die das Buch nicht kennen, es geht ja darum, dass er sehr viele Punkte sagt, die man machen soll im Leben, dann wird man auf alle Fälle unglücklich.
0: Ja, also so quasi ein so ein umgedrehter Glücksratgeber. So, jetzt räumen wir doch mal die Themen der Woche ab. Was haben wir denn alles gehabt? Wir hatten ein Sommerinterview des Kanzlers, in dem der Kanzler nochmal nachhaltig darauf hingewiesen hat, dass wir hier in Deutschland ein Problem haben.
1: Ich finde krass, dass du dir das im Urlaub alles reingezogen hast. Ich weiß nichts, du kannst alles mir erzählen.
0: Ja, also alles habe ich mir jetzt auch nicht reingezogen, aber das habe ich mir schon reingezogen, das fand ich interessant. Und ich finde, der Kanzler hat schon auch einen Punkt da, wenn er sagt, hier in Deutschland, da geht es nicht mehr darum, ob das Glas halb leer oder halb voll ist, sondern die Deutschen finden es einfach grundsätzlich alles nur noch furchtbar und es ist so eine Empörungskultur.
1: Vor allen Dingen ihn, ja.
0: Und ja, vor allem natürlich, wenn man jetzt irgendwie so hart kritisiert wird, vielleicht kann er so eine Opfergruppe bilden mit Julian Nagelsmann und die zwei spielen sich dann die Bälle so zu und sagen, Mensch, ja, wenn wir doch eine andere Stimmung im Land hätten, dann würden uns die Leute auch viel mehr lieben. So, aber was ich schon wirklich auch krass finde, ist dieses im Moment, also vielleicht ist es ja schon immer so gewesen, war es schon immer in der deutschen DNA, aber dieses wirklich so, es ist alles scheiße, das ist scheiße, der ist scheiße, das ist scheiße, das ist furchtbar. Und dass das Ganze jetzt nochmal eine andere Dynamik bekommen hat. So, also ich sag's nur immer wieder hier, Timmy als Symbol für ein Land in der Abwicklung. Also nach dem Motto, Deutschland gibt's ja so gar nicht mehr, die deutschen Tugenden gibt's nicht mehr, unsere
1: aber
0: Erfolgsgeschichte
1: bringt
0: ist beendet.
1: Bringt dich das bei irgendjemandem weiter, sowohl im Podcast als auch im Privatleben, wenn du mit jemandem darüber sprichst und ihr feststellt, wie viel Scheiße ist? Ich habe das so überlegt, mich bringt das nie mehr.
0: Was jetzt?
1: Naja, manche scheinen ja daraus Befriedigung zu ziehen oder zu sagen, ja, ich fühle mich nicht alleine und deswegen anderen geht's auch so, alles ist scheiße. Ich habe da gar keine Anknüpfpunkte. Ich habe das gedacht, als wir Fest und Flauschig gehört haben mit Olli und Jan, die dann darüber gesprochen haben, im Privatleben fällt es ihnen auf und jetzt wollen sie es auch nochmal ansprechen. Alles ist dem Untergang geweiht und alles ist schlecht und es wird nicht mehr in die Bildung und so. Und ich dachte, ich fühle mich da nicht.
0: Ich kann mit dem Gedanken schon was anfangen. Ich habe ja Existenzängste. Ich denke ja immer zum Beispiel bei jedem Film, den wir produzieren, denke ich, oh, das wird das letzte Mal gewesen sein, dass ich an einem Set bin. Dass ich
1: aber immer noch mal eine Chance auf den Oscar.
0: Ja, bitte was?
1: Aber du hast ja immer noch mal trotzdem eine Chance auf den Oscar. Es ist das letzte Mal, dass du dann einen Film machst, aber man hat ja immer auch noch eine Chance dabei.
0: Danke für den Einwand. Ich spreche hier von was anderem, nämlich, dass man oder dass ich zumindest auch pessimistisch bin, zumindest was das Existenzielle anbelangt und meinen Beruf und meine Karriere anbelangt. Da scheint also das Ego richtig reinzukicken. Und dann denke ich mir manchmal so, also das ist so ein ganz dummer Gedanke, aber ziemlich angenehm wäre jetzt ein dritter Weltkrieg. So, dann denke ich mir so, weißt du, wenn jetzt ein wilder, dann könnte man keine Filme mehr drehen, dann könnte ich auch als Produzent nicht versagen, dann wären wir alle wieder gleich, dann müsste ich in den Krieg ziehen, das würde ich schon ganz ordentlich machen und der Stress hört endlich auf mit diesem Scheiß produzieren, verkaufen. Übrigens, liebe Freunde von der ARD, ZDF, Netflix, Amazon, you name it, Disney, HBO.
1: Es ist Sommer.
0: Was?
1: Es ist Sommer. Die haben jetzt alle Urlaub, die hören doch gar nicht.
0: Ja, die sollen aber mal jetzt, ich möchte jetzt mal wieder ein paar schöne Sachen verkaufen.
1: Wie lange bist du schon bei der ARD?
0: 30, 35.
1: Da müsstest du doch aber wirklich wissen, dass jetzt erstmal von März.
0: Stimmt ja gar nicht. Die mit der ARD mache ich gerade die besten Geschäfte und die schönsten Filme. Also, naja, wie dem auch sei, es ist auch total wurscht. Ich kann es in gewisser Weise nachvollziehen, dass man sagt, es ist ja alles ganz, ganz schlimm. Insofern kann ich ja auch gar nicht performen. So, das wäre so etwas. Und dass man so Opfergruppen bildet, sagt, bei mir ist scheiße, also überall ist scheiße, verstehe ich auch. Und dann gibt es auch noch dieses Deutsche, finde ich, sich selbst, seinen Selbstwert dadurch zu holen, dass man andere Leute abwertet und schlimm findet. Und es fehlt einfach. Hier, ich meine, der Kanzler sagt, die Deutschen müssen sich jetzt mal ein bisschen bewegen auch, mal in Richtung wieder positiver und konstruktiver. Björn Höcke sagt genau dasselbe. Wir müssen Deutschland auf die Couch legen, hat er gesagt. Wir müssen Deutschland auf die Couch legen. Die Deutschen müssen es.
1: Und er ist der Therapeut, oder?
0: Ja,
1: die AfD, Therapeutin?
0: Die AfD, alle AfDler sind die Therapeuten und die therapieren uns dann.
1: Dann möchte ich gerne, dass Tino Chrupalla bei mir sitzt.

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5: Und zwar, das Schöne ist, wir müssen nicht lernen, uns selber zu lieben, sondern wir müssen lernen, Deutschland zu lieben. Also wir müssen wieder Deutschland lieben. Ich finde das aber wirklich einen total interessanten Gedanken, weil dass man lernen soll oder dass man üben soll, sich selber zu lieben, das ist ja, das habe ich als Wahrheit akzeptiert, dass das ein Ziel sein sollte. Und wenn man jetzt natürlich sagt, wenn man das jetzt mal so ausdehnt, wäre es schöner, also du kannst dich selber lieben, so. Wer es, würde es einem Freiheiten freischalten, wenn man seine Eltern lieben würde?
6: Mhm.
5: Ja, ne? Also sich selber lieben auf alle Fälle. Die Eltern lieben auch auf alle Fälle.
6: So. Cool wäre auf eine gesunde Art und Weise.
5: Genau, so. Die Familie lieben, ja. Ja, würde einem Freiheiten geben, wenn es gelingen würde. Und gelingen heißt ja nicht, dass man die Augen zumacht und sagt, hier mein vergewaltiger Onkel, den liebe ich jetzt auch, sondern,
6: Bei dem ist es ja klar, dass man den liebt.
5: Der hat ja immer so witzige Sprüche. aber auf was ich hinaus will, so, und dann wäre es natürlich auch cool, sein Dorf, also seine Heimat zu lieben. Das bringt einem was. Die Nachbarn, also das ist ja klar, das wäre schön.
6: Das habe ich.
5: Und insofern ist es natürlich auch gar nicht, liegt es gar nicht so weit fern, dass man sagt, man liebt sein Land. Also das würde natürlich auch etwas bringen.
6: Das stimmt. Und ich hatte das jetzt mal wieder, oder ich kann mich gar nicht daran erinnern, dass ich vorher schon mal, ich hatte es wirklich im Schwarzwald mit der Natur. Dass ich dachte, was wir für ein Glück haben, in unserem Land einfach umsonst so eine Natur zu haben. Das ist Wahnsinn.
5: Da ist mir auch nochmal der Spruch so, dass Natur ist ein Geschenk. Das ist ja, hört sich ja an wie so ein Kalenderspruch.
6: Ist es.
5: So, aber das ist wirklich, ich habe mir zum Beispiel mal beim Radfahren und beim Hiken habe ich mir überlegt, so, welche Dinge werden einem wirklich so geschenkt? Also welche Dinge, die einem nachhaltig Freude machen, werden einem geschenkt? Also man könnte zum Beispiel sagen, Liebe oder Sexualität. Stimmt natürlich nicht, weil wenn es nachhaltig sein soll, dann muss man sich ab einem gewissen Punkt auch mal bemühen, etwas tun. Es wird einem also nicht geschenkt. So. Die Liebe der Eltern wird einem möglicherweise am Anfang geschenkt, wenn sie einen lieben. Manchmal ist das ja so gar nicht. Aber Natur ist etwas, das einem wirklich geschenkt wird. Und da sind wir jetzt auch wieder bei meinen Existenzängsten. Wenn ich mir wieder einkacke, dass es alles ganz, ganz furchtbar wird, dann denke ich mir immer, ja, aber dann hast du halt irgendwie so ein Arbeitslosen-Bahnticket. Und für eine Dose Bier wird es immer reichen und dann fährst du mit einer Dose Bier.
6: Ja, Bier wird dir fast geschenkt und das ist ja sehr wichtig in deinem Leben.
5: Ja. Naja, ich denke so mit so ein Sixpack und so ein arbeitslosen Bahnticket und dann ab in die Berge, das wird immer möglich sein.
6: Mhm. Ja, ich hatte das wirklich in diesem, das war ein Bergsee wahrscheinlich, ne, mitten im Hochschwarzwald, der Matthiesleweiher. Und der hat eine solche Ruhe und Kraft auf mich ausgestrahlt. Es ist mitten, also ganz schönes Wasser. Danach ist man so ölig, weil es altes Moorgebiet ist oder sowas. Riesengroße Schleimig Bäume, riesengroße Tannen. Das hat man eben hier nicht. Hier hast du die ollen Kieferwälder, da Monokulturen. Wunderschön.
5: Und das andere, da bin ich auch wieder, da habe ich mich auch wieder selbst übertroffen, also was ich da auch weggebiked bin mit meinem E-Bike. Da habe ich mich also morgens wieder mal auf mein Mofa-Fahrrad gesetzt und bin richtig hoch rausgekommen und oben auf dem höchsten Punkt war da eine kleine Kapelle und ein Kreuz und unter dem Kreuz stand, gelobt sei Jesus Christus. Das ist ja so ein Spruch, den man als Katholik natürlich früher tausendmal gesagt hat und so, aber da ich ja jetzt dem katholischen Glauben ja auch irgendwann mal entsagt habe, also ein kalter Entzug war das.
6: Bei uns war mal gelobt sei Erich Honecker.
5: Honecker, ja. Aber und dann hat mich das nochmal so abgeholt, so gelobt sei Jesus Christus. Ich habe mir so überlegt, wann könnte dieses Kreuz hier und diese Kapelle gebaut worden sein. Ich habe es so geschätzt auf, weiß nicht was, 1870, 1880. Da im Schwarzwald hat jeder zweite Bauernhof hat so eine eigene kleine Kapelle, weil die halt früher jeden Tag beten wollten und nicht immer dann die 5 Kilometer da in die Kirche wandern konnten. Da war die Zeit nicht dafür. Und dann dachte, habe ich mir so vorgestellt, wie da so 1850 einer hier auf diesem großen, auf dieser Stelle steht und da auf den Hochschwarzwald, auf den Hochfürst runterguckt, auf den Ursee. Da gibt es einen Ursee. Dieser Ursee ist einfach Wahnsinn. Das ist und sich sagt, ja, gelobt sei Jesus Christus. Vielen Dank. Also ich baue dir jetzt ein Kreuze hin, weil das so geil ist. Und hat mich durchaus abgeholt, der Gedanke.
6: Ja.
5: Schön. Also der Kanzler hat sein Sommerinterview gegeben und wir alle sollen uns mal am Zippel reißen. Okay. Mein Sohn hat mir gestern... Sohn Nummer zwei hat mir einen Titel geschickt, der heißt Leck Eier. Also er scheint da nicht mitzuziehen.
6: Leck Eier, hat er den selber produziert? Oder
5: ist nö. Hat er, meint er, findet, also Leck Eier Friedrich oder Leck Eier Friedrich Merz. Also
6: ah, das geht mir zu weit.

0: So, dann Jens Spahn. Ja, natürlich.
1: Mensch, Jensebraten, ey. Jetzt ist er weg.
0: Es ist ein unglaublich vielschichtiges Thema und ich bin gerade wieder total fasziniert, wie alles in einen Topf reingeschmissen wird und dann einmal gerührt und jeder nimmt sich dann die Kelle raus, die für ihn gerade wichtig ist.
1: Am schärfsten finde ich immer Leute, die sagen, er hätte auch adoptieren können. Ich denke, sag mal, guck doch mal bei dir selber. Also viele Menschen wollen von ihrer Natur aus von sich selbst ein Kind haben.
0: Aber wie viele Themen sind hier eigentlich gerade drin? Also
1: Frauenausbeutung, Leihmutterschaft.
0: Frauenausbeutung, Leihmutterschaft, ein Thema.
1: Schwule, die Kinder per Leihmutter kriegen, Schwule, die adoptieren.
0: Nee, das ist ja kein Thema. Nehmen wir, ich würde als zweites Thema, also Ausbeutung der Leihmütter würde ich als Thema gelten lassen. Ich würde Homophobie als Thema gelten lassen. Ja. Ich würde Bigotterie und konservative Symbolpolitik mal hier mit reinschmeißen. Dann vielleicht auch noch eine ethische Frage, über die wir übrigens das erste Mal vor 20 Jahren oder was, wann war das? Das ist ewig, haben wir da im Radio live drüber diskutiert, wie wir denn das so sehen, wenn schwule Männer Kinder haben wollen. So, und ich finde ja, das ist so ein Thema, also es gibt sowieso so ethische Themen wie zum Beispiel Abtreibung, und das ist auch für mich so ein ethisches Thema, wo jeder seine Meinung haben kann, wo ich auch viele Meinungen gelten lasse, aber wo man dann auch wieder mal unterscheiden muss, was ist eigentlich eine Meinung? Also es ist ja keine Meinung zu sagen, irgendwie diese kaputten Typen sollen keine Kinder haben. Das ist keine Meinung.
1: Natürlich nicht, nee.
0: Nee, also zum Beispiel, wenn ich jetzt mal meine Meinung dazu formulieren würde, dann wäre meine Meinung, dass ich die Erfahrung gemacht habe in meinem Leben, aber dass ich das auch in pädagogischen Ratgebern, Podcast, Bücher oder auch in Allgemeinliteratur bin ich zu der Überzeugung gekommen, dass das Wichtigste, was ein Kind braucht, ist Liebe,
1: Sicherheit,
0: also eine gewisse Kontinuität, also dass die Eltern, ob es Mutter oder Vater sind, auch wirklich präsent sind.
1: Und auch wirklich körperliche und seelische Sicherheit, weil den haben viele Kinder zu Hause nicht.
0: Und alles andere ist eigentlich verhandelbar, und zwar im Guten wie im Schlechten. Will heißen, da passieren in jeder Eltern-Kind-Beziehung passieren Dinge, die einfach nicht optimal sind. Und
1: es ist auch ganz normal.
0: Ne, der eine ist vielleicht...
1: Geht auch nicht anders.
0: So. Aber das sind die drei, was will man sagen? Also uneingeschränkte Liebe.
1: Sicherheit.
0: Sicherheit, also dem Kind das Gefühl zu geben, absolut erwünscht zu sein. Sicherheit und Präsenz. So. Und wenn man sich das dann so nimmt, dann wäre meine Meinung, das können zwei Männer leisten wie zwei Frauen.
1: Und das können ein Heteropaar genauso wenig leisten.
0: So.
1: Das weiß man ja auch.
0: Ist aber jetzt halt nur meine Meinung, wie gesagt. Und wenn jemand eine andere Meinung hat, die er auf irgendwas stützt, gerne auch über eine wissenschaftliche Erhebung oder Erfahrung, Empirie oder was auch immer, dann würde ich über diese Meinung auch gerne diskutieren. Aber nicht so, die Perversen sollen doch bitte schön unter sich bleiben. Das ist keine Meinung.
1: Ich weiß gar nicht, ob ich über diese Meinung überhaupt diskutieren könnte. Weißt du, wenn es eine Meinung ist, von etwas, von dem wir aber alle nicht wissen, ob es...
0: Naja doch, man kann, wird ja auch diskutiert, man kann natürlich behaupten, dass die Mutter und die Beziehung zur Mutter, und hier sprechen wir von einer Frau, das elementar Wichtigste für ein Kind ist. Das ist ja auch eine Meinung, und da wirst du auch 1000 Ratgeberbücher finden. Mhm. Und so. Und dann könnte man also jetzt wirklich drüber sprechen. Jetzt könnte der queere Mann oder von mir aus auch ich, obwohl ich damit gar nichts zu tun habe, mit der Frau, die diesen Ratgeber geschrieben hat, drüber sprechen, ob für die Entwicklung eines Kindes eine Frau oder die Nähe einer Frau elementar wichtig ist. Finde ich, da kann man drüber diskutieren. Mhm. Aber wie gesagt, keine Meinung ist, die Perversen sollen keine Kinder haben. Das ist keine Meinung. Das ist einfach nur ätzend.
1: Aber das wird jetzt wieder gesagt, oder was?
0: Naja, es geht ja jetzt gerade wieder in die Richtung, was hier, also jetzt zum Beispiel jetzt mischen die noch Paul Ronsheimer in die ganze Sache mit rein und sagen, es gab eine unnatürliche Nähe zwischen Paul Ronsheimer und Jens Spahn. Und aufgrund dessen hat Ronsheimer Spahn immer mit Glasé-Handschuhen angefasst. Daraufhin sagt Paul Ronsheimer, ja, das ist halt, sind einfach homophobe Verschwörungstheorien. Mhm. Also man könnte jetzt an der Stelle sich fragen, haben wir schon mal queere Seilschaften erlebt? So, gibt es das? Also im Endeffekt...
1: Ja, klar, das sind ja wahrscheinlich die gefährlichsten Seilschaften aktuell in der Welt, sind queere Seilschaften.
0: Ja. Das ist auch das Erste, was mir dazu eingefallen ist. Also wenn es hier den Bach runtergeht, dann liegt es ganz sicher daran, dass sich hier so eine...
1: Dass die Macht sich wirklich da zusammentut.
0: So eine queere...
1: Morgen beim CSD, Hilfe.
0: So queere Freimaurer oder queere Fremdenlegionäre oder wie heißt denn diese Heinis da, die jetzt alle gerade vor Gericht stehen?
1: Die queere Hammerbande oder was?
0: Die queere Hammerbande, die queeren Reichsbürger, erleben wir das viel? Erleben wir das zum Beispiel in den Medien oft, dass wir einen queeren Chef haben und deswegen ist sein Assistent queer und der Vizechef ist queer und die sind alle queer, queer, queer, queer, queer, queer, queer.
1: Also bei Radio 1 nicht, nee.
0: Nee. Jetzt könnte man natürlich sagen, ja, weil es so wenig queere Chefs gibt, queere an die Macht und dann können die auch mal zeigen, wie es so läuft. Aber stimmt so nicht, ganz im Gegenteil, ich erlebe viele queere Männer in Führungspositionen. Und was ich witzigerweise selten erlebe, ist, dass die da eben solche Seilschaften bilden. Früher ja sowieso nicht.
1: Nee, es ist wirklich, also, und das ist ja dann nur unsere Branche. Also ich weiß nicht, wenn man jetzt mal in der Maurerbranche, Fliesenlegerbranche, Edeka-Branche guckt.
0: Und was wäre denn jetzt eigentlich, wenn die queere... die queere Chefin eine queere Assistentin hat. So.
1: Aha.
0: Naja, genau. Ist das jetzt also schon etwas, was unsere Republik zum Wanken bringt? Oder könnte man dann sagen, ist es möglicherweise, wird hier auch etwas nachgespielt, was wir aus der Hetero-Welt kennen? Also so nach
1: es
0: dem
1: ist
0: Motto.
1: Es ist ja nicht die Realität.
0: Das gibt es auch, natürlich, ja, das gibt es auch, aber es hat überhaupt keine Diskussionsgröße.
1: Gering.
0: Also
1: ja.
0: Es ist sowas von scheißegal, dass es nur noch scheißegaler sein könnte. Und die nächste Frage ist, wenn es jetzt also wirklich eine queere Community gibt, und ich glaube, die gibt es, und Paul Ronsheimer und Jens Spahn gehören dieser Community an.
1: In Berlin halt, ja.
0: Ja, dann ist ja klar, ne? Also dann ist ja wohl klar, dass Paul Ronsheimer über den nicht objektiv berichten kann. Wie alle anderen auch, die sich in einer Community befinden, ja eigentlich disqualifiziert sind. Also wenn ich zum Beispiel jetzt als Journalist, ich bin Union-Fan und zum Beispiel Björn Höcke ist auch Union-Fan, dann wären wir in derselben Community und es ist ja wohl klar, dass ich dann hier bei ab 17 voll auf den Krupalla einhacken würde und auf die Weide.
1: Björn geht ja nicht
0: aber
1: mehr.
0: Aber Björn ginge nicht, weil er ja auch in der Union-Community ist.
1: Na, der ist ja in der queeren Community.
0: Der Björn?
1: Ja.
0: Ja, ja, das ist auch, weißt du, ich habe mir auch darüber nachgedacht, wie das früher so war mit so queeren Seilschaften. Das gab es überhaupt gar nicht. Weil es ja zum Beispiel damals, als ich 20 war und in die Medien gekommen bin, da gab es vielleicht mal einen queeren Nachrichtensprecher, den nannte man dann, hier ist dann Bernhard Wolf und den nannte man dann Wölfchen und Wölfchen war irgendwie der Trost von allen Mitarbeiterinnen und so weiter und so fort, aber da war halt Wölfchen, ne? Und wurde auch nicht Nachrichtenchef, weil er, ja queer, ja, Wölfchen soll die Nachricht, das ist eine schöne Stimme, so ein Wölfchen so.
1: Ja.
0: Und der war dann aber schon eine Ausnahmeerscheinung, dass er sich überhaupt geoutet hat. Und die queeren Männer in Führungspositionen, die haben sich ja nicht geoutet, die hatten oft auch Familien, also obwohl sie offensichtlich queer waren und waren auch ganz oft halt die homophobsten Typen überhaupt.
1: Mhm.
0: Also die hätten den Teufel getan, einen schwulen Mann überhaupt einzustellen, geschweige denn, sich die Blöße zu geben, den zu ihrem Assistenten zu machen. Apropos, Hertha BSC und der CSD.
1: Hertha BSC beim CSD.
0: Ja.
1: Ja.
0: Da hatten wir gestern eine heiße Diskussion im Auto.
1: Es war keine Diskussion.
0: Nee,
1: nicht. Eigentlich nicht, nee. Sondern ich habe mich nur gefragt, wie dieser Wagen aussieht. Ich glaube, ich weiß immer noch nicht, ob die einen Wagen haben oder ob die einfach zu Fuß mitlaufen. Das gibt es ja auch.
0: Also die Nachricht ist, Hertha BSC, also ich dachte schon, dass es ein Wagen ist, aber Hertha BSC als Verein nimmt jetzt offiziell am CSD
1: teil. Am Christopher Street Day hier in Berlin morgen.
0: Und zwar als erster Fußballverein weltweit bei sowas. Irgendwie so.
1: Das weiß ich nicht, aber es ist auf alle Fälle nicht Union. Da haben auch viele gesagt, nein, schade, dass ihr es nicht seid, aber es ist jetzt Hertha BSC. Und ich habe halt zu dir gesagt, ich frage mich, wie dieser Zug dann da aussieht von Hertha BSC. Ich kann es ja sagen.
0: Ja gut, aber...
1: Ob da nur Frauen mitlaufen von Hertha BSC, die da bei Hertha Fußball spielen, bei denen sowieso alle homophoben Typen davon ausgehen, sind ja eh alle lesbisch und natürlich, ja, juckt mich nicht, die können mal bei Hertha BSC hinterherlaufen.
0: Ist es homophob, ob, wenn man sagt, alle Fußballerinnen sind lesbisch?
1: Natürlich.
0: Ja, natürlich, aber erklär es mal, warum?
1: Warum es homophob ist, dass Frauen nur Lesben Fußball spielen können? Oder Fußballerinnen sind?
0: Mhm. Also mein Gefühl sagt mir auch, und jetzt müsste man aber hier mal tiefer reingehen und es auch erklären, warum ist es eigentlich homophob?
1: Naja, immer wenn man eine Masse an Leuten nimmt, die man in irgendeine Schublade steckt. Also lesbische Frauen haben kurze Haare, spielen Fußball und hätten...
0: Naja, so rum verstehe ich es, wenn man sagt, hier meine Freundin ist lesbisch und sagst, naja, die ist sicherlich Fußballerin.
1: Ja.
0: So.
1: Ich habe auch eine lesbische Freundin, die ist Fußballerin, aber ich habe auch Freundinnen, die lesbisch sind, die gehen Fußball irgendwo hingeschossen. Und es ist ja so wie, was, über Schwule gibt es doch sowas auch.
0: Gut, aber
1: Schwule können kein Fußball spielen übrigens. Würde ich mal in der Nationalmannschaft nochmal gucken. Da gibt es den einen oder anderen, der es kann.

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1: Es ist 18 Uhr.
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1: mit Ina Dietz. Nach dem Rücktritt von Unionsfraktionschef Spahn stellt Bundeskanzler Merz das Kabinett neu auf. Heute wurden mehrere Personalien bestätigt. Die bisherige Gesundheitsministerin Waken soll neue Kanzleramtschefin werden. An die Spitze des Gesundheitsressorts wird Carsten Linnemann treten. Thorsten Frey wird neuer Unionsfraktionschef. Verschiedene Medien berichten außerdem, dass auch Verkehrsminister Schnieder vor der Ablösung steht. Der für das Amt von Merz favorisierte CDU-Abgeordnete Günzler soll aber kurzfristig abgesagt haben. Die Grünen befürchten, dass das Vorgehen des Kanzlers neue Unruhe auslösen könnte. Die Waldbrände in Frankreich sind weiter außer Kontrolle. Die Flammen haben an der Atlantikküste bislang eine Fläche vernichtet, die so groß ist wie die Hauptstadt Paris. Wegen der Feuer mussten inzwischen fast 70.000 Menschen in Sicherheit gebracht werden. Zur aktuellen Lage Julia Borutta.
9: Ein Teil von ihnen musste vom Cap Ferret mit Booten abgeholt werden, weil der waldige Weg über die Halbinsel zurück aufs Festland abgeschnitten ist. Bisher gibt es keine Toten zu beklagen, aber 50 Häuser sind total zerstört. Da nun auch weiter südlich im beliebten Urlaubsgebiet bei Biscarrosse ein Großbrand ausgebrochen ist, hat Präsident Emmanuel Macron die europäischen Partner um Hilfe gebeten. Die Löschflugzeuge sollen im Laufe des Tages eintreffen. Auch heute herrschen im Südwesten Frankreichs Temperaturen von über 35 Grad bei weiter anhaltenden Winden und extremer Trockenheit.
1: Auch in den spanischen Waldbrandgebieten bleibt die Situation angespannt. Die Behörden dort riefen für zwei Regionen bei Madrid den Notstand aus. Ende September wählt Berlin und zur Wahl stellen dürfen sich insgesamt 17 Parteien. Das hat Landeswahlleiter Bröchler bekannt gegeben. Unter den zugelassenen Parteien sind alle, die schon jetzt im Parlament vertreten sind. Welche es nicht geschafft haben, dazu Sebastian Schöbel.
10: Die Piraten, die schon einmal eine Legislaturperiode im Berliner Landesparlament saßen, verpassen die Wahl zum Abgeordnetenhaus. Genauso wie die impfskeptische Partei Die Basis, die paneuropäische Bewegung Mera25 und die bürgerlich-konservativen Freien Wähler. Sie konnten nicht die nötigen 2200 Unterschriften für ihre Landeslisten sammeln. Ihnen bleiben aber noch die Wahlen zu den Bezirksverordnetenversammlungen, wo die Schwelle deutlich niedriger lag. Die Vorbereitungen laufen nach Plan, sagte Landeswahlleiter Bröchler. Man habe bereits 95% der benötigten Wahlhelfenden verpflichten können.
1: TikTok bietet keine sicheren Konten für Minderjährige. Das hat heute die EU-Kommission kritisiert. Das Unternehmen verstoße beim Schutz von Minderjährigen gegen europäische Digitalregeln. Die Mängel betreffen die Standardeinstellungen von Kinder- und Jugendkonten. Was genau daran problematisch ist, erklärt Katrin Schmidt.
5: Diese könnten viel zu leicht auf öffentlich gestellt werden. Das heißt, dann können diese Inhalte potenziell allen TikTok-Nutzern im Feed angezeigt werden oder sind sogar für Menschen ohne TikTok-Konto sichtbar. Das Problem, diese Funktion gibt Fremden damit potenziell Einblick in das Leben eines Kindes. Das erhöht das Risiko für unerwünschte Kontakte, für Cybermobbing und für übergriffiges Verhalten. Nach dem Digital Services Act der EU aber müssen Plattformen Minderjährige besonders schützen. Aus Sicht der Kommission erfüllt TikTok also diese Anforderungen bislang nicht und muss nun strengere Voreinstellungen der Konten bereitstellen.
1: Der schwäbische Batteriehersteller Varta hat offenbar einen Insolvenzantrag gestellt. Das wurde aus Finanzkreisen bekannt. Grund soll sein, dass wichtige Geldgeber das Geschäft mit Haushaltsbatterien aus dem Konzern herauslösen wollen. Das Unternehmen beschäftigt nach eigenen Angaben rund 3200 Menschen. Und das waren unsere Radio 1 Nachrichten um 18.04 Uhr. 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
1: Im Moment haben wir 19 bis 22 Grad in Berlin und Brandenburg. Am Abend scheint noch die Sonne. In der Nacht kühlt sich die Luft auf 13 bis 8 Grad ab. Bevor es dann morgen am Samstag einen quasi perfekten Sommertag gibt mit viel blauem Himmel und Temperaturen bis 30 Grad.
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1: Auf Radio 1 A10 westlicher Berliner Ring Richtung Dreikafelland zwischen Großkreuz und Vöben. Stau an der Dauerbaustelle. Rechnen Sie mit 40 Minuten zusätzlich. In Richtung Werder vor der Havelbrücke sind es 15 Minuten plus. Auf der südlichen A10 stockt es noch zwischen Kreuz Schönefeld und Königs Wusterhausen in Richtung Dreieck Spreeau, aktuell 10 Minuten plus. Auf der A24 Hamburg Richtung Berlin ist nach einem Feuerwehreinsatz zwischen Neuruppin Süd und Fährberlin die rechte Spur gesperrt. Dort müssen Sie etwa eine halbe Stunde zusätzlich einplanen. In Berlin läuft es recht entspannt. Auf folgenden Strecken dauert es etwa 10 Minuten länger. Stadtring A100 in Richtung Treptow. Das Ganze zwischen Detmolder Straße und Albuinstraße und in Richtung Wedding zwischen Weckstraße und Funkturm. Wir wünschen Ihnen eine gute Fahrt.
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7: Das ist ja ganz klar homophob, wenn man sagt, hier der Schwul, ach so, der wird ja wahrscheinlich, also ungesehen würde man den als Letzten wählen. So, der mit, ja, ne, der mit dem Regenbogenstirnband, der wird als Letztes gewählt auf dem Bolzer. Und der
11: das
7: hat
11: ist ja
7: die
11: auch
7: Tore
11: so
7: rein.
11: Ja.
7: Ja, okay, aber es ist ja trotzdem nochmal interessant, das mal wirklich sauber zu verargumentieren, warum es homophob ist, wenn Männer davon ausgehen, dass die Frauen, die bei Hertha BSC spielen, alle lesbisch sind. So.
11: Weil es kein, für mich macht das gar keinen Sinn.
7: Ja,
11: aber das gut, heißt aber nicht, dass da müsste ich jetzt das auseinander, da müsste ich nochmal drüber nachdenken.
7: Ja, ich auch. Aber das ist sozusagen die Befürchtung. Dass
11: meine, es hat ja, also alle sind begeistert im Internet. Du hast ja auch gesagt, das ist ein total tolles Zeichen. Ist es wahrscheinlich auch, und für mich ist es so, es ist Pinkwashing nennt man sowas ja, glaube ich.
7: Ja, ne? Wenn also, ein großer Betrieb.
11: Wenn da jetzt sehr, vielleicht ist es ja auch anders, vielleicht laufen da ganz viele Männer mit, die eben nicht queer sind. Man muss nämlich nicht schwul sein, um beim CSD mitzumachen oder lesbisch, sondern vielleicht läuft da die Chefetage von Hertha BSC mit. Viele aus der, die spielen zweite Liga, ne? Oder dritte.
7: Ich kenne den Verein gar nicht.
11: Davon welche, oder es sind aber wieder wirklich nur Frauen, die sowieso offener dafür sind.
7: So, wir bleiben beim Sport. Wir waren bei der Tour de France.
11: Ja.
7: Es ist so, also wir waren im Schwarzwald in Hinterzarten und haben festgestellt, die Tour de France fährt nur 45 Kilometer entfernt von unserem Ferienwohnung, rollt das Peloton, also richtig, so richtig tief im Thema bin ich noch nicht, wie man merkt, rollt da vorbei und da wollen wir unbedingt hin. Jetzt ist es natürlich so, wie bei jeder Großveranstaltung, auf der man noch nicht war. Ich habe früher als junger Mann hätte ich gesagt, du, ich setze mich ins Auto, Wenn die Zielankunft am Berg um 16.40 Uhr ist, dann fahre ich vielleicht um 15.30 Uhr los. Okay, dann kommt noch was dazwischen, fahre ich also eher 16 Uhr los und jagt dann darüber und fahre einfach durch das Feld auf den Berg hoch, um dann irgendwie rechtzeitig oben mir noch ein Bier zu holen und mir die Bergkunft ankommt.
11: Hatten wir ChatGPT, die ich gefragt habe, wo sollen wir am besten hinfahren mit drei Kindern?
7: Aber es ist übrigens lustig, weil die Konsequenz war ja so 50-50. Manchmal hat das funktioniert, genau diese Unbekümmertheit. Und alle anderen machen sich tierischen Parken 300 Kilometer entfernt, setzen sich aufs Fahrrad, biken dann dahin, stehen dann da, übernachten, zelten. Und dann kam Tommy Walsh mit seinem braunen Nissan Bluebird da durchgedieselt und hat sich in die erste Reihe gestellt und sagt, fick mich mal, ich gucke mir das jetzt an. So, aber ganz oft halt auch
11: nicht. Zu wem hast du das gesagt, fick mich mal?
7: Naja, fick mich mal zu den Leuten, die dann sagen, hey, wir haben hier gezeltet, wir haben das schon 2 Jahre lang hier geplant, wir haben die ganze Tupperdose voller Gürkchen für unsere Kinder, wir sind mit Sonnenmilch ein und wir sind totale Radsportfans, wir kennen jeden einzelnen Sport, die Masseure kennen wir mit dem zweiten Namen und ich dann einfach, fickt euch und ich möchte jetzt hier gemütlich mein Bierchen trinken und die Bergankunft anschauen und gleich setze ich mich wieder zurück in meinen Nissan Bluebird und fahre nochmal durch 15 Absperrungen durch. So. Und früher hat das eben so 50-50 funktioniert. Und im Alter sagt, wir waren ja auch schon ganz websig. So, wie machen wir es jetzt? KI befragt, wo könnte man hinfahren? Wo packt man das Auto? Wie kriegt man die Kinder auf den Berg hoch? Was, wie, wo, wann?
11: Auf die verlasse ich mich nicht mehr. Sowohl auf die Kinder nicht, als auch nicht auf diese scheiß KI.
7: KI und KI sind durch für dich.
11: Ja, KI und KI sind durch. Ich vertraue wirklich nur noch mir selbst.
7: Aber wir waren da auch wieder in einer Community, in eine neu reingekommene Community von 5, 6 anderen Parteien, die auch sich die Tour angucken wollte. Und da muss ich sagen, ist der Geist von früher schon, der weht schon noch mehr in unserer kleinen Familie hier. Also wir haben uns dann eben nicht klein beigegeben, so nach dem Motto, mit Kindern fährst du nach Mulhouse, guckst du den Start an, weißt du, geschissen auf den Start, wenn wir denn sowas sehen.
11: Ich wollte auch die Werbekarawane sehen, die war mir das Wichtigste.
7: Oder man stellt sich irgendwo an Strecken an, nee, wir hatten schon unsere Ansprüche und wir haben gesagt, wir ziehen es durch, wir werden mit dem Auto in ein Bergdorf fahren und da werden wir uns dann
11: erstmal lecker essen
7: und dann werden wir da schon unser Plätzchen finden. Und während andere Familien, also 2 Familien mit Kindern, waren wirklich in Mühlhaus und haben sich dann nur den Start angeguckt und waren richtig angekotzt.
11: Ja, klar, siehst ja auch nichts.
7: 2 andere Parteien sind wirklich mit Fahrrädern ganz nach oben gefahren, aber schon früh morgens und haben dann da den ganzen Tag gestanden und nichts zu trinken gehabt und waren genervt, aber haben halt so. Ja, und wir haben es durchgezogen. Kurz vor das ganze Dorf abgeriegelt war, sind wir da reingeslidet.
11: Und dann hat es ja nur noch 4 Stunden gedauert.
7: Ja, die 4 Stunden, da konnten wir dann, waren wir schön in der Bar, haben Bierchen getrunken, uns auf dem Fernseher die Tour angeschaut.
11: Also was krass ist, das ist ein riesiges Besäufnis. Das ist eigentlich nichts anderes als Fußball. Nee, das ist, ob du nun hier zu Union oder Hertha gehst oder bei der Tour de France. Es sieht feiner aus und es ist in Frankreich.
7: Also, es sieht nicht
11: die saufen wie die Löcher, die Typen da. Und immer lauter. Und dann bin ich auch weggegangen. Immer hat ein Typ irgendwas lautet in mein Ohr geschrien.
7: Du redest jetzt von meinen neuen Freunden, die ich da gewonnen habe. 3 Franzosen, die hatten eine solche Freude, mir Biere auszugeben. Und die meinst du,
11: es
7: ne?
11: Es ist eine Riesensauferei für Typen.
7: Ja. Klar. Wird auch getrunken, stimmt.
11: Ja.
7: Und ist es halt so, in unserem Fall waren wir also mittags da, haben erstmal schön gegessen, wirklich lecker gegessen und sind dann mal rübergegangen an die Strecke, um es mal abzuchecken, beziehungsweise du warst ja dann schon sehr alert.
11: Du hast ja gesagt, was hat ChatGPT zu dir gesagt, wann kommen die? Und ich so,

0: so einen Moment gab es dann da auch, als du dann gesagt hast, oh Mist.
1: Nee, ich habe nicht gesagt, oh Mist, ich habe gesagt, die verdreckte Scheiß-KI, ja. 1355. Und dann sagt die KI, deswegen hat mein Sohn mir jetzt beigebracht, ich soll immer sagen, das stimmt nicht. Egal, ob ich denke, es stimmt. Und dann sagt die KI, entweder es stimmt doch oder ja, du hast recht.
0: Und in dem Fall hat sie gesagt, ja, Katrin, ich habe dich verarscht.
1: Es ist erst 17 Uhr, kommen die hier lang.
0: Und du hast mal wieder Fake News in deine Familie reingestreut. Die kommen hier erst und die kommen nicht zweimal hier durch, sondern nur einmal und zwar in 4 Stunden. Aber das war total wurscht, weil wir waren in den französischen Bergen, die Sonne hat geschienen, Bierchen floss und so weiter und so fort. Ja, und dann kam, also eine Stunde vorher, ist es in der Tat so, kommt die sogenannte Werbekarawane, oder wie heißt die Werbekarawane? Doch schon, oder? Mhm. Das sind dann alle Sponsoren auf verrückten Autos, auch witzig, so ein bisschen vergleichbar
1: mit dem Karneval. Also zum Beispiel wie heißt denn das? Nicht Waschmittel, sondern Weichspüler kommt dann da durch. Mhm. Aber man kriegt dann keinen Weichspüler geschenkt, sondern es riecht einfach nur richtig gut, wenn die da durchfahren.
0: Aber viele Sponsoren schmeißen halt auch so Giveaways dann in die Menge. Und zwar immer so ganz, die schmeißen das immer auf die Straße runter, damit sie nicht mit irgendeinem Cappy einer Oma die dritten Zähne rausdonnern.
1: Und es sind halt nicht Lollis oder sowas, sondern es sind immer
0: Cappys, Trikots.
1: Bauchtaschen, Magnete.
0: Michelin habe ich ein Reifenprofilmesser, habe ich zwei gefangen.
1: Ach, das war das. Ich konnte nicht rauskriegen, was es ist.
0: Und es war wieder dieses alte Gefühl, wenn ich beim Basketball bin, da kommt ja immer der Albatros und schießt dann so Trikots in die Menge. Und da werde ich ja zum Oli Kahn. Ne? Also wenn das Trikot ganz egal, auf wen es zusegelt, dann springe ich ab und hechte dann da in den Winkel und greife mir das Trikot, obwohl es eigentlich kurz davor war, in die glücklichen Hände eines Sechsjährigen zu fallen.
1: Naja, konkret war es so, die drei Kinder und ich waren auf der einen Seite.
0: Ja.
1: Und du auf der anderen. Ja. Es wusste also niemand, dass du auch mit drei Kindern da bist.
0: Richtig.
1: Das war ein Problem.
0: So, und ich habe da ein Ding mit meinen Kraken, man nennt mich ja auch den Oktopus vom Ammersee, also mit meinen Krakenarmen habe ich alles um mich herum weggefangen und weggefischt, bis dann die ersten Mütter sauer geworden sind.
1: Ja, einer hat dich doch sogar noch voll gekoffert, oder?
0: Ja, ja, und die Kinder haben auch ganz traurig geguckt, schoss mein Arm schon wieder raus, während die da rumgeflennt haben, hatte ich schon wieder ein Trikot gefangen und hier wieder ein Cappy. Und innerlich auch wirklich den Mittelfinger ausgefahren. Weil dann wurde es mir langsam peinlich und dann habe ich so rübergerufen. Hey, ja, Kind Nummer 1,
1: hab ich auch zu allen gesagt,
0: Kind
1: winkt Papa zurück, winkt ihm.
0: Und dann habe ich auch in der Tat zwei Sachen abgegeben, was mir meine Töchter dann sehr, sehr krumm genommen haben.
1: Ja.
0: Also, das war wie Hochverrat. Jo, dann war das durch, das war schon mal lustig. Also wie gesagt, man muss auch ein bisschen einen Tee haben, sonst lustig, ne?
1: Gerade die Kinder, ja.
0: Und dann kommt das Feld und es hat 10 Sekunden gedauert. Also das gelbe Trikot habe ich nicht gesehen.
1: Ja, das Gute war ja, dass es nicht nur 10 Sekunden gedauert hat, sondern dass die ja mittlerweile sich gut aufgeteilt hatten und alle 2 Minuten mal wieder ein paar Leute kamen. Da hast du dann aber schon wieder drin gesessen.
0: Haben sich gut aufgeteilt, findest du?
1: Ja, das ist nicht einfach. Sonst wäre nach 2 Sekunden alles vorbei gewesen. So waren es immer wieder 2 Sekunden.
0: Wie stellst du dir eigentlich so ein Radrennen vor?
1: Wie meinst du?
0: Also wie kam es denn dazu, dass die sich so gut aufgeteilt haben?
1: Naja, weil schon viel Strecke gemacht wurde, ne?
0: Und?
1: Was naja, manche sind langsamer, manche sind schneller.
0: Naja.
1: Ja, manche sind Sprinter und manche sind nicht Sprinter.
0: Ah.
1: Ich habe ja immer Max Kanter reingerufen, zu jedem.
0: Zu jedem, ob es ein Sprinter war
1: scheißegal,
0: oder nicht.
1: Scheißegal, weil ich dachte.
0: Und alle so, hä?
1: War mir scheißegal.
0: Wollen die Deutschen mich verarschen? Nee, aber es war gut. Also man muss das jetzt nicht ständig machen.
1: Nee, aber es war richtig schön, das mal erlebt zu haben, wirklich.
0: Ja.
1: Und für die Kinder auch. Die werden immer sagen können, wir waren mit den Eltern schon mal bei der Tour de France.
0: Ja, und ich kann es wirklich sehr empfehlen. Also weiß jetzt inzwischen nicht mehr, in welchem Dorf wir waren.
1: Ich auch
0: bei Colmar nicht. Irgendwo in so ein Bergdorf hochgejuckelt. Und das war wirklich...
1: Da den Tag einfach müsst ihr da verbringen.
0: Genau, den Tag in diesem Dorf verbringen. Und das ist super. Das ist Tour-Feeling pur. Und das haben wir mitgenommen und ja, sportlich, du, keine Ahnung, so schnell fand ich die jetzt auch nicht. Also da bin ich mit meinem E-Bike auch schon halt ganz andere
1: ja
0: Sachen.
1: Ich gucke ja viel lieber dir beim Fahrradfahren.
0: Ja.
1: Und nächsten Tag war ja dann noch das WM-Finale,
0: oh Gott,
1: bei dem ich mich auch zeitlich leider getäuscht habe, weil ich gesagt habe, ihr werdet es alle nicht gucken können, es ist 23
0: also
1: Uhr.
0: Also es hagelte nur Fake News in diesem Urlaub und das ist dann auch irgendwann bis zu den Kindern durchgesickert, dass man eigentlich auf Muttis Meinung nicht mehr allzu viel
1: ja, bei
0: geben
1: Mutti
0: muss
1: das machen, wie bei ChatGPT auch. Stimmt es wirklich?
0: Ja.
1: Und dann sage ich
0: dann
1: ja,
0: wird sie stinke
1: sauer. Nicht so doof.
0: Ja, genau. ja, die ganze WM jetzt auch in der Nachbetrachtung. Ich habe heute gesehen, dass es auch ein Nachspiel gibt, jetzt wegen dieser Rangelei nach dem Finale, als die Argentinier die Spanier vermöbeln wollten. Die Spanier wollten ja eigentlich nur fair abklatschen und so lustig, weil man sieht auf dem Video, wie der argentinische Coach die Spanier abhält und zurückschickt, weil er schon weiß, was kommen wird. Und dann sind da seine Deppenspieler sind dann auf die losgegangen.
1: Also ich habe mich zum ersten Mal in meinem Leben wie ein Europäer gefühlt. Das war ein neues Gefühl, weil ich unbedingt wollte.
0: Ja.
1: Da erst habe ich gedacht, na gut, dann eben Frankreich, England. Okay, es ist nur noch Spanien übrig, dann Spanien, aber bitte nicht Argentinien.
0: Also ich weiß nicht, ob es daran liegt, dass ich hatte, das war ja der Zeitpunkt, als ich so eine leichte Urlaubsdepression hatte, der Sache muss ich jetzt auch nochmal nachgehen. Mich erwischt es vor allem gerne auch, wenn ich in Bayern bin oder jetzt da im Schwarzwald. Ich weiß nicht, woran das liegt. Auf alle Fälle, da ging es mir gar nicht gut. Und ich weiß nicht, ob das daran liegt, aber irgendwie, also in der Nachbetrachtung, finde ich diese ganze WM richtig deprimierend. Die zieht mich richtig runter.
1: Das war nicht die WM.
0: Aber ja, nein, die WM hat jetzt nicht die Urlaubsdepression ausgelöst.
1: Das war
0: aber,
1: schon.
0: Aber wenn ich an die WM denke, bin ich zutiefst deprimiert, wirklich. Mhm. Und das ist jetzt nicht eine Attitüde, sondern wenn ich dran denke, bekomme ich fast eine Spontandepression. Die deprimiert mich richtig.
1: Ist ja auch so.
0: Alles, was da passiert ist, die deutsche Mannschaft, der Trainer, diese bescheuerten...
1: Trump, Infantino, die Hackfressen.
0: UNAF-Diskussion, Trump, Infantino, diese Kacke mit den Argentiniern, alles und...
1: Unerfreulich einfach alles.
0: Ja, aber wie kann einem sowas...
1: Doch, also, das verstehe ich. Das verbindest du ja auch mit alten Gefühlen, die man bei der WM hatte und die über lange Zeit da waren und dann hat man sich getroffen und mitgefiebert, das ist ja alles nicht so gewesen.
0: Also so schön, wie mich 2006 wirklich, das fand es wirklich uplifting, um mal ein dummes Wort zu bekommen. Es war wirklich so, dass meine Stimmung nachhaltig und ich mich immer wieder gerne dran erinnere, Seed und die WM und die Deutschen, das ist immer so ein abgedroschenes Wort, aber die Deutschen zeigen sich mal von der anderen Seite und das haben sie ja auch wirklich getan. Und so deprimierend fand ich jetzt diese Weltmeisterschaft. Und ich dachte eigentlich,
1: nach
0: Katar, ach, das sind alles so Sachen, die sind mir sowas von furzegal. Und wenn die da 2 Stunden Halbzeitpause gemacht hätten, es ist einfach, ich dachte schon, Katar, jetzt kann es schlimmer nicht mehr kommen. Und das war jetzt wirklich so, dass ich mir denke, ja, aber so viel Glück wird eine WM bei dir nicht mehr auslösen können, aber wenn das jetzt dich so runterzieht, dann Finger weg von Fußballweltmeisterschaften. Also das ist ja
1: hast du jetzt erstmal wieder 4 Jahre Ruhe.
0: Ja.
1: Und dann in Portugal.
0: Ja.
1: Da müssen wir hin.
0: Ja.

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4: So, das Schöne an so einem Urlaub, um nochmal auf diesen Urlaub zurückzukommen, ist ja doch, dass man in viele Situationen reingeschmissen wird, die man so vielleicht sich nicht ausgesucht hätte. So sind wir unter anderem auf dem Weg nach Frankreich, haben wir kurz vor der Grenze Halt gemacht, um in einen Baggersee zu hüpfen. Und der Baggersee wurde uns empfohlen.
5: Bei Breisach, ne?
4: Ja, genau. Und der Baggersee wurde uns empfohlen als smaragdgrünes Wasser, klar, herrlich temperiert, da muss man rein. Es hat sich dann herausgestellt, dass man anderthalb Kilometer entfernt.
5: Viereinhalb Kilometer,
4: ja. Naja, anderthalb Kilometer entfernt parken muss, um dann über ein Stoppelfeld dahin zu latschen, was mit kleinen Kindern nicht ganz so einfach ist, was aber noch schwieriger ist, wenn dann Tochter Nummer 2 feststellt, dass sie ihren Badeanzug im Auto gelassen hat und man die ganze Zeit nochmal hin und her latschen kann. Aber auch hier wieder ist mir übrigens aufgefallen, ich hatte mit Tochter Nummer 2 im ganzen Urlaub eigentlich gar nicht so viel zu tun. Und dieser eine schöne Spaziergang, als wir da zum Auto zurückgelatscht sind, um ihren Badeanzug noch zu, und ich hatte wirklich null Bock drauf.
5: Hat man nicht gemerkt.
4: Naja, komm, was denn?
5: Naja, nee, geh doch jetzt mal bitte ohne. Nimm den Bikini von Mutti.
4: Ja.
5: Willst du wirklich?
4: Dann. Naja, klar, ich habe erstmal versucht, komm, egal, wir sind, warum ich auch gesagt habe, hier könnte man ja vielleicht auch mal nackig reingehen, ist, es war ein FKK-Strand, an dem wir da lagen.
5: Ja, ja.
4: Und
5: da habe ich zu Sohn Nummer 2 gesagt, wenn ich ein Comedy-Programm hätte, hätte ich jetzt schon den ersten Punkt, müsste aber mit Papa weiter dran arbeiten. Sätze, die man am FKK-Strand bitte nicht sagt. Weil eine Mutter hat gesagt, nimm mal Papas Schnorchel.
4: Mhm. Richtig. Also das war ein 4-Generationen-FKK-Strand. Ich muss dazu sagen, dass ich noch nie beim FKK-Baden war. Ich bin als Kind immer gerne vorbeigeradelt, habe darüber geguckt, in der Hoffnung, man könnte mal irgendwas sehen.
5: Das war bei uns undenkbar, wenn man das immer den Ossis nachsagt. In meiner Familie No-Go.
4: FKK?
5: Ja.
4: Ja. Also, und ja, und an diesem FKK-Strand lagen also Omis, richtig alte Omis, mittlere Omis, Opis.
5: Das sind mittlere Opis und Omis.
4: Na, also richtig alte Omis, so, die so auf die 90 zugehen.
5: Die, ja.
4: Also da habe ich eine gesehen, eine richtige Omi.
5: Ich auch, und die war rasiert. Da dachte ich, das gibt's ja nicht. Die hat einen Landingstrip nur untenrum.
4: Was ist genau ein Landingstrip?
5: Das ist nur, wenn...
4: Nee, ich kann es mir herleiten. Ich glaube eher so, dass die sich nicht rasiert hat, um ganz ehrlich zu sein.
5: Woher willst du das wissen? Hast du denn geguckt?
4: Nein. Habe ich nicht, deswegen weiß ich auch nicht, was ein Landingstrip ist, aber
5: ich hab's gesehen.
4: Ich glaube nicht, dass die 90-Jährige sich im Schritt rasiert
5: Warum
4: hat.
5: Warum nicht? Das war so.
4: Ich glaube, dass es ihr Mann gemacht hat. Nee, ich glaube, dass sie vielleicht, kann es sein, dass wenn man viel Fahrrad fährt, diese 90-Jährigen fahren doch unglaublich viel Fahrrad, dass da einfach...
5: Aber doch nicht oben. Dann weißt du doch nicht, was ein Landingstrip ist.
4: Ist ja auch wurscht. Also die Oma war
5: wahrscheinlich gibt es das Wort nicht mehr. Ich habe es mir gerade ausgedacht. Mhm. Ja, dann waren Männer da, 3 Männer um die 40.
4: Und die hatten alle knackige Hintern. Die lagen alle auch auf dem Bauch und haben sich ihren Hintern bräunen lassen. Und das waren wirklich vorbildlich knackige Pos. Und trotz alledem, also gerade wenn man von der Seeseite drauf geschaut hat, also die lagen halt so mit dem Kopf Richtung Land, dann hast du einfach in 3 Arschlöcher geschaut.
5: Ja, ja, und das hat mich auch gestresst. Da haben Kinder gespielt und der Opa lag auf der Matratze auf dem Rücken mit Beine breit. Und da dachte ich, die Perspektive des Kindes ist die ganze Zeit das Arschloch von dem Opa.
4: Die Perspektive des Kindes ist unheimlich wichtig, kommt oft zu spät bei uns in der Gesellschaft.
5: Ja.
4: Und also das Wasser war wirklich toll. Wirklich richtig toll, es hat sich gelohnt. Und da war dann aber auch ein junges Paar mit 2 Mädchen. Und die 2 Mädchen sind
5: das dann. Das war ja der Vater, wo die Mutter gesagt hat: Nimm dir mal Papas Schnorchel.
4: Ja. Und die beiden Mädchen waren so ungefähr so alt wie unsere beiden Mädchen, ein bisschen älter. sind dann auch nackig da reingegangen.
5: Ja, aber da ist dann auch noch was passiert. Die Eltern sind dann mit reingegangen, so ein bisschen um die Ecke geschwommen und die Kinder haben was vorgeführt im Wasser. Mhm. Und ich habe immer nur die Eltern gehört, dass sie gesagt haben, wir haben so tolle, talentierte Kinder. Ihr seid die Wahnsinn, Wahnsinn. Da dachte ich, die müssen ja was abfackeln da drüben. Mhm. Ne? Da haben sich die Eltern wieder hingelegt und die Kinder haben das Programm nochmal dann vor uns allen gemacht. Ja. Handstand, aber ohne, dass überhaupt ein Bein es nach oben geschafft hat.
4: Da bist du natürlich
5: und, da, als Mutter und Tochter einer Nummer drei war mit drin und habe ich gesagt, mach du, mach jetzt mal.
4: Da hatten wir aber auch ein Freibad, hatten wir ein schönes Erlebnis mit einem, was hatte das Mädchen?
5: Down-Syndrom.
4: Down-Syndrom, Mädchen um die 11, glaube ich, und zwar Tochter Nummer drei hat ständig Rad geschlagen und dann hat sie sich das so angeguckt und meinte so, okay, da habe ich jetzt auch mal Bock drauf. Und hat das Rad halt nicht ganz zu Ende gekriegt, sagen wir mal so. Sie ist.
5: Ja, so wie ich es machen würde. Kurz
4: einfach mit den Händen den Boden berühren und dann wieder so. Und hat dann aber schon realisiert, das war es jetzt wohl irgendwie noch nicht und meinte, das sollte jetzt nochmal jemand vormachen.
5: Na, eigentlich sollte unsere ganze Familie die ganze Zeit Ratschlag machen. Mach du.
4: Genau.
5: Okay.
4: Sie ist ständig zu einem von uns gegangen und gesagt, wir sollen jetzt einen Ratschlagen. Ich habe dann eher so die komische Variante gemacht. Musste sie lachen, dann hier Tochter Nummer drei ist natürlich recht perfekt gemacht, dann sollte aber auch unser Sohn Rad schlagen.
5: Hat er auch gemacht.
4: Und
5: ohne Mullen und Knullen.
4: Also wir haben ganz viele Freibad-Erlebnisse und ja, viel im Wasser, was irgendwie, also die Kombination von Berge und Wasser ist schon wirklich eine ganz tolle Sache.
5: Toll, und vor allen Dingen, was halt im Urlaub schön ist, weil man möchte im Urlaub ja nicht in dieser Muffbude namens Wohnung so viel sein, sondern man möchte draußen in der Natur sein und das möchte ich mir
4: und zu Hause wir hatten noch eine angewinnen. Spannende Diskussion, die werden wir heute nicht zu Ende kriegen, aber die können wir jetzt schon mal anreißen. Und zwar habe ich nochmal über dieses Mann-Frau-Ding nachgedacht. Also und diese wirklich eigentlich unerträgliche Situation, dass viele Frauen sicherlich auch zu Recht sich darüber beschweren, im öffentlichen Raum nicht einfach sein zu können, ohne von Männern verobjektiviert zu werden, ohne dass Männer romantische Gedanken zu ihnen entwickeln oder sexuelle Gedanken zu ihnen entwickeln. So, das ist ja die Situation, die beschrieben wird von Frauen. Und ich rede jetzt überhaupt erstmal gar nicht von irgendwelchen Auswüchsen, sondern einfach nur von dem, was Frauen beschreiben, dass es für sie super anstrengend ist, die ganze Zeit sexualisiert oder verobjektiviert zu werden. Und wie gesagt, wir hatten ja auch da schon mal drüber geredet, ich kann es total gut nachvollziehen, weil in dem Moment, wo mir das mal passiert, von zum Beispiel Männern im Urlaub oder so, und wenn da nur einer in dem Club ist, der die ganze Zeit...
5: Ich weiß.
4: Dann geht mir das schon richtig auf den Zünder. So, also da denke
5: ich. Na, weißt du, was ich auch überlegt habe, ob es dann noch auch dazu kommt, wenn die nicht dem entsprechen, was man selber ästhetisch findet?
4: Ja, oder natürlich könnte man jetzt auch hier sagen, wenn ich das so genervt habe, dann bist du ja wahrscheinlich homophob. Bin ich aber gar nicht, sondern ich wollte einfach nur in manchen Situationen
5: zum Beispiel... Du wolltest im Pool mit uns einfach Spaß haben und
4: der Poolgymnastik machen. Das geht doch noch, aber wenn ich zum Beispiel...
5: Nein, du bist aus dem Pool rausgegangen. Aber
4: wenn ich an der Supermarktkasse bin und mein Handtuch rutscht schon die ganze Zeit und ich habe beide Hände voll und die Karte, die Clubkarte zum Bezahlen im Mund und beide Hände voll mit Zeug und kann es aber noch nicht so auf dieses Dingsband da legen, auf dieses Bezahlband da an der Supermarktkasse und mein Handtuch rutscht mir die ganze Zeit runter und da starrt er mich schon wieder an und sabbert sich da ein. Das war eigentlich der Moment, wo ich am liebsten so eine Flasche genommen hätte und so.
5: Das Gute ist, du bist ja gleich stark.
4: Ja.

0: Ja, wie gesagt, aber wir wollen jetzt gar nicht auf diese. So, und ich glaube, dass man diese Situation, und das ist eben eine Situation, nochmal, dass man an die eigentlich anders rangehen müsste. Und zwar mit folgendem Ansatz. Wenn man jetzt mal sich überlegt, dass ein hoher Prozentsatz, du darfst die Zahlen nachliefern, ein hoher Prozentsatz von nicht-queeren Männern zwischen 15 und sagen wir mal 55, das heißt mal, ne, du kannst die Zahlen gerne noch korrigieren.
1: Weiter nach oben.
0: 60, 65.
1: Warum soll die mit 65 aufhören?
0: 70, okay, von mir aus, 85.
1: 80.
0: Also zwischen 15 und 80, dass die meisten nicht-queeren Männer zwischen 15 und 80 grundsätzlich den ganzen Tag scannen, ist das eine Sexualpartnerin für mich? Ja oder nein? Weil es in
1: aber nicht im realistischen Sinne?
0: Sondern im biologischen.
1: Ja.
0: Sondern im biologischen. Also wenn das sozusagen in der DNA angelegt wäre, so, das würde doch die ganze Diskussion komplett verschieben. Es wäre jetzt erstmal schmerzhaft, weil Männer in der Form von Offenlegung sagen müssten, ja, es ist richtig. So, ich wache morgens auf, mache das Frühstücksfernsehen an, denke mir, die Moderatoren, die sieht aber, so, dann sehe ich meine Frau, denke mir, die sieht aber heute geil aus, und dann geht es so weiter und so gehe ich den ganzen Tag durch den Tag. So, und abends schlafe ich ein und wenn ich nicht gut schlafen kann, dann...
1: Lip hören.
0: So. Und das wäre doch eigentlich mal ein interessanter Ansatz, um sich dieser Situation nochmal argumentativ anders zu nähern, oder nicht? Also es wäre schmerzlich für Frauen, das einzugestehen, dass auch ihr Mann wahrscheinlich einer ist, der die ganze Zeit Frauen scannt. Es wäre schmerzlich und schamhaft für die Männer zu sagen.
1: Nee, ich glaube, so schmerzlich und schamhaft für Männer wäre das gar nicht, wenn ich da, darüber habe ich nochmal nachgedacht. Das ist doch witzig für die. Also vielleicht für dich, aber für viele finden das, ja, ich bin ja nur ein Mann. Und, also die Schmerz und Scham haben da auch nicht die Seite gewechselt, sondern die sind bei der Frau, weil die Frau sich denkt, na gut. Also
0: ja gut, dann sag mal zu einem 15-Jährigen, um mal ein Extrembeispiel zu nehmen.
1: Ja, gut, ein 15-Jähriger,
0: du hast ja gerade auf den Busen geschaut, so, dann rastet er aus.
1: Machst du ja. Hä? Machst du ja.
0: Ja, um ein Scherzchen zu machen.
1: Ja.
0: Also nee, aber wenn du sagst, das hat überhaupt nichts mit Scham zu tun, das stimmt nicht. So, das ist natürlich in der Pubertät noch ein bisschen extremer, aber du kannst auch einen 40-Jährigen noch richtig eine rote Omme ins Gesicht zaubern und du sagst, du sag mal, der hast aber gerade auf den Busen geguckt, oder? Da wird der nicht, da werden nicht die Mehrzahl der Männer sagen, haha, genau, das habe ich gemacht.
1: In Männergruppen vielleicht, ja. Nee. Also da werden sie es machen. In Männergruppen.
0: Was du alles weißt, ne?
1: Ja.
0: Naja, okay. Also dann bin ich halt in anderen Männergruppen, kann ja auch sein.
1: Kann ja auch sein.
0: Aber ohne dieses Thema jetzt zu Ende zu bringen. Und mir ist natürlich.
1: Das ist aber auch krass, jetzt haben wir es so angefangen.
0: Ja. Und wir werden es am nächsten Freitag auch zu Ende zu bringen. Und mir ist natürlich schon bewusst, dass es auch ein schwieriger Ansatz ist, weil man ja irgendwie damit, man könnte das so argumentieren, ach so, und da haben jetzt also alle Männer so eine Carte Blanche oder was. Also,
1: das ist ein bisschen Thilo Mischke-mäßig.
0: Genau,
1: ne?
0: Richtig. So, also deswegen, weil es genetisch so ist, dürfen sich jetzt Männer benehmen wie, aber das meine ich ja gar nicht. Darum geht es ja gar nicht. Und das ist ja auch nicht die Realität heute. Also die meisten dieser Männer, die ich gerade beschreibe, die haben es ja gelernt, sich trotzdem adäquat zu benehmen. Aber ich glaube, dass ganz oft ist auch auf der anderen Seite der Frauen, dass eigentlich hier rezipiert wird, eine Grundstimmung, die in der Gesellschaft liegt. Natürlich, wenn einer pfeift, dann pfeift er. Und wenn dich einer dumm anspricht, dann spricht er dich dumm an. Aber es muss ja so sein, wenn das so eine Grundstimmung ist, dass Frauen dann teilweise Dinge auch fehlinterpretieren. Also wenn das jetzt nicht stattfinden würde, das wäre jetzt lebensfremd zu sagen, dass jedes Mal, wenn eine Frau das spürt und wenn ich das spüre und irgendjemand etwas spürt, dass es dann immer auch das sein muss. Aber das kann ja die Rezeption einer Grundstimmung in der Gesellschaft sein. Also ich glaube einfach, dass es grundsätzlich total Sinn machen würde, das nochmal so als Argumentationspunkt aufzunehmen und Mann-Frau-mäßig drüber zu diskutieren und dann, und zwar total ergebnisoffen. Also ich wüsste jetzt auch gar nicht, was da schlussendlich bei rauskommen soll.
1: Nee, ich wüsste auch nicht, was ich davon habe, ne?
0: Naja, vom Ergebnis her.
1: Also gut, ich habe dann davon, dass mein Mann mir damit gesagt hat, er macht es so oder bei ihm ist es so.
0: Ja, jetzt sind wir bei dem schmerzlichen Teil wieder. Aber vom Ergebnis her sollte es ja so sein, dass es für Frauen angenehmer wird und sicherer wird. So, und ich glaube halt, dass wir das nicht dadurch schaffen, dass man nicht miteinander über das, was wirklich ist, offen und ehrlich redet. Also ich glaube, das müsste halt einfach mal sein. Und dafür müssten die Männer jetzt mal den ersten Schritt machen und sagen, Offenlegung.
1: Aber gut, dann kannst du ja damit anfangen.
0: Ja, da wird es aber ordentlich rauchen hier in dem
1: Podcast. Ja, aber das ist ja das. Also ich meine, du fängst ja immer wieder von dem Thema jetzt an, das ist dir ja wichtig, und sagst aber, die Männer müssen dann...
0: Ich habe im Urlaub einfach nur mal drüber nachgedacht. Also ich finde es zum Beispiel einfach so im Arbeitsbereich echt richtig scheiße, so für Frauen. Weil das, oder in allen Bereichen, die man überhaupt nicht umgehen kann. Also eine Frau muss ja arbeiten gehen, also sie muss ja dahin gehen, das ist ja Job, also sie muss dahin und sie erlebt dann Dinge, die sie nicht erleben will. So, oder überall da, wo man also stattfinden muss, in einem Zug. Sie muss vielleicht auf ihrem Arbeitsweg, sie muss diesen Zug nehmen, so, und sie erlebt dann Punkt, Punkt, Punkt. Oder im Supermarkt, oder. Sie würde gerne mit ihren Kindern ins Freibad gehen und der Mann denkt, sie hat ein Bikini an. Ja, wahrscheinlich, weil die will, dass ich scharf werde. Also all diesen ganzen Schwachsinnigkeiten. Und klar, wenn du willst, dass ich so offen und ehrlich darüber rede, kann ich gerne machen. Mhm. Ich glaube sogar, dass ich da vergleichsweise, und zwar, das hat auch was jetzt mit meinem Alter, mit meinem fortgeschrittenen Alter zu tun, wenig zu verbergen habe. Und gut, dann führen wir diese Diskussion beim nächsten Mal.
1: Es muss ja gar keine, warum immer Diskussion? Ich weiß gar nicht, wo meine Diskussionsgrundlage da sein soll.
0: Ja, dann müssen wir es ja gar nicht machen.
1: Aber ich verstehe nicht eine Diskussion.
0: Ja,
1: man
0: nee.
1: Kann das ja einfach, das ist dann dein Erleben, du kannst es schildern, wenn du möchtest, aber es ist ja keine Diskussion.
0: Nee, wenn du jetzt sagst, ich finde den Ansatz blödsinnig und der wird zu gar nichts führen, außer dass Frauen sich danach scheiße fühlen, dann können wir es natürlich auch total lassen.
1: Na, genauso habe ich es dir ja im Auto gesagt. Ich habe auch zu dir gesagt, die Frauen wissen das. Also es ist vielleicht Erkenntnis für euch, aber Frauen wissen das doch.
0: Ja. Aber warum wird da nicht so diskutiert auch? Ich glaube auch, dass sie es wissen. Frauen sind ja nicht dumm. Aber warum spielt es dann überhaupt keine Rolle? Etwas, was in der Dynamik so wichtig ist. Warum spielt es dann in der Diskussion keine Rolle? Das verstehe ich nicht.
1: Na, weil Frauen dann wieder die Verantwortung übernehmen müssten. Das ist doch eigentlich gut, dass...
0: Ja, aber Frauen wissen es sicherlich, aber sie gehen trotzdem davon aus, ihrer wird es nicht sein.
1: Hm?
0: Ja, und die wissen, dass ihrer es ist...
1: Jetzt wird es aber sehr abstrakt.
0: Gut. Ich denke nochmal drüber nach, ja?
1: Ja, wir spüren alle, Tommy möchte uns irgendwas sagen, aber wir wissen noch nicht so richtig was.
0: Das sind deine Karten.
1: Nee, aber wirklich. Das muss jetzt wirklich so, können wir nicht rausgehen. Wer macht was? Da war ich noch überhaupt nicht bei dem Punkt.
0: Wer macht
1: was?
0: Na,
1: weil du gesagt hast, jede Frau denkt
0: ihrer
1: nicht.
0: Ja, habe ich doch gerade gesagt. Ja, die meisten Freunde, meiner wird es schon nicht sein. So, klar sind Männer so, meiner aber nicht. So, außer... es wird ihnen schwarz auf weiß serviert, ihr Mann ist ein Hurenbock. Und dann sagen sie sofort, ja alle, natürlich, um das nicht so persönlich nehmen zu müssen. Also es hat sozusagen, die Sicht auf die Männer hat auch viel damit zu tun, wie sich Frau fühlen will. Und andersrum auch. Und ich glaube, um genau diesen ganzen grauen Zonen müsste man den Diskurs mal bereinigen. Sondern man einfach sagt so, jetzt auch mal zahlenbasiert, faktisch ist das so und so und so und so. Und wie wollen wir damit umgehen?
1: Mhm.
0: Und ich werde die Zahlen...
1: Also der Urlaub hat dir gut getan.
0: Ja.
1: Und jetzt haben wir ja wieder eine Woche Zeit,
0: ja. Um
1: nochmal weiter über alle Themen nachzudenken, die wir heute nur grob angerissen haben.
0: Ja,
1: ihr könnt euch eure Gedanken selbst mitmachen. Und schreibt doch gerne mal bei Instagram ab 17 oder bei Spotify kann man Kommentare schreiben. Welche Sätze würdet ihr sagen, darf man am FKK-Strand noch nicht sagen?
0: Und bevor ihr jetzt ätzende Briefe schreibt, was ich hier schon wieder für reaktionäres Zeug gesprochen habe, hört euch bitte gerne die letzten 15 Minuten zweimal an, denn ich glaube nicht, dass es reaktionär ist und ich glaube, dass ich auch alle notwendigen Sätze abgeliefert haben, die euch eigentlich das Gefühl geben könnten, dass ich es ernst meine. Und
1: am allerwichtigsten ist doch, freut euch nicht zu spät.
0: Nee, Moment, das kam aber ein bisschen früh, weil Urlaubszeit ist Podcastzeit und dieser Podcast hier, der heißt ab 17 täglich wahnsinnig, wahnsinnig täglich. Und wenn ihr irgendwo hinfahrt, dann könnt ihr zum Beispiel den einfach mal abonnieren und dann die 7, 8, 95 Stunden, die ihr mit eurem Fiat Panda nach Australien fahrt, könnt ihr herrlich alte Folgen nachhören. Das ist wie so ein kleines Tagebuch. Dann erinnert man sich hier und da und dort. Wie lange Jahre sind da drin jetzt schon? 3, 4, 5 Jahre?
1: Ab 17 gibt es noch nicht so. 23, ja. Juni 23, 24, 3 Jahre.
0: Ja, das ist ja schon fast historisch. Also ja. Es ist Abonnieren von diesem Podcast ganz einfach. Und um die Folgen zu hören, muss man ihn ja noch nicht einmal abonnieren.
1: Man muss
0: das für
1: bezahlen,
0: uns gut.
1: Gar nichts.
0: Ja, das wäre
1: genau.
0: Für uns gut. Das müsst ihr aber gar nicht machen. Hauptsache, ihr hört da mal rein.
1: Und abonnieren ist in dem Fall aber wirklich nicht schlecht. Dann seht ihr, wann wir wieder regulär starten. Die Folge ploppt dann einfach immer wieder auf, wenn eine neue da ist.
0: Im Moment sehr wichtig, weil wir selber noch nicht wissen, wann wir wieder regulär starten. Also wäre auch wichtig, dass wir den Podcast abonniert haben, dass bei uns auch was aufploppt. So
1: dass
0: nach
1: wir
0: dem
1: sehen,
0: Motto,
1: dass es wieder losgeht.
0: Ja, genau.
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0: Es ist 19 Uhr.
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0: mit Ina Dietz. Nach dem Rücktritt von Unionsfraktionschef Spahn stellt Bundeskanzler Merz das Kabinett neu auf. Heute wurden mehrere Personalien bestätigt. Die bisherige Gesundheitsministerin Baken soll neue Kanzleramtschefin werden. An die Spitze des Gesundheitsressorts wird Carsten Linnemann treten. Thorsten Frey wird neuer Unionsfraktionschef. Verschiedene Medien berichten außerdem, dass auch Verkehrsminister Schnieder vor der Ablösung steht. Der für das Amt von Merz favorisierte CDU-Abgeordnete Günzler soll aber kurzfristig abgesagt haben. Die Grünen befürchten, dass das Vorgehen des Kanzlers neue Unruhe auslösen könnte. Die Waldbrände in Frankreich sind weiter außer Kontrolle. Die Flammen haben an der Atlantikküste bislang eine Fläche vernichtet, die so groß ist wie die Hauptstadt Paris. Wegen der Feuer mussten inzwischen fast 70.000 Menschen in Sicherheit gebracht werden. Zur aktuellen Lage Julia Borutta.
2: Menschenleben gibt es bisher nicht zu beklagen, doch 50 Häuser wurden komplett zerstört. Bei den Evakuierungen gehen die französischen Behörden nach einem Plan vor, der nach den verheerenden Bränden im Jahr 2022 ausgearbeitet worden war. Per Handyalarm werden die Menschen gewarnt. In Richtung Bordeaux, ins Landesinnere, bilden sich derzeit lange Staus. Vorläufig kommen die Betroffenen in Notunterkünften und Ausweichquartieren in angrenzenden Urlaubsorten unter.
0: Auch in den spanischen Waldbrandgebieten bleibt die Situation angespannt. Die Behörden dort riefen für zwei Regionen bei Madrid den Notstand aus. Ende September wählt Berlin und zur Wahl stellen dürfen sich insgesamt 17 Parteien. Das hat Landeswahlleiter Bröchler bekannt gegeben. Unter den zugelassenen Parteien sind alle, die schon jetzt im Parlament vertreten sind. Welche es nicht geschafft haben, dazu Sebastian Schöbel.
3: Die Piraten, die schon einmal eine Legislaturperiode im Berliner Landesparlament saßen, verpassen die Wahl zum Abgeordnetenhaus, genauso wie die impfskeptische Partei Die Basis, die paneuropäische Bewegung Mera 25 und die bürgerlich-konservativen Freien Wähler. Sie konnten nicht die nötigen 2200 Unterschriften für ihre Landeslisten sammeln. Ihnen bleiben aber noch die Wahlen zu den Bezirksverordnetenversammlungen, wo die Schwelle deutlich niedriger lag. Die Vorbereitungen laufen nach Plan, sagte Landeswahlleiter Bröchler. Man habe bereits 95% der benötigten Wahlhelfenden verpflichten können.
0: Zum Christopher Street Day Umzug morgen in Berlin werden Hunderttausende Menschen erwartet. Angemeldet sind mehr als 80 Fahrzeuge und Dutzende Gruppen, die zu Fuß unterwegs sind und durch Berlins Zentrum ziehen werden. Schon heute gab es erste Veranstaltungen. Ein sogenannter Drag March zog vom Bundestag zum Brandenburger Tor. Dort findet später ein Demokratieabend statt. TikTok bietet keine sicheren Konten für Minderjährige. Das hat heute die EU-Kommission kritisiert. Das Unternehmen verstoße beim Schutz von Minderjährigen gegen europäische Digitalregeln. Die Mängel betreffen die Standardeinstellungen von Kinder- und Jugendkonten. Was genau daran problematisch ist, erklärt Katrin Schmidt.
4: Diese könnten viel zu leicht auf öffentlich gestellt werden. Das heißt, dann können diese Inhalte potenziell allen TikTok-Nutzern im Feed angezeigt werden oder sind sogar für Menschen ohne TikTok-Konto sichtbar. Das Problem, diese Funktion gibt Fremden damit potenziell Einblick in das Leben eines Kindes. Das erhöht das Risiko für unerwünschte Kontakte, für Cybermobbing und für übergriffiges Verhalten. Nach dem Digital Services Act der EU aber müssen Plattformen Minderjährige besonders schützen. Aus Sicht der Kommission erfüllt TikTok also diese Anforderungen bislang nicht und muss nun strengere Voreinstellungen der Konten bereitstellen.
0: Titelverteidiger Tadej Pogacar hat bei der Tour de France die Bergankunft in Alpe d'Huez gewonnen und seine Gesamtführung weiter ausgebaut. Mit wenigen Sekunden Rückstand fuhren der Franzose Lenny Martinez und Richard Carapaz aus Ecuador auf die Plätze 2 und 3. Und das waren unsere Radio 1 Nachrichten um 19.04 Uhr. 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
0: Im Moment haben wir Werte um 22 Grad. In der Nacht kühlt sich die Luft ab auf 13 bis 8 Grad. Bevor es dann morgen am Samstag einen quasi perfekten Sommertag gibt mit viel blauem Himmel und Temperaturen bis 30 Grad.
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0: Auf Radio 1 Vorsicht auf der A111 in Richtung Oranienburg. Im Tunnel Ortskern Tegel blockiert ein liegen gebliebenes Fahrzeug die rechte Spur. A10 westlicher Berliner Ring Richtung Dreieckhavelland zwischen Großkreuz und Vöben. Stau an der Dauerbaustelle. Dort brauchen Sie eine halbe Stunde länger. In Richtung Werder vor der Havelbrücke 10 Minuten plus. Vorsicht auf der südlichen A10 in Richtung Dreieck Spreeau. Die Ausfahrt Königs Wusterhausen ist gesperrt. Dort blockiert ein defektes Fahrzeug die Verzögerungsspur. Landkreis Ostprignitz-Ruppin B122. Die Straße ist zwischen Köpernitz und Rheinsberg in beiden Richtungen nach einem Unfall gesperrt. In Berlin dauert es etwas länger auf dem Stadtring A100 in Richtung Treptow zwischen Beckstraße und Alboinstraße. Außerdem auf der A111 stadteinwärts ab Schulzendorfer Straße im Beischlagtunnel blockiert ein Fahrzeug die rechte Spur. Wir wünschen Ihnen eine gute Fahrt.
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5: Herzlich willkommen zu einem entspannten Freitagabend aus dem Radio 1 Wohnzimmer im Bikini und entspannt in mehrfacher Hinsicht. Wir haben zum einen ein entspanntes Programm. Wir reden über die Tiroler Berge in Berlin. Die gibt es tatsächlich. Wie sie das gibt, das werden wir besprechen, und zwar in einer Ausstellung natürlich. Und wir haben einen Künstler aus Köln eingeladen, der Live-Musik machen wird. Ich glaube, das wird auch sehr entspannt. Und zudem haben wir ein sehr entspannt aussehendes Publikum, das anwesend ist, und zwar vollzählig. Das heißt, es ist richtig voll. Und wenn es richtig voll ist, klingt es auch extrem voll. Wie schön, dass Sie da sind. Also Sie hier im Studio und Sie dort, die Sie nicht im Studio sind, aber uns trotzdem zuhören. Oder vielleicht auch gerade deshalb. Es ist schön, dass Sie dabei sind. Einen schönen Abend. Guten Abend. Musik.

0: Annex Worries and Knowledge featuring Anderson und Everybody Gets Down. Wir haben Live-Musik wie jeden Abend in dieser schönen kleinen Sendung. Die Live-Musik heute kommt von einem Musiker aus Köln, der viel mit und für andere Musik gemacht und produziert hat, bevor er dann doch festgestellt hat, dass er das auch sehr gut alleine machen kann, also sein eigenes Projekt machen kann. Gesagt, getan. Er schrieb Songs, produzierte Musik, gab dem Ganzen einen Namen. Apollo Online. Wie das klingt, das kann man auf seiner neuen EP hören, die heißt Schlimme Sachen passieren. Nicht schlimm, dass er heute bei uns ist. Hier ist Apollo Online. Sam.
1: Hallo.
0: Wie schön, dass du da bist. Du bist aus Köln zu uns gereist.
1: Ja.
0: Und es ist nichts Schlimmes unterwegs passiert.
1: Nee, erstaunlicherweise war der ICE 20 Minuten zu früh.
0: Nein, das ist ein historischer Vorgang. Ja. Das passiert mitunter, oder?
1: Ja, also völlig
0: verrückt. Was ich dann immer so toll finde, wenn dann die Zugbegleiter oder Begleiterinnen dann immer sagen, also man merkt eben die Freude und der Enthusiasmus, wenn sie diese Botschaft verkünden, wir kommen zu früh an, oder?
1: Also schon, aber also die Frau, die da gearbeitet hat, war nicht gut gelaunt.
0: Oh nee, okay. Aber sie
1: Ticket bitte, Ticket.
0: Ah ja,
1: so,
0: okay.
1: So eine. Aber
0: die kriegen wahrscheinlich auch viel und sie sind ja nun wirklich nicht diejenigen, die Schuld daran tragen. Ne?
1: Nee. Ist, ja. Und die kriegen aber alles ab natürlich.
0: Die kriegen alles ab.
1: Ja, klar.
0: Aber wie schön, dass du da bist. Lass uns mal ein bisschen in deine Geschichte gucken. Da gibt es so diese, ja, wie sagt man so, man sagt, zwischen Beethoven und Beatles seist du aufgewachsen.
1: Ja, so meine ungefähr. Mutter ist Barockgeigerin und dadurch die Frühprägung war Bach und Händel und dann bis Beethoven eigentlich, also Mozart, Haydn, Beethoven.
0: Ja.
1: Und eben Beatles und so Motown. Das war so meine Kindheit eigentlich, mehr oder weniger.
0: Ah, okay. Also damit wurdest du, also das lief bei euch zu Hause. Also das war die Musik, die. Und sie als Geigerin natürlich auch wahrscheinlich viel geübt und so?
1: Ja, viel geübt und genau. Das habe ich dann irgendwann. Also ich habe Cello gelernt dann und jahrelang gespielt und klassisches Klavier. Und dann hat mich, da habe ich Popmusik gefunden.
0: Ah, okay. Wie hast du die denn gefunden?
1: Es war tatsächlich ihre Schuld.
0: Ach, wirklich?
1: Sie hat, sie hat mir, glaube ich, Billie Jean von Michael Jackson gezeigt.
0: Ach was.
1: Und dann war vorbei.
0: Kannst du dich an diesen Moment erinnern?
1: Ja,
0: also,
1: wie
0: war das?
1: Ich glaube, das war nämlich diese Live-Show, Motown 25 oder so, wo er das erste Mal Moonwalk gemacht hat.
0: Ja.
1: Wo er vorher noch mit Jackson 5 auftritt und dann zum ersten Mal so solo sich präsentiert und da den Moonwalk macht, ich was, Alter.
0: Das war so die Erleuchtung, also wo du sagst, okay, und war da schon so irgendwie da, also nicht nur, es gibt diese andere Musik und die ist großartig, sondern auch sagen, das sowas will ich auch mal machen. Also ich meine, du als Musiker, natürlich erstmal klassisch unterwegs, aber zu sagen, okay, vielleicht auch das?
1: Ja, also ich wusste erstmal gar nicht, wie man das macht oder wohin man irgendwie schauen soll und so, aber dann fängt man das einfach an zu spielen, irgendwie am Klavier und zu singen. Und Karaoke-Versionen auf YouTube zu entdecken und da mitzusingen. Und irgendwann fängt man an zu schreiben. Und ich habe dann aber so Singer-Songwriter-Musik entdeckt.
0: Ja.
1: So Ed Sheeran, Damien Rice, so ganz ruhige, so Gitarren-Klimper-Musik.

0: allem für andere geschrieben, produziert.
1: Ja, alles. Und Live-Musiker irgendwie als Gitarrist oder Keyboarder oder was auch immer. Ich wurde halt immer gesehen als jemand, der Instrumente kann. Ich habe dann auch viele so im Hip-Hop-Bereich gearbeitet, wo manche Leute produzieren, aber keine Instrumente spielen. Da war es irgendwie praktisch, oh, der kann Keyboard, dann soll er mal was spielen. So. Und dann wollte ich aber so gefühlt als Produzent respektiert werden.
0: Ja.
1: Dann habe ich das geschafft irgendwann. Dann war ich so, aber Moment mal, ich bin doch eigentlich Künstler. So, wie komme ich jetzt zurück? Und ja, das ist jetzt der Prozess gewesen über ein paar Jahre. Ja.
0: Und dieser Prozess mündete dann in dem Projekt Apollo Online. Vielleicht kannst du kurz erklären, also Apollo, es gibt ja Apollo 44, glaube ich, ne? Dieses Elektroprojekt aus England. Kennst du gar nicht, ne? Nee. Ja, gibt's, die machen so, wie sehr, ja, das Big, ja, irgendwie gibt's so eine Bezeichnung für die, Apollo 440 heißen die, nicht 44, Apollo 440, dann gibt's natürlich Houston hat ein Problem,
1: ja.
0: Das inspirierend hätte sein können, was war's bei dir?
1: Also den Namen selbst hat ein Kollege von mir erfunden, Gold Roger, ein Musiker und Rapper, und für mich, das bedeutet für verschiedene Leute verschiedene Dinge.
0: Genau, es gibt für ja mich, auch noch den Gott.
1: Genau, für mich gibt es da so ein bisschen so, genau, so eine mystische, so historische Komponente dabei, kombiniert mit etwas sehr modernem, internetigen. Und das bedeutet einfach irgendwie für mich diese Kollision dessen und irgendwie Kunst und irgendwie ja meinen ganzen Hintergrund auch in der Klassik oder auch, ja, das führt dann, das geht dann aber ins Internet rein.
0: Das eher deswegen online, so, ja, ne?
1: Genau.
0: Du hast schon eine EP veröffentlicht, Torkeln, Schreien und Rauben heißt die. Das ist ja ein sehr expressiver Titel. Also man sagt, okay, da vermutet man eher so, also vielleicht Punk, keine Ahnung, also sehr, sehr expressive und ja, keine Ahnung, so eine Musik. Das ist aber eigentlich gar nicht, aber erzähl mal, was so ein bisschen so dafür steht, wofür steht das?
1: Die EP oder mein Projekt?
0: Ja, diese EP,
1: Projekt.
0: Aber diese, genau, diese.
1: Das ist jetzt, die neueste EP ist die vierte EP, drei Songs.
0: Schnee von gestern quasi.
1: Ja, perfekt.
0: Ja.
1: Und genau, jede EP bekommt, also der Name kommt immer, ist eine Textzeile aus einem der Songs.
0: Ja.
1: Und Torkeln, Schreien und Rauben, meistens gucke ich einfach einmal durch die Texte und suche mir das Lustigste raus.
0: Ach
1: also
0: so.
1: Das hat nicht so ganz große Bedeutung. Und das fand ich einfach, wie du schon sagst, expressiv und irgendwie, ja, irgendwie spannend.
0: Und mit krimineller Energie aufgeladen.
1: Ja.
0: Genau. Du hast, ich glaube, die Platten auch selber produziert, weil du es ja kannst, ne? Also deswegen, du hast ja, das ist ja quasi. Und jetzt ist eine neue, diesem Juni erschienen, Schlimme Sachen passieren, ist auch wieder eine Textzeile aus einem Song, den du auch singen wirst, nämlich 2010.
1: Genau.
0: Vielleicht können wir darüber noch kurz sprechen, weil 2010, das ist ja so eine Reise zurück in eine Zeit, die vermeintlich, also ich meine, wir leben in einer Krisen durch, ne, zerrütteten Krieg, durch Kriege und so weiter geprägten Zeit, Klimakrise, und du gehst zurück ins Jahr 2010. Ich meine, letztlich ist der Song selbsterklärend, wir werden ihn ja hören, aber trotzdem so dieses Zurückbesinnen, sagen, wie war das eigentlich damals oder diese Sehnsucht dahin?
1: Für mich, also ich war da halt, das war der früheste Punkt meiner Jugend im Prinzip, und das war so Weltentdecken, und der Song ist so ein bisschen, 2010 singt sich halt am besten, aber die Zeit geht im Prinzip von 2010 bis 2015, 16, so vom Gefühl her, und ja, schlimme Sachen passieren die ganze Zeit, auch damals schon, aber für mich vor allem damals nicht so sichtbar, und ich hatte auch kein Handy, was irgendwie Instagram und TikTok hat, deswegen habe ich diese Sachen einfach nicht gesehen, und dadurch geht man so ein bisschen blauäugiger durchs Leben und ich so, ja, ich weiß, es ist alles schlimm, aber gerade ist das Leben mega.
0: Genau, aber das, was man ja eigentlich heute trotzdem auch so versucht, ne, also so ist ja der Mensch.
1: Diesen Eskapismus-mäßig.
0: Genau, dieser Eskapismus, dass man Dinge auch ausblendet und wahrscheinlich auch ausblenden muss für die eigene seelische Gesundheit, was jetzt gar nicht mit Egoismus oder Egozentrik zu tun hat, sondern einfach ein ganz normaler Prozess ist, ne,
1: Mensch. Ja. Manchmal kann man mehr damit klarkommen,
0: genau,
1: und manchmal nicht.
0: Genau. Also, diese Fragen. Schlimme Sachen passieren, heißt die EP. Du wirst im Oktober wieder nach Berlin kommen.
1: Das ist richtig.
0: Und zwar am 22. Oktober spielst du im Schokoladen. Das ist noch lange hin, aber man kann sich das jetzt schon in seinen Kalender hineinschreiben.
1: Auf jeden Fall. Ich spiele so ein Doppelkonzert.
0: Ein Doppelkonzert.
1: Mit einer anderen Band, die heißt Versace. Und genau, die haben mich eingeladen, da mitzuspielen.
0: Okay, wir haben dich auch eingeladen, mitzuspielen.

0: Das war ganz alleine.
1: Ja.
0: Und das wirst du jetzt gleich tun. Wir hören aber vorher, bevor du ans Klavier gehst und später auch an die Gitarre, einen Song von Apollo Online, nämlich Blutorangenwein von der EP.
1: Yes.
0: Richtig?
1: Das ist richtig.
0: Sehr schön, dass du da bist.
1: Ja, vielen Dank.
0: Bis gleich.
1: Vielen Dank für die Einladung.

Blutorangenwein, das ist ein Song auf der EP Schlimme Sachen passieren von Apollo Online. Und Apollo Online, nämlich Sam Moran, ist bei uns und wir hören jetzt zwei Songs zunächst. Hier ist Sam. Viel Spaß, Apollo Online.

0: Dankeschön.
1: Apollo Online, die erste. Wie gesagt, es waren zwei Songs von der EP, die im Juni erschienen ist, Schlimme Sachen passieren. Und wir hören nachher in einer halben Stunde ungefähr noch ein paar mehr. Dankeschön.

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0: LCD Sound System war das I Can Change. Was fällt Ihnen ein, wenn Sie an die Tiroler Berge denken? Wahrscheinlich die meisten von uns haben da sofort Bilder im Kopf, so schneebedeckte Gipfel, kristallklare Seen und sowas, Almwiesen mit Bergglühen und lustigen Kühen, die da in der Gegend rumstehen mit ihren Kuhglocken und so weiter. All das und noch viel mehr kann man sich auch jetzt anschauen, ohne die Stadt zu verlassen. Die Berge Tirols, das ist der Titel einer Sonderausstellung, die ab Mittwoch nächster Woche, also Eröffnung ist jetzt am Sonntag, Mittwoch nächster Woche kann man sie dann richtig sehen, im Museum Europäischer Kulturen in Dahlem zu sehen ist. Dass da aber noch weit mehr als die eben beschriebenen Postkartenmotive zu sehen sein werden. Und was das ist, das erfahren wir jetzt vom Kurator der Ausstellung, Moritz Römer. Hallo Moritz.
1: Hallo.
0: Du bist nicht in Tirol zu Hause, oder? Also ich meine, jetzt bist du in Berlin zu Hause.
1: Nee, ich komme aus Baden-Württemberg. Also ich,
0: ach so, okay.
1: Ein paar von diesen Bergthemen waren mir schon geläufig.
0: Ja, okay.
1: Aber nee, genau. Wir haben hier vor allem auch die Berliner Perspektive aus Tirol ganz viel eingenommen am Anfang.
0: Ah ja, interessant. Also Tiroler Berge im Museum, das ist schon ein bisschen ungewöhnlich. Warum eine Ausstellung über diese Landschaft?
1: Ja, wir haben vielleicht angefangen mit unserer Sammlung. Wir sind ja ein Museum mit einer sehr großen Sammlung an Alltagsgegenständen und wir haben tatsächlich viele tolle Objekte aus Tirol, ungefähr 900 Stück, teilweise bis zu 250 Jahre alt. Und viele von denen wurden noch nie ausgestellt. Und da war so ein bisschen der Anfang, warum wir losgelegt haben. Und bei der Recherche haben wir dann gemerkt, dass diese Region, diese Berge, dass da Themen, die irgendwie global in Europa viel verhandelt werden, Klimawandel, Tourismus, Ernährung, da wie in so einem Brennglas irgendwie nochmal ganz besonders hervortreten. Und das fand ich irgendwie total spannend.
0: Ja, also ich habe ja so die Klischees aufgezählt, ne? Also was man sofort so im Kopf hat, wenn man an die Tiroler Alpen oder an die Alpen überhaupt denkt und an so eine Berglandschaft. Das ist so ein Sehnsuchtsort, verbunden natürlich mit den Bildern, mit solchen Bildern. Aber diese Sehnsucht wird auch bedient, aber nicht nur, wenn ich dich richtig verstehe. Also ihr habt auch ein Anliegen. Das heißt, wir sehen hier, das können Sie jetzt im Radio nicht sehen, aber wenn Sie auf die Webseite des Museums gehen, dann können Sie das auch sehen. Auch durchaus andere Bilder. Wir sehen Autobahnen, wir sehen Schwimmbäder in der Landschaft und so weiter und so fort. Vielleicht kannst du das nochmal so ein bisschen umreißen, was euch da am Herzen liegt.
1: Ja, genau. Also das stimmt natürlich, diese Klischees. Es ist wirklich wunderschön. Es gibt diese schönen Wälder und Seen und so. Und gleichzeitig verbirgt sich natürlich etwas mehr dahinter. Ich glaube, so ich hatte am Anfang und auch aus Berlin hat man diese Idee von so abgeschieden, hinter den Bergen, noch heile Welt. Und das stimmt natürlich so überhaupt nicht, wenn man in den Bergen ist. Überall sind die Spuren des Menschen zu finden. Schon immer sind die Leute durch diese Region gereist. Ist ja wirklich auch in der Mitte von Europa. Und genau, die Leute sind natürlich da auch angebunden.
0: Das heißt, also ihr geht, also was sehen wir, was erleben wir, wenn wir durch diese Ausstellung gehen? Also ihr zeigt ja nicht nur Bilder, ja, du sagst schon, ihr zeigt Objekte, die zum Teil schon sehr lange auch in der Sammlung sind und so.
1: Ja, ich glaube, es ist so eine ganz bunte Mischung. Also die Ausstellung ist auch tatsächlich sehr bunt. Und wir haben eben historische Objekte, teilweise aus unserer Sammlung, aber wir haben uns auch ganz viel Unterstützung aus Tirol und Berlin geholt, haben auch ganz viele Leihgaben. Eins von meinen Lieblingsobjekten ist vielleicht, wir haben so eine ganze Vitrine voll von Gletschermüll. Früher durfte man den Gletschermüll einfach in die Gletscherspalte werfen. Und die Sektion Berlin des Deutschen Alpenvereins, mit der wir sehr eng zusammenarbeiten, die räumt die immer mal wieder weg, was da jetzt natürlich so hochkommt. Und normalerweise sortieren die das und entsorgen das. Und jetzt haben wir den für unsere Ausstellung bekommen.
0: Wenn du jetzt sagst Gletschermüll, was kann man sich darunter vorstellen?
1: Das ist ein Holzschuh mit so einem Lederriemen. Es gibt ganz alte Fanta-Dosen, so eine Verpackung von einem Beefy, die so aussieht, als wäre sie aus den 60ern.
0: Romantisch.
1: Spielzeug von Kindern. Und ein Objekt, das ich total super finde, ist so eine Plastikflasche von 1969, steht drauf. Das war mal eine Gletscherprobe. Also da haben Leute wissenschaftlich den Gletscher erforscht, danach die Probe weggeworfen. Da ist natürlich jetzt nur noch Wasser drin. Aber da sieht man, was die Leute so auf die Berge, in die Gletscher treibt.
0: Ja, und dann aber auch so eine mythischen Gegenstände, also so eine oder alte Gegenstände, so wie Nikolaus-Statue. Ich weiß nicht, was das ist. Also so eine, welche Bedeutung hat so eine Statue für diese Gegend oder für diese Landschaft?
1: Genau, diese Statue findet sich in einem Bereich, da geht es um Lawinen. Also das ist ja was das Leben in Tirol immer schon bestimmt hat, wenn man in den Bergen lebt. Und sozusagen, da haben die Menschen natürlich auch Umgang mit gefunden. Und der heilige Nikolaus ist der Schutzpatron vor Lawinen. Ist natürlich eine Umgangsstrategie, um göttlichen Schutz zu bitten. Wir haben den aber neben Verbauungen für Lawinenverbauungen und auch neben einer Sprengstoffattrappe, weil heutzutage eben ganz viel gesprengt wird, um Lawinen vorzubeugen. Und uns war es eben wichtig, diese Verbindung von Vergangenheit bis nach heute zu ziehen und vielleicht auch ein bisschen in die Zukunft zu schauen.
0: Ah ja, okay. Das heißt, also weil wir gehen durch die Ausstellung, also Museen sind ja nicht Museen und Ausstellungen, wie sie früher mal waren, ist immersiv. Also das heißt, man kann sehr viel erleben und mit allen Sinnen wahrnehmen und sich auch Geschichten anhören. Vielleicht erzählst du mal bitte, wie diese Ausstellung auch so funktioniert. Also neben dem, was so als Objekt zu sehen ist.
1: Ja, genau. Das war uns ganz wichtig, eben die Leute unterschiedlich auch anzusprechen. Wir haben eine Station in der Ausstellung, da geht es um die Ressourcen, die es in den Bergen gibt. Da gibt es ja teilweise sehr wenig, aber sehr besondere Sachen, wie zum Beispiel Pfauenfedern, die verwendet werden, oder Salz. Und da war es uns eben wichtig, dass die Besuchenden auch es anfassen können, dran riechen. Das Salz können sie sogar probieren. Es gibt Stationen, es geht ganz viel um Lieder, ganz viel um Filme auch. Da können die Leute natürlich selber reinhören, reinschauen. Es gibt Spiele, es gibt eine Fotostation. Also es war uns ganz wichtig, dass man irgendwie viel auch selber machen kann und nicht nur liest und schaut wie sonst.
0: Ah ja, okay. Und es gibt auch ein Rahmenprogramm. Wir reden gleich weiter. Teil des Rahmenprogramms, bevor wir weiter reden, ist eine Künstlerin, also Teil, sie ist beteiligt, eine Rapperin ist es. Sie lebt in Wien, aber stammt aus dem Ötztal. Erzählst du uns was wir über sie wissen könnten?
1: Ja, genau. Es ist Nenda heißt sie. Ist eine ganz tolle Künstlerin, die wir auch an der Hörstation haben. Wir haben uns so ein bisschen mit Liedern aus Tirol auseinandergesetzt. Das ist natürlich der Anton aus Tirol, den man vielleicht kennt, aber wir wollten eben auch zeitgenössische Beispiele zeigen. Und diese Künstlerin setzt sich eben sehr viel damit auseinander, was es für sie bedeutet, Tirolerin zu sein. Sie hat ein ganz tolles Lied, Mountain Goat, wo es eben auch um die Berge geht. Und genau, wir haben auch ein Werk von ihrer Schwester, die ist nämlich visuelle Künstlerin.
0: Ach so,
1: haben wir auch in der Ausstellung.
0: Okay. Genau. Also Nenda Neurucher, ist ihr vollständiger Name. Wie gesagt, aufgewachsen im Ötztal und klingt ganz anders. Mixed Feelings, hören wir jetzt.
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1: Mixed Feelings, so rappt man also in den Tiroler Bergen. Also diese Künstlerin, wir haben mitunter auch gehört, dass sie da Tiroler Dialekt gerappt hat. Nenda wird im Rahmen der Ausstellung des Rahmenprogramms auch auftreten. Im Studio ist nach wie vor der Kurator der Ausstellung, Moritz Römer, Tiroler Berge. Wie gesagt, am Sonntag ist die Eröffnung, ab Mittwoch ist sie dann zu sehen und findet im Rahmen der Kulturtage, der Europäischen Kulturtage statt, die sich in diesem Jahr der Gegend, der Region widmen. Vielleicht kannst du noch ein bisschen was zu diesen Kulturtagen sagen.
2: Ja, genau. Wir haben immer einmal pro Jahr eine Region oder eine Stadt oder eine Community, mit der wir zusammenarbeiten, wo wir eben gemeinsam mit den Menschen vor Ort daran arbeiten, die Kultur irgendwie hier in Berlin erfahrbar zu machen. Und genau, dieses Jahr ist die Region Tirol ganz passend zur Ausstellung. Und genau, wir haben uns für einen Monat ganz viel Programm. Wir haben einen Jodel-Workshop, wir haben Open-Air-Kino, wir haben eine Wanderung, nicht nach Tirol, sondern durch den Grunewald und dann zu unserem Museum, wo Bernd Schröder von der Sektion Berlin des Alpenvereins ganz viel erzählt über die Geschichte von der touristischen Erschließung von Tirol und die Rolle, die Berlin gespielt hat. Ein Klettertag gibt's, wo man für Familien selber Klettern ausprobieren kann. Also wir versuchen wirklich die Themen der Ausstellung nochmal anders erfahrbar irgendwie zu machen.
1: Ah ja, weil du gerade Berlin sagst, es gibt ja eine Berliner Hütte im Zillertal, die spielt glaube ich auch eine Rolle. Hä? Also man sagt, was hat Berlin in Tirol verloren?
2: Ja, das dachte ich am Anfang auch so. Was ist die Verbindung? Und tatsächlich ist die Verbindung schon sehr, sehr lange sehr, sehr eng. Also einmal durch die Sektion Berlin des Alpenvereins, die eben eine der größten und eine auch historisch der bedeutendsten ist hier in Berlin, mit der wir auch eben zusammenarbeiten, die eben die Berliner Hütte, aber auch viele andere Hütten in Tirol betreibt und auch schon sehr lange. Und was ich total spannend finde, es gibt ganz, ganz viele Spuren. Früher, so Ende des 19., Anfang des 20. Jahrhunderts, wurden hier in Berlin auch so ganz rauschende Feste, so Megapartys gefeiert, Alpenbälle, bis zu 3500 Besuchende mit nachgebauten Bergkulissen. Die Leute haben sich verkleidet, Schuhplattelgruppen und haben dadurch auch diesen Bau dieser Hütten zum Beispiel finanziert, weil sie dabei Geld gesammelt haben. Und das fand ich total spannend, diese Verbindung irgendwie.
1: Ah ja, interessant. Du hast vorhin schon gesagt, du kommst aus Baden-Württemberg eigentlich. Dich zu fragen, ob du eher ein Berg- oder Meertyp bist, ist, glaube ich, müßig. Ne? Wahrscheinlich fühlst du dich eher, also jetzt du, in die Berge gezogen als ans Meer?
2: Ja, also ich habe natürlich jetzt, ich war jetzt auch ein paar Mal in Tirol in der Vorbereitung und dann habe ich es mir natürlich nicht nehmen lassen, auch noch mal ein bisschen wandern zu gehen, weil es ist uns natürlich wichtig, auch so ein bisschen diese schweren Themen reinzubringen, mitzunehmen, die nicht zu verstecken. Und gleichzeitig bin ich auch begeistert. Es ist wirklich wunderschön da und ich bin total gerne in den Bergen. Ja. Und Tirol hat echt viel zu bieten.
1: Genau. Man könnte jetzt einfach noch ein bisschen mehr über dich reden, weil ich habe nicht gelernt oder gelesen, du hast Chinesisch studiert, du bist ja irgendwie Metropolit, wie sagt man Kosmopolit, wie er im Buche steht, oder? Also das ist ja das, was dich begleitet, immer noch. Auch das, was du schon gelernt, studiert hast, du warst auch dort und so.
2: Ja, genau.
1: In
2: Peking war ich unter anderem. Ich war auch ein Jahr in Taiwan.
1: Ach, Taiwan.
2: Ja, genau. Ich habe mich immer schon so für Sprachen lernen, Austausch irgendwie interessiert und war eben viel in China und das interessiert mich auch nach wie vor. Da war ich auch in den Bergen, da hat natürlich China auch sehr viel zu bieten.
1: Ja.
2: Genau, und irgendwie bin ich dadurch dann jetzt im Museum Europäischer Kulturen, das hat natürlich mit China nicht so viel zu tun, aber ich glaube so dieses Interesse an Kultur und Austausch.
1: Und das Ergebnis dessen, was du da getan hast im Museum, also mit dieser Ausstellung Tiroler Berge, du hast sie kuratiert, können wir sehen. Am Sonntag ist die Eröffnung, da kann man schon mal vorbeigucken, aber offiziell ist die Ausstellung dann ab Mittwoch geöffnet und glaube ich auch ziemlich lange, bis zum 25. April kann man sie sehen, richtig?
2: Ja, genau. Ich habe sie mit meiner Kollegin Franka Schneider, die heute nicht da ist, kuratiert. Genau, und wir freuen uns natürlich, sie hat eben lange offen, wir haben auch über den Rest des Jahres immer noch mal wieder Programm, wir machen was zum Campustag.
1: Lange nach der Museensicher auch, oder?
2: Da sind wir dieses Jahr leider nicht dabei.
1: Okay.
2: Aber Genau, versuchen so ansonsten das Jahr über viele verschiedene Sachen zu machen, auch mit unserem Partner. Wir haben auch nochmal einen Jodelabend in der Sektion Berlin. Genau, weil das finde ich auch so spannend. Man sieht dieses, so früher waren die Leute total begeistert von Tirol und sie sind es heute immer noch so. Es gibt die Jodelschule in Kreuzberg. Ja, also stimmt. Diese Begeisterung ist irgendwie immer noch da.
1: Okay, also diese Begeisterung können Sie teilen bzw. aufnehmen. Wie gesagt, ab nächsten Mittwoch dann offiziell eröffnet die Ausstellung im Museum Europäischer Kulturen in Dahlem. Vielen Dank, Moritz, dass du bei uns warst. Moritz
2: Römer. Ja, danke, dass ich da sein durfte.
1: Tschüss.

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3: Es ist 20 Uhr.
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3: Mit Ina Dietz. US-Präsident Trump droht der Europäischen Union mit noch höheren Zöllen. Grund ist die Strafe von 890 Millionen Euro, die die EU-Kommission gegen den Google-Mutterkonzern Alphabet verhängt hat, wegen Wettbewerbsverstößen. Brüssel werde für, so wörtlich, das Ausrauben amerikanischer Unternehmen einen sehr hohen Preis zahlen, schreibt Trump auf seiner Online-Plattform. Die EU-Kommission hatte die Strafe gegen Google am Donnerstag verhängt. Die Waldbrände in Frankreich sind weiter außer Kontrolle. Die Flammen haben an der Atlantikküste bislang eine Fläche vernichtet, die so groß ist wie die Hauptstadt Paris. Wegen der Feuer mussten inzwischen fast 70.000 Menschen in Sicherheit gebracht werden. Zur aktuellen Lage Julia Borutta.
4: Menschenleben gibt es bisher nicht zu beklagen, doch 50 Häuser wurden komplett zerstört. Bei den Evakuierungen gehen die französischen Behörden nach einem Plan vor, der nach den verheerenden Bränden im Jahr 2022 ausgearbeitet worden war. Per Handyalarm werden die Menschen gewarnt. In Richtung Bordeaux, ins Landesinnere, bilden sich derzeit lange Staus. Vorläufig kommen die Betroffenen in Notunterkünften und Ausweichquartieren in angrenzenden Urlaubsorten unter.
3: Auch in den spanischen Waldbrandgebieten bleibt die Situation angespannt. Die Behörden dort riefen für zwei Regionen bei Madrid den Notstand aus. Der Kabinettsumbau von Bundeskanzler Merz wird von der Opposition kritisiert. Nur der Koalitionspartner SPD hat sich bislang positiv geäußert. Jan Zimmermann fasst die Kritik zusammen.
5: Grünen-Fraktionsvorsitzende Hasselmann wirft Merz auf ARD-Anfrage Planungslosigkeit und chaotisches Krisenmanagement vor. Linken-Fraktionschef Pellmann sagte der ARD, auch das neue Personal mache keine Hoffnung darauf, explodierende Preise und die Wirtschaftskrise in den Griff zu kriegen. Merz kündigte an, die bisherige Gesundheitsministerin Wagen soll neue Kanzleramtsministerin werden. Neuer Gesundheitsminister wird der bisherige CDU-Generalsekretär Linnemann.
3: Zum Christopher Street Day Umzug morgen in Berlin werden hunderttausende Menschen erwartet. Schon heute gab es erste Veranstaltungen. Ein sogenannter Drag March zog durchs Regierungsviertel. Dort findet gerade noch ein Demokratieabend statt. Hier auf Radio 1 gibt's morgen eine Sondersendung vom CSD und zwar von 14 bis 18 Uhr. Ende September wählt Berlin und zur Wahl stellen dürfen sich insgesamt 17 Parteien. Das hat Landeswahlleiter Bröchler bekannt gegeben. Unter den zugelassenen Parteien sind alle, die schon jetzt im Parlament vertreten sind. Welche es nicht geschafft haben, dazu Sebastian Schöbel.
6: Die Piraten, die schon einmal eine Legislaturperiode im Berliner Landesparlament saßen, verpassen die Wahl zum Abgeordnetenhaus, genauso wie die impfskeptische Partei Die Basis, die paneuropäische Bewegung Mera 25 und die bürgerlich-konservativen Freien Wähler. Sie konnten nicht die nötigen 2200 Unterschriften für ihre Landeslisten sammeln. Ihnen bleiben aber noch die Wahlen zu den Bezirksverordnetenversammlungen, wo die Schwelle deutlich niedriger lag. Die Vorbereitungen laufen nach Plan, sagte Landeswahlleiter Bröchler. Man habe bereits 95% der benötigten Wahlhelfenden verpflichten können.
3: Und das waren unsere Radio 1 Nachrichten um 20.03 Uhr. 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
3: Im Moment haben wir Werte um 21 Grad in Berlin und Brandenburg. In der Nacht kühlt sich die Luft ab auf 13 bis 8 Grad. Bevor es dann morgen am Samstag einen quasi perfekten Sommertag gibt mit viel blauem Himmel und Temperaturen bis 30 Grad.
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3: Auf Radio 1 A10 westlicher Berliner Ring Richtung Dreikaffelland zwischen Großkreuz und Vöben stockender Verkehr an der Dauerbaustelle. Dort brauchen Sie 10 Minuten länger. A24 Hamburg Richtung Berlin zwischen Herzsprung und Neuruppin laufen Bergungsarbeiten. Die rechte Spur ist blockiert. Vorsicht auch auf dem Berliner Stadtring A100 Richtung Treptow. Zwischen Rijeck-Neukölln und Sonnenallee sind Menschen auf der Fahrbahn. Außerdem steht ein defektes Fahrzeug auf der rechten Spur. Und es gibt Bauarbeiten bei der S-Bahn. Von 22 Uhr heute bis Sonntag Betriebsschluss ist der S-Bahn-Verkehr auf der Stadtbahn zwischen Friedrichstraße und Zoo unterbrochen. Ein Ersatzverkehr mit Bussen wird eingerichtet. Wir wünschen Ihnen eine gute Fahrt.
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7: Herzlich willkommen. Wir haben noch eine Stunde. In dieser einen Stunde haben wir auch noch was vor. Wir werden noch mit Apollo Online oder Musik von Apollo Online hören gleich. Außerdem bereiten wir Sie schon sehr liebevoll auf das vor, was am Sonntag im Radio stattfinden wird. Wir feiern ja gerade die Sommersonntage. An diesem Sommersonntag ein sehr, sehr interessantes Thema, das wir heute Abend etwas erweitern werden. Wenn Sie das wissen wollen, wie wir das erweitern, dann müssten Sie dranbleiben. Und was machen wir noch? Wir haben ein Album der Woche. Dann kommt der Kollege, der im Anschluss an diese Sendung den Soundcheck, das musikalische Quartett, moderiert. Das ist die Sendung, in der immer vier neue Platten besprochen werden. Heute ist der Kollege Thorsten Groß und der schart dann drei Menschen um sich. Und da werden vier Neuerscheinungen diskutiert ab 21 Uhr. Und dann wollte ich mal sagen, das ist immer so toll, weil wir haben ja jeden Abend sehr unterschiedliches Publikum. Es kommen auch immer wieder Leute, die schon mal hier waren. Und die kommen aus der ganzen Welt. Die kommen aus Dresden, die kommen aus der Schweiz. Wir haben Menschen hier, die uns mitgenommen haben, also die uns quasi diese Stadt irgendwann verlassen haben und die uns mitgenommen haben. Deswegen sind wir nicht nur in Berlin zu hören, nicht nur in Brandenburg zu hören, sondern zum Beispiel auch in der Schweiz, in Norwegen und in Dresden. Also es ist sehr, sehr schön, in Köln vielleicht ja auch, wer weiß. Also es ist sehr, sehr schön, dass Sie alle da sind. Das wollen wir an dieser Stelle auch nochmal betonen, auch im Rahmen bzw. im Namen aller Leute, die für diesen Sender arbeiten. Und wenn Sie Lust haben, herzukommen, es ist wirklich sehr, sehr schön. Wir haben es uns hier echt schön gemacht in diesem Studio im Bikini. Man kann ganz unkompliziert sich Plätze reservieren über die Radio 1 Webseite und dann kann man einfach vorbeikommen oder man kann auch versuchen, einfach so vorbeizukommen. Wir finden immer noch einen Platz, der frei ist für Sie. Also kommen Sie einfach vorbei. Das würde uns sehr, sehr freuen. So, Schluss mit der Ansprache. Jetzt wieder Unterhaltungsmusik und dann ist Apollo Online nochmal live zu hören. Jetzt hier ist nochmal Jungle, nicht nochmal, sondern überhaupt erstmal Jungle und Someday, Somewhere.

Someday, Somewhere, das war, jetzt kann ich gar nicht mehr sehen, Jungle hieß die Band, genau. Jetzt haben wir nochmal Live-Musik, heute bei uns aus Köln, der Künstler Apollo Online. Im Juni ist seine neue EP erschienen, schlimme Sachen passieren, wir freuen uns sehr, dass er heute nochmal da ist, bevor er dann am 22. Oktober nochmal wiederkommt und in Berlin-Mitte und Schokoladen spielt. Hier ist Apollo Online, viel Spaß.

0: Danke schön.
1: Apollo Online. Vielen Dank, Sam. Schön, dass du da warst. Und wie gesagt, die Platte, die Musik ist verfügbar und du bist auch wieder verfügbar. Und zwar ab Oktober, im Oktober, am 22. Oktober im Schokoladen in Berlin. Vielen Dank, dass du heute zu uns gekommen bist. Dankeschön. Ciao.

0: Interpol waren das. See Out Loud. Ich habe es vorhin schon angekündigt, beziehungsweise Sie wissen es, so Sie Radio 1 des Öfteren hören, ja sowieso, dass wir im Sommer immer die Sommersonntage feiern. Das heißt, das machen wir jetzt schon seit vielen Jahren. Jeden Sonntag von 9 bis 19 Uhr die Top 100 zu einem bestimmten Thema. Das heißt, es gibt eine sehr gute Jury, die aus vielen Menschen besteht, die von Musik was verstehen oder zumindest sich einbilden, etwas von Musik zu verstehen. Und die, die wählen dann quasi ihre 100 besten Songs. Und also es geht eigentlich so, man hat Plätze 1 bis 10 und die werden dann ausgewertet und so setzt sich dann die Top 100 zusammen. Wir hatten jetzt schon zwei Sommersonntage, einmal zu deutschem Hip-Hop, deutschem Rap und einmal zur Zeit. Und am Sonnabend, am Sonntag wird es speziell. Da steht nämlich alles unter dem Motto, ein Festival der Liebe, die 100 besten Schlager und Chansons. Da werden viele von Ihnen vielleicht sagen, oh Gott, da weiß ich, dass ich nicht Radio hören werde, aber vielleicht verpassen Sie dann auch das eine oder andere, weil wir haben diesen Begriff oder diese Jury hat diesen Begriff Schlagerchansons sehr, sehr weit gefasst. Also es ist eben nicht, ich weiß gar nicht, ob die überhaupt vorkommt, Helene Dingsbums dabei. Also die, wenn, oder Howard Carpendale oder wie sie alle heißen, also das, was man so mit deutschem Schlager verbindet, es sind auch nicht deutsche Schlager, sondern es ist alles, was so in diese Kategorie reingehören könnte und Chansons eben auch, also französische Chansons bis zu deutschsprachigen Chansons und so weiter. Und diese Top 100 haben aber eine Kehrseite, nämlich die Songs, die es nicht in die Top 100 geschafft haben. Und die gehen so.
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0: Ja, die haben wir die Unlucky Loser genannt. Das heißt, die 10 Songs, die so ganz knapp an den Top 100 vorbeigeschrammt sind. Und dazu gehört auch ein Künstler, der wirklich zu den außergewöhnlichsten Liedermachern der DDR gehörte. Einer, der seine poetischen Texte in einer ganz besonderen Mischung aus Soul und Jazz legte. Und mit einer unfassbaren Stimme in der DDR veröffentlichte er 2 erfolgreiche Platten und durfte sogar im Westen touren, so auch 1983. Von dieser Gastspielreise kehrte er allerdings nicht wieder in die DDR zurück, sondern ist im Westen geblieben. Allerdings war das für seine Karriere nicht so gut, denn er konnte nie mehr an den Erfolg von früher anknüpfen und versank schließlich in der Bedeutungslosigkeit. Und das hatte er mit einigen Künstlerinnen und Künstlern gemein, die dann in den Westen gegangen sind. Aber was nicht an Bedeutungslosigkeit verloren hat, sind die Lieder, die er davor geschrieben hat. Die sind bis heute sehr inspirierend. So zum Beispiel auch, also es geht um Holger Biege. Das sollte man an der Stelle sagen. Holger Biege heißt dieser Musiker und Singer-Songwriter und inspirierend war er unter anderem auch für Max Herre, der Folgendes über ihn sagt.
2: Als Sänger ist er wirklich die verkannte Soul-Stimme in Deutschland, weil es gibt keine männliche Stimme seines Rangs. So unglaublich gut in jedem Aspekt, textlich, produktionsseitig, gesungen. Das finde ich, das sucht wirklich, also europaweit seinesgleichen, würde ich sagen.
0: Soweit also Max Herre, der gemeinsam mit Dexter vor ein paar Jahren eine sehr gute Compilation des DDR-Funk und Soul der 70er, Anfang 80er Jahre rausgebracht hat. Da ist auch Holger Biege drauf und der ist nicht in den Top 100 gelandet. Ist unser Platz 101, der Unlucky Loser, sagte mal ein Dichter.

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1: Genau, da kann man das alles wunderbar und prima nachhören. Also auch den Sommersonntag übrigens am kommenden Sonntag zum Thema Schlager und Chansons von 9 bis 19 Uhr. Und weil ich jetzt gerade Holger Biege gespielt habe, der es eben mit dem Song nicht geschafft hat, vielleicht noch ein kleiner Nachtrag. Ich will nicht zu viel spoilern, aber in den Top 100 an diesem Sonntag sind so Leute wie er, also DDR bzw. ostdeutsche Künstler, extrem unterrepräsentiert, was einfach auch daran liegt, dass sich die Jury hauptsächlich aus Leuten zusammensetzt, die eher im Westen groß geworden sind. Deswegen findet man relativ wenig dieser Songs. Und zur ausgleichenden Gerechtigkeit spielen wir noch einen. Und zwar von einer Künstlerin, die eigentlich so ein bisschen das ähnliche Schicksal geteilt hat wie Holger Biege. Sie ist 81 in den Westen gegangen. Auch sie hatte eine große Karriere in der DDR, an die sie dann nicht mehr anschließen konnte. Sie hat es versucht, sie hat auch tolle Songs geschrieben, aber es hat dann irgendwie nicht mehr geklappt. Wir hören einen Song, den sie noch in der DDR aufgenommen hat, und zwar im Duett mit dem Mann, der auch ganz viele Songs für sie geschrieben hat. Franz Bartsch heißt der. Veronika Fischer im Duett mit ihm in jener Nacht.

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0: White Lies waren das Morning in L.A. Und es geht im Anschluss an diese Sendung wie jeden Freitag weiter mit einer anderen Sendung. Wie jeden Freitag mit dem Soundcheck, dem musikalischen Quartett bei Radio 1, auf Radio 1. Und da werden natürlich jedes Mal oder fast jedes Mal vier neue Platten vorgestellt bzw. besprochen von vier Menschen, die etwas von Musik verstehen. Heute unter Vorsitz von Thorsten Groß. Hallo Thorsten.
1: Hallo Marion, schön hier zu sein.
0: Ja, und du sagst, dein Kollege Andreas Müller.
1: Das ist der andere. Ist
0: schon, genau, der ist schon ganz neidisch, weil...
1: Ja, weil wir heute inmitten des sogenannten Sommerlochs, was ja auch nicht mehr so richtig ein Sommerloch ist, aber es ist ein bisschen zäher in diesen Wochen, aber wirklich nochmal so einen diamantenen Freitag erwischt haben. Das ist also nahezu unvorstellbar, was heute alles erscheint, möchte ich gleich sagen.
0: Ich freue
1: mich auch schon seit mindestens 2 Wochen auf die Sendung, weil es wirklich tolle, interessante Sachen sind.
0: Okay, dann lass uns mal Anteil haben an deiner Vorfreude.
1: Also Charlie XCX, die den Brad Summer vor 2 Jahren geprägt hat, den sogenannten, und dann plötzlich nochmal so riesengroß wurde, was ich gar nicht mehr erwartet hatte, arbeitet unermüdlich. Sie hat zu Wuthering Heights, dem Film, den du bestimmt auch kennst, der hier kürzlich erschienen war, den Soundtrack geschrieben und dann dachte man, vielleicht macht sie jetzt mal eine Pause. Nee, macht sie nicht. Es gibt schon wieder ein neues, reguläres Studioalbum. Das ist dann der eigentliche Brad-Nachfolger heute erschienen. Music, Fashion, Film. Das ist ganz lustig. Auf dem Coverfoto posieren Martin Scorsese, John Cale und Marc Jacobs als Symbole für eben Music, Fashion, Film. Und es ist keine Montage, sondern es ist tatsächlich eine Fotografie, die diese drei Ikonen ihrer jeweiligen Kunstform sind, für Charlie XCX vor die Kamera getreten. Darüber werden wir bestimmt auch sprechen. Und wir tun das mit Ilona Hartmann, der dir ja auch bekannten Schriftstellerin.
0: Ja.
1: Und Ilona kommt mindestens immer in den Soundcheck, wenn es Charlie XCX oder Lana Del Rey vorzustellen gilt. Das ist sozusagen Tradition. Manchmal hat sie auch schon was anderes vorgestellt, aber dann möchte ich eigentlich immer, dass sie kommt, und bis jetzt hat es auch fast immer geklappt. Glaube ich gar nicht, dass uns so viel Kontroverse erwartet. Vielleicht auch ein bisschen, weil das ist wirklich ein vollkommen anderes Album als Brad. Fast ein Rockalbum. Wenn es kontrovers wird heute, dann beim neuen Album der Strokes.
0: Okay.
1: Die Indie-Helden der Nullerjahre, du weißt Bescheid und so weiter, haben jetzt ein neues Album, und das ist jetzt, sagen wir mal, kein klassisches Strokes-Album. Wir haben gerade, bevor wir auf Sendung waren, kurz gesprochen. Du hast gesagt, Autotune ist doch jetzt auch mal langsam vorbei, oder? Naja, wenn man dieses Album hört, also das Autotune ist das beherrschende
0: Effekt. Wirklich? Also die Alten inzwischen Album. Ja auch nicht mehr ganz schön.
1: Ja, die sind so Mitte, Ende 40.
0: Ja,
1: und
0: ja.
1: Deshalb gab es auch schon viel Ärger im Vorfeld. Einige Leute waren enttäuscht, weil die beiden Singles auch schon so mega Autotune verfremdet waren. Ich bin mal gespannt. Das ist so eine... Die Platte kann man im Grunde nur lieben oder hassen, würde ich sagen. Ich sage jetzt noch nicht, auf welcher Seite ich bin. Ich stelle sie vor.
0: Cliffhanger.
1: Ich glaube, wenn es heute kontrovers wird, dann da. Weil dann kommt nämlich als nächstes ein Soundcheck-Award-Träger.
0: Ich ahne es.
1: Nämlich der Berliner Rapper Apsilon, den wir hier ausgezeichnet haben. Auf diesem Sofa, würde ich sagen.
0: Ja.
1: Glanz Null ist jetzt das neue Album. Knapp 2 Jahre auch erschienen nach dem von uns ausgezeichneten Vorgänger. Und da ist eine Menge passiert bei dem, ne? Nur wegen des Soundcheck Awards? Nein, natürlich nicht, wegen seiner Musik. Also das ist riesig groß geworden, und jetzt gibt's eben wieder was Neues, und das stellt Kai Müller vom Tagesspiegel vor.
0: Wir haben, glaube ich, ein Duett mit ihm, und Berg ist da drauf, ne? Also was wir gerade auch spielen bei Radio 1.
1: Gibt's auf jeden Fall, und dann gibt's auch noch 2 andere Gäste. Iqmel ist zum Beispiel dabei.
0: Ah ja, okay. Ja? Mhm.
1: Genau. Bin sehr gespannt. Und dann gibt's noch Willow. Das ist die Tochter von Jada Pinkett Smith und wirklich in eine Hollywood-Prominenz, Will Smith und Jada Pinkett Smith.
0: Ah ja, genau.
1: Prominenzfamilie, also ein sogenanntes Nepo-Baby, die schon mit 6, glaube ich, Musik gemacht hat und auch in Filmen ihres Vaters unter anderem mitgespielt hat. Und die ist auch hyperaktiv, ähnlich wie Charlie XCX, das zweite Album dieses Jahr, The Threat. Und ich freue mich da wiederum bei der Patin auf eine Premiere, nämlich unsere Kollegin Laurina Schreder ist das erste Mal im Soundcheck.
0: Ah, okay.
1: Genau.
0: Also das sind doch wirklich eine, wie sagt
1: man, spektakulär.
0: Spektakuläre Ausgabe. Heute im Anschluss, also ab 21 Uhr, der Soundcheck des musikalischen Quartett mit Thorsten Groß. Vielen Dank, Thorsten.
1: Ich danke dir.
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1: Language is a virus, das war die großartige Laurie Anderson. Und das war dann fast auch schon der Abend hier aus dem Radio 1 Studio im Bikini. Es geht, wie gesagt, gleich weiter hier. Also hier versammeln sich dann gleich die vier Musikkritiker und sprechen über diese vier Alben, über die wir gerade gesprochen haben, Thorsten Groß und ich. Und wir hören uns, wenn Sie wollen, am Montag wieder. Da haben wir eine neue Woche mit neuen Gästen, tollen, fantastischen Gästen aus der ganzen Welt, also diesmal wirklich aus Peru, aus Afrika haben wir Gäste. Wir haben fantastische Talkgäste natürlich auch. Also es wäre fantastisch, wenn Sie wieder vorbeikämen oder zumindest zuhören. Und wir beenden diese Sendung fast mit einem Song, der sehr selten gespielt wird, weil er sehr, sehr lang ist. Aber wir haben gedacht, dass es eigentlich eine gute Idee ist, weil er dieses Radio, dieses inspirierende Medium Radio so schön thematisiert. Und keiner hat es besser gemacht als David Bowie, Station to Station. Dieses Album ist 1976 erschienen, ist also auch 50 Jahre alt. Und das hören wir jetzt. Ich verabschiede mich, haben Sie ein schönes Wochenende. Bis bald, sag mal im Brasch. Wiederhören. 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
2: Um 21 Uhr mit Ina Dietz. US-Präsident Trump droht der Europäischen Union mit noch höheren Zöllen. Grund ist die Strafe von 890 Millionen Euro, die die EU-Kommission gegen den Google-Mutterkonzern Alphabet verhängt hat, wegen Wettbewerbsverstößen. Brüssel werde für so wörtlich das Ausrauben amerikanischer Unternehmen einen sehr hohen Preis zahlen, schreibt Trump auf seiner Online-Plattform. Wegen der massiven Waldbrände hat Bundeskanzler Merz Frankreich Unterstützung angeboten. Die Waldbrände hätten verheerende Auswirkungen und er habe Präsident Macron Mitgefühl ausgesprochen, schrieb Merz in einer Mitteilung auf der Plattform X. Für fast 70.000 Menschen mussten an der Atlantikküste in Sicherheit gebracht werden. Dazu Julia Borutta.
3: Bei den Evakuierungen gehen die französischen Behörden nach einem Plan vor, der nach den verheerenden Bränden im Jahr 2022 ausgearbeitet worden war. Per Handyalarm werden die Menschen gewarnt. In Richtung Bordeaux, ins Landesinnere, bilden sich derzeit lange Staus. Vorläufig kommen die Betroffenen in Notunterkünften und Ausweichquartieren in angrenzenden Urlaubsorten unter.
2: Der Kabinettsumbau von Bundeskanzler Merz wird von der Opposition kritisiert. Nur der Koalitionspartner SPD hat sich bislang positiv geäußert. Jan Zimmermann fasst die Kritik zusammen.
4: Grünen-Fraktionsvorsitzende Hasselmann wirft Merz auf ARD-Anfrage Planungslosigkeit und chaotisches Krisenmanagement vor. Linken-Fraktionschef Pellmann sagte der ARD, auch das neue Personal mache keine Hoffnung darauf, explodierende Preise und die Wirtschaftskrise in den Griff zu kriegen. Merz kündigte an, die bisherige Gesundheitsministerin Wagen soll neue Kanzleramtsministerin werden. Neuer Gesundheitsminister wird der bisherige CDU-Generalsekretär Linnemann.
2: Zum Christopher Street Day Umzug morgen in Berlin werden hunderttausende Menschen erwartet. Schon heute gab es erste Veranstaltungen. Ein sogenannter Drag March zog durchs Regierungsviertel. Dort findet gerade noch ein Demokratieabend statt. Hier auf Radio 1 gibt's morgen eine Sondersendung vom CSD und zwar von 14 bis 18 Uhr. Für alle, die oft den RE1 nutzen, gibt es in den kommenden 3 Wochen große Einschränkungen. Tim Korge berichtet.
5: Auf der Strecke ab Ostbahnhof werden als Ersatzbusse eingesetzt. Einige sollen alle Stationen über Erkner bis Frankfurt über Landstraßen anfahren. Es wird aber auch eine Expresslinie zwischen Frankfurt und dem Flughafen BER geben. Trotzdem müssen sich Pendler auf deutlich längere Fahrzeiten einstellen, heißt es.
2: 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Das Wetter. Im Moment haben wir Werte um 20 Grad in Berlin und Brandenburg. In der Nacht ist es meist klar, später kann es Nebel geben bei 13 bis 8 Grad. Morgen am Samstag dann ein perfekter Sommertag mit viel blauem Himmel und Temperaturen bis 30 Grad. Die Zeit, es ist 21.03 Uhr.
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6: Ja, und von da grüßt ganz herzlich Thorsten Groß an einem Musiktag, das muss man so sagen, wie es sie eigentlich sonst nur, oder früher jedenfalls, in der Vorweihnachtszeit gab. Ein spektakulärer Musiktag. Wir werden heute sprechen über neue Alben von Charlie XCX, den Strokes, Upsilon und Willow. Das finde ich relativ spektakulär und ich bin sehr gespannt, was dabei rauskommt. Und ich tue das natürlich im musikalischen Quartett, wie immer, und freue mich auf wunderbare Gästinnen und Gäste. Zum ersten Mal jedenfalls bei mir in der Sendung dabei ist meine Radio 1-Kollegin Laurina Schreder, die allerdings wiederum, Laurina, du warst vor 2 Wochen schon mal bei.
7: Hallo Thorsten.
6: Simon, ne?
7: Ja, da bin ich auch schon einmal schnell eingesprungen, ja. Aber jetzt ist die eigentliche Premiere, könnte man sagen.
6: Ich freue mich sehr, dass du hier bist. Ganz große Klasse. Vom Tagesspiegel, unserem Kooperationspartner, ist Kai Müller wieder am Start. Hallo Kai.
8: Hallo, guten Abend.
6: Herzlich willkommen. Und ich freue mich sehr, mal wieder meine persönliche Lieblings-Charlie XCX-Beauftragte Ilona Hartmann in der Sendung begrüßen zu dürfen. Ilona, so viel Zeit muss sein. Du hast dein neues Buch fertig. Das ist erstens gut für mich, weil du Zeit für die Sendung hast, was zuletzt nicht immer so war. Zweitens aber hoffentlich auch bald gut für alle, weil der erscheint ja jetzt dann auch, der Roman. Er heißt, glaube ich, Junk. Und was ist da los? 2 Sätze.
7: Genau richtig. Erstmal vielen Dank für die Einladung. Schönen guten Abend an alle. Junk erscheint genau richtig nächsten August, also in knapp 4 Wochen. Und es geht um eine Frau in einer großen Krise, die das absolut Selbstverständliche tut, nämlich ihren Keller radikal ausmisten. Und sie findet einige überraschende Dinge dort.
6: Was auch sonst. Ich bin gespannt, habe selbst noch nicht gelesen. Herzlich willkommen jedenfalls auch dir. Und ich mag Chelsea Wolfe sehr und die hat heute eine neue Single veröffentlicht. Es gibt ein neues Album auch demnächst, am 21. August kommt das. Da freue ich mich dann auch wieder vielleicht, dann haben wir wenigstens schon mal ein Thema für den Soundcheck jetzt im Hochsommer. Da gibt's jede Menge Gaststars auf diesem Ding von Bands wie Nine Inch Nails, Queens of the Stone Age, Warpaint und St. Vincent sind da Leute dabei. Wir hören jetzt aber erstmal Code.

0: Chelsea Wolf, Cold im Soundcheck auf Radio 1. Und ich übergebe nahtlos an dich, liebe Ilona Hartmann, und damit an Charlie XCX.
1: Die bundesdeutsche XCX-Beauftragte so meldet sich wieder zum Dienst. Nach ihrem Album Brad, das ja 2024 absolute Perfect Gift grüne Storm war, den ich hier mit großer Sicherheit als extremen Hit mit Nachdruck bewertet habe, hat sie sich jetzt gar nicht mal so lange Zeit gelassen danach und hat mit Music Fashion Film in der Reihenfolge.
0: Ja, so ist die Reihenfolge.
1: Verzeihung.
0: Das ist wahrscheinlich sogar wichtig, ne, die Reihenfolge. Ja.
1: Ich hoffe da noch irgendwie auf die große Auflösung, was den Titel und auch das Cover angeht. Darauf abgebildet sind John Cale, Marc Jacobs und Martin Scorsese. Wo man nun sagen kann, ja, das sind sicherlich alles drei sehr wichtige Größen in ihren Genres. Aber also vielleicht kommen noch mehr.
2: Na, mit John Cale, Marc Jacobs hat sie gearbeitet und vielleicht will sie in der Zukunft mit Martin Scorsese arbeiten. Keine Ahnung.
1: Ich will vielleicht nicht ist weiter das unterricht. Alles gutes Marketing. Jedenfalls hat sie sich mit diesem Album, glaube ich, irgendwie was Kluges ausgedacht. Es wäre natürlich total naheliegend gewesen, jetzt zu versuchen, nach dem Riesenerfolg, der ja Brad war, der ja auch so popkulturell eingeschlagen hat, als nicht nur Musik, sondern einfach auch Music, Fashion, Film, umfassendes Övre. Sie hat dann den Wuthering Heights Soundtrack gemacht und hat aber eben nicht versucht, jetzt mit dem nächsten Album, wobei ich jetzt mal in Frage stellen würde, ob das wirklich so ein richtiges Album ist, nicht versucht, das zu übertreffen oder irgendwie da heranzureichen oder es irgendwie zu kopieren oder es logisch fortzuführen. Sie hat einfach was anderes gemacht. Es kam die erste Single raus, die hieß Rock Music, da war eine Gitarre drin und alle waren erstmal begeistert, weil es so anders war. Ich finde, von diesem Moment darf man sich nicht irritieren lassen, nur weil es sehr anders klingt als das, was vorher gut war. Also manchmal neigt man ja dazu, nur weil es ein großer Kontrast ist, das erstmal per se künstlerisch wertvoller zu finden. Wenn man sich nun das ganze Album aber anhört und es ist auch nur 30 Minuten lang, stellt man fest, ist aber eigentlich ganz gut. Es ist nicht der Mega-Hit, das ist nicht das nächste Banger-Ding, glaube ich jetzt jedenfalls. Aber es ist ein Album, das man sehr gut durchhören kann, dass viele schöne Momente hat, dass viele kluge musikalische Entscheidungen getroffen hat. Ob die jetzt mit Marketingabsicht geschehen sind im Hinterkopf oder nicht, weiß man nicht, ist egal. Ich finde das gut. Es gefällt mir, es macht Spaß, es ist ein bisschen Indie, es ist ein bisschen melancholisch, es ist ein bisschen so ein, einerseits ein Vergrößerungsglas, wie sie das schon mal gemacht hat bei How I'm Feeling Now. Das war ja auch so ein sehr, sehr introspektives, ruhiges Album, auch immer mit diesem Memento Mori-Charakter, der jetzt hier auch wieder regelmäßig aufploppt, was sich so durchs ganze Album zieht, dieser Vergänglichkeitscharakter. Und sie klingt darauf so ein bisschen so wie der eigentlich verwöhnte Teenager, der Willow sein könnte. Also sie klingt wie so ein Nepo-Baby, das wirklich alles hat, alle Möglichkeiten der Welt hat und es ist aber so zu viel und es ist so wertlos dann irgendwann ab einem gewissen Punkt und es ist empty und sie will eigentlich mit ihren Leuten hängen, die sie kennen, sie will mit ihren Produzenten hängen, A.G. Cook und Finn Keane, mit denen sie beiden lange gearbeitet hat schon. Und insgesamt könnte das total unsympathisch rüberkommen oder irgendwie gestelzt wirken, aber sie hat so eine authentisch laszive Art, irgendwie das zu performen, dass ich ihr das 100% abnehme, dass das aus einem kurzen Moment der Inspiration heraus entstand, wie sie das bei kürzlich einer Fan-Listening-Session in so einem kleinen süßen Schriebs verlautbart hat, um es mal dieses umständliche Wort dafür zu verwenden. Deswegen würde ich sagen, wir hören vielleicht einfach einmal rein in
0: Camera.

0: Camera, Charlie XCX, ja, und du hast es schon gesagt, das war ja so irgendwie diese Vorab-Single Rock Music, also ein Song, der irgendwie Rock ist und eine Gitarre enthält, Rock Music zu nennen, das können jetzt auch nicht alle machen. Es ist aber ja irgendwie jedenfalls auf ihre Art durchaus auch ein Rock-Album geworden. Das ist jedenfalls eins, auf dem wir viele Gitarren hören. Es ist kein Rock-Album, was man, ne, so, wenn der Zusatz Indie müsste mindestens erlaubt sein. Und irgendwie ist es natürlich auch ein Pop-Album. Es ist Charlie XCX. Gar keine Frage. Aber es ist, die Gitarre ist schon auf jeden Fall fast immer irgendwie am Start. Und es ist so anders als Brad, als es nur sein könnte. Und das finde ich wiederum natürlich auf jeden Fall interessant, weil zu dem Zeitpunkt, als Brad erschien, sie war ja immer schon so eine völlige Freigeistin und hatte da irgendwie gute Möglichkeiten. Es war aber auch eine Karriere, von der ich eigentlich dachte, dass sie ihren Peak vielleicht schon überschritten hat. Da wird jetzt immer mal wieder was Interessantes kommen, dass die so durchbricht zum Mega-A-Liga-Star und über alle Feuilletons und alle Kanäle hinweg. Hätte ich im Leben nicht für möglich gehalten. Brad war wirklich überraschend. Und das ist natürlich schon auch ein bisschen eine Entscheidung. Das, ja, ja, aber jetzt mache ich halt wieder das, was ich sonst wahrscheinlich auch gemacht hätte. Und du hast es gerade schon mal angedeutet, es ist aber gleichzeitig auch wirklich so ein bisschen skizzenhaft. Ne? Es sind viele Songs drauf, wo ich denke, die hätte ich gern ein bisschen länger, bis vielleicht ein bisschen ausgearbeiteter auch gehört. Und oh, das ist doch gerade eine gute Idee, mach doch da mal weiter. Und dann ist irgendwie 2:10 und dann ist er auch schon wieder vorbei. Ich bin so ein bisschen unentschlossen. Gleichzeitig, wahrscheinlich soll das alles genau so sein, ist ja irgendwie auch klar, und bin so ein bisschen unentschlossen, will ich die Länge? Es ist auf jeden Fall so hingeworfen, so ein bisschen auch auf ihre Weise.
1: Ja, es wirkt so ein bisschen, wie kennt ihr noch die Situation, wenn ihr in der Schule ein Referat halten musstet und ihr habt im Bus das geschrieben?
2: Ja.
0: Das ist the story of my life.
1: Das ist ungefähr, glaube ich.
0: War ich bis heute so.
1: Dieses Level an Underpreparedness, was natürlich trotzdem auch extrem lässig ist. Und das kann sie natürlich auch nur performen, weil das, was sie dann eben liefert, Spaß macht und eben eigentlich Lust macht, also keep them hungry sozusagen, Lust auf mehr macht. Und es hat aber, wie ich finde, hast du genau recht, es hat mehr so einen Mixtape-Charakter, was sie ja auch schon mal mit Pop 2 gezeigt hat, dass sie auch dieses Genre eigentlich gut kann. Sie hat jetzt halt nur nicht viele Features, sondern genau eines mit Daniel Kronberg. Da kommen wir gleich noch dazu.
0: Da kommen wir dazu und da gibt es ein, ja, das ist.
2: Aber den kann man ja auch schon für diesen gerade gehörten Song nochmal ansprechen, ne? Weil da ist ja das Musikvideo wiederum ja ganz interessant, was dann eben nämlich nicht so hingeworfen ist, sondern dann eben zeigt, wie viel Gedanken eigentlich in diesen Lyrics stecken, also wie sie das Ganze reflektiert, also dass sie die ganze Zeit darüber nachdenkt, eigentlich alles hinzuschmeißen, aber das dann irgendwie doch nicht macht, weil sich vor der Kamera eigentlich so sein kann, wie sie will, und eben in diesem Video Vincent Cassel oder Cassel, ich weiß gar nicht, wie man ihn, Vincent Cassel spielt, der eben auch in einem Film von David Cronenberg gespielt hat, In the Shrouds, und Camera ja auch ein Filmtitel ist von David Cronenberg, also so zieht sich ja wieder alles irgendwie doch durch dieses Album, und genau das, was du eben angesprochen hast, Thorsten, dass das ja schon alles sehr durchdacht ist, wie es dahingeschmissen wird. Finde ich dann doch wieder ganz faszinierend, wie in jedem Track wieder was anderes aufgegriffen wird.
0: Zufällig ist wahrscheinlich nichts, Kai, oder?
3: Glaube ich auch nicht.

0: Allerdings muss man vielleicht erstmal nochmal sagen, wer ist diese Frau eigentlich? Also Charlie XCX. Also wofür steht die eigentlich? Also was ist sozusagen die Aufgabe, die sie sich gegeben hat oder die ihr zuwächst? Bei den vielen tollen Künstlerinnen, die es da draußen gibt, kann man ja irgendwie auch ein bisschen durcheinander kommen. Und mir erschien das so, dass nach dem Hit, diesem Brad-Hit schon angesprochen, es im Prinzip um den Thron ging, ja, der von Madonna quasi leer auf der Bühne hinterlassen wurde, weil sie selber sitzt da jetzt nicht mehr drauf. Die ist in andere Sphären entschwebt. Lady Gaga, ja, hat Bewerbungsschreiben abgegeben und viele andere auch und sind wahrscheinlich auch einen Schritt weiter als Charlie XCX. Aber man merkt deutlich, durch diesen Hit ist sie in die Nähe dieses Throns gekommen. Ne? Also da geht es um die quasi um die Pop. Um den Popstar, Pop-Superstar, der machen kann, was er will und gleichzeitig nicht ständig in der Gefahr schwebt, sich abzuheben. Also eigentlich nur noch Unsinn zu fabrizieren. Und mit dieser Gefahr setzt sie sich, finde ich, auf diesem Album auseinander. Und zwar durchaus so, dass man zuerst denkt, das ist doch alles gar nicht ernst gemeint. Das kann doch nur eine Satire sein. Also gerade dieses Rockmusikstück ist eine Satire darauf.
1: Da hat sie sogar einen Madonna-Diss eingefahren, ne?
0: Wenn man so will, ja. Aber es ist eben halt eine satirische Auseinandersetzung damit, dass dieses ganze Rumgehüpfe, dieses Dancefloor-Ding, ist eigentlich tot. Machen wir jetzt Rockmusik. So, Rockmusik ist das Ernste, das Authentische und so. Und dann arbeitet sie sich an dieser Geschichte ab. Was bedeutet das eigentlich, echte Erfahrungen zu machen? Und kann ich das überhaupt? Und Camera, der Song, den wir eben gehört haben, ist so ein Ding, wo sie sich hinstellt und sagt, ja, ich liebe das, vor der Kamera zu stehen, weil da kann ich A, keine Fehler machen und zweitens, da passiert was Aufregendes. Das ist sozusagen meine Erfahrung. Und gleichzeitig reflektiert sie mit, dass das eigentlich eine selbsterfüllende Prophezeiung ist, die wieder total abgehoben ist. Also die mit dem realen Leben nichts zu tun hat. Und so gräbt sich, und das finde ich toll und in dieser Dramaturgie dieses Albums wirklich fantastisch, gräbt sie sich sozusagen immer mehr hinein zu dem eigentlichen Problem, nämlich was hat meine Musik mit meinem Leben zu tun? Führe ich noch ein Leben oder mache ich nur noch Musik?
1: Wir hören Yeah. 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

0: Yeah, von Charlie XCX, ja, wer bin ich, was bin ich und so weiter und so fort, hat Kai Müller gerade kurz zusammengefasst gesagt, Lorina.
1: Ja, genau, und in diesem Rahmen von diesem Album eben, was sie jetzt eben veröffentlicht hat, Music, Fashion, Film, passt ja auch super dazu, dass sie eben diesen Film gemacht hat, The Moment, über diese Popsängerin im Rampenlicht und der auch wohl als Mockumentary eben dieses ganze Thema wieder aufgreift. Also im Grunde hat sie da jetzt nochmal die Musik nachgeliefert und was mir jetzt auch gerade tatsächlich nochmal mit dem Titel in der Kombination einfällt, ist ja auch, dass es in dem einen Track heißt, den wir jetzt zwar gar nicht hören, aber in dem SS26, der ja auch nach so einer Modenschau-Systematik benannt ist, eben dieses Thema aufgreift und
0: den
1: das bewusst provozierend eben lautet, ja, nothing's gonna save us, not music, fashion or film. Also das ist so diese provokante These, was machen wir hier eigentlich? Oder machen wir das vielleicht dann trotzdem weiter, weil es vielleicht doch irgendwie am Ende uns irgendwie helfen kann. Ich weiß nicht, was denkt ihr?
2: Ich denke, dass vor allem auch Brad deswegen ein Riesenerfolg geworden ist, weil er die Kombination war aus Music, Fashion und Film. Also weil, glaube ich, wo wir gerade drüber geredet haben, was will eigentlich Charlie XCX, was ist eigentlich so ihr Purpose, dass sie jetzt mit 34 so völlig überfordert von ihrem eigenen Erfolg dasteht. Ich glaube, diese Frau hat sich irgendwann auf die Fahnen geschrieben, der Zeitgeist sein zu wollen. Und sie hat ein paar Alben gemacht in der Vergangenheit. Wenn ich die heute höre, denke ich mir, das ist unfassbar, dass das 10, 12 Jahre alt ist. Also ja, das How I'm Feeling Now zum Beispiel finde ich unfassbar zeitgeistig. Sie war so ahead of her times, ganz oft, wenn man heute noch...
0: Und deshalb auch nicht so erfolgreich, wie es hätte sein können,
2: genau,
0: weil sie
2: genau
0: zu früh war.
2: Genau, weil sie eigentlich immer ein bisschen zu früh war, aber weil sie eigentlich viel zu genau, viel zu früh gecheckt hat, das ist das nächste Ding. The world was not ready. Jetzt langsam durch die Turbulenz der sich überschlagenden Medien, vielleicht durch unsere frittierten Gehirne, keine Ahnung, gleichen wir uns langsam an sie an. Und jetzt ist so die schöne Waage, von der sie profitieren kann, die jetzt aber natürlich bricht jetzt die Welle über ihr. Das ist natürlich die Konsequenz daraus.
0: Wir kommen dahin und haben schon wieder gar keine Zeit mehr, wollen aber ja unbedingt den großen David Cronenberg hören, der allerdings erst ganz am Ende des Songs kommt.
3: Aber man müsste seine Rolle klein, ich glaube, ich ganz kurz vorher einführen,
0: sonst
3: versteht man es nicht.
0: Do it.
3: Nicht, weil er ja als der quasi alte weiße Mann, der große Filmemacher, mit ihr redet und aus diesem Dialog nimmt sie dann vor allen Dingen ein Statement heraus, bei dem es eben halt um den Wert der Kunst geht und die Frage, was ist unsterblich? Also wir sind es nicht, wenn wir es nicht sind, warum machen wir das überhaupt? Ja,
0: ja, und dann sagt
3: und seine
0: er,
3: Antwort ist raffiniert.
0: Ja, genau, er sagt ja durchaus, ja gut, die Kunstwerke mögen ewig gelten, aber die Leute sind da trotzdem tot, die sie erschaffen haben.
3: Genau, sie wissen es nicht mal. Ja. Ja, alle großen Künstler treten ab mit dem Gedanken, wahrscheinlich versagt zu haben.
1: Aber das ist auch Freiheit.
3: Ja.

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1: 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Charlie XCX. David Cronenberg haben wir hier jetzt übrigens in der Originalversion noch eine weitere Minute. Und ich sage, diese Minute lohnt sich in jeder Sekunde. Wir können sie nur heute leider nicht spielen. Von dem neuen Album Music, Fashion, Film haben wir drüber gesprochen im Soundcheck auf Radio 1. Hier kommt die Wertung.
2: Hit, Hit, Hit, Hit.
1: Ja, sowas. Gleich viermal Hit. So gehen wir rein.
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1: Ja, da geht's weiter mit den Strokes. Die waren, man muss das vielleicht aus Gründen nochmal erzählen, die ich gleich nenne, waren zu Beginn des neuen Jahrtausends natürlich die letzte Band, die, so sagt man dann ja immer gerne, die Rockmusik gerettet haben. Fünf enge Freunde, die so aus New York waren und für sie standen, wie die Stadt, aus der sie kamen, selbst mit französischen, brasilianischen, tunesischen, italienischen, russischen, gibraltarischen, peruanischen und argentinischen Wurzeln, mit zum Teil schillernden Herkunftsbiografien, die ihn schnell den Vorwurf einer Nepo-Baby-Band einbrachten, sprechen wir heute auch später nochmal drüber. Bei Licht besehen hält das nicht so stand, wie auch immer. Jedenfalls haben sie sich auf Schulen kennengelernt, ausschließlich von der Grundschule bis zum Internat in der Schweiz, haben sie sich nacheinander da überall kennengelernt und sahen umwerfend gut aus, als sie dann diese Band gegründet hatte, mit genau dem richtigen Style zur damaligen Zeit. Chucks, Jeans, T-Shirt, wir erinnern uns alle. Die Musik und Haltung, ja, so auf Basis der New Yorker Punk-Tradition, Alienation, Post 9/11, Orientierungslosigkeit, alles Mögliche, vor allem maximale Coolness stecken da drin. Im Zentrum der Band, das finde ich heute besonders wichtig nochmal zu sagen, Julian Casablancas, der Sänger, ein Typ, der zu den Musikern gehört, die fertige Songs in ihrem Kopf hören und diese dann wirklich vom ersten Ton bis zur letzten Zeile komplett durchkomponieren, vorspielen und alles machen können. Julian Casablancas hat Komposition studiert, vor allem aber die Platten von Velvet Underground und Bob Marley natürlich, und hat sich auf dieser Basis den Sound der Strokes ausgedacht, bis ins letzte Detail. Das mechanisch klingende Schlagzeug ist wichtig. Dann haben sie drei ähnlich temperierte Alben aufgenommen, das wissen wir alle, und damit bis in die späten Nuller hinein eine endlose Schar ähnlich konstruierter Indie-Bands inspiriert. Eigentlich bis heute so Bands wie Jeez, kann man glaube ich sagen, und also das, der Arm der Strokes reicht weit. Das muss man vielleicht wirklich nochmal erzählen, wenn wir uns dem heute erschienen insgesamt siebten Studioalbum der Strokes, Reality Awaits, nämlich widmen. Weil die 10er Jahre waren nicht so eine gute Zeit für die Strokes, wie ich finde, aber mit ihrem 2020 erschienenen Album The New Abnormal haben sie eine komplett neue Generation für sich begeistert, die diese Urgeschichte dann sicherlich nachgeholt haben. Aber wirklich, dieses Album hat sie gewonnen. Deshalb spielen die gerade in diesen riesen Arenen, unter anderem im Herbst in der Uber Arena in Berlin. The Adults Are Talking aus dem Album ist so erfolgreich auf Spotify wie Last Night und die Hits der Frühphase. So, aber es gab eben spätestens seit 2010 auch die üblichen Ausbruchsbewegungen in dieser Band, wie das so ist mit so alten Konstellationen. Casablancas hat immer wieder gegiftet über die Erwartungshaltung des Publikums und hat seinen Experimentierdrang dann erst in dem Soloalbum, dann bei seiner Nebenband The Voids ausgelebt und so weiter und so fort. Und jetzt hat das aber Einzug gehalten im Werk der Hauptband. Das möchte ich sagen, Casablancas, nachdem es auch mal anders war, wieder vollständig als Komponist und Autor übernommen hat. Es gab im Vorfeld zwei Singles, ganz viel Autotune, da gab es viele Aufschreie, Kritiker, Fans, alle so, oh mein Gott, das ist ja furchtbar. Und ja, das setzt sich fort. Da müssen jetzt so Altfans stark sein. Das ist wirklich kein klassisches Strokes-Album geworden. Aber von Spiel- und Experimentierfreude, fein ausziselierten, das sind ja diese besonderen Bandwurm-Melodien von Julian Casablancas, finde ich, die mich zuletzt den Reiz dieser Band schon immer ausgemacht haben, dass er immer noch einen draufsetzt und noch eine Bridge und dann noch ein Riff. Also so jeder Part wäre anderen womöglich schon ein Refrain. Ein Soundtrack, so habe ich es ein bisschen gehört, einer erschöpften Welt im Zustand konstanter Überforderung, ein Zustand, in dem sich Julian Casablancas, glaube ich, seit seiner Jugend befindet und das auch immer wieder hören lässt. Sie haben ja 2013 mit Come Down Machine schon mal versucht, so zu experimentieren, aber da ist es nicht so gelungen, meiner Ansicht nach. Da war es nicht so homogen. Jetzt geht das synergetisch ineinander über, wie ich finde. Die Grundlagen haben sie gleich nach dem letzten Album schon auf in Costa Rica in irgendeinem Haus. Kann man sehr schön beobachten, übrigens in einem heute erschienenen Making-of-Video in Transit 2. Da sind sie da auf der Bergkuppe und gucken aufs Meer und albern im Studio rum. Damals haben sie das da schon aufgenommen und dann aber jahrelang in zahlreichen Studios überall auf der Welt verfeinert und so weiter. Wir werden da gleich ausführlich drüber sprechen. Das Album beginnt und da müsst ihr jetzt wirklich ganz stark sein, liebe Altfans, abermals mit ziemlich viel Autotune, nämlich so.

0: Psycho Shit. So beginnt es, das neue Strokes-Album. Und da ich heute schon irgendwie mal vorhin mal so ein bisschen quer gelesen habe, was die Kolleginnen und Kollegen so schreiben und wie überhaupt so Reaktionen im Netz und überall sind und sich da eine große Kontroverse andeutet, sage ich sofort, ich finde das Album meisterhaft und wirklich fantastisch. Und mehr oder weniger auch vom ersten Ton an, weil ich finde, dass sie damit, ich mochte auch The New Abnormal sehr, aber dass sie damit wirklich einen Weg als Band wieder gefunden haben und es ist auch, wenn Julian da hörbar das Kommando wieder stärker übernommen hat und auch seine ganzen Voice-Experimente und so integriert hat, finde ich, das ist hier geglückt, es geht auf, das geht, läuft alles synergetisch ineinander und sie haben als Band eine Musik und irgendwie damit auch eine Berechtigung jenseits dessen, für das sie klassischerweise stehen, ihrer Ikonografie gefunden. Und das ist ja schon so, dass in den letzten Jahren die Strokes haben sehr lukrative Live Nation Deals, spielen auf all diesen riesigen Festivals dann so die Hits oder so. Und das ging schon so ein bisschen in die Richtung bei manchen Leuten. Das ist so das Cash-Cow-Ding und Julian hat da oft sich auch so ein bisschen despektierlich geäußert. Last Night singen, jede Night, alles, jede Nacht, alles furchtbar, bla bla bla bla bla. Ich finde, damit haben sie jetzt wieder irgendwie eine, so, alles klar, die sind hier. So, und ich finde das fantastisch. Jetzt kommt ihr.
1: Den Eindruck hatte ich gar nicht. Also dann können wir die Kontroverse gleich hier starten.
0: Sehr gut. Let's do.
1: Ja, also die Band besteht aus ihrem Mythos, ja, und diesem sehr ehrgeizigen Versuch, von diesem Mythos zu befreien. Das versuchen die nun seit, weiß ich nicht, fast 20 Jahren. Sich sozusagen da so rauszuentwickeln, weswegen ihr Status, eine Band zu sein, die jeder identifizieren und sofort erkennen kann, mit dem Status einer Band rangiert, die eigentlich nicht mehr lesbar ist. Ja, weil die ganzen verschiedenen Stilexperimente und alles, was sie da gemacht haben, da spielte es gar keine Rolle so richtig, ob die geglückt waren oder nicht oder wie gut die in diesem Moment dann funktionierten. Sie waren einfach nicht das alte Ding. Ja, sie hatten nicht die DNA dessen, was diese Band mal groß gemacht hat. Und das vermisse ich natürlich auch auf diesem Album. Das wohl wissend, dass man es gar nicht mehr verlangen kann, weil sie wollen eigentlich eine innovative Band sein, die sich immer wieder weiterentwickelt, die immer wieder was Neues macht und so. Und dann denke ich, ja gut, würde ich mitgehen, wenn ihr mir was zu erzählen hättet, was ich irgendwie interessant fände. Und da kommt Julian Casablancas ins Spiel, der Sänger, der hat eine so verquere Psyche. Ja? Also der hat diesen passiv-aggressiven Ton die ganze Zeit, immer, auch in seinen besten Momenten, der mich extrem verunsichert. Man könnte sagen, hey, einen größeren Rocksänger kann es doch gar nicht geben als einen, der dir das beschert. Würde ich auch sagen, ja. Aber ich bleibe trotzdem total wobbly und unsicher und irgendwie zum Teil auch verschreckt zurück, weil hier zum Teil auch Fantasien ausgelebt werden. Die sind extrem brutal, die hängen so in der Luft und die wirken so wie die Fantasien eines sozusagen verzogenen Bengels, der sie sich einfach leisten kann, ja, also finanziell und weil er den Status hat und so. Und das ist, finde ich, auch bedrohlich.
0: Das hörst du in dem Album?
1: Ja, absolut. Okay. Also Dine and Dash ist ja so ein Song, den wir gleich noch hören. Ja. Das ist eine ganz gespenstische Nummer, bei der man überhaupt nicht weiß, ob man es mit einem Psychopathen als Sänger zu tun hat oder mit jemandem, der einem eigentlich nur erklären will, wie die Welt funktioniert.
2: Also ich würde dem tatsächlich auch widersprechen, weil ich finde tatsächlich, dass sich die Band es schon geschafft hat, diesen Kern dieses Sounds irgendwie beizubehalten, obwohl sie diese ganzen Experimente machen und dass es nämlich trotz dieses ganzen Experimentierens und dieses Einbringen von The Voids gerade auf diesem Album auch total hörbar ist. Also dass ich wirklich an alte Alben oder an diese ersten Anfänge und diese Hits auch wieder denken muss, wenn die anfangen. Natürlich ist es so, dass er super viel rumprobiert und was so ein bisschen weird ist, eben bei Charlie XCX, wie es immer so ineinander geflowt ist mit den Tracks, kann man sagen, macht er hier halt überhaupt nicht. Also es gibt richtige krasse Brüche einfach zwischen diesen einzelnen Titeln. Zwischendurch hört man ihn manchmal wie so Regieanweisungen noch so in den Raum werfen. Aber ich finde tatsächlich das nicht so gespenstisch, sondern ich glaube tatsächlich, dass er natürlich irgendwie schon zu so einer gewissen hedonistischen Gruppe vielleicht gehört, aber würde das jetzt nicht so unterschreiben, dass das so, oder mir kommt es zumindest nicht so brutal vor, vielleicht. Aber er bringt natürlich sehr viel so politische Aspekte mit rein, die er immer so irgendwie versucht, da so durchzudrücken, seine Weltanschauung. Da verstehe ich dich dann wieder, Kai, dass das so was Belehrendes schon haben kann oder so was Paternalistisches, ne? Was dann irgendwie ja, so durchdringt.
0: Das ist bei ihm auch teilweise wirklich ein bisschen verquer. Ich bin ganz froh darüber, dass das, ich finde es nie explizit eigentlich. Das habe ich mich gerade gewundert. Ich finde es nicht so explizit. Das ist schon, aber das hat so ein, der ist schon so ein Salonlinker, das kann man vielleicht sagen, mit der Herkunft und so weiter. Wobei ich aber finde, wie er es hier in Worte kleidet, das finde ich, also nehme ich ganz anders auf, so, ne? Mhm. Also eigentlich eher als ein Aufruf, insbesondere in den Song, über den du gerade gesprochen hast, Kai, eher so Verantwortung zu übernehmen und sich nicht so wegzuducken. So habe ich das eher gehört.
2: Aber das kann ja auch was als Bevormundendes empfunden werden.
0: Ja,
2: ne?
0: Ja, natürlich, klar.
2: Ja, und ich finde auch, dass tatsächlich an manchen Stellen er sich auch schon so ein bisschen als dieser ja nicht entsprechend wahrgenommene große Künstler präsentiert. Ne? Also das ist vielleicht so auch dieser Titel Lonely in the Future, wo er auch diesen Diss gegen diesen einen YouTuber noch unterbringt und so. Und das kann man vielleicht in dem Fall schon mit reinlesen, aber mich holt das tatsächlich musikalisch auch einfach hundertprozentig ab. Da stimme ich dir wiederum zu, Thorsten.
0: Ilona,
3: jetzt kommst du. Ich würde jetzt nochmal ein bisschen komplexes Minenfeld eröffnen, indem ich, habe ich gerade schon gesagt, ich finde, Charlie XCX hat das bessere Strokes-Album gemacht. Ich meine damit nicht unbedingt musikalisch, mich holt es musikalisch auch total ab. Mhm. Ich bin ja eine dieser, ich bin extrem Strokes-pilled, wie man so schön sagt. Ich bin damit aufgewachsen. Ich fand Julian Casablancas immer schon einen unfassbaren Quälgeist. Ich finde, das ist ein Wort, das sehr gut zu seinem Charakter passt. Fand aber auch immer, dass die Musik, zumindest in dieser Frühphase, über die du gesprochen hast, eine gute Zeitgeistigkeit hatte, dann verloren hat. Jetzt hat sie die für mich irgendwie wieder. Ich glaube einfach aufgrund von diesem leicht seekranken Autotune, das da die ganze Zeit drauf ist. Das checke ich irgendwie komplett. Ja. Das war so Acquired Taste wahrscheinlich der letzten Jahre, auch vielleicht auch geprägt von deutschem Cloud-Rap, keine Ahnung. Aber insgesamt habe ich das Album angehört und gedacht, das klingt fantastisch. Es macht gar nichts mit mir und als Band finde ich die gerade in anderen Bereichen, zum Beispiel auch Fashion und Filmwise, also die ganze Ästhetik der Band, das ganze Ökosystem, in dem sie agieren, nicht mehr so relevant, nicht mehr so zeitgeistig, dass dieses Album für mich keine so große Strahlkraft einfach mehr hat, obwohl ich die Musik immer noch qualitativ hochwertig finde.
0: Ja, mich hat's komplett weggehauen schon wieder. Wir hören das erwähnte Dime Dash.

0: Ja, man muss dazu sagen, die Stroke-Songs auf dem neuen Album, wie hier deinen Dash im Soundcheck auf Radio 1, sind alle relativ lang. Es gibt quasi, also unter 4 Minuten gibt es schon mal, glaube ich, gar nichts oder wenig. Und auch dieser hier wird wieder relativ lang. Deshalb können wir sie nicht alle ausspielen und sind jetzt auch schon da fast am Ende. Wir haben munter weiter diskutiert hinter den Kulissen, weil es offenbar sehr, sehr viel zu sagen gibt. Das wäre eigentlich mal, da hätten wir 2 Stunden drüber reden können, was ja auch ein gutes Zeichen ist, oder auch nicht?
1: Ja. Ja, hätte man, genau.
2: Da ist sie, die Energie, die du vermisst auf dem Album.
1: Ja.
2: Die
1: ist fand hier. Ich nicht. Die ist bei uns. Ja, genau. Die ist bei uns, ja. Aber irgendwie, diese Band, die ich eben gehört habe, die klang so, als dürfte es sie gar nicht geben. Ja, sondern als sei die da, die wabern so rum. Das ist absolut belangloser Mist in meinen Augen. Wenn sie nicht diesen Sänger hätte, dann würde man es gar nicht wiedererkennen. Und
3: die Gitarrenteil.
1: Eben genau. Die Gitarren, dieses dialogische Format, das die damals zur Meisterschaft geführt haben, ist alles, ist weg, ja. Auch dieser Nöhl, aber ist egal. Man musste es ja auch nicht repetieren. Was ich ja vermisse, ist ja auch nicht die Musik, sondern ist die Energie dieser Musik, für die sie mal standen. Und ich muss sagen, es gibt nur einen einzigen Song, den wir aber ja noch hören zum Ende, der mich versöhnt. Das ist dieses Liars oder Lovers Remorse.
0: Dann haben wir ihn gleich
1: und
0: jetzt.
1: Zwar warum? Ich will kurz noch erklären, warum. Weil sich hier die Band wirklich fantastisch, ja, wie so von so einem Magnetismus angezogen, aus verschiedenen Ecken des Raums oder des Studios aufeinander zu bewegt und plötzlich zu dieser Band verschmilzt, ja, die sie mal war. Ja, also, oder die Energie dieser Band, die sie mal war. Plötzlich funktioniert das. Und das ist extrem gut geschrieben und komponiert oder arrangiert, wie man auch immer das
0: will. Dann hör auch noch Falling Out of Love bei Gelegenheit.
1: Nee, habe ich schon. Die meisten stinken dagegen ab.
0: Liars Remorse hören wir jetzt.

0: geht sehr schön weiter, kann ich dazu sagen. Der Lieblingssong oder der einzige Song, den Camille auf diesem Album mag, müssen wir leider ausblenden. Liar's Remorse auf dem neuen Strokes-Album Reality Awaits im Soundtrack auf Radio 1. Und hier kommt die Wertung.
1: Hit, Hit. Geht in Ordnung. Niete.
0: Ja, wenig überraschend hat Kai Müller Niete gesagt. Ilona Hartmann. Geht in Ordnung und Laurina und ich aber Hit. Damit sind wir am Ende der ersten Stunde. Unbedingt dranbleiben. Gleich geht's hier noch weiter mit Willow und Absilon, dem vormaligen Soundcheck Award Preisträger. Und bis dahin hören wir Messi Star von dem Berliner Künstler Olafur Mova.

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2: Um 22 Uhr. US-Präsident Trump hat der Europäischen Union mit höheren Zöllen gedroht. Er reagierte damit auf eine 890 Millionen Euro Strafe, die die EU-Kommission gegen den Google-Mutterkonzern Alphabet verhängt hat. Trump erklärte, er werde eine Untersuchung einleiten und die EU werde einen hohen Preis zahlen. Das Vorgehen der EU-Kommission sei illegal und unethisch, so der US-Präsident. Die Personalentscheidungen von Bundeskanzler Merz sind bei der Opposition auf scharfe Kritik gestoßen. Der Koalitionspartner SPD dagegen stärkt dem Kanzler den Rücken. Aus dem Hauptstadtstudio Jan Zimmermann.
3: Grünen-Fraktionsvorsitzender Hasselmann wirft Merz auf ARD-Anfrage Planungslosigkeit und chaotisches Krisenmanagement vor. Linken-Fraktionschef Pellmann sagte der ARD, auch das neue Personal mache keine Hoffnung darauf, explodierende Preise und die Wirtschaftskrise in den Griff zu kriegen. Merz kündigte an, die bisherige Gesundheitsministerin Wagen soll neue Kanzleramtsministerin werden. Neuer Gesundheitsminister wird der bisherige CDU-Generalsekretär Linnemann.
2: An der französischen Atlantikküste haben die Waldbrände mittlerweile eine Fläche von der Größe der Hauptstadt Paris vernichtet. Rund 67.000 Personen mussten in Sicherheit gebracht werden. 50 Häuser sind bereits zerstört. Frankreich-Korrespondentin Julia Borutta.
4: Über den europäischen Hilfsmechanismus hat Frankreich 3 zusätzliche Löschflugzeuge bekommen. In Richtung Bordeaux, ins Landesinnere, bilden sich derzeit lange Staus. Wann die Einheimischen in ihre Häuser und die Touristen in ihre Urlaubsquartiere zurück können, ist noch offen. Doch immerhin sind für das Wochenende etwas kühlere Temperaturen von unter 30 Grad angesagt.
2: In Berlin hat der Christopher Street Day begonnen. Erstmals fand heute ein Drag March statt. Die Teilnehmenden zogen vom Bundestag zum Brandenburger Tor. Dort findet gerade ein Demokratieabend statt. Außerdem zog die traditionelle Demonstration lesbischer Frauen vom Roten Rathaus nach Kreuzberg. Zum ersten Mal wird der Christopher Street Day in Berlin an 2 Tagen gefeiert. Höhepunkt ist morgen die große CSD-Demonstration. Fahrgäste müssen auf der Regionalexpresslinie RE1 seit dem Abend Einschränkungen einplanen. Zwischen Berlin-Ostbahnhof und Frankfurt-Oder fahren bis 15. August keine Züge. Die Strecke ist wegen Bauarbeiten gesperrt. Ersatzweise fahren Busse. Auch auf der Berliner Stadtbahnstrecke fahren zwischen Friedrichstraße und Zoologischer Garten wegen Bauarbeiten Busse statt Zügen. Soweit die Nachrichten. Weitere Meldungen finden Sie auf rbb24.de. Das Wetter. Die aktuellen Temperaturen, die liegen im Land Brandenburg zwischen 18 Grad in Cottbus und 22 in Brandenburg an der Havel in Berlin um 20 Grad. In der Nacht ist es teils sternenklar und trocken bei Tiefstwerten zwischen 13 und 8 Grad. Morgen dann freundlich und trocken bei Höchstwerten zwischen 27 und 30 Grad. Die Zeit, es ist 22.03 Uhr.
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5: Ja, und da weiterhin mit Thorsten Groß. Herzlich willkommen zur zweiten Stunde hier im Studio mit mir. Weiterhin auch Ilona Hartmann, Laurina Schröder und Kai Müller vom Tagesspiegel. Und wir starten mit In Sweet. Dahinter verbirgt sich die aus Los Angeles stammende Indie-Musikerin Gillian Medford. Das 5. Album ist das schon. Ich muss ganz ehrlich gestehen, die ersten paar habe ich gar nicht mitgekommen. Aber heute ist Shiverstruck erschienen. Und das gefällt mir ganz gut. Und wir hören Criminal Kissing.

0: ihn Sweet im Soundcheck auf Radio 1, Criminal Kissing. Ja, Kai Müller, wir reden über einen Soundcheck Award Gewinner jetzt, oder? Und nicht über irgendeinen, sondern so lange ist es noch gar nicht her.
1: Nee, ist nicht so lange her. Vorletztes Jahr hat Absilon für Haut wie Pelz den Soundcheck Award gewonnen und er ist ein Debütant gewesen. Das passiert hin und wieder mal, ne, dass wir sozusagen aus der großen Auswahl, die wir da haben, dann tatsächlich auch einen Debütanten auszeichnen, aber selten. Er hatte es aber total verdient. Ich finde immer noch, das Album, das 2024 herauskam, du hast recht, setzt einen völlig neuen Ton im deutschen Rap, den ich noch nie gehört hatte und auch nicht mehr erwartete, muss ich ganz ehrlich sagen. Nach den Jahrzehnten, in denen man beballert worden war von diesen ganzen gekränkten Egos, von Leuten, die unter ärmlichen oder armen oder wie auch immer, jedenfalls harten Bedingungen groß geworden waren, in irgendwelchen Sozialbausiedlungen und dann ihren Frust im Prinzip die ganze Zeit freien Lauf ließen, darüber überhaupt nicht glücklich wurden, wie die Biografien von Capital Bra oder Haftbefehl ja zeigen, mit Drogenproblemen ohne Ende. Also man wurde angeschrien von Leuten, die ihre Probleme nicht in den Griff bekamen und plötzlich war hier einer, der hatte irgendwie so eine emotionale Offenheit, einen sehr klugen Geist, der es offenbar schaffte, hier völlig neue Wege zu gehen und der Gesellschaft einen Spiegel vorzuhalten, auf den diese Gesellschaft nicht vorbereitet war. Berühmt ist sein Song Baba geworden, in dem es eigentlich um einen Dialog mit seinem Vater geht, aber mehr noch um den Wunsch, als sozusagen migrantisches Kind nicht so hart sein zu müssen, ja, wie die Umstände einen aber machen. Also auch der eigene Vater, der von ihm fordert, eben härter zu sein, als er ist. Und diese Spannung war völlig neu und hat deswegen auch für einen großen Erfolg gesorgt und den Namen Absilon sozusagen auf die Landkarte gesetzt. Er selbst ist in Moabit groß geworden, spricht von einer glücklichen Kindheit in einem Gossengehege, so hat er Moabit mal genannt. Das führt aber so ein bisschen auf eine falsche Fährte, denn mit der Gosse hat dieser Rapper eigentlich nichts zu tun. Er studiert heute übrigens nebenbei Medizin. Ich weiß nicht, wie er dazu kommt, aber das sagt auch ein bisschen über seinen familiären Background. Er ist, der Weg ist sozusagen für ihn als Spross der dritten Generation geebnet worden. Aber er reimt eben auch so Sachen wie: Dieses Land frisst meine Leute seit den 70ern, redet dann von Toleranz und Freiheit. Mann, verpiss dich mal. Man merkt da gleichzeitig den soziologischen Blick auf diese deutsche Gesellschaft und den Frust, den Wut und die Wut, die sich da Bahn bricht. Das war eine Zeile aus seinem vorangegangenen Album. Heute oder mit dem nächsten Album hat er sich in eine andere Richtung bewegt, würde ich sagen. Also ist so ein bisschen die Gegenfigur zum Gangster-Rap. Ne? Also es gibt keine dicken Karren, Zigarren, Geldbündel, keinen Goldschmuck oder sowas, sondern eben einen Blick für die verdeckt schwelenden Konflikte. Und erstaunlich ist bei diesem zweiten Album, dass von dem Hochgefühl, das Absilons Karriereerfolg auch hätte eigentlich bei ihm hinterlassen können, nun gar nichts zu spüren ist. Also Glanz Null heißt das. Zweite Album, Glanz Null. Und der Titel deutet es an, der Lack ist ab. Es glänzt nichts mehr in Absilons Welt. Nicht mal einmal die schönen Kindheitserinnerungen, bei denen er immer das Gefühl hatte, da ist dieser Glanz noch, ja, den er aber nicht festhalten kann. Entstanden ist dieses Album, wie das vorausgegangene, in Zusammenarbeit mit seinem Bruder, dem Produzenten und Beatbastler Arman. Und die Songs sind karger, ja, und zeichnen so trostlose Bilder einer kaputten und in Konflikten zerrissenen Welt. Eine Zeile daraus: Die Panzer werden größer, die Menschen werden kleiner, ist schon ziemlich gut auf den Punkt gebracht und erfasst auch dieses dystopische Gefühl der Generation Z, dass man immer und überall spürt, auch bei so Leuten wie Zartmann, der jetzt sozusagen biografisch und auch kulturell eigentlich wenig mit Absilon zu tun hat, aber dieselben Empfindungen ausdrückt. Absilon irrt durch eine Welt aus Mauern und Raketen auf der Suche nach dem Weg hier raus, wie es im Opener heißt. Nun ist es diese Welt, die mehr Härte von ihm verlangt, als er aufbieten mag, und seine Musik handelt von der Angst, daran zu zerbrechen.

0: Weg hier raus, Absilon im Soundcheck auf Radio 1. Und Kai, du hast noch, ich verstehe Absilon, das muss ich kurz sagen, glaube ich, nicht im Gegensatz zu Haftbefehl oder auch Capital Bra, den du genannt hast, überhaupt der, sagen wir mal, von vielleicht Argo Berlin ausgegangenen Traditionslinie des Straßen, sogenannten Gangster-Raps. Wo ich aber bei dir bin, ist, dass ich finde, dass diese Spielart des deutschen Hip-Hop, die ja sehr dominant war, lange Zeit und auch im Grunde formatierend, also die Jugendbewegung und wahnsinnig erfolgreich und auch aber auch inspiriert und gut, stagniert ist seit einer ganzen Weile. Ich glaube, dass der diesen Figuren auch so ungefähr alles verdankt, aber er verdankt auch dem sogenannten, damals sogenannten Studentenrap der 90er Jahre eine ganze Menge. Und ihm gelingt es so spielerisch beiläufig, ohne dass ich glaube, dass er das beabsichtigt hat, diese beiden Strömungen irgendwie miteinander zu versöhnen. Und vor allem aber dieses wirklich für mich maßgebliche Genre der letzten, sagen wir mal, 10, 15 Jahre mindestens, Deutschrap, was aber wirklich brach liegt, so ein bisschen kreativ brach liegt. Ich sage nicht kommerziell, kreativ brach liegt seit 2, 3, 4, 5 Jahren für mich. Zu belegen, zu inspirieren und wirklich da einen anderen Vibe nochmal reinzugeben.
1: Absolut.
0: Das ist jedenfalls musikalisch sein Verdienst.
1: Ja, ich würde sagen emotional, aber dadurch musikalisch, ja.
2: Ja, emotional vor allem, finde ich aber auch. Also würde ich hundertprozentig zustimmen und dass diese Stimme einfach so wichtig ist, dass man sich das ja jetzt schon fast mit diesem zweiten Album gar nicht mehr wegdenken kann. Ne? Also dass das jetzt schon so da ist, dass man eigentlich denkt, okay, was haben wir eigentlich vorher gemacht so ein bisschen? Und finde auch, dass er das ganz toll einfach schafft auf diesem Album in dieser Kohärenz, also wirklich in jedem Song diese spezifische Sprache zu verwenden, genau auch wieder aufzugreifen, wenn es nur einzelne kurze Snippets sind oder so, die dann ja eine Querreferenz wieder zu dem einen Lyric sind, also die kaputten Diamanten, die dann an einer anderen Stelle wieder auftauchen. Wo er auch später, nämlich im Sommermärchen, den Song, den wir auch gleich noch hören, über den Tod eben von Mehmet Kubaschik, der ja von der NSU ermordet wurde, aufgreift und das dann aber auch alles, wie er das schafft, so wirklich, also lyrisch zu verknüpfen, finde ich, ist schon wirklich stark und auch tatsächlich sehr berührend einfach.
3: Ich habe von Absilon, glaube ich, auch deswegen erfahren, weil eine Freundin von mir mit dem Medizin studiert hat. Soweit ich weiß, hat er das Studium aber pausiert für die Musik, was ich gut finde, weil ich wünsche diesem Mann eine burnoutfreie Karriere, die so lange dauert, wie er möchte, gerne aber mehrere Jahrzehnte, weil ich glaube, dass wir so eine Stimme brauchen und wir brauchen auch Stimmen, die diese Stimme nachahmen. Ich hoffe, dass das irgendwie funktioniert. Das ist ja heutzutage auch bekannt, dass das kein gesundes Arbeitsumfeld ist. Ob Medizin das nun ist als Arzt, weiß ich auch nicht, ob das die bessere Alternative ist.
0: Also ich glaube, das hält sich die Waage.
3: Hält sich die Waage wahrscheinlich. Aber jedenfalls, was ich auch total auffällig fand bei diesem Album und auch schon beim ersten Album, der scheint irgendeine Beziehung zu seinem Vater zu haben, die er extrem gut in Worte fassen kann, was ich eben gerade für junge Männer also nicht nur migrantische junge Männer, sondern einfach generell junge Männer, finde ich, brauchen diese Art von sprachlichem Vorbild. Das ist das, was Sprache kann. Sie kann anderen Menschen, die das nicht haben, ein Werkzeugkasten bieten. Und ich finde, dafür brauchen wir auf jeden Fall Deutschrap in der Form, in der Absilon ihn macht.
0: Ja, und wir haben jetzt den Song, über den es danach, glaube ich, eine Menge zu sagen gibt. Du hast ihn gerade schon angesprochen, Sommermärchen.

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1: Sommermärchen von Absilon, und wir haben gerade off-air weitergesprochen und es stockt einem so ein bisschen der Atem, wenn man sich daran erinnert, als in dieser Stadt Lebender, womöglich teilweise viele von uns Geborene oder junge Jahrzehnte Lebender, und sich an eben dieses Sommermärchen, was ja damals entsprechend berichtet wurde, aber auch in meiner Realität jedenfalls so wahrgenommen wurde. Absilon war 9 Jahre alt, als die Fußball-Weltmeisterschaft 2006 in Deutschland stattfand, und es war schon eine Internationalität hier spürbar und eine Offenheit und so, wie sie damals ja auch überall beschrieben und bejubelt, für Deutschland nicht jedenfalls typisch war, für das Klischeebild. Und seitdem hat sich's in eine andere Richtung entwickelt, und wir haben uns gerade alle, glaube ich, so ein bisschen hier erwischt, so, was ist vielleicht sogar unser Anteil daran als Teil dieser Gesellschaft? Wie hat das überhaupt so unfassbar schief laufen können seitdem? Das geht mir jedenfalls so.
2: Was ist schief gelaufen?
1: Ja, die Wahrnehmung von Leuten mit migrantischem oder sonst wie Hintergrund, hier eben dann doch eben nicht willkommen zu sein und dass das Sommermärchen eine Illusion war letztendlich von einem Deutschland, das es so vielleicht sogar nie gegeben hat, aber jedenfalls jetzt definitiv nicht mehr.
2: Ja, das stimmt. Die Ausblendung der NSU-Morde und diese direkte Verbindung zu diesem...
1: Das waren damals zu der Zeit noch sogenannte Dönermorde.
2: Das waren, genau, es waren noch die Dönermorde und so. Ich habe auch damals eine Reportage darüber geschrieben, und da waren die auch noch als Dönermorde gebrandmarkt und wie auch immer. Die Verdrängungsleistung tatsächlich, die könnten wir uns ankreiden, ne? Dass wir diesen Zusammenhang nicht gesehen haben. Aber dafür ist ja genau jemand wie Absilon quasi da. Ja? Also jemand mit seinem Hintergrund, mit seiner Bildung und offenbar mit seinem emotionalen Verständnis von gesellschaftlichen Zusammenhängen, kommt dann um die Ecke, schreibt diesen Song, den ich für einen der wichtigsten deutschen Songs der letzten 20, 30 Jahre halte, ja, und platziert da so, patz hier so, ne, knallt das uns so rein, und wir merken so, Gott, was für falsche Bilder, was für Illusionen, und warum haben wir die nicht gesehen und so. Wenn Popmusik sowas schaffen kann, ja, dann hat sie den Peak erreicht. Also, und das ist bei diesem Album wie bei dem vorherigen auch schon so. Die hohe Kunst des Pop ist ja, eigene persönliche Befindlichkeiten plötzlich als gesellschaftliche Symptome lesbar zu machen. Das kann nicht jeder, ne? Weil nicht jeder die Probleme hat, die plötzlich eine gesellschaftliche Ausstrahlung haben. Aber er hat die. Er hat die, und er ist in der Lage, die zu formulieren. Und da kann ich nur sagen, ne, genauso wie du gesagt hast vorhin, Nate, unbedingt weitermachen. Das Interessante an diesem Song ist, ich habe mit ihm gesprochen über diesen Song, und er meinte, diese Frau sei nicht wirklich auf ihn zugekommen. Es ist im Prinzip der Auftrag, den er sich selber gibt. Und da wird die Sache atemberaubend, meiner
1: diese
2: Meinung
1: nach. Frau noch mal kurz für die Hörerin.
2: Ah, das ist die Tochter des in Dortmund erschossenen Kioskbesitzers, genau. Die hier auch namentlich genannt wird.
1: Im Rahmen der NSU-Morde,
2: genau. Und die kam nicht wirklich zu ihm hin, aber es ist egal. Sie sagt nicht wirklich zu ihm, mach weiter so, denn deine Musik gibt mir Kraft. Er stellt sich das vor. Das ist sozusagen der Auftrag, den er sich selber gibt. Das heißt, er hat auch noch das Bewusstsein seiner Rolle. Und die reflektiert er auch noch mit. Im Prinzip setzt er sich in eine Position, die Xavier Naidoo auch gerne inne gehabt hätte, aber das Format nicht dafür hatte, nämlich der Xavier zu sein. Ja, also Jochen Distelmeier, ne, spricht in solchen Zusammenhängen gerne von der seelisch-musischen Aufgabe, ja, die Musik hat, nämlich heilende Wirkung zu erzeugen. Und das ist aber für die das machen, hochriskant. Ja. Das ist, weil Absilon sich ja hier selbst ins Spiel bringt. Ja. Also selbst auch als Person mit seinem ganzen Hintergrund, aber auch als Erzähler, als dass er sich vor allem versteht. Er möchte eigentlich natürlich ein toller Erzähler sein. Also was wir jetzt persönlich von ihm halten, ist, glaube ich, nicht so wichtig. dass er gut erzählt. Das ist ihm, glaube ich, am wichtigsten. Und trotzdem ist das eine hochriskante Position. Und ich, als ich das hörte, dachte mir, Mann, da wird sehr, sehr viel geschultert. Und dieses Album ist so konsequent, also auch in seiner ganzen Tonlage, das ist so bewusst.
3: Ja, was ja auch spannend ist, dass er auch genau diese Reflexion ja in diesem Song mit Icky Mel auch aufgreift. Ja. Ne? Also das ist eben das Privileg des Zuhörens gebührt sozusagen den Künstlern. Also den anderen wird halt erstmal gar nicht zugehört und dass sie das da auch nochmal verbalisieren und uns allen eigentlich nochmal vorhalten, ja, jetzt hört ihr uns halt zu, ne, weil wir jetzt eben gerade einen Song darüber gemacht haben, wo man dann auch schon wieder anfängt zu schlucken und denkt so,
2: Ja.
3: Und das finde ich ist wirklich super. Ich glaube, das Einzige, also es steht, glaube ich, außer Frage, dass dieses Album einfach grandios ist. Tatsächlich kommen noch musikalisch, hätte ich mir einfach noch irgendwie mehr da reingewünscht, glaube ich. Also mir ist es so ein bisschen sehr reduziert. Du hast es am Anfang schon angesprochen, Thorsten, aber es ist so sehr, es passt alles irgendwie zusammen, aber irgendwie passt bei mir dann am Ende doch auch manchmal nicht alles zusammen. Ich weiß nicht.
2: Zu eintönig findest du es dann? Oder?
3: Ja, genau. Zu repetitiv manchmal. Also ich glaube, es ist ganz genau bewusst so gesetzt.
1: Ja. Aber geht mir auch ein bisschen so, das verliert mich so ein bisschen nach hinten raus. Jedenfalls die musikalische Energie muss ja immer, also jedenfalls bin ich so strukturiert, dass ich reingezogen werden muss von der Musik, um weiterhin den Inhalten zu lauschen. Und das ist mir gegen Ende auch nicht immer gelungen. Ilona, was sagst du denn eigentlich?
4: Wir haben uns ja gerade auch gemeinsam off-air gefragt, wie schafft er das? Wie macht er das, dass man so berührt ist? Und ich glaube, er hat die Gabe, dass er sich zum einen sehr, sehr gut in die Sprache eines Kindes hineinversetzen kann. Also das ist auch für uns oft eine nicht so oft gehörte Perspektive, glaube ich. Auch gerade aus dieser WM-Zeit, da war ich selber Teenager, aber ich erinnere mich kaum mehr, wie ich das so damals fand. Und er war damals ein Kind und ich finde, er schafft es in diesem Song auf eine extrem geschmackvolle und eben mit so sehr präzisen wenigen Mitteln einfach in diese Welt hineinzuführen und aber auch wieder hinauszuführen. Also er hat da eine große Souveränität, wie er seine Sprache einsetzt und wie er sie nuanciert dazu nutzt, die einen zu heilen und die anderen aber auf das zu stoßen, was wir einfach verschissen haben. Und das finde ich eine sprachliche und eine politisch wahnsinnig wichtige Qualität.
1: Ja, ich möchte noch eine Winzigkeit hinzufügen, das ist also einfach nur, fand ich skurril, bemerkenswert. Also Berg ist ja bei einem Song dabei, Icky Mel haben wir schon mehrfach erwähnt. Es ist irgendwo auch Chili Gonzales dabei, das hat mich wirklich überrascht. Also es gibt die seltsamsten Verbindungen, das möchte ich noch kurz hinterher schieben. Und wir hören Mann im Schloss.

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1: Epsilon, Glanz Null heißt das neue Album im Soundtrack auf Radio 1. Haben wir gerade noch Mann im Schloss daraus gehört. Und hier kommt jetzt die Wertung.
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1: Huch, schon wieder. Zum zweiten Mal heute Abend. Guter Abend, habe ich ja gesagt, von Anfang an.
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1: Ja, und da fiel heute schon ein paar Mal der Begriff Nepo Baby, aber das ist auch ein bisschen gemein, aber ich muss ja irgendwie überleiten. Jedenfalls zu dir, liebe Laurina Schreder. Und
4: ja, es ist auch vor allem schwer, jetzt an Epsilon da anzuknüpfen, ne? Weil eigentlich das alles, was Willow Smith verkörpert, ja ihr in die Wiege gelegt wurde, kann man so sagen. Also sie ist ja die Tochter von Jada Pinkett Smith und Will Smith mit zwei älteren Brüdern, kommt eben aus L.A., hat mit diesen Eltern von Beginn an einfach die perfekten Bedingungen für diese Karriere im Entertainment-Business, stand schon mit 7 mit Will Smith vor der Kamera, hatte dann mit 9 oder 10, ich bin gerade nicht ganz sicher, sogar ihren ersten Hit schon, Whip My Hair, natürlich bei Roc Nation, also dem Label von Jay-Z und Live Nation zusammen. Ja, und seither hat sie auch alle Möglichkeiten aber genutzt, die ihr da mitgegeben wurden. Und während dieser erste Hit ja noch von anderen geschrieben und produziert wurde, hat Willow sich dann reingearbeitet und ihr erstes Album mit 15 veröffentlicht, Ardipithecus, größtenteils selbst geschrieben und auch produziert, wurde als eher vernachlässigbar damals besprochen, aber aufgrund aufgrund dieser eher doch simplen Songstrukturen, die sie da angewendet hat. Aber man hat doch ein gewisses Potenzial in dieser 15-Jährigen gesehen. Und seither hat Willow so alle 2 Jahre eigentlich im Schnitt ein Album rausgebracht, viel konstant Gesangsunterricht und Gitarrenunterricht genommen, immer weitere Produktionstechniken gelernt, von Pop über Alternative ausprobieren, ging es dann über die Jahre immer weiter im musikalischen Spektrum, R&B, Grunge-Rock, bisschen Metal, bisschen Dream-Pop, bis sie dann vor ein paar Jahren mit ihrem Album Empathogen 2024 so in Richtung Jazz abbiegt und mit dem Album tatsächlich ihre ersten Grammy-Nominierungen dann auch bekommt und Chartplatzierung Nummer 1 der Billboard Contemporary Jazz Albums. Ja, und Willow hat selbst in Interviews damals erwähnt, dass sie in dieser Richtung auch als Musikerin mehr zu sich selbst gefunden hat. Schon damals, kann man vielleicht an dieser Stelle noch kurz erwähnen, hat sie mit Chris Gradi zusammengearbeitet, der auch Grimes und Youngblood produziert und der jetzt eben auch bei The Threat wieder am Start ist. The Threat, muss man dazu sagen, ist nun auch schon das 2. Album in diesem Jahr. Also im Februar ist Petal Rock Black erschienen, wo sie sich wie beim Vorgänger nochmal in den Jazz so richtig hineinbegibt. Saxophonist Kamasi Washington ist dabei. Also dieses ganze Netzwerk wird da immer aufgefahren. Musiker und Komponist John Batiste war da beteiligt, wie auch schon bei Empathogen. Der ist diesmal jetzt nicht dabei, aber ja, dieses heute erscheinen und mittlerweile eben 8. Album der 25-Jährigen führt von diesem Sound ein bisschen auch wieder weg, so in Richtung Art Pop, aber auch immer noch mit so klaren Jazzstrukturen. Und thematisch widmet sich Willow dabei dem ja, Spirituellen. In der Single She's My Religion ist das vielleicht besonders deutlich. Sie besingt das Menschliche in Verbindung zu etwas Größerem, einer Divine Power, und mit diesem Song eröffnet sie das Album, aber dieses Thema bleibt halt an mehreren Stellen erhalten. Inspiriert sei es zudem auch von so einem Podcast, der sich mit Telepathie beschäftigt und Kommunikation fernab von Sprache und auch im globalen Sinn in diesem Kontext haben Willow fasziniert, und so beschreibt sie zum Beispiel in anderen Tracks die Kommunikation über Distanzen hinweg per Rauchzeichen oder auch etwas kryptisch, ja, diesen mysteriösen Faden, der alles zusammenhält, der von Anfang bis Ende eben präsent ist und die ganzen Wahrheiten zusammenfasst, die einen so umgeben und prägen, nämlich im Titeltrack des Albums auch zu hören, The Threat.

0: The Thread von Willow, die ja auch in diesen 8 Alben so ungefähr alle Genres durchlaufen hat, die man durchlaufen kann. Ihre Mutter, Jada Pinkett Smith, hat ja auch in einer Metalband absurderweise gespielt, wo sie, glaube ich, sogar als Kind mal mit auf Tour war. Also auch die Rockmusik hat da schon mal eine Rolle gespielt, einiges andere mehr. Hier jetzt klar irgendwie Soul, R&B, alles dabei, Jazz, gar keine Frage. Aber irgendwie ist es auch eine Form von Art Pop, der, finde ich, in den besten Momenten sowas wirklich Meditatives hat, der aber oft einfach ein bisschen überfrachtet ist und einfach so ein bisschen unter der Alleskönnerschaft und der alles zeigen, dem alles zeigen wollen, so ein bisschen leidet, so, ne? Die Distanz gewinnt sie da nicht. Sie kann offensichtlich absolut alles und sämtliche Leute, die da sonst dran beteiligt waren, können auch absolut alles. Und das wird manchmal ein bisschen zu sehr demonstriert, aber es gibt sehr schöne Momente in dem Album, finde ich.
1: Ja, definitiv. Also ich finde auch, also du hast voll den Nagel meines Erachtens auf den Kopf getroffen, weil sind ja so Sounds, die man auch zum Beispiel von den Dirty Projectors einfach kennt, ne? Und die das einfach so 1A vormachen, finde ich, was genau diesen Sound eigentlich angeht. Und bei Willow ist es so, sie schafft es manchmal nicht, sich auf dem Album dann an gewissen Stellen mal rauszunehmen, sondern dass diese Songs tatsächlich sehr changierend sind. In einem Song steckt sehr viel drin, sehr viel Abwechslung, unterschiedliche Dinge, die da einfließen, aber auf Albumlänge ist es dann einfach wieder, immer wieder in jedem Song was Ähnliches.
0: Finden wir hier, Kai, vielleicht sogar eine indirekte Parallele zu Absilon, habe ich mich gerade gefragt, anhand unseres Off-Air-Gesprächs. Sie, die aus dieser strahlenden amerikanischen Erfolgsfamilie, Bilderbuchfamilie kommt und dann aber spät auf so einen Umweg, weil das ist ja so eine angespannte, seht her, ich kann alles, wo wir jetzt vielleicht denken würden, na, musst du ja nicht so deutlich zeigen. Aber du hast es gerade erwähnt, ihr Vater hat ja einen Zwischenfall gehabt vor 2, 3, 4 Jahren.
2: Weiß ich auch nicht mehr, bei den Oscar-Verleihungen, genau. Ja. Hat er den Moderator, dessen Namen mir jetzt gerade nicht einfällt, aber auch so ein schwarzer Satiriker, hat er ihm eine reingeballert wegen einer, also auf offener Bühne bei den Oscars hat er ihm eine runtergehauen, ins Gesicht geschlagen, ja, wegen einer unflätigen Bemerkung oder ungeschickten, angeblich witzigen Bemerkung über seine Frau. Ja, in diesem Augenblick ist natürlich das ganze Will Smith-Universum in sich zusammengestürzt. Nicht nur, dass er keine Aufträge mehr hatte, ich glaube, er konnte auch nichts mehr produzieren und hat sich da jetzt mühsam wieder ein bisschen rausgearbeitet. Aber bis zu dem Zeitpunkt dürfte auch diese Tochter unter großem Druck gestanden haben, weil natürlich alles, was sie machte, musste oder durfte das Image der Familie nicht schädigen. Ja, bis der Vater es dann selbst zerstört hat, ging es eigentlich nur darum, hey, wir sind hier in der Hollywood-Dynastie und ne, dein Bruder hat wichtige Aufträge, deine Mutter hat wichtige Aufträge und so weiter. Andererseits sind die auch schon sehr selbstständig. Die haben, glaube ich, so ein, ich habe es vergessen, wie es heißt, Red Table Podcast gemacht.
1: Das hatten sie ja.
2: Ja,
1: sie
2: was mit das ihr, genau
1: der Mutter
2: ist,
1: und der Großmutter.
2: Ja, genau. Was es genau ist, habe ich gar nicht richtig verstanden. Aber es scheint so ein eben auch eine Auseinandersetzung zu sein, wie man in Amerika lebt, Erfolg hat, wie das ist als schwarze Familie vermutlich zu funktionieren und so. Aber ganz ehrlich, diese Musik hört sich nicht an wie die Kunst eines privilegierten Kindes, ja, sondern eigentlich wie Musik, die extrem neugierig ist auf alles Mögliche und das schon sehr versiert rüberbringen kann. Es fehlt mir tatsächlich auch, wie ihr schon erwähnt habt, so ein bisschen der Kern. Also ich, wenn man mich jetzt fragt, ja, worum geht's denn in diesem Album, wüsste ich nicht zu sagen. Also und bei Kamasi Washington wüsste ich das sofort. Ja, also da bräuchte ich gar nicht lange drüber nachdenken. Das hat dann mehr so ein, ja, das hat halt eine Botschaft. Und dieses hier nicht, aber es ist deswegen nicht wertlos. Es ist einfach irgendwie echt, es ist irgendwie cool auf eine Weise, wie hier Stils und Genres, auch historische, aufgegriffen, verarbeitet und dann in diesen hyperkontextuellen Songwriting-Kosmos sozusagen so reingeworfen wird, wo alles irgendwie auch nochmal so raffiniert sein muss.
0: Laura.
3: Also ich muss gestehen, ich bin auf Willow aufmerksam geworden über TikTok, als sie vor ein paar Jahren diesen mega viralen Hit hatte mit Meet Me in Our Spot und Wait a Minute. Und ich habe, ich glaube, das Gefühl, ich habe im Laufe der Sendung jetzt gerade ein bisschen meine Rolle verloren, weil gerade ich jetzt Charlie XCX bin als der genervte Teenager. Und ich gebe euch jetzt einen Live-Einblick in meine Notizen-App, wo drin steht unter Willow, was für artpoppige Gib-Hits. Das habe ich mir notiert beim Hören, weil ich so dachte, ach man, ja, also ich check voll, was sie, wo es hingeht. Und ich finde das auch, wie du gesagt hast, eine neugierige Musik. Ich finde das eine abwechslungsreiche Musik. Und ich habe mir auch nochmal ihr erstes Album angehört. Habe da irgendwie so Parallelen gehört und dachte mir, ach, die mag das. Die ist so.
1: Auf jeden
3: Fall. Das ist keine Pose. Das ist einfach sehr real und sehr authentisch. Deswegen funktioniert das, glaube ich, auch. Es wirkt halt auf eine, finde ich, eigentlich ganz charmante Art ein bisschen zu viel und ein bisschen wonky. Aber nichts, was ich nicht auch noch verwachsen könnte in den nächsten 10 oder 5 Jahren. Bei ihrem Tempo vielleicht auch nur 2. Ich habe aber dann irgendwie auch gedacht, also ja.
1: Obwohl sie sich ja seit 8 Alben auch schon versucht irgendwie zu finden, ne? Also das ist so, vielleicht dauert es dann doch nicht nur 2 Jahre.
3: Ja, vielleicht sind es halt gar nicht auch nur diese 8 Alben, sondern vielleicht ist das ein lebenslanger Prozess, den sie einfach nicht abkürzen kann, auch wenn sie alle Möglichkeiten natürlich hat vielleicht, dafür. Ja. Habe mich aber auch ein bisschen einfach geschämt, weil ich mir gedacht habe, vielleicht bin ich einfach ein bisschen auch ein Dödel.
0: Shrink to Fantasy.

0: Shrink to Fantasy Willow. Wir haben ja gerade nochmal. Ich habe versucht, weil so einfach mal als Aufgabenstellung zu Hause das jetzt mal zu hören, was natürlich sowieso nicht funktionieren kann, weil ich ja wusste, wer sie ist und wo sie herkommt. Aber ich habe gedacht, jetzt hör es doch mal einmal so, als wüsstest du es nicht. Und es ist natürlich unmöglich, weil eine in Anführungszeichen normal oder jedenfalls eine 25-Jährige mit einem anderen Hintergrund könnte dieses Album nicht machen. Er könnte diese Geschichte nicht haben. Das spielt da schon alles mit rein. Ne? Und das ist, sie hat ein meisterhaftes Handwerk wahrscheinlich in allen Disziplinen, die Charlie XCX in ihrem Albumtitel benennt, erworben seit frühester Kindheit. Und das ist eine Sicherheit, die ihr das auch gibt, ne? Dieses Handwerk, die technische Souveränität und auch der Leute, mit denen sie arbeitet, in die sie sich zurückzieht.
1: Ja, deswegen auch dieses vielleicht sogar Shrink to Fantasy jetzt gar nicht so ein doofer Titel in dem Zusammenhang, ne, weil sie ja gar nicht eigentlich das vielleicht, du hast es eben erwähnt, Kai, ne, dieser, was ist jetzt eigentlich die Geschichte oder was gibt sie mir da eigentlich mit? Aber wahrscheinlich das, was sie vielleicht im Kern dann nervt oder stört oder was sie auch umtreibt in ihrer Findungsphase, kann sie vielleicht eben einfach gar nicht so raushauen wie andere oder sie scheißt halt nicht so drauf wie eben Charlie XCX und kann das irgendwie diesen Bruch so darstellen und deswegen fokussiert sie sich vielleicht genau auf dieses Handwerkliche.
2: Ja.
3: Wobei ich gerade mir noch gedacht habe, also ich glaube, wir sind uns alle einig, dass wahrscheinlich auf einem sogenannten wirklich Nepo-Baby aus dem Bilderbuch wie auf ihr ein wahnsinniger Druck lasten muss. Mhm. Die Frage, wie ehrlich kann sie da sein? Aber auch ich habe mich dann gefragt, ist vielleicht dann nicht auch so dieses Gefühl, na, ich habe so viele Möglichkeiten, mir wurde es so in die Wiege gelegt, ich muss jetzt das irgendwie wieder, ich muss was zurückgeben, indem ich sozusagen ein bisschen die Weltformel hier irgendwie aufstelle. Ich muss so groß denken, ich muss so große, weltumspannende Themen anpacken. Sie hat mit 15 ein Album geschrieben, das hieß Ardipithecus und Ardipithecus war einer der ersten Menschen. Also sie hat wirklich bis zur Wiege der Menschheit ist sie zurückgegangen. Mit 15 schon dieses Gefühl gehabt, na gut, ich muss es jetzt wohl erklären für alle. Und das finde ich auch einen interessanten Gedanken bei der Frage, wie kann man sie lesen als Künstlerin?
2: Ja. Ja, je größer sie gedacht hat, ne, desto weniger musste sie sich mit ihrem eigentlich privaten, ne, mit ihrem inneren Selbst auseinandersetzen, zu dem sie vielleicht keine direkte Verbindung hat, anders als Taylor Swift.
0: Wir hören ganz kurz noch in Talk on the Hill rein.

0: on the Hill, Willow hier vom 9.8., wie wir feststellten, Album The Threat. Dieses Jahr ist es auch schon bereits das zweite im Soundcheck auf Radio 1. Hier kommt die Wertung.
1: Geht in Ordnung, geht in Ordnung, geht in Ordnung, geht in Ordnung.
0: Ja, viermal geht und damit sind wir am Ende des heutigen Abends. Ich bedanke mich ja Germa Redlich, der die Sendung heute gefahren hat. Ganz wunderbar. Hier im Programm geht's gleich weiter mit MC Lücke. Nächste Woche sitzt hier wieder mein Kollege Andreas Müller. Germa will noch irgendwas von mir. Ja, alles gut. Das will ich nur schon mal vorab schieben. Ich will vor allem auch nochmal sagen, die Sendung gibt's ja wie immer später als Podcast. Gerne abonnieren und alles weitere auch. Ich bedanke mich aber besonders bei der fantastischen Runde heute bei Ilona Hartmann, nämlich Lorena Schreder und bei Kai Müller. Das hat großen Spaß gemacht mit euch. Und ich will noch auf eine Künstlerin verweisen, die wir gleich auch noch hören. Vor ein paar Wochen ist es offenbart worden, auch ehemalige Soundcheck Award Preisträger, die österreichische Band Bilderbuch, deren Gitarrist war ausgestiegen und die neue Gitarristin ist nun Uje Yara. Das haben sie vor 4 Wochen offenbart. Also Bilderbuch jetzt mit einer fantastischen Gitarristin, nachdem Mai Krammer ausgestiegen war. Und das ist schon mal erfreulich, aber jetzt
2: eigentlich
0: noch
2: ja unersetzlich, ne, der Typ.
0: Ja, der Typ ist also, das ist wirklich nicht, das sind große Fußstapfen.
2: Ja,
0: das kann man
2: sehr,
0: sagen.
2: Sehr große, muss man sagen.
0: Sie hat jetzt schon ein Konzert gespielt. Ich bin mal gespannt, wie es da weitergeht. Das Album, was demnächst vom Bilderbuch erscheint, hat er noch eingespielt. Jetzt erstmal noch viel wichtiger ist, dass auch Uje Yara ihr erstes Soloalbum demnächst veröffentlicht. Und da gibt's jetzt, das wird Bodyscanner heißen, und da gibt's eine erste Single draus. Und die haben wir jetzt schon mal. Die heißt Hello, Hello.

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2: Um 23 Uhr. US-Präsident Trump hat der Europäischen Union mit höheren Zöllen gedroht. Er reagierte damit auf eine 890 Millionen Euro Strafe, die die EU-Kommission gegen den Google-Mutterkonzern Alphabet verhängt hat. Trump erklärte, er werde eine Untersuchung einleiten und die EU werde einen hohen Preis zahlen. Das Vorgehen der EU-Kommission sei illegal und unethisch, so der US-Präsident. Die Personalentscheidungen von Bundeskanzler Merz sind bei der Opposition auf scharfe Kritik gestoßen. Der Koalitionspartner SPD dagegen stärkt dem Kanzler den Rücken. Aus dem Hauptstadtstudio Jan Zimmermann.
3: Grünen-Fraktionsvorsitzende Hasselmann wirft Merz auf ARD-Anfrage Planungslosigkeit und chaotisches Krisenmanagement vor. Linken-Fraktionschef Pellmann sagte der ARD, auch das neue Personal mache keine Hoffnung darauf, explodierende Preise und die Wirtschaftskrise in den Griff zu kriegen. Merz kündigte an, die bisherige Gesundheitsministerin Wagen soll neue Kanzleramtsministerin werden. Neuer Gesundheitsminister wird der bisherige CDU-Generalsekretär Linnemann.
2: In Spanien und Frankreich breiten sich die Waldbrände weiter aus. Spanische Behörden haben für zwei Regionen den Notstand ausgerufen. Starke Windböen könnten die Brände laut Innenministerium in Madrid weiter anfachen. Auch an der Atlantikküste im Süden Frankreichs bleibt die Lage angespannt. Nach Regierungsangaben ist bereits eine Fläche von der Größe der Hauptstadt Paris vernichtet worden. Insgesamt mussten 63.000 Menschen ihre Häuser oder Urlaubsorte verlassen. Zum Auftakt des CSD-Wochenendes in Berlin haben am Abend Tausende bei einem Rap-Konzert am Brandenburger Tor gefeiert. Die Polizei zählte zu Beginn rund 8.000 Menschen. Tim Korge, RBB 24.
4: Vor Beginn des Konzerts hatten Beamte vier Männer zur Seite gezogen, mutmaßlich aus der rechten Szene. Sie hätten offensichtlich stören wollen, so ein Sprecher. Ihre Identitäten wurden aufgenommen, danach hätten sich die Männer entfernt. Außerdem haben über 5000 Menschen für die Sichtbarkeit von Lesben demonstriert. Zum ersten Mal wird der Christopher Street Day in Berlin an zwei Tagen gefeiert. Höhepunkt ist morgen die große CSD-Demonstration. Erwartet werden hunderttausende Menschen.
2: Fahrgäste müssen auf der Regionalexpresslinie RE1 seit dem Abend Einschränkungen einplanen. Zwischen Berlin-Ostbahnhof und Frankfurt an der Oder fahren bis 15. August keine Züge. Die Strecke ist wegen Bauarbeiten gesperrt. Ersatzweise fahren Busse. Auch auf der Berliner Stadtbahnstrecke fahren zwischen Friedrichstraße und Zoologischer Garten wegen Bauarbeiten Busse statt Zügen. Soweit die Nachrichten. 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Das Wetter. Die aktuellen Temperaturen liegen im Land Brandenburg zwischen 18 Grad in Cottbus und 22 in Brandenburg an der Havel. In Berlin um 20 Grad nachts, teils sternenklar und trocken bei 13 bis 8 Grad. 23.03 Uhr.
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5: Schönen guten Abend.

The Strokes und Going to Babylon von ihrem neuen Album Reality Awaits. Und damit herzlich willkommen zu Sounds and Stories. Einen Monat Verspätung hat dieses Album, aber insgesamt sind es ja 6 Jahre. Wir waren sehr gespannt und sind es natürlich immer noch. Im Laufe dieser Sendung werden wir alle Songs hören, denn es sind nicht so viele vom neuen Strokes-Album Reality Awaits. Ich kann nur so viel sagen, ist ein gutes Album, ist aber auch ein unspektakuläres Album. Dass die Jungs gute Songs schreiben können, ist ja klar. Dass sie nicht mehr ganz so rocken wie im Jahr 2001 bei Is This It, wissen wir auch. Aber im Vergleich zum Vorgänger, der ja nochmal ein richtiger Abräumer war, The New Abnormal, im Jahre 2020 damals mein Album des Jahres, im Vergleich wohlgemerkt würde dieses Album zurückfallen. Es hat nicht so viele Rocker. Und auch nicht so viele experimentelle elegische Songs wie The New Abnormal, aber der hier rockt.

The Strokes und Jukebox, ja, auf so energetische Songs warten die Fans vielleicht vergeblich beim neuen Album Reality Awaits, das 7. Studioalbum der damaligen Rock'n'Roll-Erneuerer aus New York City, The Strokes. Es ist ein Album, auf das wir 6 Jahre warten mussten und das nicht so überrascht wie das Vorgängeralbum The New Abnormal. Das war nochmal ein ganz, ganz großes Werk für The Strokes, weil man ja gedacht hatte, die können kurzige Pop-Punk-Songs, aber nicht so elegisches, experimentelles Rockszeugs, aber das haben sie ganz großartig gemacht damals. Vor 6 Jahren hier, ich habe schon gesagt, ein eher durchschnittliches Album. Es ist natürlich immer toll, Julian Casablancas singen zu hören. Das ist schon ein Trademark dieser Band, sein abgehangener, lässiger New York-Gesang und in der Tradition all der großen New Yorker Künstlerinnen und Künstler im Punk-Umfeld des CBGBs, da knüpften The Strokes ja an, aber es gibt nicht so viele Songs, die einen wirklich

eine Filler gibt, also keine Songs, die eigentlich nicht auf dem Album hätten sein sollen und nur draufgepackt wurden, damit es voll wird oder voll aussieht. Das nicht. Also es ist schon ein solides Album, wo jeder Song seine Berechtigung hat. Aber wir haben es ja vorhin gehört, Lonely in the Future, das ist noch der rockigste Song vom Album Reality Awaits. Wir gehen ganz ans Ende und hören den Abschlusstrack Tyrants of the Mellow Moon. Heute endlich veröffentlicht nach einer einmonatigen Wartezeit.

The Strokes und At The Door, vielleicht erinnern Sie sich noch, es war ein wirklicher Flash, fand ich zumindest, als dieser Vorbote auftauchte zum Album The New Abnormal, das hier natürlich auf Vinyl weiterläuft und es war produziert von Rick Rubin. Das hat man damals gesagt, war vielleicht das Erfolgsgeheimnis, dass der Erfolgsproduzent da nochmal alles rausgekitzelt hat, denn auch auf The New Abnormal musste man ja damals 7 geschlagene Jahre warten, also The Strokes waren in der Vergangenheit wirklich nicht sehr produktiv. Wahrscheinlich mussten sie wirklich ins Studio prügeln und vielleicht haut es eben dann auch nicht mehr so hin beim zweiten Mal. Denn auch das neue Album Reality Awaits, das 7. Studioalbum der New Yorker, ist ja von Rick Rubin produziert worden. Aber er hat diesmal nicht so wirklich die besonderen Songs rausziehen können oder Julian Casablancas und Co. motivieren können, auch noch weiter mutig soundmäßig zu experimentieren, wie eben auf diesem großartigen Album The New Abnormal. Natürlich steht Reality Awaits heute als Schwerpunkt in der Sendung Sounds and Stories, aber ich denke, wir werden auch noch ein paar alte Hits von den Strokes hören und noch mehr von diesem maßgeblichen Album The New Abnormal. Ich denke an The Adults Are Talking, Ode to the Mets oder Why Are Sundays So Depressing. Kommen wir aber zuvor zur neuen Single von den Editors. Ziemlicher Hit-Charakter hat diese Single, The Rush.

Die nächste großartige Single von The Afghan Whigs aus dem kommenden Album Soft Control, diese Nummer hier, hieß My Love. Das ist schon die vierte Single aus diesem Album, die mich komplett mitnimmt und begeistert. Also es kann fast gar nicht mehr anders sein, dass das Album Soft Control von The Afghan Whigs mein Album des Jahres wird. Erscheint aber erst am 21. August, also auf weitere Tracks müssen wir warten. Es ist erstaunlich, was diese Rockband, die ja immer schon vom Soul beeinflusst war, hier zustande bekommen hat. Ich habe mal auf der Homepage von The Afghan Whigs gestöbert und da gibt Sänger und Songschreiber Greg Dulli zum Besten, dass er früher ein sehr wütender junger Mann war, der auch immer in Konkurrenz stand zu anderen, der sich dann konzentriert hat auf andere Künste, nämlich zum Beispiel Fotografie und andere Kunstformen, wie er schreibt, und dass er dann dabei realisiert hat, dass er nicht in Konkurrenz zu irgendjemandem steht und auch nicht zu sich selbst. Das ist wahrscheinlich immer die wichtigste Erkenntnis, die man im Leben haben kann. Also ich denke, dieses Album Soft Control wird sich mit dem Altern beschäftigen und mit der möglichen Weisheit, die damit einhergeht. Es ist zum Beispiel für dieses Album laut Greg Dulli ein David Bowie-Zitat sehr wichtig, wo er sagt, das Altern ist ein außergewöhnlicher Prozess, wo du zu der Person wirst, die du immer hättest sein sollen. Also da steckt eine Menge drin in diesem Album Soft Control. 22 Songs haben die Afghan Whigs dafür geschrieben und nur die besten haben es aufs Album geschafft. Wie nachfolgend die beiden Singles Divotine und House of I. The Afghan Whigs. Am 21. August gibt es natürlich unter Garantie ein Special hier in Sounds and Stories. Obwohl der 21. August ein Freitag ist, vor den letzten Sommersonntagen, also vor dem letzten Sommersonntag mit dem Thema Best of the Best. Dazu gehören in diesem Jahr in jedem Fall die Afghan Whigs.

Is This It? Das war das Titelstück des The Strokes Debütalbum aus dem Jahre 2001 und damals haben wir alle gedacht, diese Band mit klar traditionell alten Sounds und einem distinguierten New York-Gefühl, die wird jetzt die Gitarrenwelt nochmal aus den Angeln heben. Ganz so, denke ich, ist es nicht gekommen. The Strokes gehören einwandfrei zu den besten Gitarrenbands dieses Jahrhunderts, aber sie haben jetzt keine neue Revolution angeführt. Sie haben auch im Laufe ihrer Karriere geschwächelt. Da gab es natürlich viele Probleme mit Alkohol und Drogen. Sie haben dann nochmal richtig ein tolles Album rausgehauen. Vor 6 Jahren mit The New Abnormal, jetzt heute erschienen mit einem Monat Verspätung. Reality Awaits, nicht mehr der ganz große Wurf von The Strokes, aber natürlich ist es eine Band, die man lieb gewonnen hat. Die Songs sind einwandfrei. Julian Casablancas hat eine sehr charakteristische Stimme. Sie sind langsamer geworden. Natürlich sind sie auch nicht mehr die jüngsten Männer jetzt und vor allem waren sie auch gar nicht so fleißig. Wenn man jetzt mal guckt auf die letzten 13 Jahre, dann ist das heute erschienene Reality Awaits, das zweite Album. Davon hören wir jetzt noch 2 Tracks bis zu den Nachrichten, nämlich Dine & Dash und The Fruits of Conquest. Schwerpunkt der heutigen Ausgabe von Sounds & Stories sind natürlich The Strokes mit dem neuen Album Reality Awaits.

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2: Um 0 Uhr mit Ronald Lessig. In Frankreich und Spanien breiten sich große Waldbrände weiter unkontrolliert aus. An der französischen Atlantikküste mussten nach Angaben des Innenministers schon 110.000 Menschen ihre Wohnungen oder Ferienunterkünfte verlassen. Aus der Nachrichtenredaktion Henning Knipp.
3: In Frankreich wüten die Flammen südlich von Bordeaux. Da der Wind gedreht hat, bewegen sie sich inzwischen in Richtung der Stadt. Sie ist laut dem Innenminister zurzeit aber nicht unmittelbar bedroht. Der Flughafen Bordeaux wurde aber wegen starker Rauchentwicklung geschlossen. Präsident Macron hat angekündigt, dass die Armee die Löscharbeiten unterstützen soll. Auch in Spanien sind zehntausende Menschen von Evakuierungen betroffen. Wegen heftiger Feuer hat die Regierung für zwei Regionen den Notstand ausgerufen. Das Militär hat die Einsatzleitung übernommen. Starker Wind erschwert die Löscharbeiten.
2: Nach der Kabinettsumbildung durch Kanzler Merz hat der Koalitionspartner SPD der Union eine weiterhin verlässliche Zusammenarbeit zugesagt. Von der Opposition dagegen kommt viel Kritik. Aus Berlin Jan Zimmermann.
4: Schlecht vorbereitet, wenig vorausschauend und hektisch bewerten die Grünen das Vorgehen des Kanzlers. Fraktionsvorsitzende Hasselmann wirft Merz auf ARD-Anfrage Planungslosigkeit und chaotisches Krisenmanagement vor. AfD-Fraktionschefin Weidel schrieb auf Social Media, statt einem großen Wurf produziere der Kanzler noch mehr Chaos, sie fordert Neuwahlen. Linken-Fraktionschef Pellmann sagte der ARD, auch das neue Personal mache keine Hoffnung darauf, explodierende Preise und die Wirtschaftskrise in den Griff zu kriegen.
2: Bei russischen Drohnenangriffen sind nach Angaben der Ukraine in der Stadt Sumy mindestens 2 Menschen getötet worden. 3 weitere seien verletzt worden, teilte der Bürgermeister am späten Abend mit. Demnach wurden unter anderem das Dach eines Mehrfamilienhauses und eine Tankstelle getroffen. Die Frontlinie im Nordosten der Ukraine liegt derzeit nicht weit entfernt von Sumy. Der VW-Konzern hat einen weiteren Gewinnrückgang vermeldet. Im zweiten Quartal betrug der Überschuss 1,5 Milliarden Euro, etwa ein Drittel weniger als im Vorjahresquartal. VW-Chef Blume nannte das Ziel, bis zum Jahresende über ein Sparpaket zu entscheiden. Zur Debatte steht, weitere 50.000 Stellen zu streichen. 4 Werke stehen auf dem Prüfstand. Bereits beschlossen ist, bis zum Jahr 2030 50.000 Arbeitsplätze abzubauen. Der Konzern wird künftig weniger Fahrzeuge bauen. Das waren die Nachrichten. Das Wetter in Deutschland. Nur wenige Wolken und meist trocken bei 16 bis 7 Grad. Tagsüber heiter und trocken, im Norden und Nordwesten hin und wieder bewölkt. In der Nordhälfte 21 bis 29 Grad, in der Südhälfte 28 bis 33 Grad. Am Sonntag örtlich Regen, stellenweise Gewitter bis 31 Grad. Am Montag letzte Schauer, später freundlich bis 28 Grad. 0 Uhr 3.
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5: und dem heutigen Schwerpunkt The Strokes. Herzlich willkommen zurück. Gestern ist das 7. Album der US-Band aus New York erschienen. Es heißt Reality Awaits und daraus Liar's Remorse.

überaus wunderbar. The Strokes mit Ode to the Mets vom Album The New Abnormal, das 2020 erschienen ist und wahrscheinlich das eleganteste Album in der Bandhistorie darstellt, wo auch Flächen geschaffen wurden, auf denen Julian Casablancas Gesang zur voller Schönheit blüht. Und ich liebe dieses Album. Von daher hören wir jetzt auch noch einen Track, The Adults Are Talking. Anlass ist aber natürlich das neue The Strokes Album, das gestern erschienen ist. Das 7. Studioalbum der New Yorker. Sehr kurz geraten, nur gut 40 Minuten Spielzeit bei 9 Tracks. Wir kommen gegen Ende von Sounds and Stories der heutigen Ausgabe auf das neue Album von The Strokes zurück. Wie gesagt, Reality Awaits heißt es und ist ein durchschnittlich gutes Plus-Album für Strokes-Verhältnisse. Gutes Songwriting, gute Umsetzung, aber keine Überraschungen und keine wirklichen Highlights, die einen aus dem Sessel reißen. Ganz anders war es natürlich vor 6 Jahren. Da war der erste Track vom Album The New Abnormal folgendes Lied, The Adults Are Talking.

so überaus stonesy, wie Mick Jagger sagen würde. Und dazu wahrscheinlich der Track mit dem größten Hitpotenzial in diesem Jahrhundert, was die Rolling Stones betrifft. Also In the Stars ist für mich ein Instant-Hit und ich hoffe, das sehen dann viele andere auch so. The Rolling Stones vom neuen Album Foreign Tongues, das uns alle ja sehr, sehr positiv überrascht hat. Mal gucken, was die Jahresauswertung hergibt. Aber da wir jetzt gerade in der Abteilung No Disrespect Greisenrock sind, aber nur vom Alter her, muss man es ja so sagen, über 80, da ist man dann wirklich nicht mehr nur alt, sondern steinalt. Und das gilt für die Stones ebenso wie für Arthur Brown, der Mann mit dem Feuer, der Mann, der bekannt wurde als The God of Hellfire und der uns diesen Megatrack Fire gebracht hat. Er ruht noch nicht, er lebt und er produziert. Der Mann ist gerade 84 Jahre jung geworden. Arthur Wilton Brown, den ich mal persönlich kennenlernen durfte vor einigen Jahren in Berlin. Ein Mann, der natürlich unglaublich viele Geschichten zu erzählen hat aus den wilden psychedelischen 60ern. Zu dem Zeitpunkt erschien ja auch Fire im Jahr 1968, damals unter The Crazy World of Arthur Brown. Und dieser Arthur Brown veröffentlicht am 4. September ein neues Album. Es heißt Nature und das ist der Titeltrack.

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0: Sorge, Sie haben keine Wahrnehmungsstörungen. Das ist einfach mal die Produktionsweise von Arthur Brown, ein 84-jähriger englischer Sänger und Songschreiber, der die Blütezeit der Psychedelia in den 60ern erlebt hat, vor allem Ende der 60er. Und von daher arbeitet er weiter in dieser Bubble. Der Track heißt Bursting the Bubble und stammt ebenso wie das Titelstück zuvor gehört, Nature, vom gleichnamigen Album, das am 4. September erscheint. Und bevor Sie jetzt das Programm wechseln, wenn Sie sagen, ist ja schon ganz gut, die neuen Tracks, die Arthur Brown da gemacht hat, aber ich würde jetzt gerne den Hit hören. Bevor Sie also das woanders tun, machen Sie es hier bei Radio 1 in Sounds and Stories.
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1: The Pretty Reckless und When I Wake Up, die Band von Taylor Momsen, eine der besten weiblich angeführten Rockbands unserer Tage, hat ein neues Album veröffentlicht Ende letzten Monats. Das heißt Dear God, und auch von meiner liebsten Punkband, deutschsprachigen Punkband im Moment, gibt es neue Kunde. Die Leftovers aus Wien haben verkündet, dass sie ein neues Album veröffentlichen mit dem sympathischen Titel Schau nicht so am 25. September und dann einen Monat später rund am 24. Oktober live im Festsaal Kreuzberg da, wo sie mich letztes Jahr total begeistert haben, weil der ganze Saal gepokt hat von der ersten Reihe bis zum FOH und ich so leichte Nirvana-Vibes bekommen habe, auch weil die Band da sich ganz schön bedient beim Oeuvre von Kurt Cobain und Co. Egal, die Leftovers sind wieder da und egal wohin heißt ihre neue Single aus dem Album Schau nicht so, dass am 25. September erscheinen wird.

Think Bad, das ist die neue Single der australischen Rock-and-Punk-Band Coffin. Coffin, das steht ja eigentlich oder bedeutet auf Deutsch Sarg, aber hier ist ein jeder Buchstabe wichtig, denn der Bandname Coffin steht de facto für, Achtung, Children of Finland Fighting in Norway. Darauf muss man erstmal kommen, aber darauf sind die vier Bandmitglieder schon im Alter von 11 gekommen und sie haben es aber dann beibehalten. Sind Schulfreunde aus Sydney, haben jetzt inzwischen ihr 5. Album vor der Tür, Out in Oslo, erscheint am 18. September und wird dann live in Berlin vorgestellt im Cassiopeia am 30. November. Coffin dann mit ihrem neuen Album Out in Oslo, also kommen da nicht so richtig von weg, sind Australier, wie gesagt, und nennen sich nach kämpfenden Kindern aus Finnland, die in Norwegen kämpfen. Ja. Irgendeinen Namen brauchte das Kind, ja. In jedem Fall ist es ein wuchtiger Mix aus Boogie, Blues, Punk, Hardcore und macht Spaß, live zu erleben am 30. November im Cassiopeia. Hier sind noch einmal Coffin mit Sleep It In vom neuen Album Out in Oslo.

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Ich gehe jetzt nach Hause, noch einmal mit 2 Tracks von The Strokes vom neuen 7. Studioalbum gestern erschienen, Reality Awaits. Wenn der 2. Track nicht mehr ganz drauf ist, Sie wissen, in der ARD Sounds App können Sie dann die Sendungen immer auch in voller Schönheit nachhören. Hier ist Live, Live ist Live und da geht auch schon mal ein Stück eher zu Ende. Falling Out of Love hören wir, die 2. Single vom Album Reality Awaits, und zum Abschluss Psycho Shit. In diesem Sinne, machen Sie es gut, bis bald. Ciao, sagt Enzelücke.

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2: Um 1 Uhr. US-Präsident Trump hat der Europäischen Union mit höheren Zöllen gedroht. Er reagierte damit auf eine 890 Millionen Euro Strafe, die die EU-Kommission gegen den Google-Mutterkonzern Alphabet verhängt hat. Franziska Hans.
3: Trump schrieb auf seiner Online-Plattform, Brüssel werde für das so wörtlich Ausrauben amerikanischer Unternehmen einen sehr hohen Preis zahlen. Er schrieb weiter, den Europäern werde so bald wie möglich ein erheblicher Zoll auferlegt. Die EU-Kommission hatte die Strafe gegen Google am Donnerstag verhängt. Die Brüsseler Wettbewerbshüter werfen dem US-Konzern unter anderem unfaire Geschäftspraktiken vor.
2: Der Chefankläger des Internationalen Strafgerichtshofs Kahn ist in der Affäre um Missbrauchsvorwürfe entlassen worden. Vertreter der Mitgliedstaaten des Weltstrafgerichts stimmten am Abend in New York mehrheitlich dafür, Kahn des Amtes zu entheben. Ihm waren von einer früheren Mitarbeiterin sexuelle Übergriffe vorgeworfen worden. Er wurde schon im Juni suspendiert. Kahn weist die Anschuldigungen zurück. In Spanien und Frankreich breiten sich die Waldbrände weiter aus. Spanische Behörden haben für zwei Regionen den Notstand ausgerufen. Starke Windböen könnten die Brände laut Innenministerium in Madrid weiter anfachen. Auch an der Atlantikküste im Süden Frankreichs bleibt die Lage angespannt. Nach Regierungsangaben ist bereits eine Fläche von der Größe der Hauptstadt Paris vernichtet worden. Insgesamt mussten 63.000 Menschen ihre Häuser oder Urlaubsorte verlassen. Zum Auftakt des CSD-Wochenendes in Berlin haben am Abend Tausende bei einem Rap-Konzert am Brandenburger Tor gefeiert. Die Polizei zählte zu Beginn rund 8.000 Menschen. Tim Korge, RBB 24.
4: Vor Beginn des Konzerts hatten Beamte vier Männer zur Seite gezogen, mutmaßlich aus der rechten Szene. Sie hätten offensichtlich stören wollen, so ein Sprecher. Ihre Identitäten wurden aufgenommen, danach hätten sich die Männer entfernt. Außerdem haben über 5000 Menschen für die Sichtbarkeit von Lesben demonstriert. Zum ersten Mal wird der Christopher Street Day in Berlin an zwei Tagen gefeiert. Höhepunkt ist heute die große CSD-Demonstration. Erwartet werden hunderttausende Menschen.
2: Fahrgäste müssen auf der Regionalexpresslinie RE1 seit dem Abend Einschränkungen einplanen. Zwischen Berlin-Ostbahnhof und Frankfurt an der Oder fahren bis 15. August keine Züge. Die Strecke ist wegen Bauarbeiten gesperrt, ersatzweise fahren Busse. Auch auf der Berliner Stadtbahnstrecke fahren bis Sonntagnacht zwischen Friedrichstraße und Zoologischer Garten wegen Bauarbeiten Busse statt Zügen. Soweit die Nachrichten, weitere Meldungen auf rbb24.de. Das Wetter. Die aktuellen Temperaturen liegen im Land Brandenburg zwischen 12 Grad in Klettwitz und 16 in Potsdam, in Berlin zwischen 13 in Eiskeller und 17 Grad in Steglitz. Nachts teils sternenklar und trocken bei 13 bis 8 Grad. Es ist 1.03 Uhr.
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5: Ich begrüße Sie und freue mich auf eine Sendung, die wieder weit zurückgreift bis ins 18. Jahrhundert. Aber natürlich bleiben wir auch ganz in der Nähe unserer Tage. Wir beginnen heute mit Sufjan Stevens und Georg Friedrich Händel.

Die schönen Töne kommen heute wieder aus einem Hotelzimmer, dieses Mal in Stuttgart, wo ich für zwei Konzerte hingereist bin, um mit dem Stuttgarter Kammerorchester gemeinsam zu musizieren. Das ist unser drittes gemeinsames Projekt und es ist immer eine große Freude, mit so hervorragenden Musikern und Musikerinnen auf der Bühne zu stehen. Dieses Mal waren einige Solisten und Solistinnen eingeladen, weil im Zentrum des Projektes die brandenburgischen Konzerte standen. Und da braucht man zum Beispiel ein Cembalo. Und wenn Sie diese Sendung öfter hören, wissen Sie, das gehört zu meinen Lieblingsinstrumenten. Und die Cembalo-Solistin, der ich hier begegnet bin, das ist die in Ungarn geborene Virtuose Flora Fabri. Die haben wir gerade schon gehört. Wir hatten einen schönen kleinen Austausch über das Cembalo und einen unserer Lieblings-Cembalisten, Per Hantay. Und die beiden führe ich jetzt mal hier zusammen. Flora Fabri, dann eine kleine Zwischenstation bei Eli Kesslers schönem Album Stadium und dann Pierre Hantays furiosen Scarlatti.

aus einem kleinen Stuttgarter Hotelzimmer kommen sie heute, die schönen Töne, hier bin ich, um mit dem Stuttgarter Kammerorchester zu musizieren. Es gab 4 der 6 brandenburgischen Konzerte zu hören und ich habe das Ganze verkleidet mit elektronischen Eingängen und Ausgängen und Interludes. Das war eine große Freude. Um hierher zu kommen, hatte ich viele Stunden Autofahrt und da lege ich mir mal etwas Musik zurecht. Was ich da so gehört habe, wird jetzt hier die verbleibende Zeit der schönen Töne mitbestimmen. Zum Beispiel habe ich einiges von Tim Hacker gehört, zum Beispiel dieses fantastische Stück hier, Boreal Kiss. Danach hören wir das Ensemble Polyharmonique. Auch von diesem wundervollen Gesangsensemble habe ich jemanden getroffen hier in Stuttgart und habe heute gleich eine Aufnahme gefunden, die ich noch nicht kannte. Ein schönes Kyrie von Heinrich Bach auf dem Album Bach Family. Dann hören wir Hekla und ein Stückchen brandenburgische Konzerte. Das nächste Set. Viel Freude wünsche ich Ihnen damit.

brandenburgischen Konzerte haben meine letzten Tage bestimmt hier in Stuttgart. Und daher ist hier eine ganze Menge barocke Musik gelandet in dieser ersten Hälfte. Für das letzte Set dieser ersten Stunde habe ich uns ein paar Sachen zusammengestellt, mit denen ich hierher gefahren bin nach Baden-Württemberg. Da war Valgia Sigurdsson dabei, Nico Muli, Visible Cloaks, mit denen beginnen wir gleich diese letzte Runde. Und dann freue ich mich auf die zweite Stunde der schönen Töne, wo wir ein Album hören. Auch eins, was ich auf der Fahrt gehört habe. Und ich hoffe, Sie sind dann auch wieder mit dabei.

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4: Um 2 Uhr. US-Präsident Trump hat der Europäischen Union mit höheren Zöllen gedroht. Er reagierte damit auf eine 890 Millionen Euro Strafe, die die EU-Kommission gegen den Google-Mutterkonzern Alphabet verhängt hat. Franziska Hans.
5: Trump schrieb auf seiner Online-Plattform, Brüssel werde für das so wörtlich Ausrauben amerikanischer Unternehmen einen sehr hohen Preis zahlen. Er schrieb weiter, den Europäern werde so bald wie möglich ein erheblicher Zoll auferlegt. Die EU-Kommission hatte die Strafe gegen Google am Donnerstag verhängt. Die Brüsseler Wettbewerbshüter werfen dem US-Konzern unter anderem unfaire Geschäftspraktiken vor.
4: Der Chefankläger des Internationalen Strafgerichtshofs Kahn ist in der Affäre um Missbrauchsvorwürfe entlassen worden. Vertreter der Mitgliedstaaten des Weltstrafgerichts stimmten am Abend in New York mehrheitlich dafür, Kahn des Amtes zu entheben. Ihm waren von einer früheren Mitarbeiterin sexuelle Übergriffe vorgeworfen worden. Er wurde schon im Juni suspendiert. Kahn weist die Anschuldigungen zurück. In Spanien und Frankreich breiten sich die Waldbrände weiter aus. Spanische Behörden haben für 2 Regionen den Notstand ausgerufen. Starke Windböen könnten die Brände laut Innenministerium in Madrid weiter anfachen. Auch an der Atlantikküste im Süden Frankreichs bleibt die Lage angespannt. Nach Regierungsangaben ist bereits eine Fläche von der Größe der Hauptstadt Paris vernichtet worden. Insgesamt mussten 63.000 Menschen ihre Häuser oder Urlaubsorte verlassen. Zum Auftakt des CSD-Wochenendes in Berlin haben am Abend Tausende bei einem Rap-Konzert am Brandenburger Tor gefeiert. Die Polizei zählte zu Beginn rund 8.000 Menschen. Tim Korge, RBB 24.
6: Vor Beginn des Konzerts hatten Beamte 4 Männer zur Seite gezogen, mutmaßlich aus der rechten Szene. Sie hätten offensichtlich stören wollen, so ein Sprecher. Ihre Identitäten wurden aufgenommen, danach hätten sich die Männer entfernt. Außerdem haben über 5000 Menschen für die Sichtbarkeit von Lesben demonstriert. Zum ersten Mal wird der Christopher Street Day in Berlin an 2 Tagen gefeiert. Höhepunkt ist heute die große CSD-Demonstration. Erwartet werden hunderttausende Menschen.